0: Allhorner Heide zwischen Warderburg und Großenkneten, Nachtbaustelle bis um 5. A40 Essen Richtung Dortmund zwischen dem Dreieck Bochum West und Bochum Zentrum, Bauarbeiten, Vollsperrung. A40 Essen Richtung Duisburg im Kreuz Kaiserberg wegen Bauarbeiten bis um 5 gesperrt. In Berlin die A100 Wedding Richtung Wilmersdorf, Höhe Beusselstraße, gesperrt wegen Bauarbeiten. Dasselbe auch in Berlin auf der A113, A100 Schönefeld Richtung Wilmersdorf, zwischen dem Dreieck Neukölln und Oberlandstraße bis um 5 gesperrt. Das waren die Verkehrsmeldungen. Wir wünschen eine gute Fahrt durch diese Nacht.
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0: Mit Markus Poschlott und besten Grüßen aus Magdeburg und einem Song, also das Musikvideo dazu, sieht aus wie ein Hollywood-Film mit Johnny Depp, Faye Dunaway, Matt LeBlanc, also Joey aus Friends spielt auch mit und natürlich Tom Petty, er ist auch zu sehen.

Billy Joel ist das in der ARD Hitnacht, 2.11 Uhr. Hallo, schön, dass Sie am Radio sind, dass Sie uns eingeschalten haben. Heute Frage zur Nacht oder Satz zur Nacht, der vervollständigt werden sollte von Ihnen. Wenn ich zaubern könnte, dann, ... Heute wird schließlich David Copperfield 70 Jahre. Und hier kommt die Mail von Pamela. Wenn ich zaubern könnte, würde ab sofort an jeder Tankstelle der Sprit 1,20 Euro kosten. Ja, das kann ich nur zu gut verstehen. Ah, ja. Schreiben Sie uns oder rufen Sie gerne durch. Wenn ich zaubern könnte, dann...

Herrlich Mittagärger ist das. Mit immer mehr die ARD-Hitnacht hier, 2.22 Uhr. Hallo zusammen, jetzt ein Song, der musste wegen einer vermeintlichen Werbung-Aussage noch einmal neu aufgenommen werden. In dem Song heißt es nämlich ursprünglich Where you drink champagne and it tastes just like Coca-Cola. Die BBC hat dann gesagt, das ist irgendwie unerlaubte Werbung. Und dann haben die Kinks diesen Song tatsächlich nochmal aufgenommen. Und aus Coca-Cola wurde dann Cherry Cola. Achten Sie jetzt mal drauf. Hier sind die Kinks mit Lola. 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

0: Peter Gabriel und Sledgehammer. So. Es ist 2.31 Uhr, das ist der Verkehrsservice in der ARD-Hitnacht. Die A1, Osnabrück Richtung Bremen. Zwischen Wildeshaus West und Wildeshaus Nord wegen Bauarbeiten bis um 6 gesperrt. Dasselbe auch auf der A1 Hamburg Richtung Lübeck zwischen dem Kreuz Bargte Heide und Bad Oldesloe wegen Fahrbahnerneuerung bis um 6 gesperrt. A1 Lübeck Hamburg auf der Norderelbbrücke. Da ist ein Schwertransport, deswegen kommt es immer wieder mal zu kurzfristigen Sperrungen. Ach, sorry. Jetzt habe ich gerade ein Bild im Kopf. Die A4 Aachen Richtung Köln zwischen Köln-Poll und dem Dreieck Heumar bis um 5 gesperrt. A29 Oldenburg Richtung Alhorner Heide zwischen Wardenburg und Großen Kneten wegen einer Nachtbaustelle bis um 5 gesperrt. Die A40 Essen Richtung Duisburg im Kreuz Kaiserberg wegen Bauarbeiten bis um 5 gesperrt. Berlin, die A100 Wedding Richtung Wilmersdorf, Höhe Beusselstraße, Vollsperrung wegen Bauarbeiten. Und in Berlin die A113, A100 Schönefeld Richtung Wilmersdorf zwischen dem Dreieck Neukölln und Oberlandstraße wegen Bauarbeiten bis um 5 noch gesperrt. Puh, geschafft. Das waren die Verkehrsmeldungen. Wir wünschen Ihnen eine gute Fahrt.
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0: Mit Markus Poschlott. Viele Grüße aus Magdeburg.

0: 40 Jahre wird er heute alt. David Copperfield, einer der größten Magier aller Zeiten. 70 Jahre heute. Alles Gute zum Geburtstag. Und deswegen heute mal die Frage bei uns in der Sendung. Wenn ich zaubern könnte, komm mal dann.
1: Guten Morgen, liebes Team. Hier ist die Alpengitti aus Mönchengladbach.
0: Ja, morgen.
1: Und die hat heute auch wie David Copperfield Geburtstag. Ach, am 16. September.
0: Na, happy birthday.
1: Ich bin im Moment allein. Und wenn ich zaubern könnte, dann würde ich gern zaubern, dass ich meinen Geburtstag bei meinen Mädels in Osttirol feiern könnte.
0: Ach ja, Mensch, dann schick mir beste Grüße dahin. Vielleicht klappt das ja noch. Und es gibt zumindest einen lieben Gruß. Alles Gute zum Geburtstag auf jeden Fall, liebe Kitty. Von allen, die jetzt gerade zuhören, gibt's eine Umarmung übers Radio. Und dazu Hall & Oates.

Sophie Alice Baxter, Murder on the Dance Floor. Einer von den wenigen Songs, die tatsächlich eine zweite Karriere entwickelt haben. Der Song kam vor gut 20 Jahren raus, ein bisschen mehr, und knapp 20 Jahre später ist der Song nochmal in einem Film aufgetaucht, relativ prominent in dem Film Saltburn. Und da war der Song, spielte da eine große Rolle, auch in der Bewerbung für diesen Song. Und auch im Anschluss

0: hat man Szenen aus dem Film zum Beispiel bei TikTok und bei Instagram gesehen und darunter lag eben die Musik von Sophie Alice Baxter, Murder on the Dance Floor, und somit gab es die zweite Karriere. Bei dem Song, der jetzt kommt, ja, eigentlich braucht er das gar nicht, ist so ein alter Klassiker, den gibt es schon einfach seit Ewigkeiten, jeder kennt die Nummer, und natürlich war dieser Song von Chris de Burgh auch in so ein paar Filmen und Serien immer wieder mal als Soundtrack mit dabei, wenn auch nicht ursprünglich als Soundtrack geschrieben, unter anderem Harrison Ford und Sigourney Weaver waren mit dabei in dem Film Working Girl. Da spielte dieser Song auch eine wichtige Rolle. Lady in Red, hier ist Chris de Burgh.
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1: Um 3 Uhr mit Olaf Knapp. Bundeskanzler Merz bereitet sich offenbar auf ein schlechtes Abschneiden seiner Partei bei der Landtagswahl in Mecklenburg-Vorpommern vor. Der CDU-Chef reist nicht wie geplant zur UN-Vollversammlung in New York. Aus der Nachrichtenredaktion Christoph Tietz.
2: Statt Auftritt auf der Weltbühne bleibt Merz in der Hauptstadt. Seine Präsenz sei in Berlin erforderlich, erfuhr das ARD-Hauptstadtstudio. Bereits am frühen Sonntagabend, wenn zu

0: Zu den Wahlen in Mecklenburg-Vorpommern und Berlin die ersten Zahlen vorliegen, kommt Merz in der Berliner CDU-Zentrale mit dem Parteipräsidium zusammen. Dabei sind dann die wichtigsten Christdemokraten aus Bundestag, Bundesregierung und den Ländern. Und dann geht es um eine Reaktion. Und die hängt davon ab, wie groß oder klein der Zahlenwert für die CDU vor dem Prozentzeichen wirklich ist.
1: Die teuren Maskenkäufe in der Pandemiezeit beschäftigen heute den Bundesgerichtshof. Mehrere Unternehmen fordern deswegen noch Geld vom Bund. Das BGH-Urteil könnte für zahlreiche weitere Fälle wegweisend werden. Es drohen Zahlungen in Milliardenhöhe. Die Firmen berufen sich auf Verträge mit dem früheren Gesundheitsminister Spahn. Der hatte im Jahr 2020 zugesagt, dass der Staat Corona-Schutzmasken zu einem Fixpreis kauft, und zwar in unbegrenzter Menge. Als mehr geliefert wurden als erwartet, stoppte Spahn die Abnahme. Verteidigungsminister Pistorius hat bei seinem Besuch in den USA mit seinem Kollegen Hegseth eine Absichtserklärung unterzeichnet. Sie wollen bei der Produktion von Rüstungsgütern stärker als bisher zusammenarbeiten. Aus Washington Christina Nagel.
2: Schon jetzt gibt es gemeinsame Projekte. Pistorius hofft, dass es auch beim Marschflugkörper vom Typ Tomahawk langfristig zu einer Rüstungskooperation kommt. Die Bundesregierung hatte sich entschieden, die Marschflugkörper in den USA zu kaufen. Dass Deutschland viel Geld in Rüstung, auch in US-Produkte investiert, kommt in Washington positiv an. Die Tonlage habe sich verändert, sagte Pistorius nach dem Gespräch mit seinem amerikanischen Amtskollegen. Es sei eine gute Arbeitsatmosphäre gewesen.
1: Eine über Litauen von NATO-Kampfjets abgeschossene Drohne war nach Angaben des litauischen Verteidigungsministeriums mit Sprengstoff bestückt. Die Sprengladung sei von Spezialkräften entschärft worden, hieß es. Die Drohne werde noch untersucht und analysiert. Nach ersten Erkenntnissen kam die Drohne in der vergangenen Nacht wahrscheinlich von Belarus aus in den litauischen Luftraum. Das Wetter in Deutschland. Am Tage wird es wechselhaft mit Schauern und Gewittern, an den Alpen zum Teil kräftig, gebietsweise Sonne, Höchstwerte 18 bis 26 Grad. Am Donnerstag dann Sonne und Wolken, von Nordwesten starker Regen, 17 bis maximal 24 Grad. Es ist 3.03 Uhr.
3: Und das ist der Verkehrsservice in der ARD-Hitnacht. Da haben wir die A1 Lübeck-Hamburg. Auf der Norderelbbrücke kommt es wegen eines Schwertransports immer wieder zu kurzfristigen Sperrungen. Und dann gibt es einen Polizeieinsatz auf der A43 Recklinghausen Richtung Wuppertal. In Höhe Herne-Eickel gibt es dort eine Vollsperrung. Ansonsten nur Vollsperrung wegen Bauarbeiten. Unter anderem auf der A1 Osnabrück Richtung Bremen zwischen Wildeshausen West und Wildeshausen Nord bis um 6 noch. A1 Hamburg Richtung Lübeck zwischen dem Kreuz Bargteheide und Bad Oldesloe auch bis um 6. A4 Aachen Richtung Köln zwischen Köln-Poll und dem Dreieck Heumar bis um 5. A29 Oldenburg Richtung Alhorner Heide zwischen Waderburg und Großenkneten, Wardenburg und Großenkneten bis um 5 gesperrt. A40 Essen Richtung Dortmund zwischen dem Dreieck Bochum West und Bochum Zentrum gesperrt. A40 Essen Richtung Duisburg im Kreuz Kaiserberg wegen Bauarbeiten noch bis um 5 dicht. Die A100 in Berlin Wedding Richtung Wilmersdorf ist in Höhe Beusselstraße gesperrt und die A113 Schönefeld Richtung Wilmersdorf zwischen dem Dreieck Neukölln und Oberlandstraße auch gesperrt wegen Bauarbeiten bis um 5. Das waren die Verkehrsmeldungen. Wir wünschen eine gute Fahrt.
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3: Mit Markus Poschlott. Viele Grüße aus Magdeburg. Hallo.

0: Bob Seger and the Silver Bullet Band ist das. Hier ist die ARD Hitnacht. Heute zum 70. Geburtstag von David Copperfield, dem großen Magier mit der Frage, hey, wenn ich zaubern könnte, dann kommen eine ganze Menge Antworten natürlich rein per Mail und auch per Telefon. Sehr viele Leute sagen, wenn ich zaubern könnte, dann würde ich mir Frieden wünschen. Ja. Wenn ich zaubern könnte, dann würde ich in der Politik einiges ändern. Umschreibe ich jetzt mal ein bisschen netter, als Sie es am Telefon teilweise gesagt haben. Aber wir sind uns da, glaube ich, soweit einig. Und was auch ganz oft ist, das Thema Respekt. Ja, ich würde mir gerne, wenn ich zaubern könnte, würde ich mir wünschen, dass die Menschen respektvoller miteinander umgehen. Und dann merkt man schon, die Antworten werden sehr, sehr vielfältig.
1: Wenn ich zaubern könnte, würde ich meine Frau wieder gesund machen.
0: Jawohl, auch das natürlich großes Thema Gesundheit. Alles Gute auch für Ihre Frau.
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0: Sie können gerne auch noch mitmachen. Wenn ich zaubern könnte, dann ja, 0800 80 80 110. Das ist unsere kostenfreie Nummer direkt zu uns ins Studio. Die ARD Hitnacht um 3.13 Uhr. Jetzt mit Musik von Madonna.

0: Ja, von so einer schönen, schwungvollen Nummer von Sandra Innocent Love in der ARD-Hitnacht zu einer ernsteren Nummer von Herbert Grönemeyer aus dem Jahr 2002. Da kam das Album Mensch raus, an das erinnern wir uns alle noch. Und 2003 dann als Single kam dieser Song raus. Hier ist Demo.
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0: Carly Simon, All I Want Is You, das ist die ARD-Hitnacht. Blick zur Uhr, 3.31 Uhr. Blick auf die Straßen, das ist der Verkehrsservice in der ARD-Hitnacht mit der A1. Osnabrück Richtung Bremen zwischen Wildeshausen West und Wildeshausen Nord. Bauarbeiten bis um 6 gesperrt. Außerdem wegen Bauarbeiten gesperrt die A1. Hamburg Richtung Lübeck zwischen dem Kreuz Bargteheide und Bad Oldesloe auch bis um 6. Die A4 Aachen Richtung Köln zwischen Köln-Poll und dem Dreieck Heumar bis um 5. Die A29 Oldenburg Richtung Alhorner Heide zwischen Wardenburg und Großenkneten bis um 5. A40 Essen Richtung Dortmund zwischen dem Dreieck Bochum West und Bochum Zentrum. Auf der A40 Essen Richtung Duisburg ist das Kreuz Kaiserberg wegen Bauarbeiten gesperrt. Dann haben wir die A44 Essen Richtung Düsseldorf zwischen Ratingen, Schwarzbach und dem Tunnel Reichswaldallee nach einem Unfall hier die Vollsperrung. Dann in Berlin Bauarbeiten auf der A100 Wedding Richtung Wilmersdorf in Höhe Beusselstraße die Sperrung und die A113 A100 Schönefeld Richtung Wilmersdorf zwischen dem Dreieck Neukölln und Oberlandstraße wegen Bauarbeiten noch bis um 5 gesperrt. Das waren die Verkehrsmeldungen. Ich wünsche eine gute Fahrt durch die Nacht.
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0: So, wir starten hier unseren Motor in der ARD-Hitnacht mit Chesney Hawks.

0: So, wir wollen mal wieder ein bisschen zaubern bei uns. Hier ist die ARD Hitmacht. Ja, und heute hat David Copperfield Geburtstag, wird 70 Jahre. Glückwunsch, wenn Sie auch zu den Geburtstagskindern heute zählen. Und wenn so ein großer Magier schon Geburtstag hat, na dann zaubern wir doch auch mal. Wenn ich zaubern könnte, dann... Das ist die Frage heute. Und da kommt jetzt die nächste. Und das ist Elke aus Ludwigshafen. Und die hat gleich drei Sachen.
1: Das erste wäre natürlich Forever Young. Das wäre ganz toll.
0: Forever Young,
1: ja. Das zweite wären alle Sprachen verstehen, sprechen und schreiben können. Und das dritte wäre nie finanzielle Probleme haben. Mhm. Und damit ist, glaube ich, alles abgedeckt.
0: Ja. Wenn jetzt bei Forever Young auch noch die Gesundheit mit drin wäre, glaube ich, hätte man doch wirklich alles, oder? Wenn ich zaubern könnte, dann machen Sie doch gerne mal mit auf der 0800 80 80 110.
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Ja, ist eine schöne Ansage, listen to the radio. Das machen Sie ja auch fleißig, 3.51 Uhr, 9 Minuten. Vor 4 Uhr ist es, gleich haben wir wieder die Nachrichten. Na, gucken wir mal, was es Neues gibt aus Berlin und dem Rest der Welt. Und davor kommt jetzt schon Cock Robin mit seinem großen und ich glaube seinem einzigen Hit, Just Around the Corner.

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1: Um 4 Uhr mit Olaf Knapp. Bundeskanzler Merz bereitet sich offenbar auf ein schlechtes Abschneiden seiner Partei bei der Landtagswahl in Mecklenburg-Vorpommern vor. Der CDU-Chef reist nicht, wie geplant, zur UN-Vollversammlung in New York. Aus der Nachrichtenredaktion Christoph Tietz.
2: Statt Auftritt auf der Weltbühne bleibt Merz in der Hauptstadt. Seine Präsenz sei in Berlin erforderlich, erfuhr das ARD-Hauptstadtstudio. Bereits am frühen Sonntagabend, wenn zu den Wahlen in Mecklenburg-Vorpommern und Berlin die ersten Zahlen vorliegen, kommt Merz in der Berliner CDU-Zentrale mit dem Parteipräsidium zusammen. Dabei sind dann die wichtigsten Christdemokraten aus Bundestag, Bundesregierung und den Ländern. Und dann geht es um eine Reaktion. Und die hängt davon ab, wie groß oder klein der Zahlenwert für die CDU vor dem Prozentzeichen wirklich ist.
1: Die teuren Maskenkäufe in der Pandemiezeit beschäftigen heute den Bundesgerichtshof. Mehrere Unternehmen fordern deswegen noch Geld vom Bund. Das BGH-Urteil könnte für zahlreiche weitere Fälle wegweisend werden. Es drohen Zahlungen in Milliardenhöhe. Die Firmen berufen sich auf Verträge mit dem früheren Gesundheitsminister Spahn. Dieser hatte im Jahr 2020 zugesagt, dass der Staat Corona-Schutzmasken zu einem Fixpreis kauft.

0: und zwar in unbegrenzter Menge. Als mehr geliefert wurden als erwartet, stoppte Spahn die Abnahme. In der diesjährigen Sommerreisezeit hat es mehr Staus gegeben als vor einem Jahr. Das zeigen Daten des ADAC. Demnach waren die Staus im Durchschnitt aber kürzer und die gesamte Dauer nahm deswegen nur geringfügig zu. Die meisten Staus wurden zum Ferienstart in Nordrhein-Westfalen registriert. Hauptstautag blieb der Freitag. Häufigste Ursache für Stillstand auf den Straßen waren Baustellen. Der Schauspieler Ralf Richter ist tot. Er starb im Alter von 69 Jahren in Köln. Seinen Durchbruch hatte Richter Anfang der 1980er Jahre in Wolfgang Petersens Welterfolg Das Boot. Aus Köln Fabian May.
1: Auch in der Ruhrgebietsfamiliensaga Rote Erde des WDR spielte er eine tragende Rolle als Kumpel Otto Schablowski. Später war Richter in vielen Ruhrpott-Komödien zu sehen, wie Bang Boom Bang oder Was nicht passt, wird passend gemacht. Auch seine Rolle in der Serie Pastewka ist unvergessen. Da spielte er sich selbst als Choleriker, der nur teilweise zum Buddhisten bekehrt ist. Richter war ein Kind des Ruhrgebiets. Er wuchs in einer kinderreichen Familie in einem Bochumer Arbeiterviertel auf. Zuletzt lebte er lange in Köln.
0: Das Wetter in Deutschland. Am Tage wechselhaft mit Schauern und Gewittern. An den Alpen zum Teil kräftig, gebietsweise Sonne, 18 bis 26 Grad. Donnerstag Sonne und Wolken, von Nordwesten später Regen bei 17 bis 24 Grad. Und am Freitag im Norden leicht unbeständig, im Westen dagegen länger freundlich bei 15 bis 23 Grad. Es ist 4.03 Uhr.
2: Und das ist der Verkehrsservice in der ARD-Hitnacht. Die A1 Osnabrück Richtung Bremen zwischen Wildeshausen West und Wildeshausen Nord wegen Bauarbeiten bis 6 Uhr gesperrt. Außerdem auch wegen Bauarbeiten gesperrt die A1 Hamburg Richtung Lübeck zwischen dem Kreuz Bagdeheide und Bad Oldesloe auch bis um 6. Die A4 Aachen Richtung Köln zwischen Köln-Poll und dem Dreieck Heumar bis um 5 gesperrt. Die A29 Oldenburg Richtung Alhorner Heide ist zwischen Wardenburg und Großen Kneten bis um 5 noch gesperrt. Die A40 Essen Richtung Dortmund zwischen dem Dreieck Bochum West und Bochum Zentrum. Auch gesperrt die A40 Essen Richtung Duisburg im Kreuz Kaiserberg bis um 5. In Berlin die A100 Wedding Richtung Wilmersdorf in Höhe Beusselstraße, die Sperrung, und die A113 A100 Schönefeld Richtung Wilmersdorf ist zwischen dem Dreieck Neukölln und Oberlandstraße wegen Bauarbeiten bis um 5 gesperrt. Das waren die Verkehrsmeldungen. Wir wünschen eine gute Fahrt durch diese Nacht in den Morgen.
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2: Mit Markus Poschlott. Viele Grüße aus Magdeburg. Und jetzt passend zu uns Radio Gaga. Hier sind Queen. Guten Morgen zusammen.

0: Die ARD-Hitnacht um 4.13 Uhr mit No, No, Never von Texas Lightning. Texas Lightning. So. Und jetzt kommen wir wieder zu unserer Frage in der Nacht. Das ist eher ein Satz, den Sie vervollständigen. Weil heute David Copperfield 70 Jahre alt wird, der große Magier. Wenn ich zaubern könnte, dann...
1: Ja, hallo, mein Name ist Volker. Ich liege zurzeit in der Uniklinik in Köln. Und wenn ich zaubern könnte, würde ich mir ewige Gesundheit zaubern.
0: Wie war das? Der Gesunde hat 1000 Wünsche, der Kranke nur einen. Gute Besserung.
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0: Und wenn Sie auch noch mitmachen wollen, gerne doch 0800 80 80 110. Wenn ich zaubern könnte...

Ja, was ist wirklich Liebe? Fragt Marius Müller-Westernhagen mit Weil ich dich liebe. Und wir sind schon international hier auch bei dem Thema angekommen. Quatsch, international. Wir sind angekommen bei diesem Thema und jetzt sind wir bei dem ersten internationalen Hit von Taylor Dane. Der kommt jetzt, da passt es hin. 4.23 Uhr hier in der ARD-Hitnacht gibt es jetzt Tell It To My Heart. Auch da geht es um die große Liebe. Natürlich auch im Jahr 1987. Da kam diese Nummer nämlich raus. Ja. Gleich hinten dran gibt's Joshua Caddison mit Jesse. Den spielen wir auch noch. 4.24 Uhr ist es. Guten

0: Joshua Kelson. Oh Jesse, und da ist es 4.31 Uhr. Das ist der Verkehrsservice in der ARD-Hitnacht. Folgende Strecken sind gesperrt aufgrund von Bauarbeiten. Die A1 Osnabrück Richtung Bremen zwischen Wildeshausen West und Wildeshausen Nord bis um 6. A1 Hamburg Richtung Lübeck zwischen dem Kreuzberg der Heide und Bad Oldesloe auch bis 6 Uhr. Die A4 Aachen Richtung Köln zwischen Köln-Poll und dem Dreieck Heumar bis um 5. Die A29 Oldenburg Richtung Alhorner Heide zwischen Wartenburg und Großen Kneten bis um 5 gesperrt. Die A40 Essen Richtung Dortmund zwischen dem Kreuz Bochum West und Bochum Zentrum. Die A40 Essen Richtung Duisburg im Kreuz Kaiserberg bis um 5 gesperrt. Und in Berlin die A113, A100 Schönefeld Richtung Wilmersdorf zwischen dem Dreieck Neukölln und Oberlandstraße wegen Bauarbeiten bis um 5 gesperrt. Das waren die Verkehrsmeldungen. Wir wünschen Ihnen eine gute Fahrt.
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0: Mit Markus Poschlott und besten Grüßen hier aus Magdeburg ins ganze Land. Obwohl, nicht bloß ins ganze Land. Wir werden heute auch wieder überall gehört. Grüße gehen auch nach Japan.

0: Heute ist ja eine magische Sendung, diese ARD-Hitnacht. Schließlich hat ja David Copperfield Geburtstag, wird heute 70 und deswegen zaubern wir auch mal ein bisschen in dieser Sendung und sie vervollständigen den Satz, wenn ich zaubern könnte, dann auf der 0800 80 80 110.
1: Ja, hier ist Thomas aus Berne. Ich komme gerade von einer Nachtschicht und wenn ich zaubern könnte, ich würde mir meine Familie zurückzaubern.
0: Er würde sich die Familie gern zurückzaubern, sagt er. Hat er dann auch noch ein bisschen länger begründet. Da gab es eine Menge Todesfälle in der letzten Zeit. Das Kind, das nicht unbedingt um die Ecke wohnt. Ja, manchmal sind es dann eben genau diese Sachen, die einem im Kopf sind. Aber es gibt auch ganz andere Sachen, die sich die Hörer gerne, wenn sie zaubern könnten, erfüllen würden.
2: Wenn ich zaubern könnte, dann würde ich mir wünschen, dass ich noch einmal mein Alter von 3 bis kurz vor 6 Jahren haben könnte. Das war so schön.
0: Das Alter von 3 bis 6 Jahren, das ist großartig. Was für Gedanken sie da heute Nacht alle kommen. Können wir gerne noch ein bisschen weitermachen. Die Sendung geht noch bis um 6. Einige Programme steigen jetzt um 5 schon aus, aber bis um 6 können sie uns hier und da auch noch empfangen. Dann können wir das gerne noch ein gutes Stündchen weitermachen. Wenn ich zaubern könnte, dann verraten Sie es mir auf der 0800 80 80 110.
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was für eine schöne Nummer. Ain't Nobody. Hier ist die ARD-Hitnacht. 4.52 Uhr ist es und hier erreicht uns noch eine Meldung von der Leitstelle in Schwerin. Und zwar brennen in der Nähe von Beutzenburg-Schwartow brennen dort mehrere hundert Strohballen. Und deswegen kommt es in den Bereichen Beutzenburg Bahnhof und Schwartow zu einer Geruchsbelästigung, aber es besteht keine Gefahr. Lassen Sie trotzdem das Radio an, wir informieren Sie hier weiter und schließen Sie auch vorsorglich Fenster und Türen. Soweit informiert die Rettungsleitstelle Schwerin. So, wenn Sie jetzt in Ihren Tag starten, in Ihren Mittwoch, da wünsche ich Ihnen einen guten Tag und freue mich, wenn Sie bald wieder einschalten. Hier ist die ARD-Hitnacht mit Michael Jackson.

0: Schönen guten Morgen, hier ist das Sachsenradio.
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0: Und heute starten wir erstmal in den Tag mit ein bisschen Sonnenschein, aber später kommen dann dickere Wolken und die bringen von Nordsachsen Region Leipzig dann auch Schauer und Gewitter mit. Also Region Leipzig-Nordsachsen, da geht's am ehesten los, am längsten freundlich und trocken. Wahrscheinlich so bis zum Nachmittag bleibt's im Elbtal und in der Oberlausitz. Dazu auch erst noch 26 Grad, später geht's ein bisschen runter.
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2: Um 5 Uhr mit Olaf Knapp. Bundeskanzler Merz hat seine für nächste Woche geplante Reise nach New York zur UN-Vollversammlung abgesagt. Außerdem wurde eine Präsidiumssitzung der CDU auf Sonntagabend vorgezogen, bei der es mehreren Medien zufolge schon um seine Zukunft als Kanzler gehen könnte. Nach Einschätzung von Hauptstadtkorrespondent Matthias Deiß hängt extrem viel an den beiden Landtagswahlen am Sonntag.
3: Ja, die Generalvollversammlung, das ist die große Weltbühne, die Friedrich Merz da sausen lässt. Das macht er nicht gerne. Er werde die Reise nicht antreten, da seine Präsenz in Berlin erforderlich ist, hören wir aus Regierungskreisen. Heißt übersetzt, die Hütte brennt, und zwar so richtig. Friedrich Merz fürchtet eine Schockwelle nach den Landtagswahlen am kommenden Sonntag. Er kämpft um sein Amt. Er muss die Lage beruhigen. Das geht nur vor Ort hier in Berlin.
2: Wenn sich heute Vormittag das Bundeskabinett trifft, soll es am Rande auch um die hohen Spritpreise gehen. Kanzler Merz hat Entlastung angekündigt, aber keine Details genannt. Aus der Nachrichtenredaktion Markus Weber.
4: Umweltminister Schneider geht davon aus, dass die Mehrwertsteuer auf Benzin und Diesel gesenkt wird. Man sei jetzt in der Abstimmung innerhalb der Bundesregierung über die Maßnahmen. Der CDU-Arbeitnehmerflügel fordert Direktzahlungen an Menschen mit kleinen und mittleren Einkommen. Das hat der Vorsitzende Radke in den Zeitungen der Funke Mediengruppe deutlich gemacht. Vor einem Tankrabatt oder pauschalen Preisdeckeln warnte die Wirtschaftsweise Schnitzer. Sie sagte der Rheinischen Post, beide Maßnahmen wären aus ökonomischer Sicht der falsche Weg.
2: Eine über Litauen von NATO-Kampfjets abgeschossene Drohne war nach Angaben des litauischen Verteidigungsministeriums mit Sprengstoff bestückt. Die Sprengladung sei von Spezialkräften entschärft worden, hieß es. Die Drohne werde noch untersucht und analysiert. Nach ersten Erkenntnissen kam die Drohne in der vergangenen Nacht wahrscheinlich von Belarus aus

0: den litauischen Luftraum. Seit Beginn des Ukraine-Krieges hat es schon mehrere Vorfälle mit Drohnen in den baltischen Staaten gegeben. In der diesjährigen Sommerreisezeit hat es mehr Staus gegeben als vor einem Jahr. Das zeigen Daten des ADAC. Demnach waren die Staus im Durchschnitt aber kürzer und die gesamte Dauer nahm deswegen nur geringfügig zu. Die meisten Staus wurden zum Ferienstart in Nordrhein-Westfalen registriert. Hauptstautag blieb der Freitag. Häufigste Ursache für Stillstand auf den Straßen waren Baustellen. Das waren die Nachrichten.
1: Und hier ist der MDR Sachsen Verkehrsservice. Damit die A4 Richtung Frankfurt zwischen Chemnitz Ost und Chemnitz Glöser steht ein defekter LKW. Vorsicht auf der A72 Richtung Leipzig zwischen Zwickau West und Zwickau Ost. Da liegt ein PKW-Rad auf der Fahrbahn. Und die B97 Dresden Richtung Hoyerswerda. Die ist zwischen Bernsdorf und Brüten-Michalken nach einem Unfall gesperrt. Es wird geblitzt auf der A9 Richtung Berlin zwischen Halle und Bitterfeld-Wolfen. Auf der A14 Richtung Magdeburg zwischen Halle-Trotha und Löbe-Jün. Und für mehr Tipps unsere kostenlose Verkehrshotline, das ist die 0800 6375 637. Schnell und aktuell der MDR Sachsen Verkehrsservice.
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1: Schönen guten Morgen.

0: alltägliche zufällige Begegnungen, wenn man einfach im Viertel irgendwo hinläuft und zufällig Leute trifft, die man nur so flüchtig kennt, aber mit denen man sich Lächeln austauscht und ja, dann hat man einfach ein schönes Gefühl, dass man irgendwie ja, aufmerksam durch die Gegend läuft und einfach sich unterhält kurz und dann wieder weitergeht. Das ist ganz schön, ja. Ich wohne im Leipziger Westen und ja, da trifft man einfach viele Leute, die man so aus dem Alltag kennt, weil man sich jeden Tag irgendwie sieht zufällig. Ja, und solche Bekanntschaften machen den Alltag ganz nett. Man bleibt mal einfach auf der Straße stehen und wenn man eh gerade einen Drink in der Hand hat, dann unterhält man sich noch ein bisschen.
1: Darauf freue ich mich. 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
1: Und jetzt ist es 5:16 Uhr. Schönen guten Morgen.

0: Schönen guten Morgen, hier ist das Sachsenradio. Und ja, es wird vieles teurer im Supermarkt, aber 52 Euro für ein Brot? Also das hat mit normaler Preissteigerung gar nichts mehr zu tun, sondern das ist ein neuer Hype in New York. Im schicken Stadtteil Soho in Manhattan, da hat eine österreichische Brotboutique namens Rye eröffnet. Im Angebot gibt es nur ein einziges Brot und dafür stehen die Menschen seit Tagen Schlange. Martin Ganselmeier, was macht denn das Brot so besonders?
1: Also das Brot ist ein reines Roggensauerteigbrot, das ohne Weizen und ohne Hefe gebacken wird. Das klingt für Deutsche erstmal nicht so außergewöhnlich, aber in den USA wird Brot vor allem aus Weizenmehl hergestellt und eben nicht aus Roggenmehl. Deshalb importiert die Brotboutique Rye dieses Roggenmehl komplett aus Europa und das habe nun mal seinen Preis, hat mir der Juniorchef der Bäckerei gesagt. Für das 1,5 Kilo schwere, runde Roggensauerteigbrot zahlt man stolze $60. Das sind etwa 52 Euro.
0: Okay, nichts würde mich dazu bringen, 52 Euro für ein Brot zu bezahlen, aber ist das Brot wirklich gut oder stehen die New Yorker halt einfach nur gern an?
1: Also das Brot schmeckt wirklich sehr lecker und ist richtig knusprig, aber okay. Natürlich ist das Ganze auch schon ziemlich verrückt. Und das ist auch typisch New York. Ein edler Laden, in dem nur ein einziges Kultbrot verkauft wird. Und jeder, der das in den sozialen Medien gesehen hat, wow, ein Brot, $60 kostet das, der will natürlich mal vorbeischauen, um zu probieren, wie dieser Porsche unter den Broten schmeckt. Und das kann man tatsächlich auch. Es gibt kleine Probehäppchen umsonst. Und wer nicht gleich $60 für das ganze Brot bezahlen will, der kann sich auch eine Scheibe von diesem Roggensauerteigbrot bestellen. Mhm. Zum Beispiel mit Butter und Schnittlauch, das kostet $6. Oder mit Aprikosenkonfitüre, das kostet $10. Oder mit Kaviar für $14.
0: Kaviar oder Aprikosenmarmelade? Okay, da würde ich auch bei Schnittlauch und Butter bleiben, glaube ich. Ich weiß ja nicht. Also, Sie können ja mal gucken, heute Morgen die Auslage von Ihrem Bäcker. Mal überlegen, was man davon vollkommen überteuert in New York verkauft. Könnte. Vielleicht finden sie was. 5:22 Uhr.

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0: Anne-Kathrin Löffler aus Oberlungwitz hat gestern Nachmittag gespielt und war richtig flott.
2: Also, es geht heute auf eine Insel. Und diese Insel liegt politisch, oder gehört politisch zu Dänemark, liegt geografisch, aber ziemlich weit draußen in der Ostsee. Die Insel gilt als die sonnenreichste Insel und ist die östlichste von Dänemark.
3: Bornholm.
2: Ja! Kennen Sie Bornholm?
3: Nee, nein, ich war noch nie da. Ich weiß, dass dort oft die Sonne scheint und Bornholm gehört zu Dänemark und liegt in der Ostsee. Und
0: no. So einfach ist es halt. Also Anne-Kathrin Löffler hat das gestern super gemacht und sie hat sich vor allem entschieden, weiterzuspielen. Bedeutet, heute Morgen starten wir mit einem Reisegutschein um 400 Euro. Geht's dann? 400 Euro Reisegutschein ist drin im Topf. Wir spielen heute so 6:45 sowas rum. Also jetzt anmelden, wenn Sie mit dabei sein wollen.
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2: Einen schönen guten Morgen. Heute erst Sonne, dann Regen und Gewitter, dann wieder Sonne. So wird das Wetter heute. 21 Grad sind angekündigt. Das Landgericht Leipzig hat in einem Berufungsverfahren eine frühere Mitarbeiterin des Uniklinikums Magdeburg freigesprochen. Sie soll die Adresse einer Frau an die linksautonome Szene weitergegeben haben. Sylvia Stadler berichtet.
3: Der Vorwurf lautete auf Beihilfe zur Körperverletzung, denn in dem Fall war die Prokuristin einer Immobilienfirma in Leipzig im November 2019 abends an ihrer Wohnungstür von Maskierten überfallen und heftig ins Gesicht geschlagen worden. Die Täter sind bis heute nicht ermittelt. Das LKA fand aber heraus, dass die Angeklagte als Beschäftigte im Mahnwesen der Uniklinik Magdeburg nur wenige Wochen zuvor die Adressdaten der Frau abgefragt hatte, obwohl das Opfer nie Patientin in Magdeburg war. Am Amtsgericht war sie deshalb im Frühjahr noch zu einer Bewährungsstrafe verurteilt worden. Am Landgericht jetzt sah die Kammer keine ausreichende Beweiskette dafür, wann und an wen genau die Angeklagte Ines F. die Adresse weitergegeben hatte.
2: Sylvia Stadler berichtete. Wie geht es mit den Krankenhäusern und der medizinischen Versorgung der Menschen in Sachsen weiter? Darüber diskutieren heute rund 370 Fachleute beim Sächsischen Krankenhaustag in Leipzig. Hintergrund sind die Krankenhausreform des Bundes und der neue Krankenhausplan für Sachsen. Beides soll dafür sorgen, dass sich Kliniken stärker spezialisieren und enger zusammenarbeiten. Gleichzeitig kämpfen viele Häuser mit steigenden Kosten und Personalmangel. Beim Treffen in der Kongresshalle am Zoo beraten Vertreter aus Politik und Gesundheitswesen deshalb über die künftige Ausrichtung der Kliniken und die Sicherung der Versorgung.

0: Und wir haben noch Tipps. Im Oschatzer Stadt- und Wagenmuseum erwarten zahlreiche Teddys die Besucher. In der Ausstellung Liebhabbären mit Herz von Hand gemacht sind Teddys zu sehen, die in der Teddywerkstatt von Dorothea Siegel im Erzgebirge gefertigt worden sind. Heute von 10 bis 12.30 Uhr und von 13 bis 17 Uhr. Soweit die Meldungen.
1: Und hier ist der MDR Sachsen Verkehrsservice. A4 Richtung Frankfurt zwischen Chemnitz Ost und Chemnitz Glöser steht ein defekter LKW und A17 Richtung Dresden zwischen Grenzübergang Breitenau, Schönwald und Bad Gottleuba. Stau und stockender Verkehr, 10 Minuten länger dauert's. Dann haben wir die B97 Dresden Richtung Hoyerswerda, die ist zwischen Bernsdorf und Brötenmichalken nach einem Unfall gesperrt. Und es wird geblitzt auf der A9 Richtung Berlin zwischen Halle und Bitterfeld-Wolfen und auf der A14 Richtung Magdeburg zwischen Halle-Trotha und Löbe-Jüden. Und falls Sie noch was gesehen haben, dann rufen Sie uns bitte an unter 0800 637 5637. Schnell und aktuell, der MDR Sachsen Verkehrsservice. Guten Morgen.

0: bis um 6. Hier ist das Sachsenradio.
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0: Jörg Schröder, geht noch gut los, aber das ist ein bisschen eine Finte heute, oder?
2: Wir schauen uns mal die Ecken an, die, wo es am längsten trocken bleibt und vor allem am längsten auch freundlich. Zwischen Dresden und Görlitz, also zwischen dem Elbtal und auch der Oberlausitz, da erwarten wir heute am längsten das freundlichste Wetter. Höchstwahrscheinlich wird es sich dort erst im Laufe des Mittags so allmählich zuziehen und dort erwarten wir dann quasi erst am Nachmittag die Schauer und Gewitter. Ansonsten muss ich sagen, sieht es im Moment tatsächlich noch recht entspannt aus, aber eben halt von Sachsen-Anhalt ziehen heute im Tagesverlauf dichte Wolken herein, Schauer und Gewitter sind eben halt ein Thema. Gott sei Dank, aktueller Stand nicht unwetterartig, wird also mal ein bisschen donnern, mal ein bisschen mehr regnen, mehr ist nicht drin. Und schauen wir uns die Temperaturen an, denn die sind auch recht unterschiedlich, denn dort, wo es heute am längsten freundlich sein wird, wie gesagt in der Oberlausitz im Elbtal, erwarten wir nochmal sommerliche Werte bis 25, 26 Grad, wo die Wolken zeitiger da sind, auch die Schauer und Gewitter, wird es kühler sein, zum Beispiel in Leipzig, in Zwickau oder in Plauen liegen die Höchsttemperaturen heute gerade mal bei 21, 22 Grad.
0: Und wie geht das dann weiter?
2: Naja, auf alle Fälle, diese Schauer und Gewitter bringen so einen kleinen Wetterwechsel. Das Thema Sommer können wir wieder komplett abhaken. Die Temperaturen sind dann doch eher schon herbstlich oder im Meteorologendeutsch mäßig warm. Die Temperaturen liegen im Schnitt zwischen 17 und 21 Grad. Wir erleben in den nächsten Tagen so eine Mischung aus mal mehr Wolken, mal mehr Sonne. Regenschirm, den ganz kleinen, pack mal ein. Kann auch mal so ein bisschen tröppeln und es zieht sich eigentlich so bis zum Wochenende hin.
0: Okay.
2: Ist so genommen, gut.
0: Ne? Ja, nehmen wir das mal nicht. So, ne? Ja, genau.
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0: Guten Morgen, hier ist das Sachsenradio, 10 Minuten bis um 6.
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0: Und im Wort zum Tag hören Sie Katrin Mette aus Meißen.
2: Sie steht manchmal etwas im Schatten des Franz von Assisi. Zu Unrecht, finde ich. Ich rede über Clara von Assisi. Clara wird im selben Ort, aber eine Generation nach Franz geboren, 1193. Aber sie gehört nicht zum Bürgertum wie Franz, sondern zum Adel der Stadt. Als adliges Mädchen hat sie wenig Optionen. Sie kann heiraten und Kinder bekommen oder in eins der gut ausgestatteten Nonnenklöster eintreten. Beides lehnt Clara ab. Sie will ein freies, aber einfaches Leben führen. Ein Leben wie Franz, gefüllt mit Liebe zu Gott und den Menschen. Eines Nachts stemmt sie eine verrammelte Tür in ihrem Elternhaus auf und verlässt ihr altes Leben. Man versucht, sie mit Gewalt zurückzuholen. Vergeblich. Stattdessen schließen sich Clara weitere Frauen an. Ihre beiden Schwestern Katharina und Beatrice, Cousinen, Freundinnen von früher, später sogar ihre eigene Mutter Ortolana. Die Frauen lassen sich in einer Landkapelle vor den Mauern Assisis nieder, in San Damiano. Sie bauen die kleine Kirche aus, errichten einen Schlafsaal über dem Kirchenschiff, der nur über eine Leiter zu erreichen ist. Die Frauen leben zusammen wie in einer Großfamilie. Sie sind arm und abhängig davon, was andere mit ihnen teilen, und genau so wollen sie es. Sie beten zusammen, fasten, manche suchen die Stille, andere kümmern sich um Gäste oder Kranke, die nach San Damiano kommen. Franziskus schaut vorbei oder schickt Männer, die diese Gemeinschaft praktisch unterstützen. Clara schreibt sich mit der böhmischen Prinzessin Agnes von Prag und streitet mit den Päpsten in Rom. Die wollen, dass es die Frauen mit der Armut nicht so streng nehmen, sich aber sehr streng von der Welt abschotten. Jahrelang wehren sich Clara und ihre Gemeinschaft erfolgreich gegen diese päpstlichen Pläne. Als Clara mit 60 Jahren im Sterben liegt, ist der Papst gerade in San Damiano zu Besuch. Offenbar tief von ihr beeindruckt, bestätigt und siegelt er in aller Schnelle die Ordnung, die Clara selbst für ihre Frauengemeinschaft ausgearbeitet hat. Clara von Assisi ist die erste Frau in der Geschichte des Christentums, der das gelingt.

5 Minütchen bis um 6. Hier ist das Sachsenradio und wir spielen heute Morgen nicht um einen 200-Euro-Reisegutschein, sondern wir starten so in einer Stunde direkt mit einem 400-Euro-Reisegutschein. Denn gestern hat sich jemand entschlossen, weiterzuspielen. Anne-Kathrin Löffler aus Oberlungwitz hat das gestern Nachmittag super gerockt bei uns, bei unserem Reisespiel Hin und Weg. Wir stellen Ihnen immer ein Reiseziel vor und wer als erstes weiß, was gemeint ist, der ruft es einfach rein und kann damit ruckzuck Reisegutschein gewinnen. 400 Euro sind heute drin. Wenn Sie mitspielen möchten, dann haben Sie jetzt noch die Chance, eine Stunde lang sich dafür anzumelden, mdrsachsenradio.de. 5:56 Uhr jetzt.

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2: Jörg Schröder, wie lange bleibt denn das heute trocken?
3: Ist recht unterschiedlich. Ich gehe davon aus, im Elbtal und an der Oberlausitz erwarten wir erst zum Nachmittag Schauer und Gewitter, die auch mal vielleicht ein bisschen kräftiger ausfallen können. Ansonsten wird es in der ersten Tageshälfte schon immer bewölkter und die Schauer und Gewitter sind dann auch schon da. Die Temperaturen auch unterschiedlich. Gerade im Elbtal der Oberlausitz nochmal sommerliche Werte bis 25, 26 Grad. Ansonsten ist es kühler bei Werten bis 21 Grad.
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4: Mit Gabriela Wegner. Guten Morgen. In der Debatte über Entlastungen von den hohen Spritpreisen lehnen Verbraucherschützer einen neuen Tankrabatt ab. Die Chefin der Bundesverbraucherzentrale Ramona Popp sagte der Neuen Osnabrücker Zeitung, es müsse stattdessen gezielte Hilfen für einkommensschwache Haushalte geben. Viele Menschen würden bereits seit Monaten unter hohen Preisen etwa für Energie und Lebensmittel leiden. Ein Tankrabatt sei darauf nicht die richtige Antwort. Die Bundesregierung müsse die Lebenshaltungskosten insgesamt und langfristig in den Blick nehmen. Bundeskanzler Merz hatte gestern erneute Entlastungen für Autofahrer angekündigt. Konkrete Vorschläge nannte er aber noch nicht. Bei den Staatsanwaltschaften in Sachsen stapeln sich immer noch die unerledigten Ermittlungsverfahren. Wie eine Recherche der Deutschen Richterzeitung bei den Landesjustizverwaltungen ergab, waren zu Jahresmitte über 47.000 Fälle offen. Das sind im Vergleich zum Vorjahr rund 1.200 Verfahren mehr. Grund für die hohe Belastung sei unter anderem die große Zahl neuer Fälle. Allein im ersten Halbjahr seien bei den Staatsanwaltschaften in Sachsen knapp 14.000 neue Verfahren eingegangen. Bundesweit liegt die Zahl offener Ermittlungen bei über 1 Million. Der Deutsche Richterbund fordert deshalb zusätzliches Personal und warnt vor einer Überlastung der Strafverfolgungsbehörden. In Sachsen ist der Rebhuhnbestand um mehr als 90% eingebrochen. Wie der Naturschutzbund Sachsen mitteilte, könnte der Freistaat das erste Bundesland werden, in dem die bedrohte Art ausstirbt. Zu den Gründen sagte die NABU-Landesvorsitzende Maria Weig, MDR Sachsen.
5: Das Rebhuhn verliert seine Lebensräume. Das bedeutet, es verliert seine Rückzugsräume, es verliert seine sicheren Orte, wo es sicher ist, wo Fressfeinde, es verliert auch einfach die Nahrungsgrundlage. Dafür verantwortlich ist in erster Linie die Intensivierung der Landwirtschaft, aber auch unser Flächenverbrauch, den wir haben durch Versiegelung und Straßenbau, Fragmentierung und so weiter. Wir müssen es schaffen, die Landnutzung und den Lebensraumschutz wieder zusammenzubringen, zusammenzuleben. Und das geht nur, wenn die Politik die Rahmenbedingungen dafür schafft, die Landbewirtschaftung anzupassen an die Bedürfnisse der Offenlandbewohner wie eben dem Rebhuhn.
4: In der Fußball-Regionalliga Nordost hat Zwickau zu Hause gegen Altglienicke 1:2 verloren. Die deutschen Volleyballer haben den Gruppensieg bei den Europameisterschaften verpasst. Gegen Olympiasieger Frankreich verlor die DVV-Auswahl im letzten Vorrundenspiel mit 0:3. Der Einzug ins Achtelfinale stand schon vorher fest. Das waren Nachrichten von MDR Sachsen. 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
1: Und hier ist der MDR Sachsen Verkehrsservice. A9 Richtung München zwischen Hermsdorfer Kreuz und Hermsdorf Süd. Da steht ein defekter PKW auf der rechten Fahrspur. Dann haben wir die A17 Richtung Dresden zwischen Grenzübergang Breitenau-Schönwald und Bad Gottleuber. Stau und stockender Verkehr dauert 10 Minuten länger. Und die B97 Dresden Richtung Hoyerswerda ist zwischen Bernsdorf und Bröten-Michalken nach einem Unfall gesperrt. Auf der B169 Vorsicht zwischen Riesau und Seerhausen. Da gibt es eine ungesicherte Unfallstelle nach einem Wildunfall. Und es wird geblitzt auf der A9 Richtung Berlin zwischen Halle und Bitterfeld-Wolfen, auf der A14 Richtung Magdeburg zwischen Halle-Trotha und Löbe-Jün. Und falls Sie noch einen Tipp für uns haben, falls Sie noch was gesehen haben, rufen Sie uns einfach kurz an. Die kostenlose Verkehrshotline, das ist die 0800 6375 637. Schnell und aktuell der MDR Sachsen Verkehrsservice.
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1: Schönen Mittwochmorgen.

0: 6 Uhr und 12 Minuten, hier ist das Sachsenradio und manchmal gibt es Geschichten aus dem Leben, die sind so irre, die kann man sich kaum ausdenken und das ist bei Kriminalfällen ja oft ähnlich. Das ZDF schaut in seiner Sendung XY gelöst auf echte und zugleich aufsehenerregende Kriminalfälle. Heute beginnt Staffel 6 im Fernsehen. 4 neue Fälle gibt es dann zu sehen, wobei 2 bei uns in Mitteldeutschland spielen und wir haben vorher mit Moderator Sven Voss gesprochen. Dabei hat er verraten, was für ihn das Besondere ist.
1: Es ist eigentlich jedes Mal so, dass wir am Anfang, wenn wir uns für einen Fall entschieden haben und dann rausfahren, um uns mit den Ermittlern oder Ermittlerinnen zu treffen, dass wir schon immer so ein bisschen aufgeregt sind, wie das dann so wird vor Ort. Weil wir drehen dort, wo Menschen umgebracht wurden, wir drehen dort, wo Leichen gefunden wurden und wo die Fälle aufgeklärt wurden. Und so ganz wissen wir nicht so, was uns erwartet, weil es sind immer Menschen, mit denen wir zu tun haben, in dem Fall die Ermittler und Ermittlerinnen, und die nehmen uns schon mit auf so eine Reise, was dort alles passiert ist und wie sie am Ende das Verbrechen geklärt haben. Und das ist jedes Mal auf jeden Fall extrem aufregend.
0: XY gelöst. Echte und aufsehenerregende Kriminalfälle. Neue Staffel startet heute im ZDF mit Sven Voss. Dankeschön. 6 Uhr und 13 Minuten jetzt.

0: Hier ist das Sachsenradio und wir haben viele, viele sehr, sehr schöne Reiseziele hier in unserem Radio-Reisebüro, die wir Ihnen gerne präsentieren. Aber lassen Sie sich nicht einlullen von uns. Es geht in jeder Spielrunde darum, möglichst schnell zu erkennen, welches Reiseziel wir Ihnen hier vorschlagen. Damit können Sie fürs echte Reisebüro dann Reisegutscheine gewinnen. Heute Morgen spielen wir gleich um 400 Euro, weil Anne-Kathrin Löffler aus Oberlungwitz das gestern bei Heike Leschner prima gemacht hat.
1: Also, es geht heute auf eine Insel. Und diese Insel liegt politisch, gehört politisch zu Dänemark, liegt geografisch, aber ziemlich weit draußen in der Ostsee. Die Insel gilt als die sonnenreichste Insel und ist die östlichste von Dänemark.
2: Bornholm. Ja!
1: Kennen Sie Bornholm?
2: Nee. Nein, ich war noch nie da. Ich weiß, dass dort oft die Sonne scheint und Bornholm gehört zu Dänemark und liegt in der Ostsee. Und
0: Nun, dann machen wir heute mal weiter, was? Also wir spielen ja, so in einer halben Stunde ungefähr. Wenn Sie mit dabei sein möchten noch, dann melden Sie sich an mdrsachsenradio.de.

0: Orinoco Flow, Enya hier beim Sachsenradio. Ein Schülergarten zu verschönern, das kostet Geld. Und zwar eine Menge Geld. Gut, dass Sie uns haben.
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0: Denn mit 2500 Euro konnte der Förderverein Naturpark Kinder Authausen im vergangenen Jahr ein bisschen was machen. Die Aufgabe war aber auch mit Glück verbunden, muss man sagen. Denn der Verein musste vor einem Jahr ganz viele Hufeisen sammeln und damit den Namen August wegen August dem Starken legen. Das war die Aufgabe, die wir ihnen gestellt haben, und sie haben es geschafft. Silvio ist unterwegs gewesen, guckt, was ist eigentlich aus dem Geld geworden, und ist so auch in Authausen nochmal aufgetaucht. Aber erstmal beschäftigt ihn was anderes.
2: Bei euch war das ja mit den Hufeisen, und ich erinnere mich, es hörte überhaupt nicht auf. Es kamen Hufeisen ohne Ende. Janine, träumst du immer noch von Hufeisen?
3: Auf jeden Fall. Ich habe es immer noch in Erinnerung.
2: Was ich mich danach oft gefragt habe, was habt ihr jetzt eigentlich mit diesen ganzen Dingern gemacht? Weil das waren ja unzählige, es hörte gar nicht mehr auf.
3: Also viele Hufeisen, die haben wir so noch verkauft bekommen bei unseren Märkten. Wir haben unsere Weihnachtsmärkte, da haben wir die noch verkauft bekommen. Einfach für einen guten Zweck, für unseren Förderverein.
2: Überleg mal, wir hatten ja genau diese Idee, dass wir gesagt haben, komm, noch ein bisschen Kohle rein. Wie viel ist da nochmal so zusammengekommen? Was war das?
3: Bestimmt so 200-300 Euro.
2: Ach, cool.
3: Auf jeden Fall.
2: Also genau. Hat sich durchaus gelohnt.
3: Hat sich auf jeden Fall gelohnt.
2: Gab es danach noch so Reaktionen, dass Leute angerufen haben und gesagt haben, Mensch, ich habe das gehört und ich könnte euch auch noch Geld geben oder helfen? Also gab es so eine kleine Welle danach noch?
3: Also danach kamen wirklich noch Anrufe, haben gesagt, braucht ihr noch Hufeisen? Aber das war dann
2: wirklich nein, keine Hufeisen. Genau. Gebt uns Geld.
3: Ja, auf jeden Fall die Hufeisen haben sie gefragt, aber das haben wir dann abgeblockt, genau.
2: So, und ich bin ja hier reingekommen heute gerade bei euch im Büro, und da habe ich schon oben diesen großen Scheck gesehen, voller Stolz hängt er noch da, obwohl von den 2500 Euro, wie viel ist denn noch übrig? 0,0 oder?
3: 0,0 ist wirklich übrig.
2: Echt? Wir haben alles ausgegeben. Was habt ihr jetzt gemacht? Also euer Projekt war ja, ich sag mal, Schulgarten, ihr wolltet so Hochbeete und sowas anschaffen. Was ist draus geworden?
3: Wir haben auf jeden Fall Hochbeete angeschafft. Und wir haben aber den Rest noch für die Schulkinder verwendet, dass wir dann Schulmaterialien angeschafft haben, gerade für draußen noch einiges. Und wir haben noch uns Schulshirts angeschafft.
2: Ich glaube, die Kiddies haben sich gefreut, oder?
3: Die haben sich riesig gefreut. Und dann gab es noch zum Schluss noch ein Eis, das haben wir auf jeden Fall noch spendiert.
2: Gut, das darf auch noch drin sein. Wenn du jetzt so zurückblickst, würdest du es wieder tun oder sagst du, nee, ich bin immer noch fix und fertig?
3: Also die Aktion war ganz, ganz toll und ich würde mich jede Zeit wieder bewerben.
2: Gut. Das heißt, für alle, die es jetzt hören und die sagen, wir grübeln noch, sagst du natürlich, klar, geht.
3: Macht das auf jeden Fall mit.
0: Ja, ran an die Tasten. Können

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5: Mit Gabriela Wegner. In der Debatte über Entlastungen von den hohen Spritpreisen lehnen Verbraucherschützer einen neuen Tankrabatt ab. Die Chefin der Bundesverbraucherzentrale Ramona Popp sagte, es müsse stattdessen gezielte Hilfen für einkommensschwache Haushalte geben. Bei den Staatsanwaltschaften in Sachsen wächst die Zahl der unerledigten Ermittlungsverfahren. Wie eine Recherche der Deutschen Richterzeitung ergab, waren zur Jahresmitte über 47.000 Fälle offen, rund 1.200 mehr als im Vorjahr. Die deutschen Volleyballer haben den Gruppensieg bei den Europameisterschaften verpasst. Gegen Olympiasieger Frankreich verlor die Mannschaft im letzten Vorrundenspiel mit 0:3.
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6: Mit Heike Endig einen schönen guten Morgen wünsche ich Ihnen. Wir kommen zum Wetter. Heute gibt es erst Sonne, dann Regen und Gewitter. Dann wieder Sonne. So wird das Wetter heute werden bei 21 Grad. Die sind angekündigt. Und wir kommen zu den Meldungen. Wie bleiben Städte und Gemeinden handlungsfähig? Mit dieser Frage beschäftigt sich ab heute ein kommunales Netzwerktreffen in Leipzig. Rund 5000 Vertreter aus Kommunalverwaltungen nehmen teil. 3 Tage lang geht es um die Zukunft der öffentlichen Verwaltung. Alexander Gruno berichtet.
7: Das Forum bringt Teilnehmer aus rund 550 Verwaltungen zusammen. Im Mittelpunkt stehen Fragen, die viele Rathäuser derzeit beschäftigen. Wie lassen sich trotz knapper Ressourcen Leistungen sichern? Wie können Kommunen Fachkräfte gewinnen und halten? Und wie können Behördengänge einfacher und digitaler werden? In rund 120 Vorträgen, Workshops und Diskussionsrunden stellen Städte und Gemeinden Projekte vor, die sich bereits bewährt haben. Ziel ist es, erfolgreiche Ideen auch in anderen Kommunen nutzbar zu machen. Begleitet wird das Forum von einer Ausstellung mit Unternehmen, jungen Firmen und Wissenschaftseinrichtungen, die neue Lösungen für die öffentliche Verwaltung präsentieren.
6: Alexander Gruno berichtete, das Treffen wird veranstaltet von der KGST, der Kommunalen Gemeinschaftsstelle für Verwaltungsmanagement. Es geht bis Donnerstag. Im Markranstädter Ortsteil Tronitz hat gestern Morgen der Dachstuhl eines Wochenendhauses gebrannt. Feuerwehrleute aus Markranstädt sowie mehreren Ortswehren konnten löschen. Das Gebäude wurde durch das Feuer beschädigt. Der genaue Schadensumfang ist noch nicht bekannt. Die Kriminalpolizei ermittelt. Die Agentur für Arbeit in Leipzig bleibt heute für Kunden ohne Termin geschlossen. Bereits vereinbarte Gespräche in der Arbeitsvermittlung oder Berufsberatung finden aber wie geplant statt. Zudem können Arbeitslosmeldungen und Anträge weiterhin online eingereicht werden. Auch das Service Center ist erreichbar. Wer seine Arbeitslosmeldung erst am Donnerstag, morgen, persönlich abgeben kann, werde rechtlich so gestellt, als hätte er sich bereits heute gemeldet. Und das waren die aktuellen Meldungen aus der Region Leipzig.
8: Hier ist der MDR Sachsen Verkehrsservice. A17 Richtung Dresden zwischen Grenzübergang Breitenau-Schönwald und Bad Gottleuber. Da haben wir Stau und stockenden Verkehr, 10 Minütchen länger dauert's. Dann die B97 Dresden Richtung Hoyerswerda ist zwischen Bernsdorf und Brötenmichalken nach einem Unfall gesperrt. Und B169 Richtung Döbeln zwischen Riesa und Ragewitz, da gibt es Behinderungen durch mehrere Wildunfälle. Im Landkreis Zwickau auf der Gewerbestraße in Friedrichsgrün Behinderungen nach einem Unfall und es wird geblitzt. Auf der A9 Richtung Berlin zwischen Halle und Bitterfeld-Wolfen, auf der A14 Richtung Magdeburg zwischen Halle, Trotha und Löbejün. Und für mehr Tipps unsere kostenlose Verkehrshotline, das ist die 0800 637 5637. 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

0: 20 Minuten noch bis um 7. Was gehört in jede Spielesammlung? Die Klassiker, ne? Halma, Mensch, ärger dich nicht, Mühle und Schach. Und um Schach geht's heute Abend auch in unserem Ostmagazin Exquisit. Hans Bobach wird zu Gast sein, der von Kindesbeinen an Schach gespielt und später die DDR-Jugendnationalmannschaft im Schach trainiert hat. Und er sagt, Fernschach war was ganz Besonderes.
1: Das Fernschach bestand darin, dass man international, das war jetzt der Vorteil auch, spielen konnte. Aber man hat die Züge mit Postkarten ausgetauscht. So, manche waren da sehr kreativ, die haben dann Postkarten aus ihrer Stadt genommen, damit man auch ein bisschen sieht, was da so los ist. 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

0: gestern einen 200-Euro-Reisegutschein bei uns gewonnen und hat gesagt, och, ich mach mal weiter.
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0: Und das bedeutet, wir spielen heute Morgen um einen 400-Euro-Reisegutschein. Natürlich mit Anne-Kathrin. Schönen guten Morgen.
2: Guten Morgen.
0: Und Sie haben aber Konkurrenz, Michael Glasner aus Leipzig. Auch guten Morgen.
3: Auch einen schönen guten Morgen.
0: Frau Löffler, haben Sie es ein bisschen bereut schon oder stehen Sie selbstbewusst zu Ihrer Entscheidung von gestern Nachmittag?
2: Ich schwanke noch.
0: Ja. Dann lassen wir Sie jetzt nicht lange schwanken, sondern ich würde sagen, einfach Augen zu und durch. Ich habe wieder ein Reiseziel für Sie. Das stelle ich Ihnen vor hier in unserem kleinen, sympathischen Guten Morgen Sachsen Reisebüro. Aber ich habe ja heute früh schon gesagt, lassen Sie sich nicht einlullen. Für Sie beiden geht es darum, möglichst schnell rauszufinden, in welches Land, das verrate ich an dieser Stelle schon mal, in welches Land es heute geht. Also, alle beide startklar?
2: Ja.
0: Ja. Wer eine falsche Antwort gibt, sorgt dafür, dass automatisch der andere gewinnt. Aber wenn ihr gar keine Antwort gebt, ist auch doof. Also, wir reisen heute in ein kleines Land mitten in Europa. Obwohl es wirklich vergleichsweise klein ist, gibt es hier alles Mögliche. Es gibt Alpen, es gibt Wälder, es gibt Höhlen, es gibt sogar einen kurzen Küstenabschnitt an der Adria. Ein berühmter See besitzt eine kleine Insel mit einer Kirche. Außerdem gibt es eine Höhle, die zu den bekanntesten Europas gehört. Und nun kommen wir zur Hauptstadt.
3: Montenegro.
0: Ah, die Hauptstadt ist Ljubljana.
3: Dann war es falsch,
0: das stimmt. Ah, wissen Sie es, Anne-Kathrin?
2: Jugoslawien.
0: Was? Jugoslawien?
2: Nein.
0: Serbien auch nicht. Aber egal. Wow. Es ist Slowenien.
2: Slowenien.
0: Genau. Mit den Nachbarländern Italien, Österreich, Ungarn, Kroatien. Ja. Genau, Kroatien nebenan. Ja, aber das muss ja bei Ihnen gar nicht richtig sein.
2: Ja. Glück gehabt.
0: 400 Euro.
3: Herzlichen Glückwunsch.
2: Ja, tut mir leid.
0: Sie dürfen ruhig jetzt ganz selbstbewusst durchschnaufen und sich freuen, Anne-Kathrin.
2: Ja, ich ärgere mich ein bisschen über mich.
0: Ach ja, mein Gott, das ist doch, da steht man halt manchmal auf dem Schlauch. Es ist 6.53 Uhr, kann schon mal passieren.
2: Ja.
0: So, was machen wir denn jetzt? Trauen Sie sich nochmal oder haben wir Sie jetzt vergrault?
2: Nee, nochmal.
0: Nee, auf gar keinen Fall.
2: Nein.
0: Okay, ich kann es verstehen. Ich argumentiere jetzt gar nicht an dieser Stelle. Also, herzlichen Glückwunsch. Ein 400-Euro Reisegutschein für Sie.
2: Dankeschön.
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0: Wer den Regen vermisst hat gestern, bitteschön, heute kommt er zurück, Jörg Schröder.
1: Das Thema Spätsommer können wir erst einmal abhaken, außer in der Oberlausitz und im Elbtal. Da erwarten wir heute mal Temperaturen bis 25, 26 Grad, denn da werden die Schauer und Gewitter heute erst zum Nachmittag so ganz allmählich aufschlagen. Ansonsten wird es in der ersten Tageshälfte schon Schauer und Gewitter geben und da wird es auch kühler sein. Höchstwerte dann bei 21 Grad.
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3: Mit Gabriela Wegner. Guten Morgen. In der Debatte über Entlastungen von den hohen Spritpreisen lehnen Verbraucherschützer einen neuen Tankrabatt ab. Die Chefin der Bundesverbraucherzentrale Ramona Popp sagte der Neuen Osnabrücker Zeitung, es müsse stattdessen gezielte Hilfen für einkommensschwache Haushalte geben. Viele Menschen würden bereits seit Monaten unter hohen Preisen etwa für Energie und Lebensmittel leiden. Ein Tankrabatt sei darauf nicht die richtige Antwort. Die Bundesregierung müsse die Lebenshaltungskosten insgesamt und langfristig in den Blick nehmen. Bundeskanzler Merz hatte gestern erneute Entlastungen für Autofahrer angekündigt. Konkrete Vorschläge nannte er aber noch nicht. Bei den Staatsanwaltschaften in Sachsen stapeln sich noch immer die unerledigten Ermittlungsverfahren. Wie eine Recherche der Deutschen Richterzeitung bei den Landesjustizverwaltungen ergab, waren zur Jahresmitte über 47.000 Fälle offen. Das sind im Vergleich zum Vorjahr rund 1.200 Verfahren mehr. Grund für die hohe Belastung sei unter anderem die große Zahl neuer Fälle. Allein im ersten Halbjahr seien bei den Staatsanwaltschaften in Sachsen knapp 14.000 neue Verfahren eingegangen. Bundesweit liegt die Zahl offener Ermittlungen bei über 1 Million. Der Deutsche Richterbund fordert deshalb zusätzliches Personal und warnt vor einer Überlastung der Strafverfolgungsbehörden. Mit einer Feierstunde würdigt der Sächsische Landtag am Vormittag 100 Jahre jüdisches Leben im Freistaat. Bei der anschließenden Plenarsitzung spricht Umweltminister von Breitenbuch über das Thema Naturschutz. MDR-Sachsen-Reporterin Beate Dietze berichtet.
4: Es folgen drei aktuelle Debatten. Das BSW thematisiert die Rekordpreise an den Zapfsäulen. Die AfD wendet sich gegen die Ansiedlung der Rüstungsindustrie in Sachsen und warnt vor Sicherheitsrisiken. Die CDU greift die VW-Krise auf. Die Fraktion kämpft für einen Fahrplan, der den Standort Zwickau verlässlich absichert. In dieser Debatte will auch Ministerpräsident Michael Kretschmer das Wort ergreifen. Auf der Tagesordnung stehen weiter drei Gesetzentwürfe. CDU, SPD und das BSW wollen die Bejagung des Wolfs erleichtern, die Linken das Wahlalter auf 16 absenken. Abgestimmt wird auch über den Entwurf zum Landesplanungsgesetz. Damit sollen Planungen beschleunigt und bürokratische Hürden abgebaut werden.
3: Auf der B97 im Landkreis Bautzen ist am Abend ein Autofahrer bei einem Verkehrsunfall ums Leben gekommen. Nach Polizeiangaben starb der 77-Jährige bei einem Frontalzusammenstoß mit einem LKW. Bei dem Unfall nahe Bernsdorf wurde der 51-jährige polnische LKW-Fahrer leicht verletzt. Die Unfallursache ist derzeit noch unklar. Der Sachschaden liegt bei 80.000 Euro. Die Bundesstraße ist noch immer zwischen Bernsdorf und Hoyerswerda voll gesperrt. Das waren Nachrichten von MDR Sachsen. 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
5: Und hier ist der MDR Sachsen Verkehrsservice. A17 Richtung Dresden, zwischen Grenzübergang Breitenau, Schönwald und Bad Gottleuber. Stau und stockender Verkehr, 10 Minuten länger dauert es. Dann die B97 Dresden Richtung Hoyerswerda. Die ist zwischen Bernsdorf und Brüten-Michalken nach einem Unfall gesperrt. Im Landkreis Zwickau auf der Gewerbestraße in Friedrichsgrün Behinderungen nach einem Unfall. Und in Görlitz ist die Berliner Straße zwischen Bahnhofstraße und Hospital.

0: Talstraße wegen eines Feuerwehreinsatzes gesperrt. Es wird noch geblitzt auf der A9 Richtung Berlin zwischen Halle und Bitterfeld-Wolfen, auf der A14 Richtung Magdeburg zwischen Halle-Trotha und Löbe-Jün. Und für mehr Tipps unsere kostenlose Verkehrshotline, das ist die 0800 6375 637. 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
0: Guten Morgen.

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0: 7.20 Uhr ist es jetzt und ich wünsche Ihnen ja jeden Morgen einen zauberhaften Morgen, aber heute ganz besonders. David Copperfield wird heute 70 Jahre alt, also höchstwahrscheinlich. Ich an seiner Stelle hätte ja zwischendurch mal ein paar Jahre verschwinden lassen. Genauso wie er das zu Beginn seiner Karriere mit der Freiheitsstatue gemacht hat, das war ja der große Trick. Aber angefangen hat alles bei Herrn Copperfield ganz, ganz anders. Samuel Jakisch erzählt uns die Geschichte.
1: David Seth Kotkin stammt aus einer Kleinstadt in New Jersey, der Sohn eines Herrenausstatters. Das schüchterne Einzelkind liest viel, zum Beispiel Charles Dickens. Dessen Bildungsroman David Copperfield handelt vom Aufstieg eines talentierten Jungen auf die ganz große Bühne. Das will David auch, der junge Zauberer aus der Provinz. Die eine Person im Raum, die zu zweifeln scheint, die möchte Copperfield für sich gewinnen, sagt er in einem frühen Interview. Jedem zu gefallen sei zwar unrealistisch, aber genau das treibe ihn an. Copperfields Glanzzeit liegt vor dem digitalen Zeitalter der Medien. Das Publikum kennt noch keine Spezialeffekte, keine Deepfakes, keine KI. Niemand kann eine Internetsuchmaschine fragen, wie David Copperfield es überlebt, wenn eine riesige Kreissäge auf ihn herabfällt und ihn scheinbar in zwei Hälften teilt. In den letzten 25 Jahren ist Copperfield durchgehend in Las Vegas aufgetreten, 15 Mal pro Woche. Auch während der Zeit vor zwei Jahren, als ihm insgesamt 16 Frauen jahrelanges sexuelles Fehlverhalten vorwerfen. Copperfield streitet alles ab, die Show geht weiter. Für dieses Jahr hat Copperfield bereits sein nächstes Großprojekt angekündigt, mit 70 Jahren. Details sind noch keine bekannt. Sicher ist nur, dass Menschen sich wieder fragen werden, wie hat er das bloß gemacht?
0: David Copperfield, heute wird er 70 Jahre. Glückwunsch! Boah, und ich glaube, so ein Satz wie, ich will jedem gefallen, der Gedanke, der würde einen heute relativ schnell fertig machen. Aber zu diesen Zeiten, so ohne soziale Netzwerke und sowas, da ging das noch, die Illusion. 7.23 Uhr gleich.

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5: Mit Gabriela Wegner. Verbraucherschützer lehnen einen neuen Tankrabatt ab. Die Chefin der Bundesverbraucherzentrale Ramona Popp sagte, es müsse stattdessen gezielte Hilfen für einkommensschwache Haushalte geben. In Leipzig beginnt heute das größte kommunale Netzwerktreffen im deutschsprachigen Raum. Auf der neuen Messe kommen über 5000 Vertreter von Städten, Gemeinden und Landkreisen zusammen und wollen zur Zukunft der Kommunen diskutieren. Die deutschen Volleyballer haben den Gruppensieg bei den Europameisterschaften verpasst. Gegen Olympiasieger Frankreich verlor die Mannschaft im letzten Vorrundenspiel mit 0:3.
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6: Einen schönen guten Morgen. 21 Grad heute und erst einmal Sonne. Später kommen Wolken, Schauer und Gewitter dazu und dann kommt wieder die Sonne. Um Cannabis an Schulen geht es heute bei einem Fachtag in Leipzig. Lehrkräfte und Schulsozialarbeiter bekommen dort Tipps für den Umgang mit Cannabisfunden und für die Präventionsarbeit. Seit der Teillegalisierung gäbe es viele Fragen und Unsicherheiten, sagt Marie Hoffmann von der Stadt Leipzig. Neu sei das Thema allerdings nicht. Auch vor der Gesetzesänderung sei an Schulen bereits Cannabis konsumiert worden.
7: Ich denke, das wurde es schon immer. Nur momentan ist der Konsum vermutlich auch ein bisschen sichtbarer geworden. Es wird anders damit umgegangen. Das hat natürlich Vor- und Nachteile. Zum einen ja die Offenheit, es mehr darüber aufklären zu können und darüber reden zu können, weil es nicht mehr so tabuisiert wird, das Thema. Und auf der anderen Seite muss man halt eben aufpassen, dass es nicht verharmlost wird. Und ich denke, es ist immer Thema gewesen an Schulen und wird es auch bleiben. Wichtig ist zu sagen, dass bei jedem Verstoß geprüft wird, ob erzieherische oder ordnungsrechtliche Maßnahmen notwendig werden, egal ob sie eben schon volljährig sind oder noch minderjährig.
8: Auf dem Schulgelände bleibt Cannabis aber verboten. Die Bürgermeisterin von Dreiheide, Karsta Niyaki, will im kommenden Jahr erneut zur Wahl antreten, das schreibt die LVZ. Die 56-Jährige steht seit 2020 an der Spitze der Gemeinde. In ihrer bisherigen Amtszeit wurden im nordsächsischen Dreiheide rund 4 Millionen Euro investiert, unter anderem in Kitas, Schule und Feuerwehr. Karsta Niyaki ist bislang der einzige Bewerber für die Bürgermeisterwahl. Ob weitere Kandidaten antreten, entscheidet sich im Januar. Gewählt wird am 14. März. Laufschuhe schnüren für den guten Zweck. Auf dem Sportcampus an der Marschner Straße in Leipzig startet heute der 14. Leipziger Benefizlauf Laufend gegen Krebs. Erwartet werden hunderte Teilnehmer aus Schulen, Kitas, Vereinen und Familien. Mit dabei ist auch Skisprunglegende Jens Weißflog als Botschafter der Sächsischen Krebsgesellschaft. Der sogenannte Sonnenblumenlauf beginnt 16 Uhr. Schulen und Kitas

Service. Vorsicht auf der A72 Richtung Hof zwischen Hartenstein und Zwickau-Ost. Da liegt eine Metallplatte auf der Fahrbahn. Im Landkreis Sächsische Schweiz-Osterzgebirge zwischen Heselicht und Langenwolmsdorf. Da liegt ein toter Dachs auf der Fahrbahn, also bitte Vorsicht. Und in Görlitz ist die Berliner Straße zwischen Bahnhofstraße und Hospitalstraße wegen eines Feuerwehreinsatzes gesperrt. Dann haben wir noch Blitzer auf der A9 Richtung Berlin zwischen Halle und Bitterfeld-Wolfen, auf der A14 Richtung Magdeburg zwischen Halle-Trother und Löbe-Jün und auf der B87 am Abzweig Melpitz Richtung Mockrena. Und für mehr Tipps unsere kostenlose Verkehrshotline, das ist die 0800 6375 637. Schnell und aktuell der MDR Sachsen Verkehrsservice. Guten Morgen!

0: Guten Morgen, hier ist das Sachsenradio, 7.41 Uhr.
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0: Jörg Schröder, heute starten wir noch freundlich, aber es tut sich was im Laufe des Tages.
2: Ja, das ist schon. Ja, einen wunderschönen guten Morgen. Das Thema Spätsommer können wir erst einmal komplett abhaken. Denn gestern hatten wir Temperaturen bis 27 Grad. Nur die Oberlausitz und vielleicht auch das Elbtal können sich noch mal freuen. Da erwarten wir Temperaturen bis 25, 26 Grad. Und bleiben wir gleich mal im Elbtal und noch in der Oberlausitz. Da wird es höchstwahrscheinlich bis in den Mittag, bis in den Nachmittag hinein komplett trocken bleiben. Mit dem meisten Sonnenschein. Ansonsten zieht sich's dann mehr und mehr zu. Schauer und Gewitter sind ein Thema und Gott sei Dank nicht unwetterartig. Und die ziehen heute im Tagesverlauf quasi über uns hinweg. Und wie gesagt, die Temperaturen nicht unentschieden, sondern unterschiedlich. Mit okay. Dem meisten Sonnenschein in der Oberlausitz 26 Grad. Weniger Sonne heute etwa so in Nordsachsen, genauso auch im Zwickauer Land. Da liegen die Höchsttemperaturen gerade mal bei 21, 22 Grad.
0: Und wie geht das dann weiter?
2: Auf alle Fälle, naja, ne, ich sag mal so, es herbstelt ein bisschen ja in Sachsen und es geht ja auch Richtung Herbstanfang am 23. September. Wir erleben so eine Mischung aus Sonne und Wolken, es ist zum Teil auch mal länger neblig, trüb. Ein bisschen Sprühregen ist auch dabei, die Temperaturen tagsüber liegen im Schnitt so zwischen 20 bis 22 Grad und es zieht sich eigentlich aktuell bis zum Sonntag hin.
0: Na gut, Jörg Schröder, Dankeschön.
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1: Das sind die Beach Boys. Fun, fun, fun. Und Spaß haben wir hoffentlich gleich auch. Wir spielen gleich die nächste Runde. Hin und weg hier beim Sachsenradio.

0: 7.48 Uhr, hier ist das Sachsenradio. Guten Morgen.
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0: Martina Winkler aus Oschatz und Günther Eulitz aus Dresden, beide sitzen gerade beim Frühstück. Schönen guten Morgen.
2: Guten Morgen.
3: Guten Morgen.
0: So, bevor wir zu unserem Reisegewinnspiel kommen, habe ich jetzt mal eine andere Frage, denn wir haben heute Morgen schon berichtet über so einen neuen New Yorker Laden, der Brot verkauft, und zwar Sauerteig-Roggenbrot. Ist da irgendwie gerade der letzte Schrei? Stehen die Leute stundenlang Schlange für dieses Brot? Was ist denn so der absolute Maximalpreis, den Sie für ein Brot bezahlen würden, Frau Winkler?
3: Also momentan bezahlen wir für 500 Gramm bei unserem Lieblingsbäcker 4 Euro.
0: Ja. Und was schon ordentlich ist.
3: Und wenn das steigen sollte, kann man das ja auch selber backen. Ne?
0: Naja, gut. Ja. Und Sie, Herr Eulitz?
2: Naja, wir haben verschiedene Brotsorten. Also nicht nur ein spezielles, sondern verschiedene.
0: Okay, also bei Ihnen gibt es mehrere. Aber was ist so das, wo Sie sagen würden, ja nee Leute, jetzt ist aber wirklich Schluss? Preis-Leistungsmäßig.
2: Bei 4 Euro.
0: Auch bei 4 Euro. Gut. Ja. Also das Sauerteig-Roggenbrot, für das alle gerade in New York Schlange stehen, das kostet umgerechnet 53 Euro.
2: Ja, schon gedacht.
0: Ja. Völlig absurd, oder?
2: Ja.
0: Naja. Gut, aber das soll jetzt gar nicht unser Thema sein, sondern wir beschäftigen uns mit Urlaubsreisen. Und da spielen wir um einen Reisegutschein im Wert von 200 Euro, umgerechnet 4 New Yorker Sauerteig-Roggenbrote. Und da geht es jetzt darum, dass ich Ihnen ein Reiseziel vorstelle, hier in unserem kleinen Reisebüro. Und wenn Sie als erstes drauf kommen, wo es hingehen soll, dann rufen Sie bitte rein. Wenn die Antwort falsch ist, hat automatisch der andere gewonnen.
2: Okay.
0: Wunderbar. Für Sie auch okay, Frau Winkler?
3: Ja.
0: Dann geht das jetzt los. Ich möchte mit Ihnen nach Portugal reisen, aber nicht in die Hauptstadt. Unser Ziel liegt weiter nördlich, liegt direkt an einem Fluss. Die Stadt ist für ihre steilen Gassen, bunten Häuser, historische Brücken bekannt.
2: Porto?
0: Porto. Das kam jetzt schnell, Herr Eulitz.
2: Mhm.
0: Herzlichen Glückwunsch.
2: Oh.
0: Das ist ein 200 Euro Reisegutschein für Sie.
2: Super, super, super.
0: Super. Sie waren noch nicht in Porto angekommen, Frau Winkler, oder?
3: Nein, noch nicht.
0: Nein, das macht ja nichts. Dann fragen wir Frau Winkler mal, was glauben Sie? Spielt Herr Eulitz oder behält er das Geld?
3: Er spielt weiter.
0: Der spielt weiter. Was sagen Sie dazu?
2: Die Frau hat sowas von Recht, wir spielen weiter.
0: Ehrlich, wir spielen weiter, ja cool. Klar. Dann spielen wir in der nächsten Stunde um einen 400 Euro Reisegutschein. Ja, freue mich drauf, aber wir brauchen noch eine Mitspielerin oder noch einen Mitspieler, also Sie dürfen sich gerne anmelden.
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5: Jörg Schröder, wann kommt denn heute der Regen?
6: Das ist recht unterschiedlich, muss ich sagen. Wir erwarten die ersten Schauen Gewitter bereits am Vormittag in der Region Leipzig und die schieben sich langsam Richtung Südosten und das heißt...

0: Erzgebirgsvorland, im Elbtal und darin in der Oberlausitz. Da werden wir höchstwahrscheinlich erst zum Nachmittag die Schauer und Gewitter erleben. In der Oberlausitz und auch im Elbtal wird es nochmal richtig warm. Temperaturen bis 25, 26 Grad sind drin. Mit weniger Sonne liegen die Höchsttemperaturen gerade mal bei 21 Grad.
1: Und auch morgen soll es bedeckt sein und es gibt immer mal wieder Nieselregen. Das Ganze so bei 14 bis 20 Grad. Freitag und am Wochenende auch eigentlich ähnliche Aussichten. Und jetzt geht es erstmal weiter mit den Nachrichten. Die hat heute Morgen Gabriela Wegner für uns.
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3: Guten Morgen. In der Debatte über Entlastungen von den hohen Spritpreisen lehnen Verbraucherschützer einen neuen Tankrabatt ab. Die Chefin der Bundesverbraucherzentrale Ramona Popp sagte der Neuen Osnabrücker Zeitung, es müsse stattdessen gezielte Hilfen für einkommensschwache Haushalte geben. Viele Menschen würden bereits seit Monaten unter hohen Preisen, etwa für Energie und Lebensmittel, leiden. Ein Tankrabatt sei darauf nicht die richtige Antwort. Die Bundesregierung müsse die Lebenshaltungskosten insgesamt und langfristig in den Blick nehmen. Bundeskanzler Merz hatte gestern erneute Entlastungen für Autofahrer angekündigt. Konkrete Vorschläge nannte er aber noch nicht. In Leipzig beginnt heute das größte kommunale Netzwerktreffen im deutschsprachigen Raum. Dazu werden mehr als 5000 Vertreter von Städten, Gemeinden und Landkreisen auf der neuen Messe erwartet. MDR Sachsen-Reporter Alexander Grunow berichtet über das Programm.
4: Das Forum bringt Teilnehmer aus rund 550 Verwaltungen zusammen. Im Mittelpunkt stehen Fragen, die viele Rathäuser derzeit beschäftigen. Wie lassen sich trotz knapper Ressourcen Leistungen sichern? Wie können Kommunen Fachkräfte gewinnen und halten? Und wie können Behördengänge einfacher und digitaler werden? In rund 120 Vorträgen, Workshops und Diskussionsrunden stellen Städte und Gemeinden Projekte vor, die sich bereits bewährt haben. Ziel ist es, erfolgreiche Ideen auch in anderen Kommunen nutzbar zu machen. Begleitet wird das Forum von einer Ausstellung mit Unternehmen, jungen Firmen und Wissenschaftseinrichtungen, die neue Lösungen für die öffentliche Verwaltung präsentieren.
3: Deutschlandweit standen Autofahrer in diesen Sommerferien länger im Stau als vergangenes Jahr. Das geht aus einer Erhebung des ADAC hervor. Über den gesamten Ferienzeitraum gab es demnach mehr als 125.000 Staus und damit knapp 8% mehr als zur Sommerferienzeit 2025. Insgesamt staute sich der Verkehr auf knapp 217.000 Kilometern. Auf Sachsens Autobahnen ging der Stau im Vergleich zum Vorjahr dagegen leicht zurück. Wie der ADAC bereits nach den sächsischen Sommerferien mitteilte, standen Autofahrer in Sachsen knapp 220 Stunden weniger im Stau als im Vorjahreszeitraum. In der Fußballregionalliga Nordost hat Zwickau zu Hause gegen Altklinike 1:2 verloren. Die deutschen Volleyballer haben den Gruppensieg bei den Europameisterschaften verpasst. Gegen Olympiasieger Frankreich verlor die Mannschaft im letzten Vorrundenspiel mit 0:3. Der Einzug ins Achtelfinale stand schon vorher fest. Das waren Nachrichten von MDR Sachsen. 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
1: Und hier ist der MDR Sachsen Verkehrsservice. Im Landkreis Sächsische Schweiz-Osterzgebirge zwischen Hieselicht und Langenwolmsdorf, da liegt ein toter Dachs auf der Fahrbahn. Im Landkreis Zwickau in der Gabelsberger Straße zwischen Reinsdorf und Friedrichsgrün Behinderung nach einem Unfall. Dann wird geblitzt auf der A9 Richtung Berlin zwischen Halle und Bitterfeld-Wolfen. Auf der A14 Richtung Magdeburg zwischen Halle, Trotha und Löbe-Jünen. Auf der A17 Richtung Dresden zwischen Dresden-Südvorstadt und Dresden-Gorbitz. Auf der B87 Abzweig Melpitz Richtung Mokrena. Auf der B95 Ortsausgang Annaberg-Buchholz Richtung Chemnitz, in Bad Lausick in der Bornaer Straße stadtauswärts und in Wermsdorf in der Clara-Zetkin-Straße. Und für mehr Tipps unsere kostenlose Verkehrshotline, das ist die 0800 6375 637. 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
1: Guten Morgen.

8 Uhr und 12 Minuten, hier ist das Sachsenradio, die Spice Girls. Stürm, meine feine Gesellschaft, Sporty Spice macht Flickflack auf den Tisch. Die Herren sind entsetzt, die Ladies sind begeistert. So ist das in dem Video zu diesem Lied. 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Wannabe, vor 30 Jahren ewig auf Platz 1, und das Musikvideo war auch deswegen was Besonderes, weil es angeblich ein One-Shot war. Also ein Video, das in einem durchgedreht wurde, ohne Schnitte. Ich sag jetzt mal so, das in den 90ern, das war jetzt nicht unbedingt so die Zeit, wo man sonst auf Authentizität und so viel Wert gelegt hätte. Mel C hat später in einem Interview allerdings auch mal gesagt, naja, also einen Schnitt gab's doch in dem Video. Aber sie hat nicht verraten, wo. Ich habe es mir nochmal angeschaut gerade. Keine Ahnung, aber das Lied macht auf jeden Fall immer noch Spaß. Hier ist Wannabe. Yeah!

0: 8:19 Uhr. Was kann man mit 2500 Euro anfangen? Zum Beispiel einen Schülergarten auf Vordermann bringen?
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0: Doch bevor es soweit war, musste der Verein Naturpark Kinder Authausen e.V. erstmal eine ziemlich ungewöhnliche Aufgabe für uns lösen. Hufeisen sammeln. Und zwar so viele, dass sich daraus ein ganz besonderer Name legen ließ. August. Eine Anspielung natürlich auf August den Starken. So haben wir das letztes Jahr gemacht bei unserer Aktion Verein

0: stark. Die Mühe hat sich gelohnt, denn am Ende gab es eben die 2500 Euro. Und ein Jahr später wollen wir wissen, was draus geworden ist. Deshalb ist Silvio wieder in Audhausen unterwegs gewesen und hat sich angeschaut, was nach der Spende jetzt zu sehen ist. Schulgarten wurde auf Vordermann gebracht und nicht nur der.
1: Ja, haben wir jetzt schon gehört. Also Schulgarten, klar, ist ein bisschen was ausgegeben worden, aber es sind noch ganz viele Materialien noch zum Spielen für die Kiddies hier geholt worden. Anja, erzähl mal, was habt ihr noch so alles geholt? 2500 Euro muss ja ausgegeben werden, ne?
2: Genau. Also wir haben einen großen Satz Trikots angeschafft für Schulwettbewerbe, wo halt die Grundschule jetzt einheitlich mit unserem Förderverein als Logo auftreten kann. Das war ein großer Teil. Und dann gab es noch so Spielgeräte für den Hof, dass die Kinder halt jetzt ein bisschen mehr Auswahl haben.
1: Okay, wie viel Mitspracherecht hatten denn die Kiddies? Weil ich könnte mir vorstellen, wenn man sagt, so, liebe Kinder, es ist ein bisschen Geld übrig, wir könnten noch ein paar Spielgeräte holen. Da hat ja jeder so seine eigenen Wünsche.
2: Ja, na, woran es fehlt, das wissen die Kinder natürlich. Ein paar neue Bälle wären cool, kam dann. Und so ein paar Reifen oder ein paar große Lego-Steine, dafür wollen die Kinder natürlich auf jeden Fall zu haben.
1: So, jetzt gibt es den einen Verein, der sagt, 2500 Euro waren wahnsinnig viel. Andere sagen, oh Gott, Tropfen auf dem heißen Stein. Wie schnell war bei euch das Geld alle?
2: Naja, wenn das Geld erstmal da ist, dann ist es natürlich hier gut angebracht und schnell ausgegeben, weil wir ja schon eine ganz große Liste hatten an Sachen, wo es fehlt. Und dadurch ging das innerhalb von ein paar Wochen schon gut raus, das Geld.
1: Anja, jetzt gibt es ja wieder die Möglichkeit, man kann sich ja wieder anmelden. Ihr könntet als Verein wieder mitspielen. Was wäre denn jetzt so ein Projekt, bei dem ihr sagt, ach ja, 2500 Euro, cool, die würde man gerne nochmal nehmen?
2: Oh, das ist eine gute Frage. Also wir sind ja immer noch am Überlegen, so ein grünes Klassenzimmer uns irgendwo hinzubauen, dass die Kinder halt die Möglichkeit haben, im Freien zu lernen. Dafür braucht es natürlich eine geeignete Überdachung, wo es noch ein bisschen fehlt.
1: Und die kostet.
2: Und die kostet, genau. Da sind so 2500 Euro schon knapp. Deswegen wird man da gerne noch mal was sammeln dafür.
1: Gut, also entweder ihr spielt mit, ohne, aber ich meine, es hören ja jetzt vielleicht auch so ein paar Leutchen, die sagen, ach Mensch, cool, das grüne Klassenzimmer können wir auch so umsetzen. Also wie wichtig ist denn, ich sag's mal so, Ehrenamt von den Eltern, dass da Dinge umgesetzt werden?
2: Also ohne die Mitwirkung von den Eltern ist es ganz schwierig umzusetzen. Wir sind ständig angewiesen auf Hilfe von Eltern, finanziell und auch tatkräftig, sage ich mal. Deswegen sind wir da immer, immer gern zu haben für Hilfe.
1: Also, dickes Dankeschön an die Eltern. Ihr könnt euch trotzdem anmelden und vielleicht hat es der eine oder andere gehört und sagt, Mensch, so ein grünes Klassenzimmer kriegen wir uns so hin.
2: Na, dann immer gerne. Immer auf uns zukommen.
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10: Mit Gabriela Wegner. Verbraucherschützer lehnen einen neuen Tankrabatt ab. Die Chefin der Bundesverbraucherzentrale Ramona Popp sagte, es müsse stattdessen gezielte Hilfen für einkommensschwache Haushalte geben. Mit einer Feierstunde

0: würdigt der Sächsische Landtag am Vormittag 100 Jahre jüdisches Leben im Freistaat. Bei der anschließenden Plenarsitzung spricht Umweltminister von Breitenbuch über das Thema Naturschutz. Bei den Staatsanwaltschaften in Sachsen wächst die Zahl der unerledigten Ermittlungsverfahren. Wie eine Recherche der Deutschen Richterzeitung ergab, waren zur Jahresmitte über 47.000 Fälle offen, rund 1.200 mehr als im Vorjahr.
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2: Guten Morgen, 21 Grad heute und erst einmal Sonne. Später kommen Wolken, Schauer und Gewitter und dann wieder Sonne. Um Cannabis an Schulen geht es heute bei einem Fachtag in Leipzig. Lehrkräfte und Schulsozialarbeiter bekommen dort Tipps für den Umgang mit Cannabisfunden und für die Präventionsarbeit. Seit der Teillegalisierung der Droge gäbe es viele Fragen und Unsicherheiten, sagt Marie Hoffmann von der Stadt Leipzig. Neu sei das Thema allerdings nicht. Auch vor der Gesetzesänderung sei an Schulen bereits Cannabis konsumiert worden.
3: Ich denke, das wurde es schon immer. Nur momentan ist der Konsum vermutlich auch ein bisschen sichtbarer geworden. Es wird anders damit umgegangen. Das hat natürlich Vor- und Nachteile. Zum einen ja die Offenheit, ist mehr da, darüber aufklären zu können und darüber reden zu können, weil es nicht mehr so tabuisiert wird, das Thema. Und auf der anderen Seite muss man halt eben aufpassen, dass es nicht verharmlost wird. Und ich denke, es ist immer Thema gewesen an Schulen und wird es auch bleiben. Wichtig ist zu sagen, dass bei jedem Verstoß geprüft wird, ob erzieherische oder ordnungsrechtliche Maßnahmen notwendig werden, egal ob sie eben schon volljährig sind oder noch minderjährig.
2: Auf dem Schulgelände bleibt Cannabis verboten. Wie können ältere und kranke Menschen in Sachsen besser vor Hitze geschützt werden? Dazu startet die Deutsche Umwelthilfe gemeinsam mit den gesetzlichen Krankenkassen ein Pilotprojekt. In den Modellkommunen Chemnitz, Dommitzsch, Taucher und Torgau sollen Bürger und soziale Einrichtungen für die Risiken extremer Hitze sensibilisiert werden. Geplant sind Informationen und konkrete Schutzmaßnahmen für besonders gefährdete Menschen. Vor dem Landgericht Leipzig muss sich heute ein bereits verurteilter Strafgefangener unter anderem wegen gefährlicher Körperverletzung verantworten. Nach Angaben des Gerichts soll der Mann im Mai 2023 bei seiner Urteilsverkündung einen Mikrofonständer zur Richterbank geworfen haben. Als er aus dem Saal abgeführt wurde, soll er zwei Wachtmeister verletzt haben. Zudem wird ihm vorgeworfen, in der Justizvollzugsanstalt Leipzig einen Mitgefangenen verletzt sowie Bedienstete bedroht und beleidigt zu haben. Der inzwischen 34-jährige büßt eine 13-jährige Freiheitsstrafe mit anschließender Sicherungsverwahrung wegen versuchten Mordes.
4: Und hier ist der MDR Sachsen Verkehrsservice. Vorsicht auf der A4 Richtung Frankfurt zwischen Gera Langenberg und Rüdersdorf. Da liegt ein Plasteteil auf der linken und mittleren Fahrspur. Dann haben wir die A72 Leipzig Richtung Hof. Die Anschlussstelle Espenhain-Kitscher ist in beiden Richtungen wegen Bauarbeiten bis Freitag ca. 18 Uhr gesperrt. Die Umleitung erfolgt bis zur Anschlussstelle Röther und ist ausgeschildert. A72 Richtung Hof zwischen Chemnitz Süd und Stolberg Nord. Stau wegen Bauarbeiten, 15 Minuten mehr Zeit einplanen. Und im Landkreis Zwickau in der Gabelsberger Straße zwischen Reinsdorf und Friedrichsgrün. Da gibt es Behinderungen nach einem Unfall. Es wird geblitzt auf der A9 Richtung Berlin zwischen Halle und Bitterfeld-Wolf. Dann auf der A14 Richtung Magdeburg zwischen Halle-Trotha und Löbe-Jün. Auf der A17 Richtung Dresden zwischen Dresden-Südvorstadt und Dresden-Gorbitz. Auf der B87 Abzweig Melpitz Richtung Mokrena. Auf der B95 Ortsausgang Annaberg-Buchholz Richtung Oberwiesenthal. Auf der B96 in Halbendorf-Gebirge Richtung Bautzen. In Bad Lausick in der Bornaer Straße stadtauswärts. Und in Meißen in der Wilsdrufer Straße stadtauswärts. Und einer noch in Wermsdorf in der Clara-Zetkin-Straße. Und für mehr Tipps ist das hier die kostenlose Verkehrshotline, die 0800 637 5637. Schnell und aktuell, das ist der MDR Sachsen Verkehrsservice. Und das hier sind die Pet Shop Boys. It's a Sin. Schönen guten Morgen.

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1: Egal, ob man den Urlaub plant, ob man ihn macht, ob man sich nachher Fotos davon anguckt. Und wir ja befinden uns weitestgehend in der Planung, würde ich sagen. Wir spielen um einen 400-Euro Reisegutschein. Heute Morgen mit Günther Eulitz aus Dresden und mit Ursula George aus Markranstädt. Guten Morgen, Sie zwei.
2: Guten Morgen.
1: Und der Günther Eulitz hat mir gerade schon verraten, dass er morgen auch eine Reise tut. Und zwar zu den Enkeln. Herr Eulitz, sind Sie
2: ja,
1: noch da?
2: Ich bin dran, ja. Okay.
1: Ja, wunderbar, genau. Ja. Morgen geht es für Sie Richtung Bayern, haben Sie gesagt.
2: Richtig, ja.
1: Okay, wunderbar. Und da gucken Sie dem Enkelkind zu?
2: Beim Mountainbike, richtig.
1: Beim Mountainbike. Da müsste ich ja immer mit mindestens einem Auge, glaube ich, weggucken, oder? Ist es weniger wild, als ich jetzt denke?
2: Es ist schon ganz schön wild. Diese Downhill-Geschichte ist schon ganz schön wild.
1: Ja, aber Sie halten das aus.
2: Ja,
1: Sie haben die Nerven. Weil Nerven brauchen Sie ja jetzt auch ein bisschen. Sie haben Ihren 200-Euro Reisegutschein gerade gesetzt, haben gesagt, jawohl, wir spielen weiter um die 400.
2: So ist es.
1: Und dann machen wir das jetzt auch. Wir suchen wieder ein Reiseziel. Es geht um eine Insel diesmal. Stelle ich Ihnen jetzt vor, wer glaubt, er weiß die richtige Antwort, der ist bitte schnell, aber richtig muss es sein, sonst gewinnt der andere. Und los geht's. Heute geht es auf eine deutsche Insel, eine sehr reiche Insel. Also die Schönen und Reichen haben diese Insel sehr für sich entdeckt.
2: Sylt.
1: Boah. Da war die Frau George jetzt schneller.
2: Ja?
1: Ja.
2: Ich hab's nicht gehört.
1: Das tut mir leid. Aber da kam das Sylt wie aus der Pistole geschossen.
2: Ja, dann haben wir verloren.
1: Dann haben sie verloren. Melden Sie sich nochmal an. Ich drücke die Daumen, dass es nochmal klappt. Frau George.
3: Ja.
1: 400 Euro Reisegutschein für Sie. Sie glauben es noch nicht, ja, aber doch. Und die nächste Entscheidung steht schon an. Was machen wir denn jetzt?
3: Tja, wann ist denn die nächste?
1: Die nächste Spielrunde, der nächsten Stunde. Und zwar, ich sage es Ihnen genau, ich weiß es nur selber nicht und muss es nachgucken. In genau einer Stunde.
3: Ja, gut, da bin ich da. Ich riskiere es nochmal.
1: Da haben Sie noch keine Termine. Dann haben Sie jetzt einen. Ich freue mich.
3: Gut,
1: bis nächste Stunde. Bis später.
3: Gut.
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1: Und weil's nach Sylt ging, spielen wir jetzt natürlich die Ärzte mit Westerland hier beim Sachsenradio. Guten Morgen.

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1: Und im Wort zum Tag hören Sie Katrin Metter aus Meißen.
2: Sie steht manchmal etwas im Schatten des Franz von Assisi. Zu Unrecht, finde ich. Ich rede über Clara von Assisi. Clara wird im selben Ort, aber eine Generation nach Franz geboren, 1193. Aber sie gehört nicht zum Bürgertum wie Franz, sondern zum Adel der Stadt. Als adliges Mädchen hat sie wenig Optionen. Sie kann heiraten und Kinder bekommen oder in eins der gut ausgestatteten Nonnenklöster eintreten. Beides lehnt Clara ab. Sie will ein freies, aber einfaches Leben führen. Ein Leben wie Franz, gefüllt mit Liebe zu Gott und den Menschen. Eines Nachts stemmt sie eine verrammelte Tür in ihrem Elternhaus auf und verlässt ihr altes Leben. Man versucht, sie mit Gewalt zurückzuholen. Vergeblich. Stattdessen schließen sich Clara weitere Frauen an. Ihre beiden Schwestern Katharina und Beatrice, Cousinen, Freundinnen von früher, später sogar ihre eigene Mutter Ortolana. Die Frauen lassen sich in einer Landkapelle vor den Mauern Assisis nieder, in San Damiano. Sie bauen die kleine Kirche aus, errichten einen Schlafsaal über dem Kirchenschiff, der nur über eine Leiter zu erreichen ist. Die Frauen leben zusammen wie in einer Großfamilie. Sie sind arm und abhängig davon, was andere mit ihnen teilen, und genau so wollen sie es. Sie beten zusammen, fasten, manche suchen die Stille, andere kümmern sich um Gäste oder Kranke, die nach San Damiano kommen. Franziskus schaut vorbei oder schickt Männer, die diese Gemeinschaft praktisch unterstützen. Clara schreibt sich mit der böhmischen Prinzessin Agnes von Prag und streitet mit den Päpsten in Rom. Die wollen, dass es die Frauen mit der Armut nicht so streng nehmen, sich aber sehr streng von der Welt abschotten. Jahrelang wehren sich Clara und ihre Gemeinschaft erfolgreich gegen diese päpstlichen Pläne. Als Clara mit 60 Jahren im Sterben liegt, ist der Papst gerade in San Damiano zu Besuch. Offenbar tief von ihr beeindruckt, bestätigt und siegelt er in aller Schnelle die Ordnung, die Clara selbst für ihre Frauengemeinschaft ausgearbeitet hat. Clara von Assisi ist die erste Frau in der Geschichte des Christentums, der das gelingt.

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9: Da kommen heute nochmal einzelne Regenschauer und vielleicht auch Gewitter. Am längsten freundlich und auch trocken, wahrscheinlich so bis zum Nachmittag, bleibt es im Elbtal und in der Oberlausitz. Da bleibt es auch am längsten warm mit spätsommerlichen 26 Grad. Ansonsten liegen die Werte so zwischen 19 und 23 Grad.
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10: Mit Gabriela Wegner. Guten Morgen. In der Debatte

0: Über Entlastungen von den hohen Spritpreisen lehnen Verbraucherschützer einen neuen Tankrabatt ab. Die Chefin der Bundesverbraucherzentrale Ramona Popp sagte der Neuen Osnabrücker Zeitung, es müsse stattdessen gezielte Hilfen für einkommensschwache Haushalte geben. Viele Menschen würden bereits seit Monaten unter hohen Preisen, etwa für Energie und Lebensmittel, leiden. Ein Tankrabatt sei darauf nicht die richtige Antwort. Die Bundesregierung müsse die Lebenshaltungskosten insgesamt und langfristig in den Blick nehmen. Bundeskanzler Merz hatte gestern erneute Entlastungen für Autofahrer angekündigt. Konkrete Vorschläge nannte er aber noch nicht. In Leipzig beginnt das größte kommunale Netzwerktreffen im deutschsprachigen Raum. Auf der neuen Messe werden mehr als 5000 Vertreter von Städten, Gemeinden und Landkreisen erwartet. Im Mittelpunkt stehen Fragen zur Zukunft der Kommunen. Dabei geht es etwa um die Sicherung von Leistungen trotz knapper Kassen, die Gewinnung von Fachkräften und die Digitalisierung von Verwaltungsangeboten. In rund 120 Veranstaltungen stellen Städte und Gemeinden erfolgreiche Projekte vor. Begleitet wird das Forum von einer Ausstellung mit Unternehmen, jungen Firmen und Wissenschaftseinrichtungen. Sie präsentieren neue Lösungen für die öffentliche Verwaltung. Freie Schulen im Vogtland wehren sich gegen die vom Freistaat angekündigten Mittelkürzungen. Sie sollen künftig mit noch weniger Zuschüssen auskommen als staatliche Schulen. Mit einer Protestaktion in der Plauener Innenstadt wollen die freien Schulen am Nachmittag auf ihre Situation aufmerksam machen. Solberg Speck vom Evangelischen Schulverein Auerbach sagte MDR Sachsen.
1: Jeder Schüler im Land Sachsen bekommt einen Zuschuss. Der ist aufgegliedert in Sachkosten und Personalkosten. Und bei den Sachkosten sollen jetzt 10% eingespart werden. Aber nur einseitig bei den freien Trägern. Und das finden wir halt unfair und ungerecht. Wir wollen einfach bunt auf die Straße gehen und wollen auf diese vorstehenden, ungleichen, einseitigen Mittelkürzungen bei freien Schulen aufmerksam machen. Die Politiker, sie sollen verstehen, dass wir schon bereit sind zu sparen, aber dann gemeinschaftlich mit den staatlichen Schulen.
0: Das Ozonloch über der Antarktis ist so klein wie seit Anfang der 90er Jahre nicht mehr. Nach Angaben der Weltwetterorganisation lag das Ausmaß 2025 das zweite Jahr in Folge deutlich unter dem langjährigen Durchschnitt. Das sei eine Erfolgsgeschichte für den Umweltschutz, sagte die Organisation anlässlich des Weltozontages. Sie geht davon aus, dass sich die Ozonschicht in wenigen Jahrzehnten vollständig erholen wird. Seit Ende der 80er Jahre wurden schädliche FCKW-Gase schrittweise verboten. Die Substanzen, unter anderem aus Kühlanlagen und Löschschäumen, hatten das Ozonloch über der Antarktis verursacht. Das waren Nachrichten von MDR Sachsen. 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
2: Und hier ist der MDR Sachsen Verkehrsservice. A9 Richtung München zwischen Dreußig und Bad Klosterlausnitz. Da haben wir stockenden Verkehr, dauert 10 Minuten länger. A72 Leipzig Richtung Hof, die Anschlussstelle Espenhain-Kitscher ist in beiden Richtungen wegen Bauarbeiten bis Freitag gesperrt. Bis ca. 18 Uhr. Die Umleitung erfolgt über die Anschlussstelle Röther und ist ausgeschildert. Dann haben wir die A72 Richtung Hof zwischen Chemnitz Süd und Stolberg Nord. Stau wegen Bauarbeiten. 15 Minuten länger dauert's und es wird geblitzt. Auf der A14 Richtung Magdeburg zwischen Halle-Trotha und Löbe-Jün. Auf der A17 Richtung Dresden zwischen Dresden-Südvorstadt und Dresden-Gorbitz. Auf der B87 Abzweig Melpitz Richtung Mokrena. Auf der B95 Ortsausgang Annaberg-Buchholz Richtung Oberwiesenthal. Auf der B96 in Halbendorf-Gebirge Richtung Bautzen. In Bad Lausick in der Bornaer Straße stadtauswärts, in Meißen in der Wilsdrufer Straße stadtauswärts, in Wermsdorf in der Clara-Zetkin-Straße und dann haben wir noch eine Meldung von der A72 Richtung Leipzig. Am Kreuz Chemnitz ist die Überfahrt zur A4 Richtung Frankfurt wegen Bauarbeiten gesperrt und das Ganze bis zum 28. September. Und für mehr Tipps, unsere kostenlose Verkehrshotline, das ist die 0800 6375 637. Schnell und aktuell der MDR Sachsen Verkehrsservice.
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2: Mit der wunderbaren Dolly Parton, hier ist Jolene. Schönen guten Morgen.

0: hier beim Sachsenradio. Ganz großes Gefühl. 9 Uhr und 11 Minuten jetzt. Und es gab die DDR schon nicht mehr, lange nicht mehr, 4 Jahre oder so, als die DDR-Mannschaft dann endlich im Fernschach gewonnen hatte. Und manchmal hat es ein bisschen länger gedauert mit der Post, ne? Solch schöne Geschichten erzählen wir heute Abend in unserem Ostmagazin Exquisit. Da geht es um das Spiel der Könige und als erstes ist der Känzer am Zug.
1: Schach hat mein Vater mir beigebracht, weil das bei mir einfach funktioniert hat. Für Mensch ärgere dich nicht, habe ich mich viel zu oft geärgert. Für Dame war ich das falsche Geschlecht und Mühle, also bitte, so sieht keine Mühle aus. Und schon deshalb habe ich immer viel zu spät eine erkannt. Aber das ruhige Grübeln beim Schach, dazu diese stolzen Figuren, das lag seltsamerweise meinem unruhigen Naturell. Meine Mutter hatte anfangs gesagt, das hält der Junge doch nicht durch. Aber Mütter wissen eben auch nicht alles. In der Schule war ich deshalb natürlich in der AG Schach, wegen der Vielseitigkeit. In keiner anderen Sportgruppe gab es Pferde, Läufer und Türme und in keiner anderen Sportgruppe sonst hätte ich auch mal gewonnen. Aber der eigentliche Wahnsinn kam wieder durch meinen Vater. Fernschach. Er hatte da eine Partie laufen mit einem ehemaligen Arbeitskollegen, der inzwischen in Potsdam wohnte, und sie schrieben sich ihre Schachzüge auf Postkarten. Da wo sonst stand, uns geht's gut, Wetter schön, alle gesund, las man hier Dame D8, G5. Das war's. Fand ich hochinteressant. Immer, wenn so eine chiffrierte Geheimagentennachricht kam, zog mein Vater erst die Stirn in Falten und sich dann in die Stube zurück. Dort stand das Brett, aufgebaut auf einem Beistelltisch. Da beugte er sich schweigend drüber, das Kinn in die Hand gestützt und verfiel in einer Art mentales Standby. Manchmal für Stunden, wie Napoleon über der Landkarte von Waterloo. So spielte er das sonst nicht, aber bei Fernschach erlaubt man sich keinen Leichtsinn. Der ganze Aufwand mit Briefmarken und Postboten, da erwartet man einen Zug mit Genialität. Die beiden haben insgesamt nur 2 Partien geschafft. Die erste begann, da war die Frau des Kollegen gerade schwanger, und sie endete, da konnte das Kind laufen. Und die 2. Partie hörte auf, als mein Vater beim Staubsaugen an das aufgebaute Brett stieß und nicht mehr wusste, wie die Figuren standen. Hätte man zwar klären können, aber das wiederum dauerte ihnen zu lange. Wie kann man nur so ungeduldig sein? Fernschach. Tatsächlich ein Spiel fürs Leben und dann doch vom Leben überholt.
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0: 29 Minuten, hier ist das Sachsenradio. Wie macht er das bloß? 83 lässt David Copperfield zur besten Sendezeit die Freiheitsstatue verschwinden.
1: Glanz und Glamour, ausverkaufte Hallen, begeistertes Publikum. David Copperfield ist der Megastar im US-Showgeschäft.
0: Und das war er lange. Heute wird er 70 Jahre, wenn er nicht zwischendurch ein paar Jahre hat verschwinden lassen. Samuel Jakisch wirft mit uns einen Blick auf das bisherige Leben des Magiers zurück.
2: David Seth Kotkin stammt aus einer Kleinstadt in New Jersey, der Sohn eines Herrenausstatters. Das schüchterne Einzelkind liest viel, zum Beispiel Charles Dickens. Dessen Bildungsroman David Copperfield handelt vom Aufstieg eines talentierten Jungen auf die ganz große Bühne. Das will David auch. Der junge Zauberer aus der Provinz. Die eine Person im Raum, die zu zweifeln scheint, die möchte Copperfield für sich gewinnen, sagt er in einem frühen Interview. Jedem zu gefallen sei zwar unrealistisch, aber genau das treibe ihn an. Copperfields Glanzzeit liegt vor dem digitalen Zeitalter der Medien. Das Publikum kennt noch keine Spezialeffekte, keine Deepfakes, keine KI. Niemand kann eine Internetsuchmaschine fragen, wie David Copperfield es überlebt, wenn eine riesige Kreissäge auf ihn herabfällt und ihn scheinbar in zwei Hälften teilt. In den letzten 25 Jahren ist Copperfield durchgehend in Las Vegas aufgetreten, 15 Mal pro Woche. Auch während der Zeit vor zwei Jahren, als ihm insgesamt 16 Frauen jahrelanges sexuelles Fehlverhalten vorwerfen. Copperfield streitet alles ab, die Show geht weiter. Für dieses Jahr hat Copperfield bereits sein nächstes Großprojekt angekündigt, mit 70 Jahren. Details sind noch keine bekannt. Sicher ist nur, dass Menschen sich wieder fragen werden, wie hat er das bloß gemacht?
0: Na, da sind wir mal gespannt, was das für ein Projekt wird. David Copperfield, heute wird er 70 Jahre alt. Glückwunsch!

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2: Mit Gabriela Wegner. Der Sächsische Landtag richtet am Vormittag eine Feierstunde aus. Dabei soll die Gründung des Landesverbandes Sachsen der jüdischen Gemeinden vor 100 Jahren gewürdigt werden. Verbraucherschützer lehnen einen neuen Tankrabatt ab. Die Chefin der Bundesverbraucherzentrale Ramona Popp sagte, es müsse stattdessen gezielte Hilfen für einkommensschwache Haushalte geben. Das Ozonloch über der Antarktis ist so klein wie seit Anfang der 90er Jahre nicht mehr. Nach Angaben der Weltwetterorganisation lag das Ausmaß in den beiden vergangenen Jahren deutlich unter dem langjährigen Durchschnitt.
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3: Einen schönen guten Tag. Dichte Wolkenfelder kommen. Sie bringen Schauer und Gewitter mit. Am Nachmittag wird es wieder freundlicher bei 21 Grad heute. Wie bleiben Städte und Gemeinden handlungsfähig? Mit dieser Frage beschäftigt sich seit heute ein kommunales Netzwerktreffen in Leipzig. Rund 5000 Vertreter aus Kommunalverwaltungen nehmen teil. 3 Tage lang geht es um die Zukunft der öffentlichen Verwaltung. Alexander Gruno berichtet.
4: Das Forum bringt Teilnehmer aus rund 550 Verwaltungen zusammen. Im Mittelpunkt stehen Fragen, die viele Rathäuser derzeit beschäftigen. Wie lassen sich trotz knapper Ressourcen Leistungen sichern? Wie können Kommunen Fachkräfte gewinnen und halten? Und wie können Behördengänge einfacher und digitaler werden? In rund 120 Vorträgen, Workshops und Diskussionsrunden stellen Städte und Gemeinden Projekte vor, die sich bereits bewährt haben. Ziel ist es, erfolgreiche Ideen auch in anderen Kommunen nutzbar zu machen. Begleitet wird das Forum von einer Ausstellung mit Unternehmen, jungen Firmen und Wissenschaftseinrichtungen, die neue Lösungen für die öffentliche Verwaltung präsentieren.
3: Alexander Gruno berichtete, das Treffen wird veranstaltet von der KGST, der Kommunalen Gemeinschaftsstelle für Verwaltungsmanagement. Es geht bis Donnerstag. Kichererbsen und Hirse statt Weizen und Raps. Wegen zunehmender Hitze könnten auf den Feldern in der Region zwischen Korener Land und Dübener Heide künftig andere Kulturen angebaut werden als bisher, das berichtet die LVZ. Demnach hätten die extremen Temperaturen im Juni bei einigen Betrieben zu erheblichen Ernteausfällen geführt. Betroffen seien unter anderem Weizen, Mais und Kartoffeln. Fachleute gehen davon aus, dass sich die Landwirtschaft wegen des Klimawandels stärker auf den Anbau trockenheitsresistenter Pflanzen einstellen müsse. Laufschuhe schüren für den guten Zweck, schnüren. Auf dem Sportcampus an der Marschner Straße startet heute der Leipziger Benefizlauf Laufend gegen Krebs. Erwartet werden hunderte Teilnehmer aus Schulen, Kitas, Vereinen und Familien. Mit dabei ist auch Skisprunglegende Jens Weißflog als Botschafter der Sächsischen Krebsgesellschaft. Der sogenannte Sonnenblumenlauf beginnt 16 Uhr. Schulen und Kitas gehen bereits 13 Uhr an den Start.
5: Und hier ist der MDR Sachsen Verkehrsservice. A72 Richtung Leipzig am Kreuz Chemnitz ist die Überfahrt zur A4 Richtung Frankfurt wegen Bauarbeiten bis voraussichtlich 8. September gesperrt. Und dann haben wir noch die A72 Leipzig Richtung Hof. Die Anschlussstelle Espenmayen-Kitscher ist in beiden Richtungen wegen Bauarbeiten bis Freitag ca. 18 Uhr gesperrt. A72 Richtung Hof zwischen Chemnitz Süd und Stolberg Nord. Stau wegen Bauarbeiten, 10 Minuten länger dauert's. Und Blitzer auf der A14 Richtung Magdeburg zwischen Halle-Trotha und Löbe-Jün. Auf der A17 Richtung Dresden zwischen Dresden-Südvorstadt und Dresden-Gorbitz. Auf der B87 Abzweig Melpitz Richtung Mokrena. Auf der B95 Ortsausgang Annaberg-Buchholz Richtung Oberwiesenthal. Auf der B96 in Halbendorf-Gebirge Richtung Bautzen. In Bad Lausick in der Bornaer Straße stadtauswärts. In Dresden in der Wernerstraße stadteinwärts, in Meißen in der Wilsdrufer Straße stadtauswärts und in Wermsdorf in der Clara-Zetkin-Straße. Und für mehr Tipps unsere kostenlose Verkehrshotline, das ist die 0800 6375 637. Schnell und aktuell, der MDR Sachsen Verkehrsservice. Guten Morgen!

0: Chiquitita von ABBA hier beim Sachsenradio. Und ich bin gespannt auf unsere nächste Spielrunde jetzt, denn wir spielen um einen Reisegutschein im Wert von 600 Euro. Das ist ja schon mal eine Ansage.
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0: Und gesorgt hat dafür Ursula George aus Markranstädt, denn die hat ihren 400-Euro-Gutschein gerade eben gesetzt. Schönen guten Morgen.
2: Guten Morgen.
0: Und der Herr Salomon aus Schleife möchte Ihnen diesen Gutschein gerne streitig
3: machen.
0: Guten Morgen.
2: Na, den gebe ich nicht so gerne her.
0: Na, das glaube ich. Da wollen wir mal sehen, wer sich am Ende durchsetzt. Also, das Spiel ist inzwischen bekannt. Wir verschwinden gleich ins kleine MDR Sachsen Reisebüro. Ich stelle Ihnen dort ein Reiseziel vor. Wer als erstes weiß, wo es hingeht, der sagt das bitte. Aber wenn es falsch sein sollte, hat der andere gewonnen. Soweit so klar?
2: Jawohl.
0: Und zu diesem Reiseziel kann ich sagen, ich habe gestern noch auf dem Sportplatz, auf dem Fußballplatz gestanden, mit anderen Eltern gequatscht. Also die fliegen dahin jetzt im Herbst. Aber das hilft ihnen jetzt wahrscheinlich nicht so schrecklich viel. Ich war auf jeden Fall ganz neidisch. So, wir fangen mal an, denn heute starten wir in Leipzig und fliegen Richtung Süden. Ich weiß nicht, ob das geht, also ist theoretisch gedacht, ne? Von Leipzig aus Richtung Süden. Unser Ziel ist eine italienische Insel, die für ihre außergewöhnlichen Strände bekannt ist. Man sagt auch oft, das sei die Karibik in Europa.
3: Elba,
0: sagen Sie?
2: Ja, das wollte ich auch sagen.
0: Ja, seien Sie froh, dass ich es nicht gesagt habe. Wir landen in Cagliari, heißt die Hauptstadt, glaube ich, und können von dort aus die ganze Insel entdecken.
3: Sardinien.
0: Sardinien, genau. Aber das bedeutet, Ursula, das hat geklappt.
2: Da freue ich mich natürlich.
0: Ja, manchmal muss man einfach auch ein bisschen Glück haben. Ach, es war ein Tick zu früh, Herr Salomon, ne?
3: Ja.
0: Ja, naja, mein Gott. Sie haben ja nichts verloren, so gesehen.
3: Nein.
0: Und jetzt möchte ich wissen, was die Ursula jetzt macht. 600 Euro Reisegutschein ist sicher.
2: Ich frage Sie jetzt nur, ob ich den Gutschein schon für eine Reise nehmen kann, die ich gebucht habe. Denn ich will in 3 Wochen nach Kroatien fahren. Und da wäre es nicht schlecht, wenn ich den Gutschein einlösen könnte.
0: Wissen Sie was? Ich würde sagen, das klären wir jetzt mal lieber entspannt, ne? Bevor Sie mir hier gleich noch Ihre Buchungsnummer verraten und alle draußen mitschreiben. Also, ich sage erstmal herzlichen Glückwunsch und verstehe Sie richtig, Sie möchten die 600 Euro nehmen und nicht weiterspielen um 800.
2: Nein, die 600 reicht mir eigentlich.
0: Die 600 reicht, wunderbar. Dann Dankeschön, Sie beide.
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0: Heute Nachmittag geht's weiter und jetzt gibt's ein bisschen Italien für alle.

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0: Sie kennen garantiert das Sprichwort, die sind doch wie Hund und Katz. Aber trotzdem möchten ja viele Menschen Hund und Katz unter einem Dach bei sich zusammen haben. Und darum geht's heute Vormittag bei uns, gleich nach 10 in der Tierarzt-Sprechstunde mit Ronald Lindner. Anna Espenhain hat ihn vorab getroffen und wollte mal so ein paar Tipps und Tricks wissen, wie das funktionieren kann mit Hund und Katz. Vor allem, wenn man beim Kuscheln irgendwie überfordert ist.
1: Da fühlen sich manche überfordert. Jetzt kommt der Hund mit der Schnauze, dann muss ich parallel die Katze, man kann sich nicht teilen. Wenn ich idealerweise zwei Hunde oder zwei Katzen habe, ja, dann weiß ich gar nicht, ich habe ja nur zwei Hände, was mache ich da? Kein Stress. Die Quality Time zwischen Tier und Mensch ist dann, wenn man sich einzeln wirklich Zeit nimmt und da reichen 15 Minuten intensiv einfach nur füreinander da zu sein und dann kommt man nicht in Konflikt. Und Fun Fact, wenn man jetzt die Hand gestreichelt übers Katzenfell, dann direkt den Hund damit streichelt, habe ich noch geruchsumverteilt. Das heißt, ich habe noch Informationen von meiner Katze auf den Hund übertragen. Alles richtig gemacht.
0: Anna Espenhain hat Dr. Ronald Lindner vor der Sendung getroffen, mit ihm über Hund und Katze gesprochen. Das können Sie sich heute Vormittag anhören. Anne gleich ab 10 und Dr. Ronald Lindner dann ab 11. Hier ist das Sachsenradio. Guten Morgen.

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9: Am Montag, weiß ich noch genau, habe ich rausgeguckt und habe gedacht, niemals wird das heute noch ein schöner Tag werden. Wurde es dann aber sehr wohl, da ging es mit ganz viel Regen los. Heute machen wir es genau umgekehrt. Heute haben wir zum Teil noch richtig schönen Sonnenschein, aber in der Region Leipzig, Nordsachsen, da ziehen als erstes dicke Wolken und Regenschauer rein, bringen auch einzelne Gewitter mit. Am längsten freundlich und trocken, wahrscheinlich so bis zum Nachmittag, bleibt es im Elbtal und in der Oberlausitz. Hier bleibt es auch am längsten warm, 26 Grad. Ansonsten haben wir so 19 bis 23 Grad und irgendwann gibt es dann halt den Regen. Morgen und eigentlich auch am Freitag und am Wochenende haben wir überall ein paar mehr Wolken drin. Ab und zu mal einen Regenschauer, aber jetzt nicht durchweg nass. Halt so leicht wechselhaft und um die 20 Grad.
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10: Mit Gabriela Wegner. Guten Tag. Der Sächsische Landtag geht mit einer Feierstunde zur jüdischen Geschichte in seine Plenarsitzung. Zur Stunde wird die Gründung des Landesverbandes der jüdischen Gemeinden in Sachsen vor 100 Jahren gewürdigt. Dazu sind mehrere Reden geplant, unter anderem von der Zeitzeugin Renate Aris, die 1935 in Dresden geboren wurde. In der anschließenden Plenarsitzung geht es in mehreren Debatten, unter anderem um die Sicherung des VW-Standorts in Zwickau, hohe Benzinpreise und die Ansiedlung von Rüstungsbetrieben in Sachsen. In der Debatte über Entlastungen von den hohen Spritpreisen lehnen Verbraucherschützer einen neuen Tankrabatt ab. Die Chefin der Bundesverbraucherzentrale Ramona Popp sagte der Neuen Osnabrücker Zeitung, es müsse stattdessen gezielte Hilfen für einkommensschwache Haushalte geben. Viele Menschen würden bereits seit Monaten unter hohen Preisen, etwa für Energie und Lebensmittel, leiden. Ein Tankrabatt sei darauf nicht die richtige Antwort. Die Bundesregierung müsse die Lebenshaltungskosten insgesamt und langfristig in den Blick nehmen. Bundeskanzler Merz hatte gestern erneute Entlastungen für Autofahrer angekündigt. Konkrete Vorschläge nannte er aber noch nicht. Bei einem Unfall auf der A14 sind am Abend zwei Männer verletzt worden. Wie die Polizei mitteilte, übersah ein 32 Jahre alter Autofahrer auf Höhe der Anschlussstelle Leipzig Nordost eine Baustellenabsicherung. Er fuhr mit hoher Geschwindigkeit in einen Schilderwagen. Der Mann sowie sein 26-jähriger Beifahrer kamen zur Behandlung ins Krankenhaus. Nach Polizeiangaben ergab ein Atemalkoholtest bei dem Fahrer einen Wert von mehr als 3 Promille. Sein Führerschein sei sichergestellt worden. Die A14 Richtung Magdeburg war zeitweise voll gesperrt. Das Ozonloch über der Antarktis ist so klein wie seit Anfang der 90er Jahre nicht mehr. Nach Angaben der Weltwetterorganisation lag das Ausmaß in den vergangenen beiden Jahren deutlich unter dem langjährigen Durchschnitt. Der Ozonschicht geht es aber noch nicht ganz gut, wie Wolfgang Steinbrecht vom Deutschen Wetterinstitut dem MDR sagte.
11: Wir haben über der Antarktis jedes Jahr noch ein Ozonloch, aber man kann sagen, wie die Hausaufgaben, das, was wir machen können, haben wir gemacht. Die FCKWs sind mittlerweile weltweit verboten, werden nicht mehr produziert, werden nicht mehr eingesetzt, aber sie sind halt noch in der Atmosphäre und sie werden auch noch sehr lange drin bleiben, also bis die ganz verschwunden sind, so wie es Anfang der 60er Jahre war, das wird nach 2100 erst sein.
10: Das waren Nachrichten von MDR Sachsen. 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
12: Dankeschön, Gabriela Wegner. Hier ist der MDR Sachsen Verkehrsservice. A72 Leipzig-Hof. Die Anschlussstelle Espenhain-Kitscher ist in beiden Richtungen wegen Bauarbeiten bis Freitag ca. 18 Uhr gesperrt. Die Umleitung erfolgt bis zur Anschlussstelle Röther und ist ausgeschildert. A72 Richtung Hof zwischen Chemnitz-Rottlow und Stolberg-Nord. 4 Kilometer Stau wegen Bauarbeiten. Hier brauchen Sie 20 Minuten mehr. Und jetzt haben wir schon alle neuen Blitzer für Sie. Die stehen auf der A14 Richtung Magdeburg zwischen Halle-Trotha und Löbeün. Auf der B96 wird geblitzt in Haldendorf, Gebirge Richtung Bautzen. Auf der B169 in Wernesgrün Richtung Ruttenkirchen. In Dresden steht ein Blitzer in der Wernerstraße stadteinwärts, in Pirna in der Bahnhofsstraße in beiden Richtungen. In Seifendersdorf wird geblitzt in der Neugersdorfer Straße stadtauswärts. Für noch mehr Tipps erreichen Sie unsere kostenlose Verkehrshotline unter 0800 6375 637. Schnell und aktuell, das ist der MDR Sachsen Verkehrsservice. Ihnen eine gute und vor allem sichere Fahrt.
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12: Und mit Ihnen einen wundervollen Mittwoch. Uns allen, wir widmen uns in dieser Stunde den schönen Dingen des Lebens. Schönen Handwerksberufen zum Beispiel. Da hören wir was über den Beruf des Winzers. Und wir schauen nach Polen auf einen kleinen polnischen Weinwanderweg. Also, kulinarisch und gesundheitlich sind wir gut unterwegs, musikalisch natürlich auch. Wir starten mit der Münchner Freiheit und vorher, Sie hören es schon, herrlich italienisch mit Gloria von Umberto Tozzi hier bei Ihrem Sachsenradio.

Große Gefühle bei MDR Sachsen. Herz aus Glas von der Münchner Freiheit. Und jetzt kommt eine Frau, die es geschafft hat, mit Ehrlichkeit, Leidenschaft und einer Gitarre Millionen Menschen zu erreichen. Amy MacDonald. Die Schottin war gerade einmal Anfang 20, als sie mit ihrem Debütalbum This is the Life ganz Europa eroberte. Ihr Erfolgsrezept, das war eigentlich ganz einfach, Geschichten aus dem echten Leben. Keine großen Starallüren, sondern Songs über Menschen, Träume und den Mut, seinen eigenen Weg zu gehen. Und genau darum geht es auch in Mr. Rock'n'Roll. Denn der Titelheld, der ist gar kein Rockstar im klassischen Sinn. Der steht für Menschen, die mit ihrer Lebensfreude, ihrer Freiheit und ihrer Persönlichkeit andere inspirieren. Amy MacDonald war Anfang des Jahres auch in Deutschland auf Tour und da kam dieser Song richtig gut an bei den Fans. Hier ist sie, die sympathische Schottin mit Mr. Rock'n'Roll bei ihrem Sachsenradio.

0: The Three Degrees. When will I see you again? Sie hören MDR Sachsen am Mittwoch. Wir feiern das Handwerk in dieser Woche im MDR Sachsen Radio nochmal so richtig. Und jetzt ist ja die Zeit, in der sich an den Wochenenden die Weinfeste quasi die Klinke in die Hand geben hier in Sachsen. Und passend dazu hören wir doch mal in den Beruf des Winzers rein.
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2: Hallo, mein Name ist Karl-Friedrich Aust, ich bin Winzer von Beruf und wir arbeiten hier auf der Gutsanlage Weingut Karl-Friedrich Aust. Das sind die Weinberge in der Lage Radebeuler Goldener Wagen. Man kennt ihn Radebeul auch.
3: Das liebe ich an meinem Beruf.
2: Dass wir Produkte herstellen, die feinsinnig sind, die einen schönen Genuss darstellen. Und bei der Arbeit selbst, der Blick bis weit nach Dresden rein, von den Weinbergen, von den Terrassen aus bis ins sächsische Elbsandsteingebirge.
3: Das erlebe ich im Alltag.
2: Für mich ist der Beruf noch ein bisschen weit gefasster als vielleicht für die jungen Winzer, die wir hier ausbilden, die Lehrlinge. Bei mir kommt noch zusammen, dass ich mit meiner Frau zusammen den Eventbereich betreibe. Das heißt, wir haben einen Gartensalon, wir haben eine Weinstube und viele kommen auch hierher, weil diese Landschaft besonders schön ist. Radebeul, die Oberlößnitz und dieses Weingut bezaubernd schön ist. Das haben wir ja nicht erbaut, sondern das ist eine Gutsanlage aus dem 18. Jahrhundert. Und deswegen ist es mir von Kindesbeinen an gegeben, die Tür aufzumachen, Gäste willkommen zu heißen.
3: Um meinen Beruf mache ich
2: mir viele Gedanken, weil es natürlich auch die Sortenauswahl für die nächsten Jahre umfasst. Das heißt also, was wir heute pflanzen, werden wir in 10, 20, 30 Jahren am Rebstock ernten. Das ist ja eine Kultur, die sehr lange im Weinberg steht. Und schön ist in der Region, dass es junge Winzer gibt, die von ihren Eltern die Betriebe übernommen haben. Das heißt, hier findet ein sehr schöner Generationswechsel statt im Sinne der Weiterführung der Weinbaukultur.
3: Mein Tipp an alle Sachsen-Radio-Hörer.
2: Tja, rufen Sie mal wieder Freunde an oder Familienmitglieder, an die Sie viel denken und die Sie aber länger nicht mehr gehört oder gesehen haben. Vereinbaren Sie eine Wanderung durch die schönen Radebeuler Weinberge und nehmen Sie sich mal wieder Zeit zuzuhören.
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0: Ein ganz wunderbarer Beruf, Winzer, ja, und Weinregionen. Weinregionen, die gibt es nicht nur bei uns in Sachsen, auch bei unseren polnischen Nachbarn, genauer gesagt in der Woiwodschaft Kleinpolen. Und die stellen wir Ihnen in der nächsten halben Stunde, 10:30 vor, hier bei MDR Sachsen, Ihrem Sachsenradio. Jetzt aber erst mal Musik von Johnny Hates Jazz.

The Search is hier bei MDR Sachsen. Und jetzt wird's kuschelig mit Santana. Hier ist Samba Partie.

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12: Um 10.30 Uhr einen schönen guten Tag. Heute kommen noch dichte Wolken, die bringen Schauer und Gewitter mit. Am Nachmittag wird es dann wieder freundlicher bei 21 Grad heute. Die Apfelernte läuft derzeit auf Hochtouren. Viele Obstbauern in der Region rechnen in diesem Jahr mit geringeren Erträgen als üblich. Der wirtschaftliche Druck wachse, sagt Sven Keller, Geschäftsführer für Feld- und Obstbau im Obstland Dürweitschen. Von einem Apfel blieben dem Erzeuger 6 Cent. Davon würden Löhne, Maschinen, neue Bäume und weitere Betriebskosten gezahlt.
13: Das ist wirklich schwierig, sage ich mal. Also gerade der gestiegene Mindestlohn sozusagen macht die Wirtschaftlichkeit immer schwieriger. Desto mehr wir den Mindestlohn steigern und die Produktkosten auch steigen und das Produkt selber aber leider nicht steigt im Preis, macht es uns das wirklich schwierig, den Wirtschaftsprozess

0: wirtschaftlich zu erzeugen.
1: Außerdem kämen immer höhere bürokratische Anforderungen hinzu. Landrat Henrik Reichen will darauf drängen, Genehmigungsverfahren zu vereinfachen und stärker zu digitalisieren. Wie können ältere und kranke Menschen in Sachsen besser vor Hitze geschützt werden? Dazu startet die Deutsche Umwelthilfe gemeinsam mit den gesetzlichen Krankenkassen ein Pilotprojekt. In den Kommunen Chemnitz, Dommitzsch, Taucha und Torgau sollen Bürger und soziale Einrichtungen für die Risiken extremer Hitze sensibilisiert werden. Geplant sind Informationen und konkrete Schutzmaßnahmen für besonders gefährdete Menschen. Damit sollen Gesundheitsrisiken durch zunehmende Hitzewellen verringert werden. Vor dem Landgericht Leipzig muss sich heute ein bereits verurteilter Strafgefangener unter anderem wegen gefährlicher Körperverletzung verantworten. Nach Angaben des Gerichtes soll der Mann im Mai 2023 bei seiner Urteilsverkündung einen Mikrofonständer zur Richterbank geworfen haben. Als er aus dem Saal geführt wurde, soll er zwei Wachtmeister verletzt haben. Zudem wird ihm vorgeworfen, in der Justizvollzugsanstalt Leipzig einen Mitgefangenen mit heißem Wasser verletzt sowie Bedienstete bedroht und beleidigt haben. Der inzwischen 34-Jährige verbüßt eine 13-jährige Freiheitsstrafe mit anschließender Sicherungsverwahrung wegen versuchten Mordes. Und das waren die aktuellen Meldungen aus der Region.
2: Dankeschön in unsere Regionalstudios. Hier ist der MDR Sachsen Verkehrsservice A72 Leipzig Hof. Die Anschlussstelle Espenhain-Kitscher ist in beiden Richtungen wegen Bauarbeiten bis Freitag ca. 18 Uhr gesperrt. Die Umleitung erfolgt bis zur Anschlussstelle Röther und ist ausgeschildert. A72 Richtung Hof zwischen Chemnitz-Rottluff und Stolberg Nord. 4 Kilometer Stau wegen Bauarbeiten, hier 15 Minuten mehr mitbringen. Und jetzt alle neuen Blitzer für Sie. Die stehen auf der A14 Richtung Magdeburg zwischen Halle-Trotha und Löbejün. Auf der B96 wird geblitzt in Halbendorf-Gebirge Richtung Bautzen. Auf der B169 in Wernesgrün Richtung Rotenkirchen. In Adorf Dense, Adorf im Erzgebirge in der Adorfer Hauptstraße Richtung Neukirchen. In Dresden in der Wernerstraße stadteinwärts. Und in Pirna gibt es teure Fotos in der Bahnhofstraße in beiden Richtungen. Außerdem in Seifennersdorf in der Neugersdorfer Straße stadtauswärts. Für noch mehr Tipps gibt's unsere kostenlose Verkehrshotline 0800 6375 637. Schnell und aktuell, das ist der MDR Sachsen Verkehrsservice. Auch mit Ihrer Hilfe. Herzlichen Dank und gute Fahrt.
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0: Udo Lindenberg, ich liebe dich überhaupt nicht mehr. Hier ist MDR Sachsen. Ja, und jetzt begeben wir uns mal auf eine kulinarische Reise in unser Nachbarland. Denn wer bei Wein zuerst an Frankreich, Italien oder Deutschland denkt, der hat Polen vermutlich nicht auf dem Zettel. Dabei erlebt der Weinbau bei unseren Nachbarn gerade einen richtigen Aufschwung. Zwischen Odertal, Niederschlesien und den sanften Hügeln rund um Zielona Góra wachsen auf immer mehr Hängen Reben und die Winzer gewinnen mit ihren Weinen zunehmend Preise und Fans. Aber auch im Osten von Polen, in der Woiwodschaft Kleinpolen. Und da hat Peggy Wolter ein Weingut für uns besucht.
1: Bei der Aussicht oben auf dem Weinberg denke ich an polnische Toskana. Sanfte Weinberge ziehen sich über einen sonnigen Südhang. Dahinter rauscht der Wald, in der Ferne die Gipfel der Tatra. Und zwischen den Reben auf dem Weingut Dobrówka sehe ich hinunter ins

0: der Königin, zum Beispiel Anna Dobrava, Christina, das war unsere Königin.
1: Eigentlich hatte im Jahr 2010 ihr Mann Robert nur einen Erholungsort mit einem Teich zum Angeln gesucht. Heute ist das Weingut bei Tarnów ein Familienbetrieb mit 6 Hektar. Und Katarzyna verrät, ihr Mann hat immer neue Ideen.
0: Jedes Jahr wir entwickeln alles. In diesem Jahr kauften wir eine Linienproduktion für Prosecco.
1: Den ersten Wein des Jahres schenken Winzer in Kleinpolen immer am 11. November aus. Zum traditionellen Fest des jungen Weins in der Stadt Tarnów. Dann wird der neue Jahrgang gefeiert.
0: Im November haben wir schon die erste Wein von diesem Jahr, vom Solaris. Und wir nennen diese Wein Święto Marcinski. Wein, sehr, sehr aromatisch und ganz süß. Dann machen wir alle eine Parade mit St. Martin und dann können die Leute Wein probieren und verschiedene Weine kaufen von Winzer.
1: Weinverkostungen sind auf den über 100 Weingütern in der Woiwodschaft Kleinpolen das ganze Jahr möglich. Auch das Weingut Dobrówka liegt an einem Weinweg entlang von Krakau bis zu den Beskiden. Es gibt mehrere ausgeschilderte Radtouren durch die Weinberge, wo man auf einigen Weingütern auch übernachten kann.
2: Ja, und die Eindrücke von der Weinregion rund um Krakau und von dem Weingut gibt es auch online bei uns unter mdrsachsenradio.de und da können Sie sich den Beitrag von Peggy Wolter auch noch einmal anhören. Schönen Mittwoch jetzt mit Ihrem Sachsenradio und Musik von America, Sister Golden Hair.

Schönes Lied, ne? Heinz-Rudolf Kunze mit 100.000 Rosen hier bei MDR Sachsen. Und jetzt reisen wir musikalisch genau 41 Jahre zurück. Am 16. September 1985, da stand ein Song auf Platz 1 der deutschen Charts, den man sofort an den ersten Takten erkennt. Yes! Sandra war damals gerade Anfang 20 und wurde mit Maria Magdalena über Nacht zum Star. So ein markanter Synthi-Sound, ihre geheimnisvolle Stimme und der einfache Refrain macht den Titel nicht nur in Deutschland zum Hit. Bei uns hielt sich der Song 4 Wochen lang an der Chartspitze. Es ist ein Lied über eine selbstbewusste Frau, die ihren eigenen Weg geht. Hier ist Maria Magdalena von Sandra bei MDR Sachsen.

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3: Ja, es sieht ja noch ganz nett aus, zumindest hier in der Dresdner Region, aber es kommt eine Kaltfront auf uns zu. Die bringt Regen, teilweise schauerartig und auch das ein oder andere Gewitter ist mit dabei. In Nordsachsen, in der Region Leipzig, werden jetzt die Wolken immer dichter, am längsten freundlich und trocken. Wahrscheinlich bis in den Nachmittag bleibt es im Elbtal und in der Oberlausitz. Hier wird es mit bis zu 26 Grad auch spätsommerlich warm. Ansonsten liegen die Höchstwerte bei kühleren 19 bis 23 Grad. Morgen ist es dann zum Start in den Donnerstag teilweise bedeckt und etwas Nieselregen auch möglich. Später ist es überall trocken bei einer Mischung aus Sonne und Wolken. Die Höchstwerte morgen zwischen 14 und 20 Grad. Ja, Freitag und am Wochenende gibt es mal mehr Wolken, mal mehr Sonne. Einzelne Schauer sind auch möglich. An den Temperaturen ändert sich aber wenig. Die Nachrichten des Tages hat jetzt Gabriela Wegner für uns.
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4: Guten Tag. Die EU-Kommission will den Zugang zu sozialen Netzwerken für Kinder unter 13 Jahren verbieten. Wie Kommissionspräsidentin von der Leyen im EU-Parlament sagte, sollen außerdem Profile etwa bei Instagram und Snapchat für unter 15-Jährige nur begrenzt nutzbar sein. Die EU-Politikerin kritisierte, dass Online-Plattformen die Aufmerksamkeit von Kindern vereinnahmten. Diese würden ihrer Kindheit beraubt, so von der Leyen wörtlich. Mehrere EU-Staaten planen seit einigen Monaten ein Social-Media-Verbot. Am Donnerstag will die Kommissionspräsidentin einen konkreten Gesetzesvorschlag vorstellen. Der Sächsische Landtag ist mit einer Feierstunde zur jüdischen Geschichte in seine Plenarsitzung gestartet. Dabei wurde die Gründung des Landesverbandes der jüdischen Gemeinden in Sachsen vor 100 Jahren gewürdigt. Dazu waren mehrere Reden geplant, unter anderem von der Zeitzeugin Renate Aris, die 1935 in Dresden geboren wurde. In der anschließenden Plenarsitzung geht es in mehreren Debatten unter anderem um die Sicherung des VW-Standorts in Zwickau, hohe Benzinpreise und die Ansiedlung von Rüstungsindustrie. Betrieben in Sachsen. In Leipzig sind Lehrkräfte und Sozialarbeiter zu einem Fachtag rund um das Thema Sucht zusammengekommen. Dabei geht es unter anderem darum, wie die Pädagogen mit Cannabisfunden in Schulen umgehen können. Zudem geht es um Vorbeugung. Seit der Teillegalisierung gäbe es viele Unsicherheiten, obwohl Cannabis auch zuvor an Schulen konsumiert wurde.

0: sagte Marie Hoffmann von der Stadt Leipzig, MDR Sachsen.
1: Ich denke, das wurde es schon immer. Nur ist, momentan ist der Konsum vermutlich auch ein bisschen sichtbarer geworden. Es wird anders damit umgegangen. Das hat natürlich Vor- und Nachteile. Zum einen ja die Offenheit, ist mehr da, darüber aufklären zu können und darüber reden zu können, weil es nicht mehr so tabuisiert wird, das Thema. Und auf der anderen Seite muss man halt eben aufpassen, dass es nicht verharmlost wird. Und ich denke, es ist immer Thema gewesen an Schulen und wird es auch bleiben. Wichtig ist zu sagen, dass bei jedem Verstoß geprüft wird, ob erzieherische oder ordnungsrechtliche Maßnahmen notwendig werden, egal ob sie eben schon volljährig sind oder noch minderjährig.
0: Bei einem Unfall auf der A14 sind am Abend zwei Männer verletzt worden. Wie die Polizei mitteilte, übersah ein 32 Jahre alter Autofahrer auf Höhe der Anschlussstelle Leipzig Nordost eine Baustellenabsicherung. Er fuhr mit hoher Geschwindigkeit in einen Schilderwagen. Der Mann sowie sein 26-jähriger Beifahrer kamen zur Behandlung ins Krankenhaus. Nach Polizeiangaben ergab ein Atemalkoholtest bei dem Fahrer einen Wert von mehr als 3 Promille. Sein Führerschein sei sichergestellt worden. Die A14 Richtung Magdeburg war zeitweise voll gesperrt. Das waren Nachrichten von MDR Sachsen. 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
2: Dankeschön, Gabriela Wegner. Hier ist der MDR Sachsen Verkehrsservice A9 Richtung Berlin. Zwischen Dreußig und Weißenfels gibt es Behinderungen nach einem Unfall mit mehreren Fahrzeugen. Passen Sie schön auf. Auf der A72 Leipzig-Hof ist die Anschlussstelle Espenhain-Kitscher in beiden Richtungen wegen Bauarbeiten bis Freitag ca. 18 Uhr gesperrt. Die Umleitung erfolgt bis zur Anschlussstelle Röther und ist ausgeschildert. A72 Richtung Hof zwischen Chemnitz-Rottluff und Stolberg-Nord. 4 Kilometer Stau wegen Bauarbeiten. Hier brauchen Sie 15 Minuten mehr. Und jetzt alle neuen Witze für Sie. Die stehen auf der A14 Richtung Magdeburg zwischen Halle-Trotha und Löbühn, auf der B96 in Halbendorf-Gebirge Richtung Bautzen. Auf der B169 wird geblitzt in Wernesgrün Richtung Rotenkirchen. In Adorf, Erzgebirge, in der Adorfer Hauptstraße Richtung Neukirchen. In Dresden steht ein Blitzer in der Wernerstraße stadteinwärts. In Pirna in der Bahnhofstraße in beiden Richtungen. In Seif-Hennersdorf wird auch geblitzt in der Neugersdorfer Straße stadtauswärts. Für noch mehr Tipps erreichen Sie unsere kostenlose Verkehrshotline unter 0800 6375 637. Schnell und aktuell, das ist der MDR Sachsen Verkehrsservice. Ihnen eine gute und vor allem sichere Fahrt.
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2: Mittwochvormittag, schön, dass Sie mit dabei sind. In dieser Stunde mit Tierverhaltenstherapeut und Tierarzt Dr. Ronald Lindner und dem Thema Wie Hund und Katz. Was gibt es unter den Tierarten für Missverständnisse? Aber was kann man auch prima managen? Dazu hören wir gleich mehr und tierisch gute Musik habe ich auch für uns. Los geht's mit Follow You, Follow Me von Genesis hier bei Ihrem Sachsenradio.

Hier ist der MDR Sachsen Verkehrsservice mit einer Meldung von der A4 Richtung Frankfurt. In Höhe Chemnitz-Glöser liegt ein Lkw-Rad auf der Fahrbahn. Vorsicht auf der A4 Richtung Frankfurt. In Höhe Chemnitz-Glöser liegt ein Lkw-Rad auf der Fahrbahn.

0: Ein Lied für die Tochter, Julia von Cruz Rhea. Hier ist MDR Sachsen. So, es ist wieder Zeit für unseren Tierarzt und Tierverhaltenstherapeuten Dr. Lindner. Ich habe mich mit ihm getroffen und wir haben darüber gesprochen, ob und wie man Hund und Katz unter einen Hut bekommt. Herr Dr. Lindner, warum kommt es denn zwischen Hunden und Katzen überhaupt so häufig zu kommunikativen Missverständnissen in Anführungszeichen? Die haben eigentlich eine unterschiedliche Körpersprache.
1: Jein, sage ich. Es sind beides Jagdraubtiere und sie haben schon sehr sich ähnelnde Sprachen, aber halt mit Nuancen. Ich sag mal, sie sprechen unterschiedliche Dialekte. Das bedeutet, dass es zu Missverständnissen dann kommt, wenn der eine meint, freundlich prosozial zu wirken mit seiner Information und so gar nicht den anderen erreicht, beziehungsweise eher bedrohlich wirkt. Und das bedeutet natürlich für den anderen unter Umständen Angst und Stress. Und das kann auch zum Streit führen. Und der Sender weiß gar nicht, was habe ich jetzt falsch gemacht.
0: Übersetzen Sie es mal ins Bildliche. Also Sie reden wahrscheinlich gerade von der Rute, beziehungsweise wenn der Schwanz hin und her wedelt.
1: Es gibt zum Beispiel so klassische, die schnelle Rutenbewegung. Mhm. Ne? Die kann beim Hund, das ist ja auch nicht in Stein gemeißelt, die kann freundlich zumindest Aufmerksamkeit bedeuten. Bei einer Katze eine schnelle Rutenbewegung ist in der Regel nicht nett gemeint. Ne? Man spricht vom Peitschen des Schwanzes bei der Katze und das deutet hin, ich bin wütend und bald ist ein Angriff fällig. So. Also klassisches Beispiel für Missverständnisse. Dann die erhobene Pfote, ganz klassisch. Ne? Beim Hund eigentlich so eine passive Demutsgeste oder so ein friedensstiftendes Signal. Ja, lass uns Freunde sein oder war nicht so gemeint. Bei der Katze Schlagandrohung. Also dann knallt es fürchterlich. Ne? Und sie empfindet natürlich den füttelnden Hund dann als Bedrohung, wenn der halt das Gute meint, aber in ihrer Sprache sozusagen bedrohlich wirkt. Das Weglaufen der Katze löst beim Hund natürlich spontan Jagd aus. Ne? Die Katze will sich nur schnell zurückziehen. Der Hund sagt, ah, du willst Beute sein. Gut, dann laufe ich hinterher. Und vielleicht auch noch sowas vom Auditiven, von der Vokalisation her. Schnurren, also bedeutet unter Umständen auch friedensstiftendes Signal aus der Katzensprache. Der Hund kann es als Knurren missverstehen. Also wenn die so richtig tief schnurren, kann das so ein Knurren rauskommen. Obgleich die Katze natürlich auch knurren kann und dann versteht es der Hund tatsächlich als Aversion. Das Fauchen kann er gar nicht einordnen. Also sind manche Hunde total überfordert und gehen dann einfach weg.
0: Woran man erkennt, ob Hund und Katz gut miteinander sind und ob man die beiden dann alleine lassen kann, das hören wir nach zwei Titeln hier bei MDR Sachsen. Jetzt habe ich aber noch eine Meldung vom MDR Sachsen Verkehrsservice. Die A9 Richtung Berlin ist zwischen Dreußig und Weißenfels nach einem Unfall gesperrt. Zurzeit staut es sich. A9 Richtung Berlin zwischen Dreußig und Weißenfels nach einem Unfall gesperrt. Zurzeit gibt es Stau. Hier ist MDR Sachsen. Ihr Sachsenradio jetzt mit den Lemon Pipers. Green Tambourine.

0: Sie hören MDR Sachsen mit Stefan Remmler und Vogel der Nacht war das. Ja, um Vögel geht es heute nicht bei unserem Gespräch mit Tierarzt und Tierverhaltenstherapeut Dr. Ronald Lindner, aber um das Thema, wie man Hund und Katz unter einen Hut bekommt. Und dass das gut klappt, dafür gibt es auch ein paar Anzeichen, hat mir Dr. Lindner im Gespräch erzählt.
1: Ich weiß, dass es viele Besitzer umtreibt, zu erkennen, ja, wann kann ich denn in Ruhe auf Arbeit sein? Viele haben eine Kameraüberwachung. Da würde ich es gerne in drei Kategorien einteilen. Also wo ganz klar noch Stress besteht und wo man noch nicht entspannt sein kann als Besitzer ist, wenn die Katze und der Hund gleichermaßen Ängste zeigen und die sind dann doch ähnlich in der Kommunikation und der Sprache. Also ganz klassisch Ohren nach hinten, weit aufgerissene Pupillen, Schwanz unterm Bauch geklemmt, eingezogener Kopf oder die Rückwärtsbewegung. Eindeutig Angst oder eben auch dann die Angstaggression, der starre Blick, das Knurren oder auch wirklich aversive Signale. Dann ist klar, hier ist noch Handlungsbedarf. Dann gibt es so ein Part, das ist so Ambivalenz. Die haben noch Stress, aber die haben die Friedensfahne rausgeholt. Das heißt, die flirten miteinander und die verstehen auch die Flirts gegenseitig. Also zum Beispiel abgewandter Kopf, dann das Blinzeln oder die Augen schließen. Ja, das ist ein ganz eindeutiges Signal, wenn das beidseitig ist. Okay.

0: lass uns Freunde werden, bald ist der ganze Stress vorbei, gähnen, sich putzen. Also das sind so friedensstiftende Signale, wo man sagt, okay, ich bin jetzt zu schnell reingekommen als Hund oder als Katze, der andere gähnt, ich gähne zurück, wir haben uns verstanden, nächstes Mal bin ich langsamer, zum Beispiel. Und wo dann alles gut wird, das ist dann das Schöne, wenn sie gemeinsam liegen, gemeinsam Paar laufen, das ist so harmonisch. Oder der Klassiker, sie fressen buchstäblich aus dem gleichen Napf. Na, und dann kann man sich zurücklehnen und sagen, eindeutig, vielleicht ein Funfact noch, wenn die Katze tatsächlich aktiv pfötelt beim Hund, dann ist es sozialisiert. Dann hat man es geschafft und dann spricht die Katze sozusagen zum Hund in Hundisch und das ist toll.
1: Pfötelt also diesen Milchtritt, dieses, wenn sie die
0: Pfoten... Nee, wenn sie direkt mit der Pfote, sonst eindeutig eine Schlagandrohung, wenn die Katze ganz dezent beim Hund pfötelt und ihn berührt mit der Pfote...
1: Also antippt.
0: Antippt, dann sagt sie, ey, alles gut bei dir? Und er sagt, ja, ja, bei mir ist alles gut. Ist ja toll, dass du hündisch kannst.
1: In der nächsten halben Stunde hören wir, ob es Hunde gibt, mit denen die Vergesellschaftung zusammen mit Katzen nicht empfohlen wird. Und worauf man unbedingt achten sollte, damit das ungleiche Pärchen dann doch gut unter einem Dach zurechtkommt. Jetzt erstmal Musik von Billy Ocean. Get out of my dreams, get into my car. Hier bei MDR Sachsen.

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1: Es ist 11.30 Uhr, 11:30, einen schönen guten Tag wünsche ich Ihnen. Das Wetter, Schauer und Gewitter sind angekündigt. Am Nachmittag wird es wieder freundlicher, 21 Grad heute. Morgen stellenweise Regen, dann weiter, so wie heute bei ebenfalls 21 Grad. Wie kommen Kinder, Jugendliche und ältere Menschen sicher und gut durch Leipzig? Darum geht es ab heute bei der Europäischen Mobilitätswoche. Sie steht unter dem Motto Mobilität unter den Generationen. Katrin Große mit Einzelheiten.
2: Los geht es heute unter anderem vor der Industrie- und Handelskammer zu Leipzig. Dort können Besucher Fahrräder und Lastenräder testen. Gezeigt werden auch moderne Lieferfahrzeuge. In einem Simulator kann man ausprobieren, wie es ist, einen Zug zu steuern. Unternehmen stellen außerdem Ausbildungsberufe in Verkehr und Logistik vor. Auf dem Wilhelm-Leuschner-Platz gibt es einen mobilen Pumptrack für Kinder und Jugendliche. Ältere Leipziger können sich im Seniorenbüro Nordwest informieren, wie sie die Leipzig-Move-App nutzen oder den Flexa-Service buchen können. Und morgen wird an der Nathanael-Kirche in Lindenau gezeigt, wie der Platz an der Kirche verkehrsberuhigt, grüner und schöner werden könnte, um ein Treffpunkt für die Nachbarschaft zu werden.
1: Katrin Große berichtete. Zwei schwere Unfälle haben die A14 bei Leipzig gestern über Stunden lahmgelegt. Am Mittag wurde ein 26-jähriger Transporterfahrer bei einem Auffahrunfall kurz vor der Baustelle Muldenbrücke in Fahrtrichtung Leipzig schwerst verletzt. Er musste aus seinem Fahrzeug befreit und mit dem Hubschrauber ins Krankenhaus gebracht werden. Am Abend krachte dann ein 32-Jähriger an der Anschlussstelle Leipzig Nordost in Richtung Magdeburg mit mehr als drei

0: Promille Alkohol im Blut in den Schilderwagen einer Baustelle. Er und sein Beifahrer wurden verletzt. Delitzsch will sich als Hochzeitsstadt profilieren und geht dafür erneut beim sächsischen Innenstadtwettbewerb ab in die Mitte ins Rennen. Mit dem Projekt Verliebt in Delitzsch plant die Stadt einen Liebespfad vom Barockschloss durch die Innenstadt. Interaktive Stationen, mehr Stadtgrün und ein Hochzeitsfestival sollen Besucher anlocken. Unter dem diesjährigen Motto Cooler Stern statt grauer Stein beteiligen sich rund 60 Kommunen mit insgesamt 80 Projekten am Wettbewerb. Die Gewinner werden im Herbst gekürt.
1: Dankeschön in unsere Regionalstudios. Hier ist der MDR Sachsen Verkehrsservice. Vorsicht auf der A4 Richtung Frankfurt in Höhe Chemnitz-Glösa liegt ein LKW-Rad auf der Fahrbahn. Die A9 Richtung Berlin ist jetzt zwischen Dreußig und Weißenfels nach einem Unfall gesperrt. Es staut sich. A72 in Leipzig-Hof, die Anschlussstelle Estenhain-Kitsche, ist in beiden Richtungen wegen Bauarbeiten bis Freitag ca. 18 Uhr gesperrt. Die Umleitung erfolgt bis zur Anschlussstelle Röther und ist auch ausgeschildert. A72 Richtung Hof zwischen Chemnitz-Rottluff und Stolberg-Nord, 4 Kilometer staubigen Bauarbeiten. Hier brauchen Sie 10 Minuten mehr. Und jetzt alle neuen Blitzer für Sie. Die stehen auf der A14 Richtung Magdeburg zwischen Halle-Trotha und Lübbehün. Auf der B96 in Halbendorf-Gebirge Richtung Bautzen. Auf der B169 wird geblitzt in Wernesgrün Richtung Rotenkirchen. In Adorf im Erzgebirge in der Adorfer Hauptstraße Richtung Neukirchen steht ein Blitzer. In Dresden in der Wernerstraße stadteinwärts und in Pirna in der Bahnhofstraße in beiden Richtungen. In Seif-Hennersdorf in der Neugersdorfer Straße stadtauswärts. Für noch mehr Tipps erreichen Sie unsere kostenlose Verkehrshotline 0800 6375 637. Schnell und aktuell. Das ist der MDR Sachsen Verkehrsservice. Auch mit Ihrer Hilfe. Herzlichen Dank und vor allem gute Fahrt.
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0: The Kinks mit Waterloo Sunset. 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Wir sind mittendrin im Gespräch mit Tierarzt und Tierverhaltenstherapeut Dr. Ronald Lindner. Ich habe mich vor der Sendung mit ihm getroffen und über das Thema wie Hund und Katz gesprochen. Wie bekommt man die beiden Arten entspannt unter einen Hut? Was sollte man denn auf jeden Fall beachten?
1: Auf jeden Fall sich Zeit lassen. Also Speed Dating, schnell vergesellschaften und schnell, das ist jetzt dein neuer Mitbewohner, das geht meistens schief. In hinreichender Anzahl Rückzugsmöglichkeiten schaffen. Das heißt, ich sage immer, der Hund ist gern unten, die Katze gern oben, dritte Dimension. Oder auch klassisch die Katzenklappe. Da kann die Katze in den Outdoor-Bereich mal kurz Luft schnappen, wenn der Hund gerade nervt. Ne? Oder eben das Katzenzimmer zur Verfügung stellen, mit einem Gitter, wo der Hund nicht dahinterher rennen kann, dass die Katze sich auch mal vor dem Hund zurückziehen kann. Und bei so ganz krisenbehafteten Sachen, wo man gar nicht so richtig weiß, wie reagiert denn der Hund jetzt auf die Katze, Übernahme aus dem Tierheim etc., dann würde ich immer den Hund anleihen und nötigenfalls auch einen Maulkorb tragen lassen, weil das kann lebensgefährlich für die Katze sein, wenn man sich oder den Hund überschätzt in Sachen Vergesellschaftungspotenzial. Naja, und so allgemein würde ich es schrittweise machen. Geruchsumverteilung, also die Katze erst in dem Raum, dann der Hund, dann mit einem Gitter, Sichtkontakt. Und wenn die am Gitter pföteln oder sich an einander reiben, dann kann auch das Gitter mal geöffnet sein.
0: Gibt es auch so ein Alter, wo man sagt, das wäre besser, also dass man

0: brachter Rassismus. Ich weiß, was Sie meinen. Also Rasse versus Linie. Linie heißt, in den Elterngenerationen, wenn da schon die Elterntiere hochsozialisiert waren mit Katzen, dann übertragen sie das zumindest schon mal 30% auf die Nachkommengenerationen. Aber generell skeptisch sollte man bei Terriern sein. Das heißt nicht, dass jeder Terrier eine Katze jagt, aber die neigen schon sehr stark zum Jagdverhalten. Die Windhunde, die Teckel auch, die sind nicht ohne. Gefährlich wird es halt so bei Husky- und Schäferhundgröße. Und wenn ich da einen Schäferhund habe, der unsozialisiert ist oder der die Katze als Beute fehlinterpretiert, dann wird sie für die Katze sehr gefährlich.
1: Da muss man also aufpassen und was man noch alles falsch und richtig machen kann, dazu hören wir gleich noch mehr von Dr. Ronald Lindner hier bei MDR Sachsen, Ihrem

0: ELO, Electric Light Orchestra mit Confusion. 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Sie hören die Tierarzt-Sprechstunde mit Tierverhaltenstherapeut Dr. Ronald Lindner. Heute zum Thema Vergesellschaftung von Hund und Katze. Ich habe das Gespräch mit ihm vor der Sendung aufgezeichnet. Was machen denn viele Tierfreunde falsch, wenn sie Hunde und Katzen unter einen Hut bekommen wollen?
1: Es hält sich hartnäckig dieses Bild der Zwangskontaktierung. Also Variante 1, ich nehme die Katze in den Katzenkorb und setze die ins Hundezimmer. So. Für die Katze eine absolute Stresssituation. Ja, die weiß nicht, die kann das nicht richtig einschätzen. Wann kommt der Hund, springt er auf das Kistchen oder ganz schlecht. Das zweite Bild, was ich immer wieder sehe, ist, die Katze wird auf den Arm genommen und zum Hund geführt und schnupper mal, das ist dein neuer Mitbewohner. So. Für beide Tiere. Absoluter Stress, ja, absolut unnötig, also auf jeden Fall zu vermeiden. Und vielleicht auch noch, man kann es nicht oft genug nennen, die Zusammenführung von Hund und Katze, besonders bei großen Jägern, also große Hunde, die Jäger sind, ohne Aufsicht, ohne Leine, ohne Maulkorb, das kann lebensgefährlich für die Katze sein.
0: Wichtiger Appell von Dr. Lind. Gehen wir mal auf den Alltag über, auf die Alltagskonstellationen. Was für Regeln brauchen Hund und Katze im gemeinsamen Haushalt? Darf die Katze von Anfang an mit ins Hundekörbchen?
1: Ich sag mal so, man sollte Management zur Verfügung stellen, also Flucht- und Rückzugsmöglichkeiten im Überfluss, und sollte einfach sich weniger managementmäßig Gedanken machen, immer dabei zu sein und zu coachen und den Hund oder die Katze an bestimmten Kontakten zu hindern. Das geht auf Dauer schief, sondern es muss auch funktionieren, wenn man nicht zu Hause ist. Und das ist eigentlich der Standard. Da bin ich immer dafür, dass man dieses Outdoor versus Indoor beherzigt. Das heißt, der Hund ist, wenn der Besitzer nicht zu Hause ist, im Haus, in der Wohnung. Das heißt, ein Indoorer. Aber idealerweise hat die Katze die Möglichkeit, per Katzenklappe einfach mal Luft zu schnappen. Auch mal Pause von dem Hund zu nehmen. Wenn das nicht möglich ist, wenn der Freilauf für die Katze nicht möglich ist, ist es durchaus möglich, Indoor-Katzenklappe anzubringen. Das heißt, eine Katzenklappe und dahinter ist das jeweilige Katzenzimmer, wo sich die Katze zurückzieht. Alles ist da, Katzentoiletten, Futter, Rückzugsorte, und der Hund kommt nicht hinterher. Ja, sehr, sehr gut. Oder nötigenfalls einfach ein Gitter. Katze springt drüber oder schlüpft unten durch und der Hund kann nicht hinterher. Das wäre eine gute Möglichkeit. Und vielleicht so ein Funfact noch. Viele stört es, dass die Katzen immer hochgehen. Also sie sollen nicht auf den Tisch, die sollen nicht auf die Anrichte. Also bei uns zu Hause, wenn ich plaudern darf, da liegen die Katzen in erlaubter Form auf dem Deckchen. Der Kaffeetisch ist gedeckt und sie darf hoch. Das ist ihr Platz. Bei Katzen haben die dritte Dimension. Das heißt, das ist ihr Naturell. Und es ist manchmal ganz gut, dass

0: die Katze nicht unten ist, weil da möglicherweise der Hund ist oder weil es stört oder man auf die Katze drauftritt. Das heißt, wenn man in erlaubter Form ein Terrain anbietet, wo sie sich zurückziehen darf, dann darf sie auch auf den Tisch. Und schon ist alles und vieles leichter.
1: Ja, wenn es aber mal nicht leicht läuft und wie man diese Spannungen identifizieren kann und was sie für Auswirkungen haben, dazu hören wir gleich noch mehr. Kurz nach 12 hier bei MDR Sachsen, Ihrem Sachsenradio.
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9: Es kommt eine Kaltfront mit Regen auf uns zu. Am längsten freundlich und trocken bleibt es im Elbtal und der Oberlausitz. Hier wird es mit bis zu 26 Grad spätsommerlich warm. Sonst liegen die Höchstwerte bei kühleren 19 bis 23 Grad. Morgen starten wir teils bedeckt mit etwas Nieselregen. Später ist es überall trocken mit einer Mischung aus Sonne und Wolken bei 14 bis 20 Grad.
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10: Mit Gabriela Wegner. Guten Tag. Die EU-Kommission will den Zugang zu sozialen Netzwerken für Kinder unter 13 Jahren verbieten. Wie Kommissionspräsidentin von der Leyen im EU-Parlament sagte, sollen außerdem Profile etwa bei Instagram und Snapchat für unter 15-Jährige nur begrenzt nutzbar sein. Die EU-Politikerin kritisierte, dass Online-Plattformen die Aufmerksamkeit von Kindern vereinnahmten. Diese würden ihrer Kindheit beraubt, so von der Leyen wörtlich. Mehrere EU-Staaten planen seit einigen Monaten ein Social-Media-Verbot. Am Donnerstag will die Kommissionspräsidentin einen konkreten Gesetzesvorschlag vorstellen. Anlässlich der Wiedereröffnung der Dresdner Synagoge ist im Sächsischen Landtag mit einer Feierstunde an die jüdische Geschichte erinnert worden. Landtagspräsident Dirks forderte in seiner Rede, wachsam zu sein. Über das 100-jährige Bestehen des Landesverbands der jüdischen Gemeinden sagte Dirks.
11: Das ist auf der einen Seite ein Grund zur Freude, nochmal zu rekapitulieren, welche tiefen und wichtigen Spuren jüdisches Leben im Freistaat Sachsen in Sachsen in Vergangenheit und Gegenwart hinterlassen hat, aber ein Festakt zur Gründung, der 100 Jahre beinhaltet, der kommt eben auch nicht aus, ohne über das zu sprechen, was Fürchterliches passiert ist, leider nur wenige Jahre nach Gründung des Landesverbands.
10: Der Dampfer Pillnitz befindet sich nach einem Unfall auf der Elbe in Dresden in der Laubegaster Werft. Wie der Direktor der Sächsischen Dampfschifffahrt Jochen Haubold MDR Sachsen bestätigte, war das Schiff am Wochenende mit einem bisher unbekannten Gegenstand unter Wasser kollidiert. Größerer Schaden entstand offenbar nicht. Die Pillnitz sei eigenständig in die Werft gefahren und werde dort repariert, so Haubold. Parallel suchten Bagger die Elbe bei Dresden-Laubegast nach dem Gegenstand ab. Das Ozonloch über der Antarktis ist so klein wie seit Anfang der 90er Jahre nicht mehr. Nach Angaben der Weltwetterorganisation lag das Ausmaß in den vergangenen beiden Jahren deutlich unter dem langjährigen Durchschnitt. Das sei eine Erfolgsgeschichte für den Umweltschutz, sagte die Organisation anlässlich des Weltozontages. Sie geht davon aus, dass sich die Ozonschicht in wenigen Jahrzehnten vollständig erholen wird. Seit Ende der 80er Jahre wurden schädliche FCKW-Gase schrittweise verboten. Die Substanzen unter anderem aus Kühlanlagen und Löschschäumen hatten das Ozonloch über der Antarktis verursacht. Das waren Nachrichten von MDR Sachsen. 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
9: Dankeschön an unser Nachrichtenteam. Hier ist der MDR Sachsen Verkehrsservice. Die A9 Richtung Berlin ist zwischen Dreußig und Weißenfels nicht mehr gesperrt. Die linke Spur ist wieder frei. Wegen der Bergungsarbeiten aber gibt es noch Stau. Letzte freie Abfahrt ist Eisenberg. A72 Leipzig-Hof. Die Anschlussstelle Estenhain-Kitscher ist in beiden Richtungen wegen Bauarbeiten bis Freitag ca. 18 Uhr gesperrt. Die Umleitung erfolgt bis zur Anschlussstelle Röther und ist ausgeschildert. A72 Richtung Hof zwischen Borna Süd und Geithain. Stau nach einem Unfall. A72 Richtung Hof zwischen Chemnitz-Rottluff und Stolberg Nord. 4 Kilometer stockender Verkehr. Sie brauchen 10 Minuten mehr. Und jetzt alle neuen Blitzer für Sie. Die stehen auf der B169 in Wernesgrün Richtung Rotenkirchen, in Adorf, Erzgebirge, in der Adorfer Hauptstraße Richtung Neukirchen. In Chemnitz wird geblitzt, in der Neferstraße, Höhe Pasteurstraße, stadteinwärts. In Dresden in der Wernerstraße, stadteinwärts. In Pirna in der Bahnhofstraße, in beiden Richtungen. Und in Seif-Hennersdorf wird geblitzt, in der Neugersdorfer Straße, stadtauswärts. Für noch mehr Tipps gibt's unsere kostenlose Verkehrshotline 0800 6375 637. Schnell und aktuell. Das ist der MDR Sachsen Verkehrsservice. Ich wünsche Ihnen eine gute und vor allem sichere Fahrt.
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9: Mahlzeit, guten Appetit und eine schöne Pause. Ja, und für alle Frühschichtler, Sie haben's bald geschafft. Ja, die Wochentagswoche, die haben wir jetzt auch geteilt. Herrlich, gleich hören wir noch ein bisschen mehr von unserem Tierverhaltenstherapeuten Dr. Lindner zum Thema, wie man Hunde und Katzen gut unter einen Hut bekommt. Jetzt aber erstmal schöne Musik von Roy Orbison. Pretty Woman ist jetzt hier am Start bei Ihrem Sachsenradio. Schön.

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0: Wax, Bridge to Your Heart. 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Und wir haben heute das Thema gemeinsame Vergesellschaftung von Hund und Katze in der Tierarzt-Sprechstunde mit Tierverhaltenstherapeut Dr. Ronald Lindner. Das Gespräch habe ich vor der Sendung mit ihm aufgezeichnet. Wie geht man denn mit Spannungen zwischen den Tieren um oder wie erkennt man die überhaupt? Was kann das für Folgen haben?
1: Wie in jeder Familie, Spannungen sind normal, die kommen vor, gibt es Interessenskonflikte, keine Frage. In der Regel wird das mit Flirts oder maximal einem Drohverhalten gezeigt, das war jetzt zu wild oder das tat mir weh. Das darf auch sein, wenn anschließend Versöhnung ist, ist alles schick. Problematisch wird es dann meistens für die Katze in der Richtung, dass sie sich nicht mehr traut, normal Katze zu sein. Das heißt, sie bleibt die gesamte Zeit über, während der Hund noch agil im Haushalt ist, unterm Sofa, geht nicht selber auf Katzentoilette, frisst nicht, bewegt sich nicht, spielt nicht. Kontaktiert die Besitzer nicht. Das heißt, das Tier darf eigentlich gar nicht so richtig leben. Und erst im Schutze der Dunkelheit, wenn der Hund dann separiert ist, kommt sie raus und führt ihr Katzenleben. Und das ist letzten Endes dann ein Dauerstress, der krank machen kann.
0: Mhm. Kann es auch passieren, dass wenn sich die Tiere gut verstehen und dann vielleicht durch das Alter, Hormonumstellung und so weiter, sich die Situation dann doch nochmal irgendwann ändert? Gibt es das auch?
1: Ja, also mit zunehmendem Alter kommen ja dann so dementive Erkrankungen. Mhm. Wäre auch ein Thema, ein extra für eine Sendung. Demenz bei Hund und Katze. Da muss man natürlich Rücksicht nehmen. Also einer der Tiere wird eher dann ein Handicap entwickeln, schwerer hören oder schlechter hören, schlechter sehen. Und dann muss man neu justieren, muss sozusagen neu auch managementmäßig Angebote machen, dass beide Tierarten ja tiergerecht leben können und dass man da ein bisschen Rücksicht nimmt. Das ist aber in der Regel weniger ein Problem im Vergleich zu den anfänglichen Anomalitäten, wo man gesagt hat, das wird nie etwas.
0: Und ab wann muss man wirklich dann einschreiten und sagen, das wird jetzt hier wirklich nichts? Also wahrscheinlich, wenn der Hund immer schnappt oder die Katze immer faucht, oder?
1: Ich hatte einen einzigen Fall in meiner Tätigkeit bisher, wo tatsächlich die Rollen vertauscht waren. Da hat die Katze permanent den Hund gejagt. Klar, ist natürlich sehr ungewöhnlich. Ja. Für den Hund, der vergleichsweise auch kleiner war als die Katze, war es natürlich Stress pur und ich musste dann den Hund vor der Katze schützen. Aber in der Regel ist es so, zu 98%, dass die Katze potenziell das Opfer des Hundes ist. Und wenn das wirklich so ist und ich quasi es vorerst nur sehe, feststelle, dann muss 100% überwacht werden. Beziehungsweise muss dann Sicherheitsmanagement erfolgen. Leine, Hausleine, Maulkorb für den Hund, dass es nicht zum Äußersten kommen kann. Es lohnt sich natürlich auch bei solchen Dingen, gerade so Schäferhund im Haushalt, jetzt habe ich doch eine Rasse genannt, aber es ist ja häufig Schäferhund im Haushalt und eine Katze. Wenn ich dann positiv Assoziationen mache, also gemeinsames Futter, gemeinsames Grooming, kann es gelingen, dass der Schäferhund, der sonst jede andere Katze jagt, die hauseigene Katze verschont. Also das ist maximal dann drin.
0: Danke an Dr. Ronald Lindner für all die Einordnungen zum Thema wie Hund und Katze. Nach zwei Songs hören wir ihn nochmal mit der Antwort auf eine interessante Hörerfrage hier bei MDR Sachsen, Ihrem Sachsenradio.

0: Barry White, let the music play. Das machen wir hier bei MDR Sachsen. Zur letzten Stunde haben wir ganz viel zum Thema, wie bekomme ich Hund und Katze unter einen Hut gehört von Tierarzt und Tierverhaltenstherapeut Dr. Ronald Lindner. Das können Sie gerne auch nochmal in Ruhe nachhören auf mdrsachsenradio.de oder in unserer MDR Sachsen App. Und ich habe auch wieder Ihre Hörerfragen mit zum Gespräch zu Dr. Lindner mitgenommen. Der Olaf Brenner aus Zwickau hat uns geschrieben, dass die Großfamilie aus einem Katzengeschwisterpaar bestand, Paula und Paul und dem Mischlingshund Benny. Innerhalb kürzester Zeit haben sie aber den Kater verloren und jetzt auch noch den Hund. Und jetzt ist die Katze Paula plötzlich ganz allein. Ist also mit Katze und mit Hund ihr Leben lang zusammen gewesen. Sie zieht sich jetzt zurück und ist auch am Heulen und am Schnüffeln. Guter Rat ist teuer. Haben Sie einen Rat?
1: Also das ist sehr komplex, weil die Ursache für ihr jetziges Verhalten natürlich mit den Ereignissen, also diesem Sozialverlust beider Tiere zusammenhängen kann. Aber mit 15 bin ich natürlich auch häufig schon an Demenz erkrankt, als Tier, als Katze vor allen Dingen. Also hier muss man so sagen, dieser Trigger, Sozialverlust zweifach, könnte möglicherweise so einen Schub auch im Demenzgeschehen ausgelöst haben. Ein Versuch lohnt sich beidseitig, da einfach Nachforschungen anzustellen. Das heißt, in Zusammenarbeit mit dem Haustierarzt erstmal zu schauen, hat die Katze jetzt dementive Ausfälle? Klammer auf, Demenz bei Katze und Hund ist positiv, sehr, sehr gut positiv zu beeinflussen. Ich will fast sagen, zu therapieren. Und Fakt 2 ist vielleicht auch, den Versuch zu unternehmen, Hund vielleicht nicht, aber eine passende Partnerkatze für die Paula zu finden. Also passend heißt gleich und gleich. Also eine Paula 2 sozusagen im Tierheim nochmal zu suchen und zu finden. Das könnte ich mir vorstellen, dass das für Paula ganz gut wäre.
0: Also eine ältere Partnerkatze sozusagen auch. Eine Katze, eine Kätzin.
1: Eine Kätzin, genau, gleich und gleich.
0: Gleiches Fell, hatten Sie auch schon mal gesagt. So ja. Gleiches Gemüt.
1: Genau, Paula 2.0 sozusagen.
0: Ja, liebe Familie Brenner, wir drücken Ihnen die Daumen, dass das hilft.
1: Ja, toi, toi, toi.
0: Wenn auch Sie Fragen haben an Tierverhaltenstherapeut Dr. Ronald Lindner, schreiben Sie es mir gern über das Formular auf mdrsachsenradio.de. Und ich spiele uns jetzt Musik von den Spice Girls. Hier sind sie jetzt mit dem Song, der für die Gil Band der Anfang von allem war. Heute vor 30 Jahren auf Platz 1 in Deutschland. Die Spice Girls mit Wannabe. Ja.

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9: Um 12.30 Uhr guten Tag. Noch ist es stark bewölkt mit Schauern und Gewittern. Im Tagesverlauf heitert es aber auf bei Höchstwerten um 21 Grad in Zwenkau und Torgau. In das frühere Quelle-Versandzentrum in Leipzig zieht neues Leben ein. Heute wurde dort Richtfest für das sogenannte City Hub gefeiert. Im ersten Bauabschnitt entstehen dort auf rund 15.000 Quadratmeter Fläche 12 neue Einheiten für Logistik und Gewerbe. Eine Einheit ist bereits vermietet. Bis Ende 2028 sollen weitere alte Gebäude weichen. Die Sächsische Landesstiftung Natur und Umwelt hat im vergangenen Jahr weitere Flächen für den Naturschutz gesichert, zum Beispiel am Bockwitzer See bei Borna. Dort entstanden neue Lebensräume für seltene Tier- und Pflanzenarten. Oliver Harich, Leiter des Naturschutzfonds.
10: Dort haben wir letztes Jahr einen Lehrpfad eröffnet, der sich unseren vierbeinigen Landschaftspflegern widmet. Wenn wir nichts dort in diesem Naturschutzgebiet tun würden, dann würde sich innerhalb von relativ kurzer Zeit dort ein kompletter Wald einstellen und die vielen freien Flächen, die es jetzt noch gibt, die besonders nährstoffarm sind, karg sind und die es so in unserer heutigen Kulturlandschaft gar nicht mehr gibt, würden verloren gehen und damit auch ein wertvoller, seltener Lebensraum für viele Tier- und Pflanzenarten, die darauf spezialisiert sind.
9: Und zum Sport. Am 9. Spieltag der Fußball-Regionalliga empfängt Meisterlok Leipzig heute Abend den BFC Dynamo. Die Loksche ist aktuell 11., der BFC 7. Anpfiff ist um 19 Uhr im Bruno-Plache-Stadion. Polizei und Bereitschaftspolizei sichern die Partie ab. Dabei kommt auch eine ferngesteuerte Drohne, ein sogenannter Sensokopter, zum Einsatz. Lokalrivale Chemie Leipzig muss heute auswärts ran. Bei Neuling Tasmania Berlin will der Tabellenvorletzte seinen ersten Saisonsieg einfahren. Und dann habe ich noch folgende Tipps für Sie. Im Gemeindezentrum Reutsch bei Wurzen werden ab 15.30 Uhr im Lesecafé wieder neue Bücher vorgestellt. Im Oschatzer Stadt- und Wagenmuseum erwarten Sie viele Teddys. Die Ausstellung Liebhabären mit Herz von Hand gemacht hat heute von heute noch bis 17 Uhr geöffnet. Und das waren die regionalen Meldungen aus dem Studio Leipzig.
11: Dankeschön in unsere Regionalstudios. Hier ist der MDR Sachsen Verkehrsservice A9.

0: In Richtung Berlin, zwischen Eisenberg und Weißenfels, 6 Kilometer Stau wegen Bergungsarbeiten. Sie brauchen hier 1 Stunde und 15 Minuten mehr. Wir sind bei Ihnen. Die A72 Richtung Hof ist zwischen Burna Süd und Geithain nach 2 Unfällen gesperrt. In Kamenz ist die Kreuzung Macherstraße-Hans-Grade-Straße nach einem Unfall gesperrt. Und jetzt alle neuen Blitzer für Sie. Die stehen auf der B169 in Wernesgrün Richtung Rotenkirchen. In Adorf-Erzgebirge in der Adorfer Hauptstraße Richtung Neukirchen wird geblitzt. In Chemnitz in der Bonner Straße Richtung Chemnitz-Talstraße. In Chemnitz in der Nefestraße Höhe Pasteurstraße stadteinwärts. In Pirna ein Blitzer in der Bahnhofstraße in beiden Richtungen. Für mehr Tipps gibt es unsere kostenlose Verkehrshotline. Rufen Sie gern an, wenn Sie noch irgendwas gesehen haben, was nicht auf die Straßen in Sachsen gehört. 0800 637 5637. Schnell und aktuell, das ist der MDR Sachsen Verkehrsservice. Auch mit Ihrer Hilfe, herzlichen Dank und gute Fahrt.
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0: Sarah Connor mit Bedingungslos. Was für ein schönes Lied über Elternliebe zu ihren Kindern hier bei MDR Sachsen. So, wir kommen zu unserer Wissensrubrik. Bücher und Wissen, das passt eigentlich ganz gut zusammen. Und gerade bei Büchern, da spielt unsere Nase eine ganz große Rolle.
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0: MDR-Wisser Carsten Möbius, der hat uns schon erklärt, warum neue Bücher gut und alte Bücher komisch riechen.
3: Neue Bücher, die riechen nach frischem Papier, Leim und Druckfarbe. Die meisten mögen das, die meisten verbinden das mit einem guten Gefühl. Man glaubt, dass es daran liegt, dass neue Bücher unberührt und frisch riechen. Ähnlich wie wenn man in ein neues Auto steigt und die meisten finden ja auch den Geruch ziemlich gut. Alte Bücher dagegen, die riechen ein bisschen süßlich nach Zellulose und Zeit. Da ist unter anderem auch Vanillin, also Vanilleduft dabei. Und der Duft entsteht, wenn das Papier langsam zerfällt. Wie wir das empfinden, wie wir den Duft

0: die den Geruch vermissen. Die mischen Vanille, Holz, Mandelduft, Leder und ein bisschen Leim zu Raumdüften, Duftkerzen und Parfüm.
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0: Tansy mit Flames of Love. Ach, da schlägt so manches 80er-Liebhaberherz höher. Sie hören MDR Sachsen. Und bei mir ist mein lieber Nachrichtenkollege Mario Hille. Hallo Mario.
1: Hi.
0: Na, bei welcher Musik gibt es bei dir kein Halten mehr?
1: Ja, ich bin auch 80er-Fan. George Michael zum Beispiel, Sade, Tears for Fears oder Simply Red. Da kriegst du mich.
0: Na, das merke ich mir für die nächste Weihnachtsfeier. Jetzt kommen wir aber mal zum Ernst des Lebens. Die aktuelle Nachrichtenlage. 13 Uhr wirfst du mit deinem Team wieder einen Blick hinter die Kulissen der Schlagzeilen. Was habt ihr denn heute vorbereitet?
1: Ja, seit 2 Jahren kontrolliert Deutschland ja seine Binnengrenzen im Kampf gegen illegale Einwanderung. Das hat auch was gebracht. Die Zahlen sind rückläufig. Im ersten Halbjahr wurden insgesamt 56.000 Asylanträge gestellt. Das ist ein Rückgang von 35% gegenüber dem Vorjahreszeitraum und der niedrigste Halbjahreswert seit rund 10 Jahren. Das klingt schon gut. Allerdings verstoßen eben diese Grenzkontrollen gegen das Schengen-Abkommen. Und nun will Innenminister Dobrindt die Kontrollen aber um ein weiteres halbes Jahr verlängern. Wie er das begründet, das fragen wir gleich mal in unserem Hauptstadtstudio nach.
0: Danke, Mario Hille. Und bis gleich im Radioreport hier bei MDR Sachsen. Ich habe jetzt noch ein bisschen Musik für uns von City Casablanca bei ihrem Sachsenradio.

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9: Bis zum Abend ist es häufig bewölkt und Schauer und einzelne Gewitter sind möglich. Später wird es von der Region Leipzig trockener und die Bewölkung geht zurück. 16 bis 22 Grad bekommen wir auf dem Fichtelberg, 15 Grad. Morgen starten wir teils bedeckt und trüb mit etwas Sprühregen. Später ist es überall trocken bei einer Mischung aus Sonne und Wolken. Die Höchstwerte morgen liegen zwischen 14 und 20 Grad.
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10: Gemeinsame Feierstunde. Sächsisches Parlament und jüdische Gemeinden würdigen 100-jähriges Gründungsjubiläum des Landesverbandes. Internationale Umweltabkommen zeigen Wirkung. Ozonloch so klein wie lange nicht. Und gegen illegale Migration. Deutschland verlängert Grenzkontrollen um weitere 6 Monate. Mit einer offiziellen Feierstunde hat der Landtag am Vormittag 100 Jahre jüdisches Leben in Sachsen gewürdigt. Im Mittelpunkt standen die Geschichte und die heutige Bedeutung jüdischen Lebens im Freistaat. Beate Dietze fasst die Veranstaltung im Plenarsaal zusammen.
11: Mit Klezmermusik stimmt die Chemnitzer Jankele-Kapelle die Gäste auf die Feierstunde ein. Landtagspräsident Alexander Dirks zeichnet die wechselvolle Geschichte jüdischen Lebens in Sachsen nach, appelliert an die Gesellschaft, dem zunehmenden Antisemitismus entgegenzutreten. Jüdisches Leben müsse geschützt werden mit rechtsstaatlichen Mitteln.
12: Aber es geht noch viel mehr als in der Vergangenheit darum, eben nicht von jüdischen Mitbürgern zu sprechen, sondern von Bürgern jüdischen Glaubens, um deutlich zu machen, dass wer Jüdinnen und Juden angreift, am Ende des Tages keine Religion angreift, sondern die Art, wie wir zusammenleben. Das Leben sichert, dass wir alle leben und dass wir gemeinsam verteidigen wollen.
11: Die Kindheit wurde uns gestohlen, sagt Renate Ares, die heute 91-Jährige, ist nur knapp der Deportation entgangen, war am Ende des Zweiten Weltkriegs eine von 41 überlebenden Jüdinnen und Juden in Dresden. Sie spricht über ihre persönlichen Eindrücke aus der NS-Zeit, über ihr Überleben und über Ausgrenzung. Dabei richtet sie sich auch an die junge Generation mit Blick auf den Terrorangriff der Hamas im Oktober 23.
13: Wir mussten erleben, dass die braune Suppe nicht erkaltet ist. 2 Tage Erinnerung im Jahr, 27. Januar, 9. November, sind zu wenig, reicht nicht aus. Denn erinnern ist jeden Tag.
11: Antisemitismus sei inzwischen Teil des Alltags vieler junger Jüdinnen und Juden in der Schule, in den Universitäten, am Arbeitsplatz, aber auch auf der Straße, berichtet Katrin Ilkmann, Jahrgang 2000.
14: Meine Eltern kamen nach Deutschland mit der Hoffnung auf ein Leben in Sicherheit, auf ein Leben, in dem ihre jüdische Identität nicht wieder zum Grund für Ausgrenzung wird. Wenn dieses Sicherheitsgefühl heute brüchiger wird, dann macht mir das nicht nur als Jüdin Sorgen, sondern auch als Deutsche, denn Ausgrenzung ist nie nur ein Problem derjenigen, die unmittelbar von ihr betroffen sind.
11: Daher sei es gemeinsame Verantwortung, Antisemitismus in all seinen Formen entschieden entgegenzutreten.
10: Das ist doch mal eine positive Meldung. Die Ozonschicht erholt sich, zwar langsam, aber messbar. Das zeigt der aktuelle Bericht der Weltorganisation für Meteorologie, kurz WMO in Genf. Einzelheiten von Sandra Bieger.
15: Das ist eine Umweltschutzerfolgsgeschichte, sagte WMO-Generalsekretärin Celeste Saulo in Genf. Die Ozonschicht sei seit dem Jahr 2000 nachweislich gewachsen. Innerhalb weniger Jahrzehnte, so ihre Prognose, könnte sogar eine vollständige Erholung gelingen.

0: Den Hauptgrund dafür sieht die Weltorganisation für Meteorologie im 1987 beschlossenen Montrealer Protokoll. Das internationale Abkommen hat ozonzerstörende Fluorchlorkohlenwasserstoffe, kurz FCKW, weitgehend verboten. FCKW wurden vor dem internationalen Abkommen im großen Stil unter anderem als Kühlmittel in Kühlschränken und Klimaanlagen und als Treibgas in Haarspray verwendet. Die Ozonschicht ist vor allem deshalb wichtig, weil sie fast die gesamte gefährliche UV-Strahlung der Sonne abfängt und so die Menschen vor Hautkrebs schützen kann.
1: Und weitere Tagesmeldungen jetzt kurz und kompakt mit Gabriela Wegner.
2: Die EU-Kommission will den Zugang zu sozialen Netzwerken für Kinder unter 13 Jahren verbieten. Wie Kommissionspräsidentin von der Leyen im EU-Parlament sagte, sollen außerdem Profile etwa bei Instagram und Snapchat für unter 15-Jährige nur begrenzt nutzbar sein. Die Politikerin kritisierte, dass Online-Plattformen die Aufmerksamkeit von Kindern vereinnahmten. In Leipzig hat das größte kommunale Netzwerktreffen im deutschsprachigen Raum begonnen. Mehr als 5000 Vertreter von Städten, Gemeinden und Landkreisen diskutieren Fragen zur Zukunft der Kommunen. Dabei geht es etwa um die Sicherung von Leistungen trotz knapper Kassen, die Gewinnung von Fachkräften und die Digitalisierung von Verwaltungsangeboten. Bei einem Unfall auf der A14 sind gestern Abend zwei Männer verletzt worden. Laut Polizei übersah ein Autofahrer nahe der Anschlussstelle Leipzig Nord eine Baustellenabsicherung. Er fuhr mit hoher Geschwindigkeit in einen Schilderwagen. Er und sein Beifahrer kamen ins Krankenhaus. Ein Atemalkoholtest beim Fahrer ergab einen Wert von über 3 Promille.
1: Danke, Gabriela. Seit Jahren ist an deutschen Grenzen Normalität, was eigentlich als Ausnahme gedacht war. Kontrollen bei der Einreise zumindest stichprobenhaft. Innenminister Dobrindt hat sie nochmal verschärft. Seitdem wird die Regelung jedes halbe Jahr verlängert. So auch wieder von heute an. Frage an Markus Sambale in unserem Hauptstadtstudio. Wie begründet die Bundesregierung die Kontrollen?
3: Bundesinnenminister Alexander Dobrindt, der sagt, um illegale Migration einzudämmen und gegen Schleuser vorzugehen, deswegen seien die Kontrollen bei der Einreise nach Deutschland nötig. Die Bundespolizei, die hält zwar nicht jedes Auto an und es ist auch nicht jeder Grenzübergang dauerhaft besetzt, aber dadurch, dass die Bundespolizei sichtbar ist und stichprobenartig kontrolliert, an Autobahnen und auch in Zügen, da soll zumindest der Druck erhöht werden. Aus Sicht von Innenminister Dobrindt funktioniert das. Er verweist auf unerlaubte Einreisen, die verhindert wurden. Und aus seiner Sicht ist auch ein Beleg, dass die Zahl der Asylanträge im vergangenen Jahr stark zurückgegangen ist.
1: Wie passen die Kontrollen zur Idee des Schengen-Raums?
3: Eigentlich passen solche Kontrollen überhaupt nicht zur Grundidee des vereinten Europas. Die lautet ja, innerhalb des Schengen-Raums können wir uns frei bewegen, über Ländergrenzen hinweg, weil ja die EU-Außengrenzen wirksam und konsequent kontrolliert werden. Genau da gibt es in der Praxis aber Probleme. Die EU-Außengrenzen, die sind tausende Kilometer lang, Landgrenzen, Küsten, schwer zu sichern zum Teil. Und Länder an den Außengrenzen wie Italien oder Griechenland, die stehen in der Kritik, dass sie ankommende Geflüchtete nicht ausreichend registrieren oder an der Weiterreise hindern. Deshalb sagt die Bundesregierung, solange das europäische System nicht richtig funktioniert, lässt sie an den deutschen Grenzen verstärkt kontrollieren, hat das auch jetzt wieder bei der Europäischen Kommission angemeldet. Die Kontrollen, die mal als Ausnahme gedacht waren, als letztes Mittel, zum Beispiel bei konkreter Terrorgefahr, die sind damit zur Regel geworden.
1: Und wie geht's jetzt weiter?
3: Der zuständige EU-Innenkommissar fordert immer wieder, die Grenzkontrollen innerhalb des Schengen-Raums schrittweise zu beenden. Nicht nur Deutschland, auch andere Länder machen solche Kontrollen nämlich. Der EU-Kommissar weist darauf hin, dass im Sommer Änderungen beim europäischen Asylsystem in Kraft getreten sind, dass die Außengrenzen besser geschützt seien und dass illegale Migration in die EU insgesamt stark gesunken sei. Und deshalb müssten diese Kontrollen bald ein Ende haben. Bundesinnenminister Dobrindt, der sagt aber, die neuen EU-weiten Regelungen, die müssten sich erstmal bewähren und deshalb will die Bundesregierung die Grenzkontrollen erstmal fortsetzen.
1: Danke, Markus Sambale in Berlin. Ja, und da war dann noch das höchste Preisgeld, das je bei einem Tennisturnier ausgezahlt wurde. Alexander Zverev strich für seinen Sieg bei den US Open 5,5 Millionen US-Dollar ein. Wermutstropfen allerdings, weil der Bundesstaat New York einen der höchsten Steuersätze hat, muss Zverev fast die Hälfte wieder abgeben. Leschi, der Arme, oder?
4: Ach, ist doch egal. Hm? Bei uns in Deutschland wäre es auch nicht billiger geworden.
1: Ja, stimmt.
4: 13.08 Uhr, der MDR Sachsen Verkehrsservice, A9 Richtung Berlin. Zwischen Eisenberg und Naumburg 5 Kilometer Stau. Die Unfallstelle ist geräumt, aber die Wartezeit noch 45 Minuten. A2

0: 70 in Richtung Hof. Zwischen Bonner Süd und Geithain ist die Autobahn nach zwei Unfällen gesperrt. Und in Kamenz auch eine Sperrung, betrifft die Kreuzung Macherstraße, Hans-Grade-Straße nach einem Unfall. Blitzer, B169 in Wernisgrün Richtung Rotenkirchen. In Adorf im Erzgebirge wird in der Adorfer Hauptstraße Richtung Neukirchen geblitzt. In Chemnitz in der Bonner Straße Richtung Chemnitztalstraße und in der Nefelstraße Höhe Pasteurstraße stadteinwärts. Ein Blitzer in Dobra Richtung Pirna und in Pirna selbst wird an der Bahnhofstraße in beiden Richtungen geblitzt. Dann haben Sie schon eine neue Störung mitbekommen. Sie können kostenfrei melden. 0800 637 5637. 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
0: Na dann mal ab durch die Wochenmitte. Am späten Nachmittag heute auch mit einer neuen Chance auf einen 200-Euro-Reisegutschein für den nächsten Urlaub.

0: Schwärmerei von Alan Sorrenti. Tu sei l'unica donna per me. Du bist die einzige Frau für mich. Kurz nach 14:15 ist es. Ja, teilweise scheint noch ein bisschen die Sonne in Sachsen. Es regnet aber auch, wie gerade bei uns in Dresden. Jetzt aber ganz schön sogar. Ne? Ich wünsche überall einen schönen Nachmittag. Egal, wo Sie gerade Sonne genießen. Vielleicht mit dem Kaffee am Bürofenster oder im Regen stehen und sich gerade so ein bisschen unterstellen, ob sie im Garten sind oder auf dem Spielplatz beim Aufpassen auf die Enkel. Es ist ja immer schön, wenn es in der Nähe überhaupt einen Spielplatz gibt und der auch in Ordnung ist. In Köra hatte der Verein Dorfleben letztes Jahr geplant, den Spielplatz dort mal so ein bisschen zu sanieren und dafür braucht es natürlich einiges an Geld.
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0: Und der Verein Dorfleben, der musste dafür eine Kombi-Aufgabe hier beim Sachsenradio lösen. Als Warm-up erst den Schriftsteller Erich Kästner erraten und als Hauptaufgabe dann die Konferenz der Tiere mit insgesamt 66 Kuscheltieren nachstellen. Haben sie geschafft, alles gepackt. Und Silvio Czage, der ist ja jetzt nochmal hingefahren und hat sich erkundigt, wie die gewonnene Summe investiert worden ist. Aber Silvio, dich beschäftigt noch eine ganz andere Frage.
2: Also bevor ich genau gucke, wo das Geld reingeflossen ist, ich muss es wissen. Habt ihr damals diese ganzen Kuscheltiere, die wir hier ja bekommen, konntet ihr die wieder einzeln zuordnen, wer welches mitgebracht hat? Weil da hatte ich Angst.
3: Nein, brauchst du keine Angst haben.
2: Also kein Kind hat geweint.
3: Nein, es hat kein Kind geweint. Wir haben wirklich bis zum letzten vermissten Kuscheltier nachverfolgt und zurückgeführt.
2: Und dann sitze ich hier gerade auf einer Bank. Ja, wie so eine Rastbank kennt man das eigentlich vom Wandern mit Dach drüber. Und das ist mit entstanden aus dem Gewinn.
3: Richtig, die ist ganz frisch, die ist gerade 3 Wochen alt.
2: Wow, ich bin einer der Ersten, der hier drauf sitzt.
3: Genau.
2: Und so. Steffen, ich gucke hier drüben, da steht schon das nächste Fundament, da soll nochmal eine Sitzgruppe hin.
3: Richtig, das ist ein Teil unseres sogenannten zweiten Bauabschnitts, der einerseits aus Sitzgruppen, weiteren Bänken, aber auch Austausch von bereits überholten Spielgeräten und Erweiterung von Spielgeräten kommt. Schauen wir mal. Also wir hoffen, dass wir es dieses Jahr noch hinbekommen.
2: Steffen ist total zuversichtlich. Hat auch einen dicken Ordner mit und hat mir gerade gezeigt, wie das hier alles mal aussehen soll. Also es sollen noch Spielgeräte kommen. Es soll eine große Fläche jetzt hier, ich sag mal, wo jetzt noch Schotter ist, soll ein richtiger Rasenplatz.
3: Nein, es wird ein befestigter Platz, der zur Fahrradausbildung dient. Der muss eine bestimmte Deckschicht haben, weil er halt markiert werden muss. Und es kommen weitere Outdoor-Sportgeräte hier hinzu und dann komplementiert sich eigentlich unser Projekt.
2: Steffen, wenn du nochmal zurückblickst, letztes Jahr, was hat das eigentlich mit eurem Verein gemacht?
3: Also es war eine richtige Aufbruchstimmung. Ja? Und er hat hier in der Gemeinde doch einiges in Bewegung gesetzt. Ja? Das war, glaube ich, auch bei eurer Veranstaltung zu spüren. Es waren ja Leute hier auch von anderen Vereinen, die haben gemerkt, gibt es einen Außenauftritt. Und da wird natürlich gegenseitig besucht. Ne?
2: Und Steffen, wir sitzen gerade hier, spielen auch Kinder. Und wie geht es dir da eigentlich, wenn du das siehst?
3: Also mir geht das Herz auf, ja, weil, wie gesagt, hier sind sehr, sehr viele junge Familien hergezogen, die jetzt hier im Ort leben. Der Spielplatz, so wie er jetzt stand, ist zu großen Teilen fast 30 Jahre alt. Ja. Hier musste einfach was passieren und wir sind sehr froh, dass uns das gelungen ist. Also ein Kinderlachen ist einfach unbezahlbar. Das ist nun mal die Zukunft.
2: 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Es gibt ja dieses Jahr wieder 2.500 Euro zu gewinnen. Ich könnte mir vorstellen, ihr könnt es sehr gut gebrauchen. Ja. Ich rechne fast mit eurer Anmeldung.
3: Wir werden uns wieder bewerben, versprochen.
2: Ja. Und vielleicht sehen wir uns sogar wieder.
3: Das wäre schön.
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8: Um 13.30 Uhr, guten Tag. Noch ist es stark bewölkt mit Schauern und Gewittern. Im Tagesverlauf heitert es dann aber auf bei Höchstwerten um 21 Grad in Zwenkau und Torgau. Wie kommen Kinder, Jugendliche und ältere Menschen sicher und gut durch Leipzig? Darum geht es ab heute bei der Europäischen Mobilitätswoche. Sie steht diesmal unter dem Motto Mobilität unter den Generationen. Katrin Große mit Einzelheiten.
9: Los geht es heute unter anderem vor der Industrie- und Handelskammer zu Leipzig. Dort können Besucher Fahrräder und Lastenräder testen. Gezeigt werden auch moderne Lieferfahrzeuge. In einem Simulator kann man ausprobieren, wie es ist, einen Zug zu steuern. Unternehmen stellen außerdem Ausbildungsberufe in Verkehr und Logistik vor. Auf dem Wilhelm-Leuschner-Platz gibt es einen mobilen Pumptrack für Kinder und Jugendliche. Ältere Leipziger können sich im Seniorenbüro Nordwest informieren, wie sie die Leipzig-Move-App nutzen oder den Flexa-Service buchen können. Und morgen wird an der Nathanael-Kirche in Lindenau gezeigt, wie der Platz an der Kirche verkehrsberuhigt, grüner und schöner werden könnte, um ein Treffpunkt für die Nachbarschaft zu werden.
8: Bis Dienstag gibt es noch zahlreiche weitere Aktionen. Die Sanierung des Rathauses in Pegau geht weiter. Der Stadtrat vergibt dafür heute Planungsleistungen in Höhe von fast 170.000 Euro. Davon sollen unter anderem Heizung, Lüftung, Sanitär und Elektro erneuert werden. Außerdem will die Stadt in Kitzen ein Grundstück kaufen, um dort den Bauhof des Ortsteils anzusiedeln. Die Sitzung beginnt 19 Uhr im Rathaus von Pegau. Im Rahmen der bundesweiten Woche der Klimaanpassung gibt es heute in Leipzig einen kostenlosen Spaziergang zum Thema Stadtbäume. Die Tour startet um 16 Uhr an der Straßenbahnhaltestelle Rödelstraße in der Könneritzstraße. Unterwegs erklären Experten, warum Stadtbäume so wichtig sind, welche Krankheiten und Schädlinge ihnen zu schaffen machen und wie sie gepflegt und geschützt werden können. Und dann habe ich noch zwei Tipps für Sie. In der Volkshochschule in Delitzsch im unteren Bahnhof beginnt um 18 Uhr ein Vortrag über Robert Douglas, eine Offizierskarriere im Dreißigjährigen Krieg. Und im Sommersaal des Leipziger Bachmuseums gibt es um 19 Uhr ein Konzert mit dem Titel Brahms, die moralische Instanz. Und das waren die regionalen Meldungen.
10: Vielen Dank an die Kollegen in den Regionalstudios. Und jetzt um 13.33 Uhr das Neueste für Sie unterwegs. Der MDR Sachsen Verkehrsservice A72 in Richtung Hof. Die Autobahn ist zwischen Bonner Süd und Geithai nach zwei Unfällen gesperrt. In Kamenz die Kreuzung Macherstraße, Hans-Grade-Straße. Hier ist ein Unfall passiert. Ansonsten stehen noch ein paar Blitzer. B169 in Wernisgrün Richtung Rothenkirchen. In Chemnitz in der Bonner Straße Richtung Chemnitztalstraße. Und in Pirna in der Bahnhofstraße in beiden Richtungen. Sollte hier noch was mit hinzufügen, dann können Sie uns das kostenfrei melden unter 0800 637 5637. Gute Fahrt weiter. 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

0: 10 nach halb 2 am Mittwochnachmittag. Zeit, Ihnen wieder ein bisschen was vorzutun.
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0: Ja, im Lotto-Jackpot sind Ist das nicht ein bisschen das falsche Thema hier? Im Lotto-Jackpot sind heute Abend 50 Millionen Euro. Ich lese das jetzt extra vor, weil das hat der Schubi mir so aufgeschrieben. Ja. Aber es ist so, viel Spaß also beim Kreuzelsetzen. Alex, du kannst jetzt aber, jetzt verstehe ich den Dreh.
2: Ja.
0: Du kannst sogar über 60 Millionen Euro berichten, die nämlich Leipzig Sportforum zukünftig zukunftsfähig machen sollen.
2: Genau, also ich habe sogar noch mal 10 Millionen mehr mit im Gepäck. Mhm. Und zukunftsfähig machen, das ist der Plan. Gestern Nachmittag wurde der Zuwendungsbescheid in der Arena Leipzig von Oberbürgermeister Burkhard Jung und vom sächsischen Ministerpräsidenten Michael Kretschmer unter Jubel und Beifall unterschrieben. Das ist fürs Sportforum wie so ein Sechser im Lotto mit Jackpot. Ja,
0: da gehe ich mit. Na, was soll denn mit dem Geld passieren?
2: Es ist Geld aus den Infrastrukturmitteln des Landes, sprich Geld, das Sachsen aus dem Bundesinfrastruktur-Sondervermögen erhält. Dabei sind drei größere Baumaßnahmen zentraler Bestandteil auf dem Gelände in der Nähe des Zentralstadions.
0: Okay, dann zähl doch mal auf, welche das sind.
2: Erstens der Ausbau der bestehenden Arena, also der Sport- und Veranstaltungshalle. Über 10.000 Zuschauer sollen zukünftig reinpassen. Damit könnten auch wieder Sportgroßveranstaltungen wie Handball-WM oder EM-Spiele nach Leipzig kommen. Zweitens der Bau einer Ballsporthalle für rund 5.000 Zuschauer. Und drittens ein Parkhaus für 1.500 Stellplätze, besonders für die RBL-Heimspiele nebenan im Stadion, ist das dringend nötig. Und klar, das Sportforum soll auch fit gemacht werden für mögliche Olympische Spiele zusammen mit Berlin 2036, 2040 oder 2044.
0: Ja, rein rechnerisch müsste dann ja also in 10 Jahren alles fertig sein.
2: Ja, deswegen gibt es einen strikten 10-Jahres-Plan. Es wird auch noch weiteres Geld gebraucht. Das wird bei privaten Investoren eingesammelt. Frühestens ab 2028 könnte gebaut werden. Und wenn dann alles fertig ist, Olympia in Leipzig, das wär's doch, oder?
0: Naja, da könnten die Münchner auf Olympia verzichten, ne? Und Berlin mit Leipzig den Vortritt lassen. Das wäre doch logisch.
2: Weil die bayerische Landeshauptstadt gestern schon den Zuschlag fürs Champions League Finale 28 und für die Leichtathletik WM 31 bekommen hat. Ja, worauf sich vor allem unsere sächsischen Leichtathleten riesig freuen. Aber wenn es nach dem Willen von Bayerns Ministerpräsident Markus Söder geht, muss auch Olympia noch nach München. Warum?
3: Bei mir ist die Philosophie Olympia, Paralympics und dann auf die Wiesen. Es ist sozusagen ein Sommer, wie man sich in Bayern vorstellen kann.
2: Tja, genau. Also nächste Woche Samstag bestimmt der Deutsche Olympische Sportbund die deutsche Stadt, die mit ihrem Konzept dann ins Rennen um Olympische Spiele geht.
0: Den Sommer kann man sich dann aber auch durchaus anders vorstellen, ne? Also mein Favorit ist klar. Das wäre dann sozusagen eine richtige Wonderful World.

0: Ja, die ziehen heute Nachmittag auch über Sachsen hinweg. Nicht überall, aber doch schon in einem breiten Band die Gewitterregenwolken. Nicht jede Region trifft zum Gewitterregen, aber hier und da wird dann doch schon ein Donnergrollen zu hören sein. So, und manchmal warten auch unsere drei vom Comedy-Gipfel mit einem Donnerschlag auf. Es kommt eben immer aufs Thema an.
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0: So, unser Sport-Alex ist auch gerade raus bei mir aus dem Studio und wieder runter in seine Sportredaktion. Ich glaube, der dürfte ganz, ganz genau zuhören, was das an Neuem aus dem Sport-Olymp gibt. Der hat ja gerade selber erzählt. Und diesmal geht es bei unseren drei Comedy-Strategen um Fußball.
2: Fußball schauen finde ich total langweilig. Spannend finde ich Fußball hören. Ja? Das ist für mich ein Ohrenkompott. Dass ich bis zur Neige auslöffle. Das Feld breit machen, aber die Räume eng. Die Zwischenräume nutzen, über die Flügel kommen, schnell umschalten, hinten sicher stehen. Hört euch Fußball an.
3: Ich mach das im Radio manchmal.
2: Ja, sonst kommt's ja nirgendwo.
4: Aber wenn du im Stadion bist und dabei dasselbe Spiel guckst, was der hört, das ist interessant.
2: Nimm dich das emotional mit, hol dich das ab.
4: Ich bin oft im Stadion, wenn es geht. Ne? Und ich habe auch überlegt, warum gehen so viele Männer ins Stadion? Und meine Theorie ist, sie gehen dahin, weil sie dort was machen, was sie zu Hause nicht machen, nämlich singen. Und das macht glücklich.
5: Wir wissen, wo dein Auto steht, dummes Schwein.
2: So,
3: also. Ja, ja. Du musst scheißen, hast kein Papier, nimm die Fahne von Schalke 04. Das ist das Einzige, was ich kenne. Wobei ich gegen Schalke gar nichts habe.
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7: Ja, manche verstehen gar nicht. Ich habe gerade eine App-Nachricht bekommen, dass wir hier von Regen sprechen. Aber doch, ein dickes Regenband zieht über Sachsen hinweg. Und teilweise bleibt es heute Nachmittag trocken. Teilweise gehen auch Gewitter und richtige gewittrige Schauer mit runter. Und von der Region Leipzig hält es dann später zuerst wieder auf. Bei Temperaturen heute Nachmittag zwischen 16 und 22 Grad. Ein bisschen frischer Westwind ist auch noch dabei. Morgen geht es dann erstmal bedeckt in den Donnerstag mit ein bisschen Sprühregen. Aber der ist dann schnell durch, sodass es abtrocknet und dann auch die Sonne zwischen den Wolken wieder auftaucht. 14 bis 20 angenehme Grad morgen. Ja, und am Freitag und Sonnabend wird es etwas wechselhafter mit Sonne, ein wenig Wind, nur wenig Regen und weiter mäßig warm.
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8: Mit Andreas Kalb. Schönen guten Tag. Nach dem Anschlag auf den Christopher Street Day in Berlin will die Bundesregierung stärker gegen islamistischen Terrorismus vorgehen. Bundesinnenminister Dobrindt und Justizministerin Hubig stellten dazu einen 10-Punkte-Plan vor. Danach sollen unter anderem die elektronische Fußfessel bei Gefährdern regelmäßig zur Anwendung kommen und Taten mit Messern als Verbrechen geahndet werden. Geplant ist außerdem, das Sammeln von Spenden für terroristische Organisationen als neuen Straftatbestand einzuführen. Bei dem CSD-Anschlag im Juli hatte ein IS-Anhänger einen Lieferwagen in eine Menschenmenge gefahren. Eine Frau starb, mehr als 30 Menschen wurden verletzt. Anlässlich der Wiedereröffnung der Dresdner Synagoge ist im Sächsischen Landtag mit einer Feierstunde an die jüdische Geschichte erinnert worden. Landtagspräsident Dirks forderte, in seiner Rede wachsam zu sein. Wer Jüdinnen und Juden angreife, der greife die Art des gesellschaftlichen Zusammenlebens an. Die Holocaust-Überlebende Renate Ares sprach von menschenverachtenden und erniedrigenden Erlebnissen und Erfahrungen Ende der 30er und Anfang der 40er Jahre in Sachsen. Sie wolle auch in ihrem hohen Alter weiter über die Verbrechen des Holocaust aufklären. Für ihre Rede bekam sie stehenden Applaus der Anwesenden. Der historische Raddampfer Pillnitz befindet sich nach einem Unfall auf der Elbe in der Laubegaster Werft. Wie der Direktor der sächsischen Dampfschifffahrt Jochen Haubold MDR Sachsen bestätigte, war das Schiff am Wochenende mit einem bisher unbekannten Gegenstand unter Wasser kollidiert. Größere Schäden entstanden offenbar nicht. Die Pillnitz sei eigenständig in die Werft gefahren und werde dort repariert, so Haubold. Parallel suchten Bagger die Elbe bei Dresden-Laubegast nach einem Gegenstand ab. Ab heute wird Chemnitz wieder zu einer großen Bühne für zeitgenössischen Tanz. Zum 12. Mal findet in der Stadt das internationale Festival Tanz, moderne Tanz statt. Das Motto lautet in diesem Jahr Tanz goes Industriekultur. Zum Programm in der Sachsen-Reporterin Christiane Günther.
9: Das Festival bringt internationale Tanzcompanies, Workshops und außergewöhnliche Performances an besondere Orte der Stadt. Getanzt wird auf öffentlichen Plätzen, im Opernhaus und in der Veranstaltungslocation Die Fabrik in Chemnitz. Ein Weltrekordversuch ist für den Sonnabend geplant. Am Karl-Marx-Kopf will Chemnitz die größte Ballettklasse der Welt auf die Beine stellen. Der derzeitige Rekord liegt bei 1.800 Teilnehmerinnen und Teilnehmern und wurde in Queensland aufgestellt. Der Sonntag bietet Tanzworkshops und Bewegungsangebote für Menschen mit Demenz, Parkinson oder körperlichen Beeinträchtigungen.
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7: zum MDR Sachsen-Verkehrsservice. A9 Richtung Berlin zwischen Hermsdorf Süd und Hermsdorfer Kreuz Behinderungen nach einem Unfall. Die A72 Richtung Hof ist zwischen Bonner Süd und Geithain nicht mehr gesperrt. Hier erwartet sie noch stockender Verkehr. A72 Richtung Hof zwischen Chemnitz Süd und Stolberg Nord. 3 Kilometer Stau an einer Tagesbaustelle. 15 Minuten dauert es hier länger. Und in Kamenz ist die Kreuzung Macherstraße, Hans-Grade-Straße nach dem Unfall weiter gesperrt. B98 Burkau-Oppach zwischen Neukirch in der Lausitz und Ringenhain. Behinderungen durch einen liegen gebliebenen Schwertransport im Kurvenbereich, also aufpassen hier. Und in Silberstraße ist die B93 Schneeberger Straße zwischen Oberhaslauer Straße und Muldenweg nach einem Unfall gesperrt. Blitzer A4 Görlitz Richtung Dresden zwischen Salzenforst und Burkau. B169 in Wernesgrün Richtung Rotenkirchen. In Adorf im Erzgebirge wird in der Adorfer Hauptstraße Richtung Neukirchen geblitzt und in Dobra Richtung Pirna. Das ist einiges, aber Sie können gerne noch Ihre Infos durchgeben, sollte es was geben an Störungen und neuen Blitzern. 0800 637 5637. Wir nehmen Ihnen alles ab. Gute Fahrt. 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

ist ungefähr das Tempo der Frühschicht nach Hause, könnte ich mir vorstellen. Jetzt um 14:15 Shakin' Stevens, This Old House. Aber es ist wirklich gerade so Schichtwechsel zwischen Früh- und Spätdienst. Ganztagsjobs dauern natürlich noch eine ganze Weile, bis Feierabend ist. Naja, und berufstätige Eltern, die sind ja sowieso die ganze Zeit eingespannt und unter Hochspannung. Immerhin wird das heute an diesem 16. September mit einem Tag der berufstätigen Eltern im Kalender gewürdigt. Und jeder weiß ja auch, ja, wir wissen es eigentlich alle von uns, wie Eltern jeden Tag mit x Aufgaben und Terminen jonglieren. Und an alle Väter und Mütter, die heute in der Früh schon Brote geschmiert und Obst geschnippelt haben, Meetings gemeistert, tagsüber mit einem Kind beim Arzt waren vorhin und das andere noch zum Sport chauffieren. Nachher, sie machen das großartig mit ihren zwei Vollzeitjobs. Klar, es gibt nur in einem Gehalt, ne? Aber der andere, der zahlt mit Küsschen und selbstgemalten Bildern. Braucht man mehr Motivation?

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2: Um 14.30 Uhr. Guten Tag. Noch ist es stark bewölkt mit Schauern und Gewittern. Im Tagesverlauf heitert es auf bei Höchstwerten um 21 Grad in Zwenkau und Torgau. Bei einer Drogenrazzia in der Leipziger Eisenbahnstraße haben Polizei und Zoll gestern mehrere Lokalitäten durchsucht. Dabei stellten die Beamten diverse Drogen, unversteuerte Zigaretten und Tabak sowie Waffen und fast 2000 Euro Bargeld sicher. Insgesamt 18 Personen wurden kontrolliert. Ein 45-jähriger Syrer wurde vorläufig festgenommen, aber im Laufe des heutigen Vormittags wieder freigelassen. Die Ermittlungen dauern an. In Borna ist gestern Mittag eine Radfahrerin mit einem Bus zusammengestoßen. Laut Polizei wollte die 73-Jährige von der Deutzner Straße nach links in die Bahnhofstraße einbiegen. Dabei missachtete sie die Vorfahrt des Linienbusses, der sie trotz Vollbremsung erfasste. Die Radfahrerin wurde schwer, eine 69-jährige Insassin des Busses leicht verletzt. Delitzsch will beim sächsischen Wettbewerb Ab in die Mitte als Hochzeitsstadt punkten. Mit dem Projekt Verliebt in Delitzsch plant die Stadt einen Liebespfad vom Barockschloss durch die Innenstadt. Geplant sind interaktive Stationen, mehr Stadtgrün und ein Hochzeitsfestival. Das Motto des Innenstadtwettbewerbs lautet diesmal Cooler Kern statt Grauer Stein. Rund 60 Kommunen machen mit, die Gewinner werden im Herbst gekürt.
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2: Es ist Erntezeit. Auch den Kartoffeln geht's jetzt an den Kragen. Sie müssen raus aus der Erde. Und früher war das ja auch die Zeit des Kartoffelnstoppelns. Da kamen Leute aus der Stadt zu den schon abgeernteten Feldern und lasen die übrig gebliebenen Kartoffeln auf. Aber macht das heute eigentlich noch jemand? Das hat sich unsere Reporterin Heike Fiedler gefragt.
3: Genau, und deshalb bin ich mal losgefahren und habe vor allem im Südraum, so bei Pegau, Kartoffelfelder gesucht. Und obwohl ich als Städterin nicht erkannt habe, was ein abgeerntetes Kartoffelfeld ist, habe ich doch Leute gesehen, die da gebückt über ein Feld liefen und Kartoffeln stoppelten.
4: Ich habe so ungefähr 10 Kilo. Das kann man gut verbrauchen.
5: Wir holen es uns heute für die Gänse und für die Hühner und für die Kaninchen.
6: Wir nehmen auch nur so viel mit, wie wir verbrauchen für unsere Tiere.
7: Die kleinsten sind das, die werden ja liegen gelassen. Ne, so 3-4 cm Durchmesser, 5 cm, die werden liegen gelassen. Ist doch schade drum.
2: Und was sagt der Landwirt dazu? Ist denn das erlaubt?
3: In diesem Fall ja. Ich habe den Eigentümer der Kartoffelfelder gefragt, Martin Landgraf von der Elsteraue Kartoffel GmbH. Und er sagt, klar, können die Leute auf seine Felder.
8: Die können das machen, möglichst dann, wenn keine Maschine mehr auf dem Feld ist. Wir sind natürlich auch darauf angewiesen, dass auch Leute unsere Kartoffeln kaufen und nicht nur die geschenkt nehmen. Deshalb arbeiten wir und stecken da einen Haufen Geld vorher rein und müssen das dann auch wieder zurückverdienen. Wir haben letztes Jahr ein sehr schlimmes Jahr gehabt. Jetzt ist gerade besser. Wir haben freitags immer unseren Hofverkauf geöffnet. Kann man gern kommen.
3: Und die Stoppelkartoffeln müssen ja sowieso weg. Die würden ja sonst untergeackert werden.
2: Echt? Und warum?
3: Na, die werden nach einer gewissen Zeit ungenießbar.
8: Die Kartoffeln, die jetzt oben drauf liegen, die werden dann die nächsten Tage mal grün. Weil das machen Kartoffeln immer, wenn sie Licht kriegen. Egal, ob sie im Supermarkt falsch im Regal liegen, zu Hause falsch gelagert werden oder auf dem Feld liegen. Ja, und wenn die grün werden, dann kriegt man Bauchschmerzen. Es ist nicht so, dass es giftig ist, aber das ist nicht so ganz gut.
2: So, jetzt aber nochmal zu den Leuten, die die Kartoffeln vorm Grünwerden gesammelt haben.
3: Die könnten sich ihre Kartoffeln sicher auch selber kaufen, aber...
4: Es ist einfach selbst geerntet, ist nicht auf dem Markt gekauft oder gar noch im Supermarkt, sondern man hat seine eigenen Hände benutzt und in der Erde gefühlt. Wunderbar.
5: Ich sag mal, den Rücken, den merkt man schon, aber...
7: Das macht Spaß, ja.
2: Soweit der Bericht von unserer Reporterin Heike Fiedler. Und dann habe ich noch folgende Tipps für Sie. Im Gemeindezentrum Reutsch bei Wurzen werden ab 15.30 Uhr im Lesecafé wieder neue Bücher vorgestellt. Und im Leipziger Akademikerkeller stehen heute Gunter Böhnke und Christina vom Dorf auf der Bühne. Ihr Programm, das passt wie die Faust aufs Ohr, beginnt 19.30 Uhr.
9: 14.34 Uhr zum MDR Sachsen Verkehrsservice A4 Richtung A9 Richtung Berlin. Am Hermsdorfer Kreuz ist die Überfahrt zur A4 Richtung Dresden nach einem Unfall blockiert. Der Verkehr wird hier über den Rastplatz vorbeigeleitet. Vorsicht auf der A72 in Richtung Hof. In Höhe Bonner Süd steht ein defektes Fahrzeug auf der linken Spur. A72 Richtung Hof zwischen Chemnitz Süd und Stolberg Nord 3 Kilometer Stau an einer Tagesbaustelle, 15 Minuten Zeitverzug. Nach Unfällen gesperrt sind die B171 Marienberg-Geringswalde am Abzweig Wolkenstein. In Kamenz die Kreuzung Macherstraße, Hans-Grade-Straße. In Silberstraße die B93 zwischen Oberhaslauer Straße und Muldenweg. Und in Neukirchen-Lausitz auf der B98 im Bereich Hauptstraße Behinderungen. Hier ist direkt im Kurvenbereich ein Schwertransport liegen geblieben. Blitzer A4 Görlitz Richtung Dresden zwischen Salzenforst und Burkau. In Chemnitz in der Nevestraße in Höhe Pasteurstraße stadteinwärts und einer in Dobra Richtung Pirna. Und sobald Sie was Neues mitbekommen, sagen Sie uns bitte Bescheid, wenn es passt für Sie. 0800 6375 637. Gute Fahrt und kommen Sie gut und sicher an. 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

0: alle, die sich heute Nachmittag weiter ordentlich drehen müssen. Die Birds, Turn, Turn, Turn. 2:45 ist es mittlerweile schon. Und es gibt ja manchmal so Dinge, man denkt ja tagsüber manchmal so über die kleinen Problemchen, die Alltagssorgen nach, die man so hat. Aber es gibt Dinge, gegen die scheint so gar kein Kraut gewachsen, aber auch keine Pharmapille fabriziert zu sein. Haarausfall, ne? Vor allem erblich bedingter. Ja, ich höre da viele schon aufstöhnen. Das Problem hat man eigentlich in jeder Familie. Für viele Männer ist das eins, aber auch Frauen sehen das zunehmend als Horrorszenario, denn auch hier spielen die Hormone manchmal verrückt und die Haarwurzeln sind nämlich genau diejenigen, die auf hormonelle Schwankungen extrem sensibel reagieren. Seit Jahrzehnten arbeiten Forscher jetzt fieberhaft an Lösungen. Es heißt, kommendes Jahr könnte was Neues kommen, aber ob das dann wirkt? Na gut. Wenn, dann wäre es natürlich so, dass die Kurse an der US-Börse für die betreffenden Biotech-Unternehmen, zum Beispiel für Rademix und Epsi, rasant nach oben ging. Das globale Marktvolumen, das wird auf über 40 Milliarden US-Dollar geschätzt. Und unsere US-Korrespondentin Antje Sieb, die hat das natürlich neugierig gemacht. Sie hat sich damit befasst. Antje, was können die neuen Medikamente denn, was die alten nicht können?
1: Gleich vorneweg, das sind sicher keine Wundermittel. Bei den am weitesten entwickelten Medikamenten, da hofft man zum Beispiel auf weniger Nebenwirkungen. Eins davon ist eine Tablette mit dem seit Jahrzehnten zugelassenen Wirkstoff Minoxidil, der aber langsamer und gleichmäßiger freigegeben wird. Und davon erhofft man sich zwei Dinge. Einmal eine schnellere Wirkung und eben weniger Nebenwirkungen. US-Startups an der Westküste arbeiten auch noch an anderen Optionen, zum Beispiel neue Wirkstoffe, die schlummernde Haarfollikel aufwecken sollen. Auch das wirkt aber in den ersten Studien nicht bei jedem.
0: Nun ist die Forschung das eine, dann wird das Ganze probiert und getestet an entsprechenden Probanden und Probandinnen. Und da gibt es meistens drei Studienphasen, 1, 2 und 3 und dann noch so einen Abschluss, bevor die Zulassung dann eventuell passiert. Wie ist denn gerade die Studienlage?
1: Bisher gibt es etwa für die Tablette positive Studienergebnisse und auch für einen Wirkstoff namens Clascoterone, der gegen Akne schon zugelassen ist und auch bei Haarausfall wirkt, weil er eben lokal Hormone blockieren kann. Da geht es um fortgeschrittene klinische Studien, die sind also ausführlich bei Betroffenen getestet worden. Ganz neue Wirkstoffe, die sind meist noch in so einer Studienphase, wo man noch nicht sicher sagen kann, klappt das in der Anwendung dann wirklich so, wie man sich das vorstellt.
0: Gehen wir mal vom Idealen ran aus, also wenn das alles gut funktioniert. Wann könnten diese Medikamente denn auf den Markt kommen?
1: Die ersten Kandidaten sind in der letzten Studienphase, aber noch ist kein Zulassungsantrag eingereicht. Die ersten sind frühestens für nächstes Jahr angekündigt und die Behörden prüfen das dann ausführlich. Also vor Ende 2027 oder 2028 dürfte das nichts werden. Mhm. Viele andere Medikamente brauchen sicher noch einige Jahre, wenn sie es überhaupt bis zur Zulassung schaffen. Denn selbst wenn die ersten Studien am Menschen gut aussehen, schafft es erfahrungsgemäß ein großer Teil der Wirkstoffe am Ende doch nicht auf den Markt, weil sie entweder mehr Nebenwirkungen haben als gedacht oder weil sie doch nicht gut genug wirken dann.
0: Mhm. Bis dahin haben viele Männer ja längst Glatze, muss man sagen. Aber auch das steht vielen ja hervorragend. Ja? Und die Gesundheit unterm Kopf, die ist wichtig. Antje, vielen, vielen herzlichen Dank und Grüße nach Los Angeles.

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3: Ja, zwei breite Regenbänder ziehen gerade über Sachsen, so ziemlich längs, wenn Sie die Karte vor Augen haben. Chemnitz, Döbeln, Riesa und dann nochmal Ostsachsen. Wenn es dann heute Nachmittag vorbei ist, wird es von der Region Leipzig her aufhellen und auflockern. Und das bei 16 bis 22 Grad, also noch sehr angenehm. Morgen geht es anfangs bedeckt mit ein bisschen Sprühregen los. Im Laufe des Tages taucht die Sonne dann auch mal wieder auf. 14 bis 20 Grad auch morgen ganz angenehm. Und am Freitag und Sonnabend etwas wechselhafter.
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4: Mit Andreas Kalb. Schönen guten Tag. Die Bundesregierung hat Maßnahmen für einen besseren Schutz vor islamistischem Terrorismus auf den Weg gebracht. Der 10-Punkte-Plan sieht unter anderem einen vorbeugenden Gewahrsam und den Einsatz von elektronischen Fußfesseln für Gefährder vor. Außerdem sollen Messerangriffe, das Sammeln von Geld für terroristische Organisationen und die Verbreitung von Propaganda härter bestraft werden. Darüber hinaus will der Bund präventive Angebote in muslimischen Gemeinden ausbauen. Im nächsten Schritt wird der Aktionsplan vom Parlament beraten. Der Deutsche Richterbund begrüßte die Vorschläge, warnte aber zugleich vor einer Überlastung der Justiz. Sachsens Ministerpräsident Kretschmer hat den britischen Pharmakonzern GlaxoSmithKline für die geplante Schließung seines Dresdner Standortes scharf kritisiert. Im Landtag rügte Kretschmer vor allem die Art und Weise, wie die Beschäftigten vom geplanten Aus ihres Betriebes erfahren haben. MDR-Sachsen-Reporterin Beate Dietze informiert.
5: Die Beschäftigten hätten nichts ahnend auf dem Hof ihres Betriebs von den Plänen erfahren. So gehe man nicht mit Menschen um. Zudem sei das Unternehmen weder bemüht, neue Produkte an den Standort zu holen, noch einen Investor zu finden. Kretschmer betonte, die Landesregierung stehe an der Seite der Beschäftigten. Gemeinsam mit den Gewerkschaften wolle man sich dafür einsetzen, dass Dresden als Produktionsstandort für Impfstoffe auch mit Blick auf die nächste Pandemie erhalten bleibe. Zugleich mahnte der Regierungschef bessere Wettbewerbsbedingungen in Deutschland an. Die AfD warf Kretschmer vor, selbst für schlechte Wettbewerbsbedingungen zu sorgen. Andere Fraktionen wiederum hielten der AfD vor, die Wirksamkeit der Corona-Impfung infrage gestellt zu haben.
4: Anlässlich der Wiedereröffnung der Dresdner Synagoge ist im Sächsischen Landtag mit einer Feierstunde an die jüdische Geschichte erinnert worden. Landtagspräsident Dirks forderte, wachsam zu sein. Wer Juden und Jüdinnen angreife, der greife die Art des gesellschaftlichen Zusammenlebens an. Die Holocaust-Überlebende Renate Ares erinnerte an menschenverachtende und erniedrigende Erlebnisse Ende der 30er und 40er Jahre in Sachsen. Sie wolle auch in ihrem hohen Alter weiter über die Verbrechen des Holocaust aufklären. Für ihre Rede bekam sie stehenden Applaus der Anwesenden. Der historische Raddampfer Pillnitz befindet sich nach einem Unfall auf der Elbe in der Laubegaster Werft. Wie der Direktor der sächsischen Dampfschifffahrt Jochen Haubold MDR Sachsen bestätigte, war das Schiff am Wochenende mit einem bisher unbekannten Gegenstand unter Wasser kollidiert. Größere Schäden entstanden offenbar nicht. Die Pillnitz sei eigenständig in die Werft gefahren und werde dort repariert, erklärte Haubold. Parallel suchten Bagger die Elbe bei Dresden-Laubegast nach einem Gegenstand unter Wasser ab. Es waren Nachrichten von MDR Sachsen. 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
3: Zum MDR Sachsen Verkehrsservice. An 9 Richtung Berlin am Hermsdorfer Kreuz sind die Überfahrten zur A4 nach einem Unfall gesperrt. A72 in Richtung Leipzig zwischen dem Dreieck Hochfranken und Pirk. 10 Minuten Wartezeit hier, 2 Kilometer Stau an einer Baustelle. Und A72 Richtung Hof zwischen Chemnitz Süd und Stolberg Nord. 5 Kilometer Stau an einer Tagesbaustelle. 30 Minuten dauert's. Nach Unfällen sind gesperrt die B171 Marienberg-Geringswalde am Abzweig Wolkenstein. In Kamenz die Kreuzung Macherstraße, Hans-Grade-Straße. Straße und in Silberstraße die B93 zwischen Oberhaslauer Straße und Muldenweg. Blitzer A4 Görlitz Dresden zwischen Salzenfurst und Burkau. A72 Richtung Hof zwischen Zwickau West und Reichenbach und in Chemnitz in der Nefestraße Höhe Pasteurstraße stadteinwärts. Neues nehmen wir Ihnen jederzeit ab. Sie können kostenfrei durchrufen 0800 637 5637. Schnell und aktuell und kommen Sie gut voran, auch durch den Regen. Der MDR Sachsen Verkehrsservice.
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3: Ja, egal wie nass es gerade ist, ich glaube, wir müssen trotzdem mal raus. Ne? Zuerst in die Natur, es geht ins Erzgebirgische Moor. Und falls Sie auch für originelle Gastro-Tipps zu haben sind, wir kehren da ein, wo echte Roboter kochen. Echtes Essen, nicht digital.

0: San Bernardino. Es klingt so schön sonnig, aber wir sind jetzt zurück im etwas, teilweise etwas verregneten Sachsen, denn momentan regnet es ja nicht überall. Im Erzgebirge, glaube ich, ist es heute schon ein bisschen durch. Ja, im Wald ist es zu jeder Jahreszeit schön, im Erzgebirge, im Zittauer Gebirge, auch im Vogtland, aber im Herbst finde ich immer besonders. Es duftet, man kann Pilze suchen, mit den Kindern Eicheln, Kastanien und bunte Blätter sammeln, wandern und wenn man mal andere Wege geht als die Altbekannten, dann kann man auch mal was Spannendes entdecken. Zum Beispiel ganz oben auf dem Erzgebirgskamm bei Johanngeorgenstadt das Seifenwerksmoor. Ja, das klingt mystisch. Es gehört zur Moorlandschaft rund um den Auersberg und diese Moorlandschaft wird seit einiger Zeit renaturiert. Seit letzter Woche sind hier Freiwillige des Bergwaldprojektes auch dabei, zwei Moore zu renaturieren. Sie helfen hier während ihres Urlaubs, verfüllen Gräben wieder so, dass sie das Wasser im Moor zurückhalten können.
1: Also ich habe einen Computerjob und ich freue mich, mal eine Woche rauszukommen. Und das gleich damit zu verbinden, was Nützliches zu tun. Also ich bin jetzt gerade im Team Wegebau sozusagen. Wir legen mit Holzbohlen einen kleinen Weg aus, mit dem dann die Leute mit Schubkarren die Hacksnitze hinfahren. Und den Weg befestigen wir und sorgen dafür, dass der möglichst eben ist.
2: Ich bin gern hier so im Wald mal. Ich denke, es ist was Sinnvolles hier zu tun. Bin mit den Leuten gern zusammen.
3: Also meines Wissens bauen wir Barrieren, dass sich das Wasser staut und das Moor wieder vernässt wird und aus dem Moor wieder ein Moor wird.
4: Ganz konkret haben wir angefangen auszuschachten. Also wir haben möglichst tief bis in das mineralische Material reingeschaufelt und da läuft jetzt schon fleißig Wasser nach und wir haben den ganzen Schmand schon rausgeschaufelt. Auf, ich glaube, 40 Zentimeter Tiefe sind wir jetzt. Das ist der gute Ausgleich zum Job sonst, wenn man viel im Büro ist und drin. Daher tut es gut, die Muskeln spielen zu lassen und morgen ist dann Muskelkater.
0: Coole Leute da in der Moorgruppe und diese Gruppe arbeitet nur eine Woche lang im Seifenwerksmoor am Fuße des Auersberges. Letzte Woche ist da schon das sogenannte Stinkenbach Moor im Forstrevier renaturiert worden und das alles nicht zum ersten Mal, denn seit Jahren helfen die Freiwilligen aus dem Bergwaldprojekt schon bei der Waldentwicklung im Forstbezirk Eibenstock. Ja, kann man mal drauf achten, wenn man rund um Eibenstock durch den Herbstwald wandert, was sie da geschafft haben.

0: Ja, möglich, dass manche jetzt regelrecht aufheulen, wenn sie auch schon mehrfach nächtlich Besuch von Waschbären hatten im Garten oder auch am Haus. Ja, wobei nächtlich, ja, inzwischen kommen die Tiere ja auch tagsüber schon. Vielleicht ahnen sie, dass ihnen nichts passiert, außer sie tappen natürlich in eine Lebendfalle. Jedenfalls wächst die Waschbärpopulation stetig an und unsere Reporterin Heike Fiedler, die hat sich einfach mal gefragt, so viele Waschbären, so viele Fälle, was wird aus denen eigentlich?
1: So putzig hören sich Waschbären an. Ja, sie sehen ja auch putzig aus mit ihrer Stupsnase und dem braun-weißen Ringelschwanz. Aber wenn sie Nacht für Nacht in den Gärten Radau machen, Mülltonnen ausräumen oder auf den Dachböden rumtoben, dann vergeht einem das Grinsen. Und vermehrt droht den Waschbären daher auch ein Ende als Kaminvorleger.
2: Und das sind dann meistens Jäger, die uns ihre Felle bringen und aus den geschossenen Fellen oder gefangenen Fellen arbeiten wir Decken.
3: Ja, die man auch vor den Kamin legen kann.
1: Sagen Horst Uwe und Gabriele Bönisch, die am Rande von Leipzig eine traditionsreiche Kirschnerei betreiben. Bönischs haben gut zu tun, dank der Überpopulation der Waschbären.
3: Weil das eben das Aufkommen sehr hoch ist. Das wird eigentlich immer mehr.
1: Besonders eignen sich Waschbärfelle für erwähnte Decken, für Kissen oder Kappen, zum Beispiel im Stil von
3: Daniel Boone. Das ist wie ein Trapper, eine Trapperform. Mit Schwanz hinten dran.
2: Der ist abnehmbar. Und eine Waschbär-Tschapka habe ich auch hier.
1: Sie erinnern sich an die runde Pelzmütze mit den Ohrenklappen, die man auch oben zusammenbinden konnte?
3: Wenn man an der See ist, Ostsee, Nordsee und da pfeift der Wind, ist das eine tolle Sache.
1: Klar, Bönischs könnten auch Mäntel oder Jacken aus Waschbärfellen fertigen. Für einen Mantel bräuchte man etwa 25 Felle, aber so schön ist dieses Fell dann auch wieder nicht. Auffallend eigentlich nur der lange schwarzbraune Längsstreifen.
2: Das ist der Grotzen. Der Grotzen ist praktisch das Mittelstück von dem Fell.
3: Die Rückenmitte.
2: Die Rückenmitte.
1: Der Rest wirkt wie grau-braunes Wildschweinfell.
2: Der Waschbär ist eigentlich nicht hochwertig. Warum? Einmal gibt es sehr viele. Das Problem ist natürlich auch die Veredelung der Felle. Die müssen ja erstmal zugerichtet werden.
1: Zurichten heißt in Lauge gerben.
2: Um brauchbar zu machen, um dass wir es dann verarbeiten können.
3: Um griffiger zu machen.
1: Aber wie gesagt, Mützen, Muffs, Fäustlinge, Kissen oder Decken aus Waschbärfellen sind gefragt, auch wenn das den Waschbären selbst nicht gefallen dürfte.
0: Ja, man kann ja schon mal an den Winter denken und an Geschenke, die man vielleicht machen möchte. Aber so eine Tschapka, immer im Hinterkopf behalten, kostet ab 200 € aufwärts, ja, zu haben bei den Kirschnern in Biederitz.

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5: Um 15.30 Uhr, guten Tag. Heute Abend und in der Nacht ist es locker bewölkt und trocken. Später gibt es stellenweise Nebel oder Hochnebel bei Tiefstwerten um 9 Grad. Morgen gibt es dann vereinzelt noch etwas Sprühregen, später ist es aufgelockert bei maximal 21 Grad. Gleich zwei schwere Unfälle haben gestern die A14 bei Leipzig über Stunden hinweg lahmgelegt. Am Mittag wurde ein 26-jähriger Transporterfahrer bei einem Auffahrunfall kurz vor der Baustelle Muldenbrücke lebensgefährlich verletzt. Am Abend krachte dann ein 32-jähriger bei Leipzig Nordost mit mehr als 3 Promille Alkohol im Blut in den Schilderwagen einer Baustelle. Er selbst und sein Beifahrer wurden verletzt. Die Sanierung des Rathauses in Pegau geht weiter. Der Stadtrat vergibt dafür heute Abend Planungsleistungen in Höhe von fast 170.000 Euro. Davon sollen unter anderem Heizung, Lüftung, Sanitär und Elektro erneuert werden. Außerdem will die Stadt in Kitzen ein Grundstück kaufen, um dort den Bauhof des Ortsteils anzusiedeln. Die Sitzung beginnt 19 Uhr im Rathaus von Pegau. Am 9. Spieltag der Fußball-Regionalliga empfängt Meisterlok Leipzig heute Abend den BFC Dynamo. Die Loksche ist aktuell 11., der BFC 7. Anpfiff ist um 19 Uhr im Bruno-Plache-Stadion. Polizei und Bereitschaftspolizei sichern die Partie ab. Dabei kommt auch eine ferngesteuerte Drohne zum Einsatz. Lokalrivale Chemie Leipzig muss heute auswärts ran. Bei Neuling Tasmania Berlin will der Tabellenvorletzte seinen ersten Saisonsieg einfahren.
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5: Wie sind Sie heute eigentlich zur Arbeit gekommen? Wie kommen Briefe und Pakete zu Ihnen und wie geschieht das in der Zukunft? Das sind einige der Fragen, die ab heute in der Europäischen Mobilitätswoche gestellt werden. Auch Leipzig beteiligt sich daran und mein Kollege Jui Tran war bei der Auftaktveranstaltung der IHK dabei. Jui, weiß die IHK denn etwa schon, wie wir uns in 50 Jahren fortbewegen?
6: Ja, einige Ideen gab es schon, aber es ging jetzt nicht um die eine Innovation oder den großen Wurf. Vielmehr geht es darum, die vielen guten Ansätze und Möglichkeiten, die es ja schon länger gibt, ich sag mal, sinnvoll zu orchestrieren. Also ganz vereinfacht, ich nehme mir ein Leihfahrrad, fahre damit zu einer Bushaltestelle, den Bus habe ich vorher angefordert und damit fahre ich dann zur S-Bahn. Es haben sich heute aber auch mehrere Kurier- und Transportdienste präsentiert. Da ging es jetzt zum Beispiel darum, neue Belieferungskonzepte durchzusprechen oder ungenutzte Stellplätze besser einzubinden.
5: Die Aktionswoche in Leipzig steht ja unter dem Motto Mobilität unter den Generationen. Was ist da alles geplant?
6: Ja, die Stadt Leipzig hat diese Mobilitätswoche ausgeweitet und eigentlich schon Ende August eingeläutet. Das ging mit der Leipziger Radnacht los. Seitdem läuft auch das Stadtradeln. Und jetzt in der eigentlichen Aktionswoche gibt es mehr als 60 Aktionen und Vorträge. Bei vielen steht Klima- und sozialgerechte Mobilität im Vordergrund. Zum Beispiel Verkehrsberatungen für Senioren, gemeinsame Themenradtouren. Oder man kann sich auch kostenlos Kajaks ausleihen und paddeln, wenn man als Gegenleistung auf den Gewässern Müll sammelt.
5: Ich habe gesehen, in der Innenstadt wurde extra eine künstliche Mountainbike-Bahn aufgebaut. Was hat das mit Mobilität zu tun?
6: Naja, die Stadt fasst das Thema etwas weiter. Es geht auch darum, wie man urbanen Raum temporär gestalten kann und eben mit mobilen Einrichtungen. Die Mountainbike-Bahn heißt im Fachjargon Pumptrack und sie ist eben mobil und kann schnell auf- und abgebaut werden. Und genauso gibt es auch einen sogenannten Urban Forest, also einen urbanen Wald in einer Art offenem Container, der temporär zum Beispiel auf Parkplätzen abgestellt werden kann. Es geht also auch um neue Perspektiven für den öffentlichen Raum. Und das sind durchaus spannende Gedankenspiele, die zu so einer Aktionswoche gut passen.
5: Danke, Jui Tran, für die Informationen und die Bilder vom Wald in der Innenstadt. Die sehen Sie heute Abend im MDR Sachsenspiegel ab 19 Uhr. Und dann habe ich noch einige Tipps für Sie. Wie kann der Sport den gesellschaftlichen Zusammenhalt stärken? Darum geht es heute im Stadiongespräch in Leipzig ab 17 Uhr im Musiksaal der Red Bull Arena. Das Kapkino in Torgau zeigt um 19 Uhr den Film Spaziergang nach Syrakus. Und wie aus englischsprachigen Fantasy-Romanen deutsche Bestseller werden, erklärt die Übersetzerin Julia Schwenk heute im Thomas-Münzer-Haus in Oschatz ab 19 Uhr.
7: So, und auf geht's unterwegs durch den Regen, 15.35 Uhr, A9 Richtung Berlin. Wir haben am Hermsdorfer Kreuz zwei Sperrungen, das betrifft die Überfahrten jeweils zur A4. Grund ist hier ein Unfall. A72 in Richtung Leipzig, zwischen Dreieck Hochfranken und Pirk, 2 Kilometer Stau in einer Baustelle. 10 Minuten dauert es länger. Und dann nochmal A72 in Richtung Hof. Hier 20 Minuten Stauzeit zwischen

0: Chemnitz Süd und Stolberg Nord an einer Tagesbaustelle. Sperrungen aufgrund von Unfällen betreffen die B171 Marienberg-Geringswalde am Abzweig Wolkenstein und in Kamenz die Kreuzung Macherstraße-Hans-Grade-Straße. Wollen Sie die Blitzer noch hören? Okay, A4 Görlitz, Dresden zwischen Salzenfurst und Burkau, dann A72 in Richtung Hof zwischen Zwickau-West und Reichenbach und in Dobra Richtung Pirna. Lassen wir es dabei bewenden, aber falls Sie was dagegen haben und schon Neuigkeiten, immer her mit der Info kostenfrei unter 0800 637 5637. Danke, kommen Sie gut voran, schnell und aktuell. 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

0: Man muss auch mal völlig außer Rand und Band ein bisschen vor sich hin juchzen und kieksen und singen können, wie Tight Fit. Ich fand das schon immer total verrückt, was die da machen. So, und bei uns geht es jetzt auch ein bisschen verrückt zu. Der Lange ist übrigens rein vom Sachsenspiegel.
1: Bitte, der Lange? Ist das ein neuer Spitzname?
0: Sie wissen, wer der Lange ist, ne? Das ist Julian Menger. Hi, grüß dich.
1: Hallo Heike, grüß dich auch.
0: Ja, was ich ja heute so toll finde, die Reporter sind bei den Robotern unterwegs.
1: Ah, verrückt.
0: Eure
1: ist das.
0: Und ja. Unsere, auch unsere. Der ist noch gar nicht wieder da, der wollte längst rein sein.
1: Ist der noch?
0: Der ist noch unterwegs, aber ich habe ja Gott sei Dank dich, wir können ja schon mal drüber reden, über die wunderbare Sache dieses Roboter-Restaurants in Leipzig. Das soll das erste in Deutschland sein, ne?
1: Das ist das erste in Deutschland. Wir haben die bewegten Bilder zu dem, was dann später auch noch dein Reporter hier im Radio erzählen wird. Also dieser Hightech-Greifarm, der im Dauerbetrieb in den Leipziger Promenaden im Hauptbahnhof Pasta schwenkt und nebenbei vollautomatisch den Abwasch erledigt. Das erste Robotercafé Deutschlands ist auch ein Thema bei uns im Sachsenspiegel.
0: Ja, eigentlich müsste man nur deswegen da hinfahren und sich das alles angucken. Aber erstmal Sachsenspiegel gucken heute Abend.
1: Ja.
0: So, und dann gefriert uns die Miene gleich wieder ein. Ihr sprecht auch über Farbschmiererei.
1: Ja, also und durch Zufall passt das ganz gut. Ich bin gestern Morgen aus dem Haus gekommen und habe nicht schlecht geguckt. Unsere ganzen Briefkästen sind mit Farben beschmiert.
0: Auch meine auch.
1: Es ist doch wirklich, sowas Bescheuertes auch. Für die einen ist es, also das jetzt in dem Fall nicht, manche nennen Graffiti Kunst, für andere ist es politischer Protest. Für Hausbesitzer, Kommunen und Verkehrsbetriebe in Sachsen bedeutet es ganz einfach Vandalismus und Kosten in Millionenhöhe. Und hässlich ist es halt häufig auch.
0: Hässlich ist es halt auch. Also wie gesagt, bei mir habe ich es nämlich auch gemerkt, dass es so ist. Riesengroßer Briefkasten, alles dicht, ich habe geschrubbt.
1: Vor allem, wenn du dir
0: wenn
1: du dir die Zahlen anguckst. Ne? Im ersten Halbjahr wurden sachsenweit über 4.400 Fälle registriert. Besonders viel wird in Leipzig und Dresden rumgeschmiert. Wir sind aber rumgelaufen und haben die Menschen angesprochen, die völlig entgeistert vor diesen Bildern standen. Und diese Töne haben sie uns mitgebracht.
2: Das ist wirklich schlimm. Also das muss ja weiß Gott nicht sein. Wenn man vor sowas Schmutzigen steht, finde ich nicht schön. Denn bei uns ist ein Geländer und so und die Mauer drüben hier an der Frühensbrücke, überall wird geschmiert. Also schön ist es nicht.
3: Weil ich hasse das wie die Pest, wenn überall gerade neue Gebäude und kaum ist das fertig, ist die erste Schmiererei dran.
1: Ja, ist genau das. Und dann ist ja die Frage, wer sind denn die Täter? Das weiß zum Teil nicht mal die Polizei, denn nur ganz, ganz wenige Fälle werden aufgeklärt. Wir haben also heute mit der Polizei gesprochen, wir haben eine Firma begleitet, die die Schmierereien wieder entfernt. Ist ein spannendes Thema, nicht unbedingt schön fürs Auge, aber es ist gut, wenn wir drüber reden.
0: Mühe, Zeit, Geld, es kostet. Also schönen Dank für den Ausblick, Julian. Und heute Abend geht's pünktlich 19 Uhr los mit vielen schönen, bunten Bildern im Sachsenspiegel.

So, auch das nach 15.46 Uhr. Eine Sofortmeldung aus dem MDR Sachsen Verkehrsservice. Sind Sie gerade unterwegs auf der A14 Richtung Dresden? Dann ist es interessant, zwischen Leipzig Ost und dem Dreieck Partenaue eine ungesicherte Unfallstelle auf der linken Fahrspur.

0: war am 4.12. in Leipzig. Ich meine, für sowas könnte man seinen 200-Euro Reisegutschein auch mal investieren, ne? In so ein Städtewochenende mit Konzert, ganz egal wo.
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Ja, bald sind sie auf PUR Arena Tour 2026. Die Mannen von PUR, 10 Konzerte stehen im Dezember an, ne? Wie so ein kleiner eigener Adventskalender. Eins ist in Sachsen dabei, und zwar

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7: So, der Regen zieht weiter über Sachsen hinweg. Ein paar einzelne Gewitter sind mit dabei. Ab und zu gibt es dann auch Regenpausen. Und im Laufe des Nachmittags wird es von der Leipziger Region her auch so langsam wieder auflockern. Noch halten sich 16 bis 22 Grad, aber der Wind frischt etwas auf. Morgen geht es auch wieder bedeckt mit ein bisschen Sprühregen in den Donnerstag rein. Im Laufe des Tages wird es freundlicher bei 14 bis 20 Grad. Und genauso wechselhaft mögen es auch der Freitag und Sonnabend mit Wolken, Sonne, ein bisschen Wind, noch weniger Regen und weiter mäßig warm.
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8: Mit Andreas Kalb. Schönen guten Tag. Die Bundesregierung hat Maßnahmen für einen besseren Schutz vor islamistischem Terrorismus auf den Weg gebracht. Was der 10-Punkte-Plan vorsieht, berichtet Birte Sönnigsen.
9: Gefährder sollen in Zukunft stärker überwacht werden dürfen und häufiger eine Fußfessel tragen. Es soll außerdem bundesweite Standards geben, um Gefährder vorsorglich in Haft nehmen zu können. So sollen mögliche Anschläge verhindert werden. Die Bundesregierung hat sich vorgenommen, mehrere Gesetze zu verschärfen. Höhere Strafen sind für Messerangriffe geplant. Wer mit einem Messer auf Personen losgeht, soll in Zukunft mit mindestens einem Jahr Freiheitsstrafe rechnen. Wer Spenden für terroristische Organisationen sammelt, soll in Zukunft dafür bestraft werden können. Hier will die Bundesregierung einen neuen Straftatbestand einführen.
8: Der Braunkohleförderer Mibrak hat Verluste im dreistelligen Millionenbereich eingefahren. Der aktuelle Jahresabschluss für 2024 weist ein Minus von rund 176 Millionen Euro aus. Dafür verantwortlich sind nach Unternehmensangaben Rückstellungen für die Zeit nach dem Kohleausstieg 2038. Darunter sei die Sanierung der noch aktiven Tagebauer in Sachsen und Sachsen-Anhalt. Außerdem sei die Fördermenge binnen 3 Jahren um knapp 40% gesunken. Das liege unter anderem an höheren Kosten für CO2-Zertifikate und einem Rückgang der Nachfrage. So sei mehr Strom aus erneuerbaren Quellen am Strommarkt verfügbar. Sachsens Ministerpräsident Kretschmer hat den britischen Pharmakonzern GlaxoSmithKline für die geplante Schließung seines Dresdner Standorts scharf kritisiert. Er sagte im Landtag, das Unternehmen habe sich weder um einen Investor noch um neue Produkte für Dresden bemüht. Stattdessen seien die Beschäftigten vor vollendete Tatsachen gestellt worden. Kretschmer betonte, die Landesregierung werde sich mit den Gewerkschaften dafür einsetzen, dass Dresden als Produktionsstandort für Impfstoffe erhalten bleibt. Der Pharmakonzern GSK hatte vergangene Woche angekündigt, dass das Werk mit seinen knapp 650 Mitarbeitern bis zum Sommer 2028 geschlossen wird. Wegen der hohen Spritpreise sollen Autofahrer und Pendler schnell entlastet werden. Das hat ein Sprecher der Bundesregierung angekündigt. Nach seinen Angaben laufen Beratungen, wie die Maßnahmen finanziert werden können. Im Gespräch sind demnach eine Senkung der Energiesteuer, wie beim Tankrabatt im Mai, oder eine Senkung der Mehrwertsteuer auf Benzin und Diesel. Die Preise an den Tankstellen hatten vor dem Hintergrund weltweiter Konflikte zuletzt neue Rekordwerte erreicht. Der Tankstellenverband rechnet mit einem weiteren Anstieg bis auf 3 Euro pro Liter. Das waren Nachrichten von MDR Sachsen. 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
7: Zum MDR Sachsen Verkehrsservice A9 Richtung Berlin. Am Hermsdorfer Kreuz sind die Überfahrten zur Abfrier weiter nach einem Unfall gesperrt. Und auch die A14 Richtung Dresden ist zwischen Leipzig-Ost und Dreieck-Partenau nach einem Unfall gesperrt. Hier ist gerade ein Rettungshubschrauber im Einsatz. A72 in Richtung Leipzig zwischen Dreieck-Hochfranken und Pirk 2 Kilometer Stau an einer Baustelle. Hier dauert es 10 Minuten. Und A72 Richtung Hof zwischen Chemnitz-Rottluff und Stolberg-Nord. 5 Kilometer Stau an einer Tagesbaustelle bedeutet 30 Minuten Zeitverzug. Im Landkreis Meißen ist die Straße zwischen Bieberbach und Kalkreuth nach einem Unfall gesperrt. In Kamenz die Kreuzung Macherstraße, Hans-Grade-Straße nach einem Unfall
10: Und Blitzer stehen auf der A72 Richtung Hof zwischen Zwickau-West und Reichenbach und in Chemnitz auf der Kreisigstraße stadtauswärts. Und sobald sich was tut, Sie wissen, Sie können sich jederzeit kostenfrei melden, 0800 637 5637. Danke, wenn Sie dran denken. Für Sie eine gute Fahrt weiter. 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
10: Kurz nach vier ist noch ein bisschen Energie übrig, um was für die Urlaubskasse zu tun. Also in einer reichlichen halben Stunde spielen wir wieder um einen 200-Euro Reisegutschein oder auch Ihre Chance auf mehr. Telefon besser etwas lauter stellen, damit Sie unseren Anruf nachher nicht verpassen. Freue mich drauf.

0: Ja, so langsam geht's auf den Feierabend zu und dann überlegen wir mal bei dem Wetter, was kann man abends machen. Ja, bei Regen macht's draußen nicht so Spaß und schon sind wir bei allem, was dann an langen Herbstabenden wieder auf uns wartet. Und auch wenn das Angebot an Brettspielen mittlerweile komplett unüberschaubar ist, es sind auch immer wieder die Klassiker, die wir dann so gerne hervorholen. Halma, Mensch, ärgere dich nicht, Mühle und Schach, wer es kann. Ja, wir haben das Brett schon aufgestellt und spielen heute Abend im Ostmagazin exquisit nicht nur eine Runde Schach. Und auch Hans Bobach wird dabei sein. Er spielt schon von Kindesbeinen an Schach. Er hat es sozusagen im Blut und später hat er auch die DDR-Jugendnationalmannschaft trainiert. Er sagt, es gab auch Fernschach.
1: Das Fernschach bestand darin, dass man international, das war jetzt der Vorteil auch, spielen konnte. Aber man hat die Züge mit Postkarten ausgetauscht. So, manche waren da sehr kreativ, die haben dann Postkarten aus ihrer Stadt genommen, damit man auch ein bisschen sieht, was da so los ist. Aber es gab auch gedruckte und da war dann das Schachfeld drauf und da konnte man ankreuzen, welche Figur zieht wohin. Und dann ging das auf die Reise mit der Post. Und dann musste man warten, bis die Antwort kommt. Und da haben manche Sachen so lange gedauert, dass man gar nicht glaubt. Das Längste, was mir mal untergekommen war, das war auch bekannt geworden, dann ging durch alle Pressen durch. Nachdem die DDR längst schon nicht mehr existiert hat, ich glaube 4 Jahre danach, wurde noch die DDR-Mannschaft Weltmeister im Fernschach.
0: Wahnsinn, das muss man erstmal hinkriegen. Die ganze Partie wird heute Abend gespielt in Exquisit, dem Ostmagazin ab 18 Uhr. Schach in der DDR.

0: Fleetwood Mac, All Dying hier beim Sachsenradio. Feierabendzeit für manche ein bisschen bei Regen draußen, aber Natur ist auch jetzt im September noch sehr, sehr dankbar dafür. Reden wir mal über ein paar Dinge, die die Welt braucht. Ich habe einen Kollegen, der ist der Meinung, die Welt braucht mehr Superlative. Ja? Und er hat auch wieder einen gefunden. In den Leipziger Hauptbahnpromenaden ist heute das erste Robotikrestaurant Deutschlands eröffnet worden. Die ganze Küche eine fein abgestimmte Maschinerie. Selbst der Koch ist ein Roboter. Ja, da wird man neugierig, wie sowas aussieht, wie sowas funktioniert. Trägt da ein Blechkamerad mit Quirlhänden die Kochmütze und vor allem, wie schmeckt es dann? Der Känze war für uns zu Tisch, auch wenn es dort eigentlich gar keinen gibt.
1: 10 Uhr morgens im Erdgeschoss der Leipziger Bahnhofspromenaden. Zwei lange Trauben grün-weißer Luftballons vor einem Ladengeschäft deuten an, hier passiert gleich was. Im Robitz. Lea steht davor und tatsächlich, sie hat plötzlich Hunger.
2: Ich hatte doch kein richtiges Frühstück und da dachte ich mir, bestellt die Dema hier was? Pancakes mit Ahornsirup und Heidelbeeren.
1: Marc wartet auch schon. Und natürlich wissen beide, was hier geboten wird.
3: Das ist ja das erste Restaurant, was mit Robotern gemacht wird.
2: Es ist die Zukunft. Und wenn solche Läden sind, die gerade neu eröffnen und Hype sind, dann muss man sie einfach mal ausprobieren.
1: Den Begriff Restaurant müssen wir freilich etwas eindampfen. Das Robins ist ein 5x5 Meter großer Raum. Da bleibt kein Platz für Tisch und Stühle. Robin kocht zum Mitnehmen. Sein Chef Florian Schneider vertraut ihm da voll und ganz.
4: Kochen ist ja jetzt kein Hexenwerk. Kochen ist die Formel aus Zutaten, Zeit und Temperatur. Und wenn man das in der richtigen Reihenfolge macht, dann kommt am Ende immer das richtige, gute Essen raus. Die Rezepte selber sind von einem professionellen Koch. Die Formel wird dem Roboter per Software mitgeteilt und dann macht er immer die gleichen Prozesse in immer gleicher Qualität.
1: Bestellt wird an zwei Bildschirmen, wie man sie heute aus Fastfood-Restaurants kennt. 12 Gerichte zur Auswahl.

0: wir können nicht frittieren, wir können jetzt auch nicht grillen, aber wir bieten jetzt im ersten Schritt mal an zum Frühstück Porridge und Pancakes, dann haben wir Salate im Angebot, Pasta-Gerichte gehen im Prinzip alle, alles was asiatisch ist, aus einem Wok kann man damit machen, da sind viele Möglichkeiten da.
1: Jetzt ist Robin dran. Der Roboterarm mit der magnetischen Hand zaubert hinter einem großen Schaufenster an 8 Induktionsherden gleichzeitig. So wie Angehörigen früher im Kreißsaal die Neugeborenen präsentiert wurden, kann man hier der Geburt einer Mahlzeit zusehen. Die Herdplatten sind extra für Topfgucker angeschrägt und darauf rotiert das Kochgeschirr. Wann immer das Rezept es ihm vorschreibt, holt sich der Arm den Topf, klappert an der Wand hinter sich die Zutatenfächer ab und wieder rauf auf die Platte. Ein elegantes Ballett der Moderne. Die Zutaten sind frisch, das Essen warm. Jetzt fehlt nur noch ein lecker. Lea und Marc versuchen's.
2: Es ist anders, als wenn man es zu Hause macht. Es steht fest. Aber wer kriegt zu Hause so schöne Pancakes hin?
3: Ich kann nicht meckern. Ist gut. Schmeckt wie es sein soll halt.
1: Sie äußern keine kulinarische Euphorie, aber der Daumen geht hoch. Und eine schöne Spielerei ist es allemal. Selbst für Gäste, die nur kopfschüttelnd reinschauen.
4: Die Idee ist nicht schlecht. Uns interessiert das eigentlich rein technisch.
5: Ich weiß nicht, also meins ist es nicht. Ich setze mich lieber in ein Restaurant. Ja, das ist für junge Leute oder Durchreisende vielleicht, dass das alles schnell geht.
1: Ist eben alles Geschmackssache.

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3: Um 16.30 Uhr. Schönen guten Tag. Heute Abend und in der Nacht ist es bewölkt, aber meist trocken. Später gibt es stellenweise Nebel oder Hochnebel bei Tiefstwerten um 9 Grad. Morgen ist es dann anfangs noch trüb mit Sprühregen, später aufgelockert bei maximal 21 Grad. Bei einer Drogenrazzia in der Leipziger Eisenbahnstraße haben Polizei und Zoll gestern mehrere Lokalitäten durchsucht. Dabei stellten die Beamten diverse Drogen, unversteuerte Zigaretten und Tabak sowie Waffen und fast 2000 Euro Bargeld sicher. Insgesamt 18 Personen wurden kontrolliert. Ein 45-jähriger Syrer wurde vorläufig festgenommen, aber im Laufe des heutigen Vormittags wieder freigelassen. Die Ermittlungen dauern an. Die Neukieritscher Pfadfinder haben jetzt einen neuen festen Treffpunkt. Es ist ein gebrauchter Zirkuswagen, der im Garten der Katharina-von-Bora-Kirche aufgestellt wurde, dank einer Förderung der Stiftung Energiepark Witznitz in Höhe von 14.000 Euro. Die offizielle Einweihung des umgebauten Zirkuswagens erfolgt am Sonntag im Rahmen des Kirchweihfestes. In Leipzig-Grünau hat ein junger Mann an zwei Tagen hintereinander versucht, Geschäfte auszurauben. Gestern Abend traf es kurz nach Ladenschluss einen Discounter in der Jupiterstraße. Laut Polizei bedrohte der etwa 16- bis 18-Jährige die Mitarbeiterin mit einem pistolenähnlichen Gegenstand und forderte Bargeld. Als er keins bekam, flüchtete er. Am Montagabend hatte er bereits versucht, die benachbarte Pizzeria auszurauben, ebenfalls ohne Erfolg.
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3: Woran denken Sie beim Thema Gefängnis? An Zellen mit vergitterten Fenstern, an trostlose Innenhöfe oder vielleicht auch an Werkstätten? Wohl eher kaum an Obst- und Gemüseanbau. Und doch gibt es auch das im modernen Strafvollzug, wie zum Beispiel in der JVA Torgau. Alexander Gruno berichtet.
4: Die Justizvollzugsanstalt Torgau blickt auf eine lange Geschichte zurück. Bevor hier Gefangene untergebracht wurden, war das Gelände eine Festung. In den Katakomben lagerte zu Zeiten Napoleons sogar Schießpulver. Schutz vor Beschuss gab es damals allerdings kaum, erzählt Stadtführer Henrik Jenig.
5: Da blieb den Soldaten teilweise nichts anderes übrig, als große Holzbohlen bzw. Holzbretter zu nehmen, die schräg an diese Grabenmauer anzulehnen und sich darunter zu verstecken.
4: Die historischen Anlagen sind bis heute erhalten. Gleichzeitig steht die JVA für moderne Formen des Strafvollzugs. Ein Beispiel dafür ist das Landwirtschaftsprojekt auf dem Außengelände. Dort begleiten Gefangene den gesamten Weg vom Samenkorn bis zur Ernte, erklärt Mitarbeiterin Jana Meinl.
6: Wir fangen an auszusehen und bis zum fertigen Produkt sind die Gefangenen dabei oder begleiten die Gefangenen das ganze Gemüse, was wir hier haben.
4: Das Projekt gibt es seit 3 Jahren. Angebaut werden unter anderem Paprika, Tomaten und Zwiebeln. Beschäftigung bietet es für etwa mehr als 20 Gefangene. Für viele habe die Arbeit positive Auswirkungen auf den Alltag in der Haft, sagt Mitarbeiter Matthias Koslowski.
7: Sie wollen zum Beispiel zum Feierabend gar nicht rein, weil sie sich ja so wohlfühlen. Und das macht ja was aus den Gefangenen. Die werden abends ruhiger, die sind kaputt. Oder die sagen, ich habe was hergestellt, was wir selber produziert haben. Und das kommt so gut an bei den Gefangenen, die sind echt stolz auf ihre Sache.
4: Auch Besucherinnen und Besucher nehmen das Projekt vor allem als Chance wahr, Verantwortung zu übernehmen und praktische Erfahrungen zu sammeln.
8: Eigentlich so die Gewächshäuser gerade hier, so die vielen, also die Anbauten von Gurken, Tomaten, also das finde ich Wahnsinn.
9: Ist eine ganz feine Sache für die Gefangenen, dass sie was zu tun haben und dass sie vielleicht sogar Freude dazu haben. Ne, sieht fein aus, ja, alles.
10: Dass die doch hier so viel selber anbauen, auch was die an Mengen in die Küche bringen jedes Jahr und auch so zurück in die Gesellschaft kommen können. Also es ist schon schön, dass das so ermöglicht wird.
4: Das Landwirtschaftsprojekt wird derzeit noch vom Freistaat Sachsen finanziert. Ob und wie es nach dem Ende der aktuellen Förderung weitergehen wird, ist bislang offen.
3: Alexander Gruner berichtete, und das waren die regionalen Informationen aus dem Studio Leipzig.
11: Der Feierabendverkehr für Sachsen A9 Richtung Berlin. Am Hermsdorfer Kreuz sind die Überfahrten zur A4 nach einem Unfall weiter gesperrt. A14 Richtung Dresden zwischen Leipzig-Ost und Dreieck-Partenauer. Sperrung nach einem Unfall. Der Stau reicht bis Leipzig-Nordost. A72 Richtung Hof zwischen Penig und Niederfrohna liegen nach einem Unfall Fahrzeugteile verstreut. A72 weiter Richtung Hof zwischen Pirk und Hoftöpen. Sperrung nach einem Unfall. Gesperrt nach Unfällen sind auch im Landkreis Meißen die Straße zwischen Bieberbach und Kalkreuth, zwischen dem Abzweig Langenbernsdorf und Langenhessen, ist gesperrt und in Dresden das Terrassenufer in Höhe Steinstraße, wie auch in Kamenz die Kreuzung Macherstraße, Hans-Grade-Straße. Im Landkreis Sächsische Schweiz, Osterzgebirge, zwischen Abzweig Kautsch und Dresden Öl auf der Fahrbahn, auch hier bitte aufpassen. Und Blitzer A72 Richtung Hof, zwischen Zwickau-West und Reichenbach, in Chemnitz auf der Kreisigstraße stadtauswärts und in Dobra Richtung Pirna. Gibt es noch Hinweise, irgendwelche Störungen heute auf dem Weg nach Hause, dann wäre es schön, wenn Sie kurz durchrufen, 0800 637 5637. 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

0: Luisan drückt die 1. Ja, drücke ich jetzt. Und die 2, die drücke ich auch noch.
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0: Und damit habe ich, ups, 2 Spielkandidaten bei mir in der Leitung. Bärbe Klein aus Chemnitz. Hallo, Frau Klein.
2: Hallo, Frau
0: Leschner heißt so. Und Herrn Jens Winkler aus Gilda. Hallo, Herr Winkler.
3: Hallo.
0: Wie lief es bisher bei Ihnen so heute, Frau Klein?
2: Ach, es war ein ganz ruhiger Tag heute.
0: Sehr schön, Sie klingen auch ganz entspannt. Und bei Ihnen, Herr Winkler?
3: Naja, von Arbeit und jetzt kann Kaffee genießen erstmal.
0: Sehr schön, dann machen wir einen Haken an die Arbeit und kümmern uns um den Urlaub. Also, ich werde Ihnen beiden gleich ein Reiseziel beschreiben und mit jedem Hinweis sollten Sie diesem Ziel ein Stück näher kommen. Und sobald Sie dann wissen, was ich beschreibe, raus mit dem Namen. Eine Chance haben Sie, jeder, sonst gewinnt der andere. Ist das soweit

0: Form unseres Reisegutscheins bekommt jetzt der Herr Winkler. Ganz tief durchatmen und wir gönnen ihm das und gratulieren, Frau ja. Klein, oder?
1: Natürlich.
0: Viel Spaß mit dem Reisegutschein. Ja, Herr Winkler, jetzt sind Sie noch entspannter, oder?
2: Ja, das war jetzt ziemlich einfach für mich.
0: Das war ziemlich einfach, aber ich weiß nicht, wollen wir noch mal gucken, welche Stadt das ist? Wollen wir einfach mal versuchen, oder? Was halten Sie davon? So, also, die Stadt selbst ist von Bergen umgeben, soweit waren wir gekommen und darüber hinweg, über diesen See, an dem die Stadt liegt, führt eine besonders berühmte Kapellbrücke, die gehört zu den bekanntesten Sehenswürdigkeiten des Landes. Wer sich umschaut, entdeckt außerdem einen Berg mit einem sehr bekannten Namen, den Pilatus.
2: Schweiz.
0: Ja, Schweiz ist Land, haben wir. Wir suchen ja die Stadt, Herr Winkler. Kurz gesagt, wir suchen eine Stadt am Vierwaldstätter See. Aber jetzt.
2: Luzern.
0: Ja.
2: Aber es ist schwer, ja.
0: Ja. Es geht ja um Reisegutschein. Ja. Leicht kann jeder. Ja, stimmt. Es ist nicht so einfach gewesen, aber letztendlich, sagen wir mal so, halb verdient der Reisegutschein. Oder, Frau Klein, war das ja dann doch noch, auch wenn spät.
1: So ist es.
0: Gut, jetzt ist noch die Frage offen, lieber Herr Winkler. Wollen Sie den Reisegutschein haben, behalten oder morgen früh setzen für die nächste Runde um 400 Euro?
2: Also meine Frau sagt, ich soll ihn nehmen, also behalten.
0: Manchmal ist es gut, wenn man auf die Frau hört, manchmal nicht so. In dem Fall denke ich mal, die 200 Euro haben Sie sicher. Herzlichen Glückwunsch. Morgen früh geht es dann also um 6.20 Uhr für alle anderen, die sich angemeldet haben bei der Elena schon in die nächste Runde um 200 Euro. 6.20 Uhr für die Frühaufsteher und alle, die es werden wollen. Danke Ihnen beiden fürs Mitspielen. Herr Winkler, unbedingt noch in der Leitung bleiben und einen schönen Feierabend an beide.
2: Ja, danke schön.
3: Tschüss. Jetzt anmelden für die nächste Runde. mdrsachsenradio.de oder 01375 800 800. 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

Sweet Home, genau das richtige Motto jetzt um 16.52 Uhr. Nichts wie nach Hause. Es gibt allerdings eine Sofortmeldung aus dem MDR Sachsen Verkehrsservice. Vorsicht auf der A4 Richtung Frankfurt. Zwischen Dresden-Altstadt und dem Dreieck West steht ein defektes Fahrzeug auf der mittleren Fahrspur. Bitte auf.

Phil Collins, Just Another Day in Paradise. Und 4 Minuten vor den Nachrichten noch ein echter 70er, wobei man fragen kann, ja, was denn für ein 70er? Der von 78, als nämlich die Band Kiss diesen Rocksong der britischen Band Hello richtig bekannt gemacht hat. Aber das Original stammt eben von den Briten. Ein echter Mitsicker mit 70er New York.

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2: Seit heute Nachmittag ziehen teilweise dicke Regenwolken über Sachsen. Heute Abend wird es dann langsam weniger, jetzt noch nicht, heute Abend. Und von der Region Leipzig her hält es auf. Durch den Regen kühlt es heute Abend aber ziemlich ab auf 13 bis 16 Grad. Und in der Nacht zum Donnerstag gibt es kaum Wolken, dafür Nebel oder Hochnebel. Und deswegen wird es im Flachland bis 12 Grad, im Gebirge bis 7 Grad kalt. Ja, morgen geht es auch erstmal durchwachsen los. Neblig trüb mit ein bisschen Sprühregen und später auch Sonne. 14 bis 20 Grad machen den Donnerstag dann auch ganz angenehm. Freitag und Sonnabend greifen tief in die Zubehörkiste und stellen aus Wolken, Sonne, Wind und hier und da ein paar Schauerchen unser Sachsenwetter zusammen. Die Temperaturen ändern sich nicht groß.
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3: Mit Andreas Kalb. Schönen guten Tag. Die Bundesregierung hat Maßnahmen für einen besseren Schutz vor islamistischem Terrorismus auf den Weg gebracht. Der 10-Punkte-Plan sieht unter anderem einen vorbeugenden Gewahrsam und den Einsatz von elektronischen Fußfesseln für Gefährder vor. Außerdem sollen Messerangriffe, das Sammeln von Geld für terroristische Organisationen und die Verbreitung von Propaganda härter bestraft werden. Darüber hinaus will der Bund präventive Angebote in muslimischen Gemeinden ausbauen. Im nächsten Schritt wird der Aktionsplan vom Parlament beraten. Der Deutsche Richterbund begrüßte die Vorschläge, warnte aber zugleich vor einer Überlastung der Justiz. Der Braunkohleförderer Mibrag hat Verluste im dreistelligen Millionenbereich eingefahren. Der aktuelle Jahresabschluss für 2024 weist ein Minus von rund 176 Millionen Euro aus. Dafür verantwortlich sind nach Unternehmensangaben Rückstellungen für die Zeit nach dem Kohleausstieg 2038. Darunter sei die Sanierung der noch aktiven Tagebaue in Sachsen und Sachsen-Anhalt. Außerdem sei die Fördermenge binnen 3 Jahren um knapp 40% gesunken. Das liege unter anderem an höheren Kosten für CO2-Zertifikate und einem Rückgang der Nachfrage. So sei mehr Strom aus erneuerbaren Quellen am Strommarkt verfügbar. Die Kohleverstromung

0: Stromung geht europaweit zurück. Sachsens Ministerpräsident Kretschmer hat den britischen Pharmakonzern GlaxoSmithKline für die geplante Schließung seines Dresdner Standortes scharf kritisiert. Im Landtag rügte Kretschmer vor allem die Art und Weise, wie die Beschäftigten vom geplanten Aus ihres Betriebes erfahren hatten. In der Sachsen-Reporterin Beate Dietze informiert.
1: Die Beschäftigten hätten nichts ahnend auf dem Hof ihres Betriebs von den Plänen erfahren. So gehe man nicht mit Menschen um. Zudem sei das Unternehmen weder bemüht, neue Produkte an den Standort zu holen, noch einen Investor zu finden. Kretschmer betonte, die Landesregierung stehe an der Seite der Beschäftigten. Gemeinsam mit den Gewerkschaften wolle man sich dafür einsetzen, dass Dresden als Produktionsstandort für Impfstoffe auch mit Blick auf die nächste Pandemie erhalten bleibe. Zugleich mahnte der Regierungschef bessere Wettbewerbsbedingungen in Deutschland an. Die AfD warf Kretschmer vor, selbst für schlechte Wettbewerbsbedingungen zu sorgen. Andere Fraktionen wiederum hielten der AfD vor, die Wirksamkeit der Corona-Impfung infrage gestellt zu haben.
0: Wegen der hohen Spritpreise sollen Autofahrer und Pendler schnell entlastet werden. Das hat ein Sprecher der Bundesregierung angekündigt. Nach seinen Angaben laufen Beratungen, wie die Maßnahmen finanziert werden können. Im Gespräch sind demnach eine Senkung der Energiesteuer wie beim Tankrabatt im Mai oder eine Senkung der Mehrwertsteuer auf Benzin und Diesel. Die Preise an den Tankstellen hatten vor dem Hintergrund weltweiter Konflikte zuletzt neue Rekordwerte erreicht. Das waren Nachrichten von MDR Sachsen. 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
2: Zum MDR Sachsen-Verkehrsservice. Vorsicht immer noch auf der A4 Richtung Frankfurt. Zwischen Dresden-Altstadt und dem Dreieck Dresden-West steht ein defektes Fahrzeug auf der mittleren Spur. A9 Richtung Berlin am Hermsdorfer Kreuz sind die Überfahrten zur A4 nach einem Unfall weiter gesperrt. A14 Richtung Dresden zwischen Leipzig Nordost und dem Dreieck Partenaue. 8 Kilometer Stau nach einem Unfall. Hier müssen Sie leider eine Stunde Geduld haben. Und die A72 Richtung Hof ist zwischen Penig und Niederfrohna nach einem Unfall gesperrt. Zwischen Pürk und Hoftöpen ist außerdem die linke Fahrspur wegen Bergungsarbeiten gesperrt. Weitere Sperrungen betreffen im Landkreis Meißen die Straße zwischen Bieberbach und Kalkreuth, zwischen dem Abzweig Langenbernsdorf und Langenhessen und in Dresden das Terrassenuferhöhe Steinstraße. Zu den Blitzern A72 in Richtung Hof zwischen Zwickau West und Reichenbach und am Ortsausgang von Weixdorf Richtung Grünberg. Sobald sich was tut, würden wir gerne davon erfahren von Ihnen. Kostenfrei können Sie unter 0800 637 5637 jederzeit durchrufen. Dankeschön. 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
2: Also ich finde ja, der Mittwoch ist immer so ein bisschen wie Rudern. Ne? Das letzte Wochenende 3 Tage weg, das nächste 3 Tage entfernt. Also zieh durch, wird schon.

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0: So, und wo regnet es jetzt heute Abend und wo nicht?
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0: Und wo hat's das schon? Fragen wir am besten Ralf Valencia im MDR Wetterstudio. Wie sieht's aus im Moment?
2: Naja, von Mitteldeutschland haben wirklich, glaube ich, alle heute ein bisschen Regen abbekommen. In Sachsen sieht's jetzt so aus, dass in der Region Leipzig mittlerweile trocken ist. Aber ansonsten haben wir noch so ein breites Regenband und das erstreckt sich wirklich von Brandenburgs über die Dübener Heide, Döbeln, Chemnitz und das Erzgebirge bis zum Vogtland noch. Im Vogtland wird's jetzt als erstes dann trocken werden. Dafür fängt's dann in Dresden mit dem Regen nochmal so richtig an. Und ein paar einzelne Schauer gibt's so um die Regionen von Bautzen bis so Richtung Muskauer Heide. Auch da haben wir noch ein bisschen Regen mit dabei, aber da zieht dieses Regengebiet auch noch hin. Und wir hatten ja heute eigentlich so ein paar Auflockerungen versprochen. Die kommen jetzt zum Beispiel in der Region Leipzig gerade so an, aber die Sonne geht ja auch bald unter. Das heißt, für die meisten in Sachsen wird es dann heute als grauer Tag zu Ende gehen. Da ist dann nicht mehr so viel Sonne mit dabei. Aber da gab es ja die Sonne heute noch gerade Richtung Oberlausitz bis zum Vormittag noch oder bis zum Mittag.
0: Und morgen ist dann auch nicht alles eitel Spätsommersonnenschein, ne?
2: Naja, wir kommen aus einer kalten Nacht und wir starten dann mit etwas Nebel, der sich im Laufe der Nacht bildet. Zwischen 12 und 7 Grad kommen wir da raus als Tiefstwert. Und morgen geht es erstmal grau, teilweise mit ein bisschen Sprühregen los. Aber morgen hat der Tag dann Potenzial. Im Laufe des Tages kommt die Sonne raus und es bleibt dann auch trocken. Bei den Temperaturen sind wir bei 14 bis 20 Grad.
0: Mhm. Und dann geht es an den Freitag rein, die Brücke zum Wochenende. Wie macht er sich so?
2: Ja, da sieht es ganz ähnlich aus. Am Freitag und Sonnabend haben wir Sonne und Wolken im Wechsel. Es kommt noch ein bisschen Wind dazu und am Freitag und Sonnabend kann es dann im Laufe des Nachmittags mal den ein oder anderen Schauer geben. Aber im Großen und Ganzen bleibt es auch trocken. Nur an den Temperaturen ändert sich nicht so viel. Es geht nur ein kleines Stück nach oben auf so 21, 22 Grad. Aber für viele ist ja genau das eigentlich der Wohlfühlbereich.
0: Genau, spätsommerlich, richtig schön angenehm. So wollen wir es haben. Ja. Ralf, vielen Dank für heute.
2: Bis dann, ciao.
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0: Daneben strahlen mit Herbert Grönemeyer. Und sowas geht natürlich dann auch, wenn es draußen richtig düster wird und regnet. Das Lebensstrahlen. 17.20 Uhr ist es genau. Ja, wenn zwei sich so gar nicht leiden können, dann sagt man manchmal, die sind wie Hund und Katz. Aber das ist jetzt keine so große Universalweisheit. Denn Hund und Katz, die können sich durchaus verstehen und überhaupt miteinander unter einem Dach leben, auch wenn es da einiges zu beachten gilt. Unser Tierarzt und Tierverhaltenstherapeut Dr. Ronald Lindner, der hat heute Vormittag bei uns in der MDR Sachsen Tierarzt-Sprechstunde aus seinem beruflichen Erfahrungsschatz ganz handfeste Tipps gegeben, wie das Zusammenleben von Hund und Katze zu Hause durchaus funktionieren kann.
1: Auf jeden Fall sich Zeit lassen. Also Speed-Dating, schnell vergesellschaften, das geht meistens schief. In hinreichender Anzahl Rückzugsmöglichkeiten schaffen oder auch klassisch die Katzenklappe. Da kann die Katze in den Outdoor-Bereich mal kurz Luft schnappen, wenn der Hund gerade nervt. Ne? Oder eben das Katzenzimmer zur Verfügung stellen, mit einem Gitter, wo der Hund nicht dahinterher rennen kann. Und bei so ganz krisenbehafteten Sachen, wo man gar nicht so richtig weiß, wie reagiert denn der Hund jetzt auf die Katze, dann würde ich immer den Hund anleihen und nötigenfalls auch einen Maulkorb tragen lassen, weil das kann lebensgefährlich für die Katze sein. Naja, und so allgemein würde ich es schrittweise machen. Geruchsumverteilung, also die Katze erst in dem Raum, dann der Hund, dann mit einem Gitter, Sichtkontakt. Und wenn die am Gitter pföteln oder sich aneinander reiben, dann kann auch das Gitter mal geöffnet sein.
0: Ah, guter Tipp. Und was noch dran ist am Hund- und Katz-Vorurteil und andere Tipps von Dr. Ronald Lindner, die im Alltag mit Haustieren sehr nützlich sind, können Sie in der aktuellen Tierarzt-Sprechstunde erfahren. Alles auf mdrsachsenradio.de.

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6: Um 17.30 Uhr, guten Tag. Heute Abend und in der Nacht ist es bewölkt, aber meist trocken. Später gibt es stellenweise Nebel oder Hochnebel bei Tiefstwerten um 9 Grad. Die sächsischen Industrie- und Handelskammern, darunter auch die IHK zu Leipzig, fordern strukturelle Entlastungen bei Energie- und Mobilitätskosten. Die Unternehmen bräuchten nicht immer neue Sonderregelungen und Rabattaktionen, sondern verlässliche Rahmenbedingungen. Die IHK fordern deshalb konkret eine Absenkung der Energiesteuer auf Benzin und Diesel auf den europäischen Mindestsatz, die Aussetzung der nationalen CO2-Bepreisung und eine deutliche Senkung der Stromsteuer. In Borna ist gestern Mittag eine Radfahrerin mit einem Bus zusammengestoßen. Laut Polizei hatte die 73-Jährige die Vorfahrt des Linienbusses missachtet, der sie trotz Vollbremsung erfasste. Die Radfahrerin wurde schwer, eine 69-jährige Insassin des Busses leicht verletzt. Im Leipziger Stadtteil Lösnig ist in der vergangenen Nacht ein abgestellter Pickup ausgebrannt. Der entstandene Sachschaden konnte noch nicht beziffert werden. Die Polizei vermutet vorsätzliche Brandstiftung und prüft einen politischen Hintergrund.
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6: Die Welt braucht mehr Superlative und hier ist wieder einer.

0: In den Leipziger Hauptbahnhofpromenaden wurde heute das erste Robotik-Restaurant Deutschlands eröffnet. Selbst der Koch ist dort ein Roboter. Doch wie sieht er aus und schmeckt das auch, was er da kocht? Dirk Henze hat es für uns mal ausprobiert.
1: 10 Uhr morgens im Erdgeschoss der Leipziger Bahnhofspromenaden. 2 lange Trauben grün-weißer Luftballons vor einem Ladengeschäft deuten an, hier passiert gleich was. Im Robitz. Lea steht davor und tatsächlich, sie hat plötzlich Hunger.
2: Ich hatte doch kein richtiges Frühstück. Und da dachte ich mir, bestellt die dir mal hier was. Pancakes mit Ahornsirup an Heidelbeeren.
1: Marc wartet auch schon. Und natürlich wissen beide, was hier geboten wird.
3: Das ist ja das erste Restaurant, was so mit Robotern gemacht wird.
2: Es ist die Zukunft. Und wenn solche Läden sind, die gerade neu eröffnen und Hype sind, dann muss man sie einfach mal ausprobieren.
1: Den Begriff Restaurant müssen wir freilich etwas eindampfen. Das Robins ist ein 5x5 Meter großer Raum. Da bleibt kein Platz für Tisch und Stühle. Robin kocht zum Mitnehmen. Sein Chef Florian Schneider vertraut ihm da voll und ganz.
4: Kochen ist die Formel aus Zutaten, Zeit und Temperatur. Und wenn man das in der richtigen Reihenfolge macht, dann kommt am Ende immer das richtige gute Essen raus. Die Rezepte selber sind von einem professionellen Koch. Die Formel wird dem Roboter per Software mitgeteilt und dann macht er immer die gleichen Prozesse in immer gleicher Qualität.
1: Bestellt wird an 2 Bildschirmen, wie man sie heute aus Fastfood-Restaurants kennt. 12 Gerichte zur Auswahl.
4: Wir können nicht frittieren, wir können jetzt auch nicht grillen, aber wir bieten jetzt im ersten Schritt mal an zum Frühstück Porridge und Pancakes. Dann haben wir Salate im Angebot. Pasta-Gerichte gehen im Prinzip alle. Alles, was asiatisch ist, aus einem Wok. Da sind viele Möglichkeiten da.
1: Jetzt ist Robin dran. Der Roboterarm mit der magnetischen Hand zaubert hinter einem großen Schaufenster an 8 Induktionsherden gleichzeitig. So wie Angehörigen früher im Kreißsaal die Neugeborenen präsentiert wurden, kann man hier der Geburt einer Mahlzeit zusehen. Die Herdplatten sind extra für Topfgucker angeschrägt und darauf rotiert das Kochgeschirr. Wann immer das Rezept es ihm vorschreibt, holt sich der Arm den Topf, klappert an der Wand hinter sich die Zutatenfächer ab und wieder rauf auf die Platte. Ein elegantes Ballett der Moderne. Die Zutaten sind frisch, das Essen warm. Jetzt fehlt nur noch ein lecker. Lea und Marc versuchen's.
2: Es ist anders, als wenn man es zu Hause macht. Es steht fest. Aber wer kriegt zu Hause so schöne Pancakes hin?
3: Ich kann nicht meckern. Schmeckt wie so, wie es sein soll halt.
1: Sie äußern keine kulinarische Euphorie, aber der Daumen geht hoch. Und eine schöne Spielerei ist es allemal. Selbst für Gäste, die nur kopfschüttelnd reinschauen.
5: Die Idee ist nicht schlecht. Uns interessiert das eigentlich rein technisch.
6: Ich weiß nicht, also meins ist es nicht. Ich setze mich lieber in ein Restaurant. Das ist für junge Leute oder Durchreisende vielleicht, dass das alles schnell geht.
1: Ist eben alles Geschmackssache.
0: Dirk Henze berichtete. Und dieser Tipp noch für heute Abend: In der Volkshochschule in Delitzsch beginnt um 18 Uhr ein Vortrag über Robert Douglas, einen Offizier im 30-jährigen Krieg. Und das waren die regionalen Informationen.
7: Und ab durch den Regen nach Hause. Wir haben noch ein paar Störungsmeldungen. Die erste betrifft die A9 Richtung Berlin. Am Hermsdorfer Kreuz bleiben die Überfahrten zur A4 nach einem Unfall momentan noch gesperrt. A72 in Richtung Leipzig zwischen Zwickau West und Zwickau Ost staut es sich wegen eines defekten PKW in der Baustelle. Nach Unfällen sind auch folgende Straßen noch gesperrt. Im Landkreis Meißen zwischen Bieberbach und Kalkreuth, zwischen dem Abzweig Langenbernsdorf und Langenhessen und in Dresden das Terrassenufer in Höhe der Steinstraße. A72 Richtung Hof zwischen Zwickau-West und Reichenbach in Chemnitz auf der Kreisigstraße stadtauswärts und am Ortsausgang von Weixdorf Richtung Grünberg. Hoffentlich ist da nicht noch was, aber falls Sie eine Kleinigkeit melden wollen und müssen, gerne kostenfrei unter 0800 637 5637. Schönen Heimweg, kommen Sie gut an, schnell und aktuell, der MDR Sachsen Verkehrsservice.
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0: Bisschen Bewegung ist immer gut zum Feierabend hier beim Sachsenradio. Hebt Elton Johns Rocket Man nochmal ab und in Chemnitz geht die Moderne ab heute wieder tanzen. Das internationale Tanzfestival Tanz, Moderne, Tanz ist immer größer geworden in den letzten Jahren und jetzt macht es schon zum 12. Mal die Innenstadt zur Bühne. Auftakt ist heute Abend in der Event-Location Die Fabrik. Ja, und Monika Di Carlo hat sich das Programm genau angeguckt. Monika, was können Besucher denn alles erleben?
1: Auf alle Fälle jede Menge zum Gucken und Staunen, aber auch zum Selbstaktivwerden. In gut 40 Minuten startet das Festival mit einer französischen Tanzkompanie. Ja, eher Artisten, die in Seilen schweben, an der Fassade hängen und den Zuschauern das Gefühl von Schwerelosigkeit vermitteln. Am Sonnabend findet ein großer Teil der Aufführung dann am Alten Rathaus sowie am Jakobi-Kirchplatz statt. Dazu Festivalleiterin Sabrina Sadowska.
2: Tanzmoderne Tanz bringt Kunst, Tanzkunst international aus allen Herren Ländern. Wir haben immer einen Teil, der in den öffentlichen Raum geht, weil wir sagen, es gibt viele Leute, die sich überhaupt nicht für Tanz interessieren, denen geht das am ehrenwertesten vorbei. Aber wenn Sie mal so Künstler sehen, die total auch physisch da arbeiten, das ist Hochleistungssport, dann sind sie plötzlich begeistert und fasziniert und es macht etwas mit ein. Es erhöht auch die Aufenthaltsqualität in der Stadt.
1: Und die Besucher können natürlich auch selbst tänzerisch aktiv werden.
0: Also ist ordentlich was los und bestimmt, Monika, ist ja wieder eine gemeinsame Ballettstunde geplant, oder?
1: Genau, am Karl-Marx-Kopf findet am Sonnabend ab 11 Uhr ein Weltrekordversuch statt. Über 1800 Gäste von nah und fern, groß und klein sind eingeladen, an der wahrscheinlich längsten Ballettstange der Welt ihr Können zu zeigen. Festivalleiterin und Ballettdirektorin Sabrina Sadowska wird vortanzen. Und dann schauen wir mal, wie beweglich die Besucher sind. Nee, also hier steht wirklich der Spaß und die Gemeinschaft im Mittelpunkt. Wobei, ein bisschen Bewegung ist definitiv gesund.
0: Ja, gesund, du sagst es, da kann Tanzen ja wirklich eine ganze Menge erreichen und wirkt sogar therapeutisch.
1: Definitiv. Und genau darum geht es dann auch in den Workshops am Sonntag im Ballettsaal vom Chemnitzer Opernhaus. Da sind Menschen mit Einschränkungen und deren Angehörige eingeladen, zu tanzen, sich zu bewegen. Nochmal dazu Sabrina Sadowska.
2: Weil Tanz enorm viel tun kann für die Lebensqualität von Menschen, die eben Einschränkungen erleben. Also Parkinson bestellt man nicht, Demenz bestellt man nicht. Und wenn man sie hat, muss man damit umgehen. Aber auch die Freunde, Bekannte,

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8: Ja, es wird kühl in der Nacht zum Donnerstag, im Flachland um 12 Grad, im Gebirge sogar bis 7 Grad kalt. Nebel und Hochnebel bildet sich und morgen früh geht es dann auch noch ziemlich wechselhaft und neblig trüb los. Mit bisschen Sprühregen, später kommt die Sonne raus und es wird bei 14 bis 20 Grad ganz angenehm. Freitag und Sonnabend bieten mit Wolken Sonne, Wind und auch ein paar Schauerchen reichlich Abwechslung. An den Temperaturen ändert sich aber erstmal nichts. Jetzt einen schönen Abend und viel Spaß bei einer Runde Schacherinnerungen aus der DDR.
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9: Mit Andreas Kalb und diesen Themen. Landtag kritisiert Schließung von Dresdner Pharma-Standort. Mibrak meldet dreistelligen Millionenverlust und Aktionsplan gegen islamistischen Terror vorgestellt. Die Nachricht hatte die Mitarbeiter bei GlaxoSmithKline in Dresden kalt erwischt. Der britische Pharmakonzern will den Standort bis 2028 schließen. Betroffen sind 650 Arbeitsplätze. Die Entscheidung war heute Thema im Sächsischen Landtag. MDR Sachsen-Reporterin Beate Dietze fasst zusammen.
10: Es passiert nicht oft im Landtag, dass Ministerpräsident Michael Kretschmer außerhalb der Tagesordnung im Plenum das Wort ergreift. Heute war ein solcher Tag. Auf der Besuchertribüne sitzen Beschäftigte und Betriebsräte, als Kretschmer den Umgang des britischen Pharmakonzerns mit der Belegschaft kritisiert.
11: Dass sie an einem Donnerstagmorgen auf den Hof des Betriebes gebeten werden, nichts ahnend, und ihnen dann gesagt wird, in 2 Jahren ist hier Schluss und sie werden sich eine neue Arbeit suchen müssen und wir helfen ihnen dabei. Das ist keine Art und Weise eines Umgangs mit Menschen, die über Jahre und Jahrzehnte zu einem Betrieb, zu einem Unternehmen gestanden haben, in guten und in schlechten Zeiten. So geht man nicht um, meine Damen und Herren.
10: Nicht die einzige Kritik. Der Pharmahersteller sei weder bemüht, neue Produktlinien an den Standort zu holen, noch nach Investoren Ausschau zu halten. Die Landesregierung stehe an der Seite der Beschäftigten, sagt Kretschmer. Gemeinsam mit den Gewerkschaften wolle man sich dafür einsetzen, dass Dresden als Produktionsstandort für Impfstoffe erhalten bleibe.
11: Wir sollten aus der vergangenen Pandemie gelernt haben, als wir in einer absoluten Notsituation gewesen sind. Man hat sich versprochen, dass wir nie wieder in eine solche Situation hineinkommen sollen. Wir haben es mit einem Standort zu tun, der nicht nur Entwicklung und Produktion kann, sondern auch Verpackung und Logistik. Wir werden solche Einrichtungen bei der nächsten Pandemie und bei den nächsten Krisen brauchen.
10: Zugleich mahnt der Regierungschef bessere Wettbewerbsbedingungen in Deutschland an. Jan Zwerg von der AfD-Fraktion wirft Kretschmer vor, selbst für schlechte Wettbewerbsbedingungen zu sorgen.
12: Was jetzt im Moment abläuft, ist noch nie in diesem Land abgelaufen. Und da brauchen Sie sich nie hinstellen und hier eine Rede halten, wie schlecht der Konzern ist. Sie sind mitverantwortlich. Sie haben das über Jahre schleifen lassen. Sie und Ihre Partei. Und heute stehen Sie, Herr Kretschmer, machtlos dem gegenüber. Sie und Ihre CDU haben fertig.
10: Andere Fraktionen, darunter auch die Linken, halten der AfD dagegen vor, dass sie in der Corona-Pandemie die Wirksamkeit von Impfstoffen immer wieder in Frage gestellt und damit für Misstrauen in der Bevölkerung gesorgt habe. Fraktionschefin Susanne Schaper:
13: Wenn Sie sich hier hinstellen und das bejammern, ist das fast schizophren, da Sie diejenigen sind, die fundamental das Misstrauen gegenüber Wissenschaft, staatlichen Institutionen und Impfen schüren. Der wissenschaftlich nachgewiesene AfD-Impfgap geht einzig und allein Ihnen zulasten. Und Sie müssten dazu hier wirklich sehr demütig die Klappe halten.
10: GSK will seinen Dresdner Standort in 2 Jahren schließen und die Produktion nach Kanada verlagern.
9: Der Braunkohleförderer Mibrag hat Verluste im dreistelligen Millionenbereich eingefahren. Der aktuelle Jahresabschluss für 2024 weist ein Minus von rund 176 Millionen Euro aus. Dafür verantwortlich sind nach Unternehmensangaben Rückstellungen für die Zeit nach dem Kohleausstieg 2038. Darunter sei die Sanierung der noch aktiven Tagebaue in Sachsen und Sachsen-Anhalt. Außerdem sei die Fördermenge binnen 3 Jahren um knapp 40% gesunken. Das liege unter anderem an höheren Kosten für CO2-Zertifikate und einem Rückgang der Nachfrage. So sei mehr Strom aus erneuerbaren Quellen am Strommarkt verfügbar. Solingen, Mannheim, Dresden oder der CSD in Berlin. Die Liste islamistisch motivierter Anschläge in Deutschland ist lang. Die Bundesregierung hat nun Maßnahmen für einen besseren Schutz vor islamistischem Terrorismus auf den Weg gebracht. Mit dem 10-Punkte-Plan sollen Sicherheitsbehörden mehr Möglichkeiten erhalten und Gefährder frühzeitig gestoppt werden. Dagmar Pepping hat sich die gemeinsamen Pläne von Innenminister Dobrindt von der CSU und Justizministerin Rubig von der SPD genauer angesehen.
14: Ende Juli war ein 21-Jähriger, der den Behörden als radikaler Islamist bekannt war, mit einem Auto in eine Menschenmenge gefahren. Später ging er mit einer Machete auf Menschen los. Eine Frau wurde bei dem Attentat getötet, mindestens 31 Menschen erlitten schwere Verletzungen. Im Bundeskabinett haben Dobrindt und Hubig nun einen 10-Punkte-Plan für mehr Schutz vorgelegt.
15: Uns ging es jetzt darum, stärker zu überwachen, Bewegungsfreiheit einzuschränken und härter zu bestrafen.
16: Wir wollten eben jetzt einfach auch nach dem Anschlag zeigen, dass wir einen Schritt weitergehen.
14: Zum Beispiel bei Angriffen mit Messern. Dort ist eine Strafverschärfung geplant.
15: Messerangriff wird zukünftig mit einem Jahr Mindestfreiheitsstrafe geahndet werden und zum Verbrechen hochgestuft.
14: Außerdem will der Bundesinnenminister eine stärkere Überwachung von Gefährdern ermöglichen.
15: Durch eine stärkere Anwendung von Fußfesseln.
14: Darüber hinaus sieht der 10-Punkte-Plan vor, dass zur Gefahrenabwehr IP-Verbindungsdaten künftig nicht mehr nur bei Bundesbehörden gespeichert werden können, sondern auch bei Landesbehörden. Wer Propagandamittel für den Islamischen Staat verbreitet oder Geld für den IS sammelt, der muss ebenfalls künftig mit härteren Strafen rechnen, kündigte Justizministerin Hubig an. Handlungsbedarf sieht die ehemalige Richterin und Staatsanwältin Hubig auch beim Thema Bewährungsentscheidungen.
16: Wenn die Folgen einer möglichen Tat oder auch der vorangegangenen Tat für die Allgemeinheit enorm sein können, dann muss es künftig ausdrücklich mit in die Bewährungsentscheidung einfließen.
14: Der Attentäter vom Berliner CSD war im Mai vom Amtsgericht Tiergarten zu 1 Jahr und 10 Monaten Jugendstrafe verurteilt worden. Vorwurf: Vorbereitung einer schweren staatsgefährdenden Gewalttat. Das Gericht in Berlin ordnete nach dem Urteil eine sogenannte Vorbewährung an. Dabei wird die Entscheidung, ob die Jugendstrafe vollstreckt oder zur Bewährung ausgesetzt wird, für zunächst 6 Monate zurückgestellt. In dieser Zeit sollte der Verurteilte unter anderem an einem Deradikalisierungsprogramm teilnehmen. Bei der Vorbewährung sollen künftig die allgemeinen Sicherheitsinteressen mit in die Entscheidung einfließen, kündigte Hubig an. Außerdem sollen Gerichte, wenn sie bei Heranwachsenden im Alter von 18 bis 21 Jahren das Jugendstrafrecht anwenden, im Urteil ausdrücklich begründen müssen, warum sie sich so entschieden haben.
16: Jugendstrafrecht ist keine Kuscheljustiz.
14: Notwendig sei aber auch, dass die Justiz wisse, welche Gefahr von einer Person ausgehe. Wenn es um extremistische Straftaten geht, müssten die Staatsanwaltschaften alle relevanten Informationen bekommen, die bei den Sicherheitsbehörden vorliegen, so Hubig. Auch das werde man regeln.
9: Das war der Radioreport mit Andreas Kalb. 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
17: Und hier ist der MDR Sachsen Verkehrsservice A72 Richtung Leipzig zwischen Zwickau West und Zwickau Ost. Stau wegen eines defekten Pkw im Baustellenbereich. Nach Unfällen sind aktuell gesperrt im Landkreis Meißen die Straße zwischen Bieberbach und Kalkreuth, die Straße zwischen dem Abzweig Langenbernsdorf und Langenhessen und in Dresden das Terrassenufer Hörsteinstraße. Blitzer? Die stehen auf der A4 Richtung Frankfurt zwischen Rüdersdorf und Hermsdorf Ost, auf der A72 Richtung Hof zwischen Zwickau West und Reichenbach, in Chemnitz auf der Kreisigstraße stadtauswärts und am Ortsausgang Weixdorf Richtung Grünberg. Und für mehr Tipps gibt's unsere kostenlose Verkehrshotline 0800 6375 637. Schnell und aktuell der MDR Sachsen Verkehrsservice. Gute Fahrt!
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17: Und ich freue mich, dass wir uns heute wieder hören. Wir spielen eine Partie Schach zusammen. Ein Spiel, das nach Rolf Herricht schon die alten ohne Pfarrer spielten. Verzeihung, die alten Pfarrer ohnen schon gespielt haben, wie Hermann Preil dann zu berichtigen wusste. Wir schauen uns heute Schachspielen in der DDR an, vom Wohnzimmersport bis zu internationalen Turnieren. Das wollen wir heute ergründen. Ich bin Imme Tröger, willkommen bei MDR Sachsen. Freue mich auf die Partie.
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Easy and the Sunshine Band mit Please Don't Go. 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Dafür wollen wir heute wissen: Wolfgang Uhlmann war der erfolgreichste Schachspieler der DDR. Wo wurde seine Liebe zum Schach erweckt? A. Während eines Krankenhausaufenthalts als Kind, B. bei einem Turnier, das in seiner Schule ausgetragen wurde, oder C. bei einem Freund, dessen Schwester Schach spielte. 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Wo wurde die Liebe von DDR-Schachlegende Wolfgang Uhlmann zum Schach geweckt? A. Während eines Krankenhausaufenthalts als Kind, B. bei einem Turnier, das in seiner Schule ausgetragen wurde, oder C. bei einem Freund, dessen

0: Wie schön. Veronika Fischer und Franz Bartschmidt in jener Nacht hier bei MDR Sachsen. So klingt exquisit das Ostmagazin bei ihrem Sachsenradio. Heute mit einem Blick auf das sozialistische Schachspiel. Bei Herrn Herricht standen damals die Bauern alle auf einem Haufen. Ja, Produktionsbesprechung, wie er meinte, was Herrn Preil wiederum in den Wahnsinn trieb, denn wie er sagte, ist Schach ein ernstes Spiel. Doch wie ernst war es der DDR mit dem Schach? Und setzten wir unsere Gegner damals schachmatt? Mein Kollege Dirk Henze erinnert sich.
1: Schach hat mein Vater mir beigebracht, weil das bei mir einfach funktioniert hat. Für Mensch ärgere dich nicht, habe ich mich viel zu oft geärgert. Für Dame war ich das falsche Geschlecht und Mühle. Also bitte, so sieht keine Mühle aus. Und schon deshalb habe ich immer viel zu spät eine erkannt. Aber das ruhige Grübeln beim Schach, dazu diese stolzen Figuren, das lag seltsamerweise meinem unruhigen Naturell. Meine Mutter hatte anfangs gesagt, das hält der Junge doch nicht durch. Aber Mütter wissen eben auch nicht alles. In der Schule war ich deshalb natürlich in der AG Schach. Wegen der Vielseitigkeit. In keiner anderen Sportgruppe gab es Pferde, Läufer und Türme und in keiner anderen Sportgruppe sonst hätte ich auch mal gewonnen. Aber der eigentliche Wahnsinn kam wieder durch meinen Vater. Fernschach. Er hatte da eine Partie laufen mit einem ehemaligen Arbeitskollegen, der inzwischen in Potsdam wohnte, und sie schrieben sich ihre Schachzüge auf Postkarten. Da wo sonst stand, uns geht's gut, Wetter schön, alle gesund, las man hier,

Dame D8, G5. Das war's. Fand ich hochinteressant. Immer, wenn so eine chiffrierte Geheimagentennachricht kam, zog mein Vater erst die Stirnenfalten und sich dann in die Stube zurück. Dort stand das Brett, aufgebaut auf einem Beistelltisch. Da beugte er sich schweigend drüber, das Kinn in die Hand gestützt und verfiel in eine Art mentales Standby. Manchmal für Stunden, wie Napoleon über der Landkarte von Waterloo. So spielte er das sonst nicht, aber bei Fernschach erlaubt man sich keinen Leichtsinn. Der ganze Aufwand mit Briefmarken und Postboten, da erwartet man einen Zug mit Genialität. Die beiden haben insgesamt nur zwei Partien geschafft. Die erste begann, da war die Frau des Kollegen gerade schwanger, und sie endete, da konnte das Kind laufen. Und die zweite Partie hörte auf, als mein Vater beim Staubsaugen an das aufgebaute Brett stieß und nicht mehr wusste, wie die Figuren standen. Hätte man zwar klären können, aber das wiederum dauerte ihnen zu lange. Wie kann man nur so ungeduldig sein? Fernschach. Tatsächlich ein Spiel fürs Leben und dann doch vom Leben überholt. Oh.

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3: Der Mittwochabend, es wird 18.30 Uhr.
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5: Schönen guten Abend. Heute Nacht ist es bewölkt, aber meist trocken. Später gibt es stellenweise Nebel oder Hochnebel bei Tiefstwerten um 9 Grad. Morgen ist es dann anfangs trüb mit Sprühregen, später aufgelockert bei maximal 21 Grad. Die freien Spielstätten der darstellenden Künste in Sachsen protestieren gegen die geplanten Kürzungen bei der Kulturstiftung des Freistaates. Diese Maßnahme beim wichtigsten Förderinstrument käme einem Kahlschlag bei den freien Künsten gleich, heißt es in einer Presseerklärung. Zu deren Unterzeichnern gehören unter anderem das Loft-Theater, die Schaubühne Lindenfels, der Westflügel Leipzig, das Ostpassage-Theater und die Kammerspiele Leipzig. Der Regierungsentwurf zum Doppelhaushalt 2027-28 sieht bei der Kulturstiftung Kürzungen von bis zu 50% vor. Die Neukieritscher Pfadfinder haben jetzt einen neuen festen Treffpunkt. Es ist ein gebrauchter Zirkuswagen, der im Garten der Katharina von Bora Kirche aufgestellt wurde, dank einer Förderung der Stiftung Energiepark Witznitz in Höhe von 14.000 Euro. Die offizielle Einweihung des umgebauten Zirkuswagens erfolgt am Sonntag im Rahmen des Kirchweihfestes. Die Apfelernte läuft derzeit auf Hochtouren. Viele Obstbauern in der Region rechnen mit geringeren Erträgen als üblich. Dadurch wachse der wirtschaftliche Druck, sagt Sven Keller, Geschäftsführer für Feld- und Obstbau im Obstland Dürrweitschen. Denn von einem Apfel blieben dem Erzeuger nur 6 Cent. Davon würden Löhne, Maschinen, neue Bäume und weitere Betriebskosten bezahlt.
6: Das ist wirklich schwierig, sage ich mal. Also gerade der gestiegene Mindestlohn sozusagen macht die Wirtschaftlichkeit immer schwieriger. Desto mehr wir den Mindestlohn steigern und die Produktkosten auch steigen und das Produkt selber aber leider nicht steigt im Preis, macht es uns das wirklich schwierig, den wirtschaftlich zu erzeugen.
5: Hinzu kämen immer höhere bürokratische Anforderungen. Landrat Henrik Reichen will darauf drängen, Genehmigungsverfahren zu vereinfachen und stärker zu digitalisieren. Und dann habe ich noch folgende Tipps für Sie. Der Autor Frank Goldammer liest um 19 Uhr in der Stadtbibliothek Geithain aus seinem Krimi Die Bestie von Dresden. Und im Club Herr Kautzig in der Leipziger Jahnallee beginnt um 19 Uhr eine Ü60-Party mit den größten Hits der vergangenen Jahrzehnte. Und das waren die regionalen Meldungen.
3: Und da schauen wir zum MDR Sachsen Verkehrsservice. Die A4 Richtung

0: Frankfurt ist zwischen Dreieck-Nossen und Siebenlehen aktuell nach einem Unfall gesperrt. Und nach Unfällen sind weiterhin auch gesperrt. Im Landkreis Meißen die Straße zwischen Bieberbach und Kalkreuth, die Straße zwischen dem Abzweig Langenbernsdorf und Langenhessen und in Dresden das Terrassenufer Höhe Steinstraße. In Dresden außerdem in der Fetscherstraße zwischen Borsbergstraße und Heidenstraße Behinderung ebenfalls nach einem Unfall. Geblitzt wird auf der A4 Richtung Frankfurt zwischen Rüdersdorf und Hermsdorf Ost, auf der A72 Richtung Hof zwischen Zwickau West und Reichenbach, in Chemnitz auf der Kreisigstraße stadtauswärts und am Ortsausgang Weixdorf Richtung Grünberg. Und für mehr Tipps unsere kostenlose Verkehrshotline 0800 6375 637. Schnell und aktuell der MDR Sachsen Verkehrsservice. Gute Fahrt!
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0: Das Sachsenradio mit Uriah Heep und Free Me. Das ist MDR Sachsen mit Exquisit, dem Ostmagazin und mit einer Partie Schach. Die spiele ich mit Hans Bodach. Er ist von Kindesbeinen an beim Schach dabei, auch in der DDR, und hat später sogar die Jugendnationalmannschaft trainiert. Schach in der DDR ist heute unser spannendes Thema. Herzlich willkommen, Hans Bodach, in Exquisit, dem Ostmagazin.
1: Dankeschön.
0: Wo hat denn der Schach in Deutschland überhaupt so seine Wurzeln? Wurde vor dem Krieg auch schon gespielt? Gibt es eine Schachtradition in Deutschland?
1: Ja, es gibt eine relativ lange Schachtradition in Deutschland. Zum Beispiel wurde 1896

0: 1876 der Dresdner Schachverein gegründet. Mhm. Und die Tradition geht noch viel länger zurück. Ich habe im Jahr 2023 die Pressekonferenz miterleben dürfen, die im Grünen Gewölbe stattgefunden hat, als das Geschenk der Siemens-Stiftung, ein Prunkschach vom August den Starken, zurückgekommen ist. Das also, es geht so weit zurück. Und wenn man forschen würde, würde es wahrscheinlich noch viel weiter zurückgehen. Mhm. Ja, zum Beispiel gibt es ein Schachdorf in Ströbeck im Harz, beim Harz. Und die haben ein Museum. Und dort ist die Historie, die da erzählt wird, geht bis ins Jahr, ich glaube, 1010 zurück. Da war mal ein Fürst dort in dem Turm, den die hatten, eingekerkert. Und der hat dann seinen Bewachern das Schachspielen beigebracht. Und seitdem hat das dort eine Tradition. Also es geht, kann noch viel weiter zurückgehen unter Umständen.
1: Mhm. Und auch in der DDR wurde jetzt Schach gespielt. Wie kam man denn in der DDR zum Schach? Welche Möglichkeiten gab es? Sie haben mit 10, 12 angefangen?
0: Ja, so etwa mit 10 Jahren angefangen, vom Vater gelernt. Und der normale Weg, entweder man hat schon in der Schule, ist man in Berührung gekommen. Oder, das war bei mir so, als der Vater gemerkt hat, ich interessiere mich dafür, hat er dann einfach mich mal mitgenommen in die Betriebssportgemeinschaft Stahl Brandenburg. Das war so meine erste Berührung mit dem Vereinsschach. Heute ist es Vereinsschach, damals war es Betriebssportgemeinschaften. Das nannte sich etwas anders.
1: Wie verlief denn Ihr Schachleben? Wie war so Ihr Werdegang?
0: Ja, das war wahrscheinlich für mich auch ein Glücksumstand, wenn ich das so im Nachhinein betrachte. Ich habe ja noch gar nicht lange Schach gespielt. Da kam von der Schachbezirksorganisation ein Brief. Sie würden 1960 eine Schülerauswahl bilden, das Bezirk ist Potsdam. Und die wollen fahren zur Schacholympiade Leipzig 1960 und dort gegen andere Schülermannschaften im Rahmenprogramm Vormittag spielen. Aber nachmittags, zum richtigen Zeitpunkt, können wir dann zu den Assen gehen, die dort die Besten der Welt kommen, international, und können dort zugucken. Wir brauchten nicht mal Eintritt zahlen. Und das war ein Riesenereignis für mich. Also ich habe erst 2 Jahre Schach gespielt. Geschlafen haben wir natürlich in der Turnhalle auf Stroh. Das waren die Zeiten noch so, nicht? Und es war aber trotzdem so ein Erlebnis, da hat es bei mir gezündet, sage ich mal. Oder bin ich angesteckt worden vom Schachfieber oder wie man das nennen will.
1: Sie waren auch Trainer für die Jugendnationalmannschaft. Wann genau war das?
0: Ja, das war dann schon 1984 hat das begonnen. Der Zusammenhang war der, ich war dann schon in Dresden, über Riesach nach Dresden gekommen. Und dort war ich dann auch zuerst bei Lok Dresden, aber dann auch bei Post Dresden. Und Post Dresden hatte einen bezahlten Trainer. Davon gab es 5, 6 in der ganzen DDR. Ja, Halle, Leipzig, Strausberg, Berlin und natürlich auch Dresden. Und der hatte Ende 1983 einen Ausreiseantrag gestellt. Und man soll es nicht glauben, der wurde genehmigt. Damit fehlte bei Post Dresden der Trainer, der hauptberufliche Trainer. Und ich hatte in der Zeit, wo ich dort war, ein paar Jahre schon, mich um den Nachwuchs gekümmert. Ja, ich habe meine eigene schachliche Entwicklung dann zurückgestellt und habe mich um Nachwuchs gekümmert. Und das scheint dort gut angekommen zu sein. Und da haben die mich gefragt, na, willst du nicht hauptberuflich Trainer werden? Wir können uns das vorstellen. Habe ich gesagt, was? Ich will doch nicht Ullmann trainieren, das kann ich doch gar nicht, bin doch nicht gut genug. Haben gesagt, nee, du kümmer dich mal um Nachwuchs, das machst du prima. Um das andere kümmern wir uns. Und damit habe ich mit der Frau gesprochen und da haben wir uns einig geworden, ja, Hobby und Beruf verbinden ist ja auch manchmal ganz nett. Und dazu ist es dann gekommen. Also ab 1. Januar 1984 war ich dann bei der Betriebssportgemeinschaft Post Dresden der hauptamtliche Schachtrainer.
1: Gibt es heute eigentlich auch noch eine Jugendnationalmannschaft im Schach?
0: Ja, das gibt es als Mannschaft, auch als Einzel, dass an internationalen Wettkämpfen teilgenommen wird mittlerweile. In der DDR gab es das eine Zeit lang mal nicht. Nur so Kämpfe innerhalb des sozialistischen Lagers. Ja, so. Zum Beispiel waren wir dann mit Tschechien, Polen und DDR und haben dann einmal im Jahr unseren Höhepunkt gehabt, indem wir so einen Dreiländerkampf-Nachwuchs gespielt haben. Ja. Das war mal in Prag und mal in Warschau und mal sogar mal in Meißen. Also musste nicht unbedingt Dresden sein. Also das war damals für diejenigen, die ich betreut habe, auch sehr bitter, dass sie ab 1972 an internationalen Wettkämpfen nicht mehr teilnehmen durften. Nicht der Nachwuchs und auch nicht die Erwachsenen. Also das betrifft sogar Olympische Spiele. Das war ein Beschluss damals des Politbüros, soweit ich weiß. Und der ist dann ab 1972 umgesetzt worden. Und das hat natürlich die Nachwuchsspieler sehr bewegt, dass sie da nicht mehr international mitmachen konnten und deshalb auch ihre Leistung nicht mehr so steigern konnten.
1: Ja, und da wollen wir auch gleich noch schauen, warum das so war eventuell. Hans Bodach erzählt uns heute über das Schachspielen in der DDR. Eine Partie exquisit, das Ostmagazin bei MDR Sachsen. Jetzt auch mit H&N und Baby aus Halle.

0: Exquisite, das Ostmagazin mit Simply Red und If You Don't Know Me By Now. Willkommen bei MDR Sachsen am Mittwochabend. Jungnationalmannschaftstrainer im Schach Hans Bodach erzählt uns heute über das Schachspielen in der DDR. Auch hier gab es Spitzensportler im Osten. Doch wir haben schon gehört, dass so ab 1972 internationale Wettbewerbe für das Schachteam nicht mehr möglich waren, nicht genehmigt waren, angedacht waren. Haben Sie eine Idee, warum das so war? Denn andere Sportler fuhren ja auch zu Olympiaden.
1: Dadurch, dass ich mich damit natürlich sehr beschäftigt habe und auch viele Fragen immer bekommen habe von den Eltern, ja, warum nehmen wir denn nicht hier an den und den Meisterschaften teil, habe ich das natürlich immer erklären müssen, nicht? Und der Grund war der, in den 60er Jahren war das Hauptaugenmerk der Politik darauf gerichtet, dass die DDR international anerkannt wird. Das wurde sehr befördert. Und ein Feld, wo die DDR schon sehr weit gekommen ist und da auch anerkannt wurde darüber, war der Sport. Die Diplomaten im Trainingsanzug waren sehr gefragt. Die haben auch schon bei Olympischen Spielen und so weiter tolle Ergebnisse erzielt. Auch in der Länderwertung stiegen sie dann immer hoch. Und das hat dann die Entscheider dort dazu geführt, dass sie gesagt haben, das wollen wir noch verstärken. Dazu müssen wir aber eine Konzentration machen. Und damit wurde entschieden, dass 13 Sportarten, die bei Olympia nicht so erfolgreich waren oder gar nicht olympisch waren, die wurden in die Abteilung 2 ausgegliedert. Die wurde damals dann gegründet in diesen Jahren dort. Und die anderen waren die Abteilung 1. Die Abteilung 1 wurde mehr gefördert als vorher, damit noch mehr Olympiamedaillen, noch mehr Weltmeistertitel und so weiter geholt werden. Und die Abteilung 2, wo Schach und Tennis und Basketball und so verschiedene Sportarten dabei waren, wie gesagt 13, da wurde dann nicht ganz null gemacht, aber zumindest bei weitem nicht mehr so viel gefördert, wie das vorher mal war. Und dazu gehörte auch, dass die Teilnahme an Schacholympiaden als Mannschaft oder auch im Nachwuchs an Welt- und Europameisterschaften nicht mehr möglich war.
0: Jetzt gab es dennoch Turniere im sozialistischen Raum. Gab es da auch Preisgelder?
1: Ja, aber wenn es Westpreisgelder waren, dann war eigentlich Verpflichtung für unsere Spitzensportler, dass sie das dann bitte schön dem Staat auch geben sollen. Und manchmal haben sie einen Teil davon bekommen, nehme ich stark an. Aber wir waren ja dann oft in Ungarn und so und da gab es ja das nicht in Westgeld. Das war ja auch unser sozialistisches Lager, wenn man so will, nicht? Mhm. Allerdings waren wir auch immer knapp bei Kasse, weil wir nicht so viel Geld umgetauscht gekriegt haben. Also auch in Ungarn nicht, ja. Mhm. Und da war das Zahlungsmittel, was da immer geholfen hat, waren die tollen Schachuhren aus Rula. Mhm. DDR. Die haben wir dann immer im Koffer mitgenommen. Wenn wir nicht zu viel mitgenommen haben, war das in Ordnung. Und da warteten dann schon die ungarischen Freunde, die wir hatten, am Balaton oder in Budapest, die warteten schon und haben gesagt, ja komm, macht mal, da gebe ich euch das und das dafür. Und dann konnten wir dafür Artikel eben in Ungarn auch in Foren kaufen.
0: Konnte man eigentlich richtig Profi werden im Schach, davon auch leben, ähnlich wie man dann auch gesponsert wurde als Sportler? Oder wir haben schon gehört, es rückte ja eher in den Hintergrund. Mhm. Wenn man jetzt wirklich so ein richtiges Ass war, war dann eine Möglichkeit da?
1: Zu DDR-Zeiten wurde ja vermieden, dass man sagt, wir haben Profis. Mhm. In keiner Sportart. Weil das hätte auch bedeuten können, dass man an Olympischen Spielen unter Umständen nicht teilnehmen darf. Profis waren dann eine Zeit lang nicht startberechtigt. Ja, ob im Fußball und so weiter, überall. Und deshalb hat man das vermieden, dass man so eine Art Profi-Status irgendjemand zuerkannt hat. Aber verdeckt hat man das natürlich gemacht, nicht? Da waren dann auch, wie heutzutage auch, Plätze in damals in NVA oder so, ja, oder bei Dynamo im Polizeibereich. Und solche Dinge gab es. Und zum Beispiel Wolfgang Ullmann war es eine Besonderheit noch. Der war ja der erfolgreichste DDR-Schachsportler aller Zeiten. Und für ihn hat man dann eine Planstelle geschaffen, ich glaube im Bezirksschach von Dresden. Aber als Profi wurde er nicht bezeichnet. Er hat aber einen Arbeitsplan gehabt und hat Verpflichtungen da eingegangen und hat das dann immer auch akribisch abgerechnet und nachgewiesen hat, dass er die Verpflichtungen alle erfüllt hat.
0: Wie erfolgreich war denn die DDR dennoch im Schach? Gab es vielleicht auch eine Übersicht über Titel, über Siege, wenn da Turniere positiv entschieden wurden? So im Laufe der gesamten Jahre dann doch, stand die DDR da gut da? Also hatten wir auch da Spitzensportler?
1: Ja, also der wichtigste Spitzensportler war nun mal der Großmeister Wolfgang Ullmann. Und der hat in seinen erfolgreichsten Zeiten auch manche internationale Turniere gewonnen, war in der Weltklasse mitvertreten. Zum Beispiel war er auch mal unter den besten 10 gelandet in der Welt, sogar unter den besten 8. Da gab es ein System, wie man Weltmeister werden konnte. Das ging über Zonenturniere, Länderzonen, Interzonenturnier. Wenn man da durchkam, kam man zum Interzonenturnier. Und dann war die Spitze dort ein Kandidatenturnier mit 8 Spielern. Und die konnten dann

0: den Besten ermitteln und der konnte den Weltmeister herausfordern. Und solange es noch nicht 1972 hieß, konnte ja Wolfgang Ullmann an diesen Zyklen teilnehmen. Und er hat es tatsächlich einmal geschafft, sich über diese Zonenturniere, Interzonenturniere bis ins Kandidatenturnier vorzukämpfen, also unter die besten 8 in der Welt. Und 9, der Weltmeister ist, muss man ja auch mitrechnen. Und dort hat er aber leider die erste Partie eigentlich besser stehend verloren gegen Bent Larsen, ein Däne.
1: Wie viele Schachspieler gab es denn in der DDR, also die so richtig aktiv und öffentlich auch gespielt haben? Kann man das sagen? Weiß man das?
0: Also man kann sicherlich die Statistik dazu nochmal befragen, aber jetzt ist die Größenordnung etwa in ganz Deutschland etwa so 90.000, mal ein bisschen mehr, 100.000 wohl noch nicht. Deshalb muss es in der DDR deutlich weniger gewesen sein. Mhm. Aber die genaue Zahl weiß ich jetzt aus dem Hut auch nicht.
1: Ja, dafür hatte die DDR auch beim Schach gute Sportler. Denn Qualität braucht keine Quantität. Wir erfahren heute von dem Schachtrainer und leidenschaftlichen Schachspieler Hans Bodach mehr über den Schach in der DDR. Exquisit, das Ostmagazin, ist hier bei MDR Sachsen jetzt mit dem schönsten Jungen.
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0: die Bee Gees und Ayo, Ayo bei MDR Sachsen. Willkommen bei Exquisit, dem Ostmagazin. Da sage ich schon mal danke für Ihre lebhaften Erinnerungen an das Schachspiel in der DDR. Und die Damen haben da durchaus die Nase vorn. Marion schreibt zum Beispiel, ich spielte in der Schule Schach. Ich war zweimal Kreismeister. Und auch Silvia hat uns geschrieben, ja, ich habe in der 7. Klasse gegen einen Klassenkameraden gewonnen, obwohl er mir das nicht zugetraut hat. Er war der Meinung, Mädchen können kein Schach spielen. Na, das wollen wir klären. Wir hören auch in der nächsten Stunde mehr über das Schachspielen in der DDR. Jetzt schauen wir zum Wetter.
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0: Heute Nacht in den Bergen noch viele Wolken, abklingende Schauer. Im Rest des Freistands dann auch mal aufgelockert bei bis zu 10 Grad, im Bergland bis 7 Grad. Morgen gibt es viele Wolken, jedoch meist trocken ist es bei 19 bis 21 Grad, in den Bergen 15 bis 19 Grad. Und auch der Freitag hat die Temperaturen, so wie wir das morgen erleben, anfangs bedeckt, teils regnerisch, später dann wechselhaft. Und am Samstag viele Wolken. Es bleibt jedoch trocken bei bis zu 23 Grad, im Bergland bis 21 Grad.
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2: Mit Andreas Kalb. Schönen guten Abend. Sachsens Umweltminister von Breitenbuch will den Artenschutz im Freistaat lockern. Der CDU-Politiker verwies im Landtag auf wirtschaftliche Schäden durch Tierarten wie Biber, Fischotter oder Kormoran. Betroffen seien vor allem Landwirtschaft und Fischereien. Ziel müsse sein, die Bestände der Tiere besser zu regulieren. Dafür müsse der strenge Artenschutz gelockert werden. Nach Angaben des Ministers arbeitet die Landesregierung an einer Biberverordnung, um bei hohen Schäden einzelne Tiere leichter entnehmen zu können. Arten wie Biber, Fischotter oder Kormoran sind nach deutschem und EU-Recht streng geschützt. Sachsens Ministerpräsident Kretschmer hat den britischen Pharmakonzern GlaxoSmithKline für die geplante Schließung seines Dresdner Standortes scharf kritisiert. Er sagte im Landtag, das Unternehmen habe sich weder um einen Investor noch um neue Produkte für Dresden bemüht. Stattdessen seien die Beschäftigten vor vollendete Tatsachen gestellt worden. Kretschmer betonte, die Landesregierung werde sich mit den Gewerkschaften dafür einsetzen, dass Dresden als Produktionsstandort für Impfstoffe erhalten bleibt. Der Pharmakonzern GSK hatte vergangene Woche angekündigt, dass das Werk mit seinen knapp 650 Mitarbeitern bis zum Sommer 2028 geschlossen wird. Die Bundesregierung will härter gegen den organisierten Missbrauch von Sozialleistungen vorgehen. Bundesarbeitsministerin Baas hat dazu einen Aktionsplan vorgelegt. Dieser sieht unter anderem einen besseren Datenabgleich zwischen den Behörden, mehr Kontrollen und strengere Regeln vor. Damit sollen vor allem Betrugsmodelle ausländischer Banden erschwert werden. Diese holen oft osteuropäische EU-Bürger nach Deutschland, damit diese dann Kinder- oder Wohngeld beantragen. Die Ministerin will außerdem erreichen, dass Menschen keine Grundsicherung mehr bekommen, die per Haftbefehl gesucht werden. Der Aktionsplan soll im September vom Kabinett beschlossen und die Maßnahmen bis zum Jahresende umgesetzt werden. Wegen der hohen Spritpreise sollen Autofahrer und Pendler schnell entlastet werden. Das hat ein Sprecher der Bundesregierung angekündigt. Nach seinen Angaben laufen Beratungen, wie die Maßnahmen finanziert werden können. Welche Vorschläge auf dem Tisch liegen, berichtet Jan Zimmermann.
3: In der Union werden Steuersenkungen favorisiert, um die Spritpreise zu drücken. Fraktionschef Frey sprach sich dafür aus, die Mehrwertsteuer zu senken, von 19% auf 7%. Bundeswirtschaftsministerin Reiche von der CDU kann sich auch Direktzahlungen an Menschen vorstellen, die wenig Geld verdienen und besonders unter den hohen Preisen für Benzin und Diesel leiden. Für die von der Union vorgeschlagenen Maßnahmen müsste allerdings eine Gegenfinanzierung gefunden werden. Denn Steuersenkungen bedeuten weniger Einnahmen und Direktzahlungen zusätzliche Kosten für den Staat. Die SPD hatte bisher andere Vorschläge gemacht. Sie setzt sich für eine Preisobergrenze, einen sogenannten Preisdeckel und eine Übergewinnsteuer ein. Beide Vorschläge würden den Staat kein Geld kosten und seien schnell umsetzbar, sagen die Sozialdemokraten.
2: Das waren Nachrichten von MDR Sachsen. 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
0: Und hier ist der MDR Sachsen Verkehrsservice A4 Richtung Frankfurt zwischen Wilsdruf und Siebenlehen. Stau nach einem Unfall. Es dauert circa 10 Minuten länger. Nach Unfällen sind außerdem gesperrt im Landkreis Meißen die Straße zwischen Bieberbach und Kalkreuth und die Straße zwischen dem Abzweig Langenbernsdorf und Langenhessen. In Dresden in der Fetscherstraße zwischen Borsbergstraße und Heidenstraße Behinderung nach einem Unfall. Und es wird geblitzt auf der A4 Richtung Frankfurt zwischen Rüdersdorf und Hermsdorf Ost, in Chemnitz auf der Kreisigstraße stadtauswärts und am Ortsausgang Weixdorf Richtung Grünberg. Und für mehr Tipps, unsere kostenlose Verkehrshotline 0800 6375 637. 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Gute Fahrt!
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0: Und mit Schach im Osten. Es hat sich tief in unser Leben eingebunden, das Spiel, das seine Wurzeln in Indien hatte. Denn es ist in aller Munde. Nur eine Schachfigur sein, jemanden schachmatt setzen, in Zugzwang sein, jemanden in Schach halten oder auch der Begriff Bauernopfer gehen auf das Schachspiel zurück. Wir ergründen das Spiel heute genauer und erfahren, wie Schach in der DDR aussah. Und alle Infos und auch unseren Podcast zur Sendung finden Sie in aller Ruhe zum Nachhören bei uns im Internet auf mdrsachsenradio.de. Ich bin Imme Tröger, einen schönen Mittwochabend mit Exquisit, dem Ostmagazin.
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0: shadow. Das Sachsenradio mit exquisitem Ostmagazin und mit Cat Stevens und Moonshadow. Einen schönen Mittwochabend. Unser Thema ist heute das Schachspielen in der DDR. Davon erzählt uns Hans Bodach, der damals die Jugendnationalmannschaft trainiert hat und selbst sein Herz auch an den Schach verloren hat. Nun haben wir auch schon gehört vom Großmeister. Welche Titel gibt's denn überhaupt beim Schach und wie ist denn da die Rangfolge?
1: Also der höchste Titel, den muss man sich erspielen, ist der Weltmeistertitel. Das ist ganz klar. Aber dann gibt es auch Dinge, wo man sich mit Normen, Erfüllungen in der Titelreihenfolge hocharbeiten kann. Ja? Und die Titel heißen da, von oben mal wieder angefangen, also Weltmeister ist sowieso das Größte, Großmeister, internationaler Meister, FIDE-Meister und da gibt es noch ein CM auch noch drunter. Aber die drei, da muss man bestimmte Turniere gespielt haben, mit Erfolg gespielt haben und das muss man mehrfach machen. Und wir haben auch noch eine sogenannte Schachwertzahl. Bei der FIDE heißt das ELO, weil da mal ein Ungar das erfunden hat, das System, was man da gemacht hat. Da bekommt man für seine Turniere, die Erfolge in den Turnieren, eine Grundwertzahl am Anfang und die kann man verbessern und verschlechtern. Nicht? Und da muss man auch in dieser Wertzahl ein bestimmtes Niveau erreicht haben, damit man überhaupt einen Antrag stellen kann, um Großmeister zu werden. Bei der Weltorganisation des Schachs, FIDE nennt die sich, Fédération Internationale des Échecs in Französisch, weil das die Amtssprache beim Schachweltorganisation ist.
0: Ab 1972 kam eine Kehrtwende. Hat sich das irgendwann wieder gelockert? Wurde man wieder präsenter, auch im internationalen Parkett?
1: Ja, das hatte alles damit zu tun, dass ja insgesamt dann Ende der 80er Jahre eine neue Zeit so ein bisschen sich andeutete. Und da war es tatsächlich so, dass schon im Jahre 1988 der einzige Länderkampf außerhalb solcher olympischen Bewegungen, die es ja auch gab, zwischen DDR und Bundesrepublik stattgefunden hat in Potsdam. Es gab sonst nie einen solchen Länderkampf auf der normalen Ebene als Länderkampf. Und da hat man schon ahnen können, dass so ein bisschen eine neue Zeit anbricht, ja, dass also da so eine Vorrang ein bisschen Löcher kriegt oder so. Und das wirkte sich dann auch aus auf den Nachwuchsbereich und so weiter. Da waren dann 89 zum Jahreswechsel hat Thomas Luther, das war einer von meinen Schützlingen da,

0: Auch der hat dann schon mal teilnehmen können in Amsterdam an einer solchen Weltmeisterschaft in seinem Alter. Und dann später, 1990, war das dann normal und da durfte ich sogar mal mitfahren mit, weil Dresden hatte da im Bereich U16, U14 recht gute Schachspieler. Und da hat man dann gesagt, Leute, wir können, war im Juni, glaube ich, 1990, diesmal mit diesem Altersbereich wollen wir mal an einer Weltmeisterschaft teilnehmen. Und da ich da der Trainer war, hatte ich das Glück, dass ich sogar mit den beiden, die dann geflogen sind, mitfahren konnten. Und ausgerechnet war es dann Singapur. Das ist ein Traum damals, das ist ganz klar.
1: 1987 gab es ja auch schon eine Städtepartnerschaft mit Hamburg. Also auch da war schon so ein bisschen, also Dresden-Hamburg. Wie kam es dazu?
0: Na, die politische Seite dahinter war ja eigentlich Helsinki. Die Verträge oder die ausgehandelten neuen Bedingungen durch Helsinki. Und dazu gehörte auch, dass man zwischen BRD und DDR wieder andere Beziehungen aufbauen wollte, gemeinsam. Und ein Argument dabei war, Städtepartnerschaften, die gab es ja schon immer, aber eben nicht mit der BRD. Und die wurden dort 1987 aktiviert und Hamburg hat darum gebeten, dass Dresden sein Städtepartner werden soll. Das ist dann auch erfolgt. Also Dezember, glaube ich, 87 haben dann der erste Bürgermeister von Hamburg und unser Oberbürgermeister die Schriftstücke unterzeichnet. Und der erste sportliche Vergleich, den sich Hamburg gewünscht hat, war, wir sollten teilnehmen in Hamburg an dem großen Schülerturnier linkes Alsterufer gegen rechtes Alsterufer im Januar 1988. Das war dann ein Erlebnis für mich sowieso. Dresden hat dann mir gesagt, du mach mal eine Mannschaft, stell die mal zusammen. Ich habe mir Mühe gegeben, aber mein Chef hat dann 2 Tage später, nachdem ich es abgegeben habe, gesagt, komm mal rein, das geht gar nicht, Schüler können da nicht hinfahren. Also die Zeiten waren noch längst nicht so, dass man das als selbstverständlich angesehen hätte. Ja, und dann habe ich die zweite Variante gewählt. Da war der Zwischenton noch, aber wir wissen, Hamburg ist unheimlich gut. Versuch mal eine bestmögliche Mannschaft auszustellen, dass wir nicht so haushoch verlieren. Das war so ein Nebenklang noch. Mir viel Mühe gegeben, aber die habe ich nach 2 Tagen wieder zurückgekriegt. Da sind viel zu viele Studenten drin, das geht nicht. Das war so, ist eine der Storys. Ja. Ja, und dann hat sich Hamburg und Dresden verständigt. Das war auch Frauen mit einbeziehen. Wir hatten auch keine schlechten. Und da sind dann 2 Frauen, 6 Spieler, ein Trainer und noch aus dem Rathaus jemand. Als Abteilungsleiter war er uns vorgestellt, aber den kannte keiner. Also auch klar, wo da der Wind herwehte. Jedenfalls sind wir gefahren und das war ein Erlebnis für sich, könnte ich alleine davon erzählen. Der Schlusspunkt war aber, dass wir dann, als wir wieder über die Grenze gefahren sind, wir waren in so 10, 11, 12 Leute in so einem Bus da drin, so einem kleinen, ja. Und ich hatte gar nicht gesehen, dass da vorne ein Telefon installiert war. Ich saß nicht weit hinterm Fahrer und da klingelt das Telefon. Die Frage habe ich nicht gehört, aber die Antwort, die lautete, ja, es sind alle wieder im Auto und kommen zurück. Das war so ein kleiner Bogen da, ja. So war das damals.
1: Da hat der Kollege wohl nicht richtig gefunkt, der mit war.
0: Also hatten eben immer nach wie vor Angst, dass die Leute dann eben doch im Westen bleiben. So hieß das ja damals. Mhm. Und dann solche Möglichkeiten nutzen. Aber da war bei uns offensichtlich nicht die Gefahr so groß.
1: Sagt Hans Bodach. Von ihm erfahren wir heute mehr über den Schach in der DDR. Das ist nämlich unser Thema heute in Exquisit, dem Ostmagazin. Sie hören MDR Sachsen mit Stern Meißen und Deine Augen.

0: Michael Jackson und The Way You Make Me Feel. So klingt ihr Mittwochabend mit Exquisit, dem Ostmagazin bei MDR Sachsen. Wir beschauen heute zusammen mit Schachtrainer Hans Bodach das Schachspielen in der DDR. Schach, ein Sport, der auch lebenstauglich macht. Denn seine Regeln finden sich manchmal auch in Lebenssituationen wieder. Der britische Schachmeister Gerald Abrahams sagte zum Beispiel, gute Stellungen gewinnen keine Spiele, gute Züge schon. Was immer also deine Ausgangsposition ist, es kommt drauf an, was du draus machst, ist da der Tenor. Und bei meinen Recherchen habe ich noch was Spannendes entdeckt. Fernschach. Haben wir heute schon gehört, auch vom Kollegen Henze. Ich wusste gar nicht, dass es sowas gibt. Wie ist das jetzt genau? Wie funktioniert das?
1: Das Fernschach bestand darin, dass man international, das war jetzt der Vorteil auch, spielen konnte. Aber man hat die Züge mit Postkarten ausgetauscht. So, manche waren da sehr kreativ, die haben dann Postkarten aus ihrer Stadt genommen, damit man auch ein bisschen sieht, was da so los ist. Aber es gab auch gedruckte und da war dann das Schachfeld drauf und da konnte man ankreuzen, welche Figur zieht wohin. Und dann ging das auf die Reise mit der Post. Und dann musste man warten, bis die Antwort kommt. Und da haben manche Sachen so lange gedauert, dass man gar nicht glaubt. Das Längste, was mir mal untergekommen war, das war auch bekannt geworden, dann ging durch alle Pressen durch. Nachdem die DDR längst schon nicht mehr existiert hat, ich glaube 4 Jahre danach, wurde noch die DDR-Mannschaft Weltmeister im Fernschach. Das war so auf dem Punkt. Aber das hat natürlich jetzt kaum noch Bedeutung, weil man dadurch, dass die Computer so extrem stark geworden sind im Schach, ja, die sind ja besser als jeder Weltmeister, ja, da kann man es ja helfen lassen durch den Computer und dann ist das nichts wert, weil ich ja nicht selbst gespielt habe, sondern eigentlich mir die Hilfe geholt habe, ja. Und deshalb hat Fernschach kaum noch eine Bedeutung.
0: 1988 war ein ganz besonderes Jahr mit einem besonderen Schachereignis. Wir haben ja schon davon gehört. Sie waren da im Hotel Atlantik, war das, ja?
1: Ja, Hamburg hat sich die größte Mühe gegeben, dass wir das Schausfenster bewundern können. Wenn man nicht reisen kann, konnte man das ja nicht. Und das war wirklich toll. Ziehe ich einen Hut davor, dass sie das uns so ermöglicht haben. Das war nicht bloß, dass wir am Atlantis gewohnt haben, sondern wir haben mit der Barkasse des ersten Bürgermeisters durften wir auf dem Wasser Rundfahrt machen und ganz verschiedene Sachen. Wir waren auch zum Essen mal eingeladen. Da waren viele Dinge. Und interessant war noch eine Begegnung. Wir haben ja nun nicht in dem Schülerturnier teilgenommen, aber wir wurden gebeten, auf der Tribüne als Ehrengäste Platz zu nehmen, als dieses Turnier im Kongresscenter in Hamburg eröffnet wurde. Und die hatten dort sich was einfallen lassen, nämlich einen Weltrekordversuch, wie viele Schüler spielen dort, wie viele Partien und so weiter. Und dadurch war unheimlich viel Aufsehen diesem Ereignis. Erstens der Weltrekordversuch, aber auch, dass wir da waren, das war zu der Zeit ja nur auch wieder noch, oh ja, hier ist was losgegangen. Ne? Und da saßen wir da oben und ich habe mal gezählt, wie viele Kamerateams da waren. Also ich bin bis 9 gekommen. Das war für mich ein Wunder. Und sehr viel Prominenz. Ja, also Magath Trainer und Bode als Spieler berühmt. Werder Bremen war der, glaube ich. Aber da waren so viele da, ich kannte die ja nicht alle. Ja, aber mir war klar, dass da also aufgefahren war, aus beiden Gründen, denke ich mal. Aus dem politischen und aus dem Grund, dass das ein Weltrekordversuch geworden ist. Und der ist auch angenommen worden. Die standen dann auch in dem Buch drin. Ich glaube, 3500 Schüler haben dort gespielt. Und diese Veranstaltung gibt es bis heute. Linkes gegen rechtes Alsterufer.
0: Wie ging es denn nach der Wende eigentlich weiter? Gab es auch im Schach eine Vereinigung, Wiedervereinigung dann?
1: Ja, das war relativ schnell. Das gab es ja auf vielen Gebieten. Und das ist alles im Jahre 1990 dann geschehen, noch vor dem 3. Oktober, damit das alles seine Ordnung hat, denke ich mal. Und man nicht noch verzögert und irgendwas noch dann vielleicht anders macht, als man es sonst gemacht hätte. Das ist alles aus meiner Sicht sogar reibungslos verlaufen. Das hat man gut hingekriegt so.
0: Welche Namen dürfen denn auf gar keinen Fall fehlen, wenn wir über Schach in der DDR sprechen? Wir haben Wolfgang Uhlmann schon gehört. Wer ist noch ein sehr präsenter Vertreter?
1: Also aus Dresdner Sicht Edith Keller-Hermann, die war bei den Frauen 60er Jahre, 50er Jahre. Eine Persönlichkeit, das kann man so sagen. Aber ansonsten ist da natürlich ein Bruch gewesen. Wolfgang hat das alles noch relativ gut nutzen können. Er war 11-mal DDR-Meister, hat 11-mal Schacholympiaden mitspielen können. Seine Nachfolger sind da eben benachteiligt gewesen. Sie konnten sich einen solchen Ruf nicht erarbeiten, weil sie eben die internationalen Vergleiche nicht hatten. Und das hat mir auch immer leid getan, nicht? Aber das war ein Bruch in der Entwicklung damals. Deshalb ging das nicht so.
0: Es haben also auch Frauen gespielt, die waren erfolgreich. Kamen die an die Herren ran?
1: Nein, man muss da einen Unterschied machen. Die Spielstärke von Frauen und Männern unterscheidet sich. Da kann man sehr darüber streiten, warum das so ist. Ich meine, dass es auch damit zu tun hat, wie viele Frauen spielen Schach und wie viele Männer spielen Schach zum Beispiel. Aber das ist natürlich eine Wirkung, sodass Frauen in der Regel nicht so stark spielen, sodass sie die besten Männer gefährden könnten. Einer ist es fast mal gelungen. Das war die Judith Polgar. Drei Schwestern in Ungarn waren das. Und sie war mal auf dem Sprung unter die besten 10 der Männer in der Welt. Da ging dann ein Aufschrei rum. Jetzt hatten die alle Angst, dass die vielleicht mal Kandidatenturnier gewinnen könnte und dann den Männerweltmeister herausfordern. Also das wäre dann für die Männerwelt nicht so easy gewesen, sage ich mal. Ja. Also das ist nach wie vor so. Es sind viel weniger Mädchen und Frauen, die Schach spielen und dann auch dabei bleiben. Und das ist einer der wichtigsten Gründe, glaube ich. Ja, ansonsten, solche Beispiele wie die Judith Polgar zeigen, man kann das Niveau der Männer erreichen, wenn alle Bedingungen stimmen. Und wer weiß, was die Zukunft da noch bringt.
0: Ja, für den Schach wäre es natürlich schön, wenn die Zukunft Gutes brächte. Wir erfahren von Schachspieler Hans Bodach heute mehr über das Schachspielen in der DDR in Exquisit, dem Ostmagazin.

0: Das Sachsenradio mit wir und Mädchenträumerei hier bei MDR Sachsen. Exquisit, das Ostmagazin ist hier mit guter Taktik und Strategie, denn wir beschauen uns das Schachspielen in der DDR heute. Mein Obi, der hatte auch so ein Schachbrett, kann ich mich erinnern. So richtig verstanden habe ich als Kind nicht, was er mir da ja so ein bisschen halt erklärt hat. Mittlerweile finde ich das taktische Denken und das strategische Handeln durchaus spannend. Schachtrainer Hans Bodach ist von Kindesbeinen an vom Schachvirus infiziert und erzählt uns heute vom Schach im Osten. Und bleiben wir noch mal kurz beim Fernschach. Ich kann mich an eine kleine Geschichte von Fritz Baumbach erinnern. Da hat er einen Zug per Postkarte verschickt beim Fernschach. Und dann war er sich nicht ganz so sicher, ob die gut war, die Entscheidung, diesen Zug zu machen. Und er wollte seine Postkarte wieder haben. Nun war die allerdings schon im Briefkasten. Und jetzt hat er sich überlegt, wie er die da wieder rauskriegt. Er hat gesagt, er hätte wohl auch schon an Postraub gedacht. Hat dann mit dem Postboten gesprochen und war wohl sehr überzeugend, dass der gesagt hat, na, wenn es so wichtig ist, hier hast du deine Karte. Dann ist er nach Hause gegangen, hat über den Zug nachgedacht, hat festgestellt nach 3 Tagen, ach, der war eigentlich doch ganz gut und hat die Karte wieder losgeschickt. Das sind so diese kleinen Anekdoten. Ja. Sie haben auch gesagt, Sie könnten eigentlich abendfüllend erzählen. Ja. Gibt es noch so kleine Sachen, die Ihnen ad hoc einfallen, wo Sie sagen, das passiert beim Schach, das sind Kuriositäten, die vergesse ich auch nicht?
1: Also Dr. Fritz Baumach gehörte übrigens zu der Fernschachmannschaft, die, als die DDR schon 4 Jahre nicht mehr existierte, Meister geworden ist international. Ja, bei solchen Kuriositäten fällt mir ein, zu DDR-Zeiten waren ja auch Städtepartnerschaften üblich. Und Dresden hatte die zu St. Petersburg, soweit ich weiß. Und die existiert ja noch. Und da sind wir mit der Mannschaft von Ullmann und alle dabei, also die erste Mannschaft, die da die besten, die wir hatten bei Post, sind wir dort mal hin und haben einen Vergleich ausgetragen dort. Und da waren wir auf dem Flughafen in Dresden und mussten anstehen und mussten kontrolliert werden alles. Und da lief auf einmal eine ganze Truppe an uns vorbei und die wurden nicht kontrolliert. Und als wir dann im Flugzeug waren, da haben wir festgestellt, die sitzen alle auf den besten Plätzen und kloppen dort schon Karten und so. Und dann stiegen wir in Petersburg aus. Ja, Leningrad zu der Zeit. Ja. Und jetzt auf einmal standen wir alle in der Reihe zum Anstehen, um kontrolliert zu werden. Und auf einmal kommt da einer von den Kontrolleuren auf uns zu und ruft, Herr Ullmann, dass ich Sie mal kennenlernen kann persönlich. Ach, ist das schön, da freue ich mich auf. Kommen Sie mal, kommen Sie mal. Und da hat er uns vorbeigeführt an der ganzen Mannschaft. Wir sind in demselben Bus eingestiegen und da hat es uns auch gedämmert, das war Dynamo Dresden. Ich weiß nicht, ob die zum Europapokalspiel waren oder auch zum Freundschaftsspiel, aber so war der Unterschied. In der DDR-Fußball war natürlich da auch was riesengroßes und Schach war eine kleine Nebensache. Aber das ist damals dort in der Sowjetunion war das praktisch ein bisschen anders.
0: Jetzt habe ich auch auf diesen Postkarten gesehen vom Fernschach. Sie haben gesagt, es gab auch so Vordrucke. Wir haben ja da das Schachbrett, wo man die Züge einträgt. Und dann wurde auch vermerkt, was der alte Zug war, auf den man jetzt reagiert. Mhm. Und auch, wann man seinen Zug gesetzt hat und wie lange man gebraucht hat. Das wiederum, das hat ja eine absolute Ehrenmann-Energie. Da ist ganz viel Vertrauen notwendig auch, dass man eben nicht irgendwas hinschreibt, sondern da ehrlich auch sagt, ja, ich habe 3 Minuten überlegt oder ich habe 2 Stunden überlegt. Ich muss sagen, mich hat das sehr beeindruckt. Das hat mir sehr, sehr imponiert. Das heißt, Fairness ist schon auch wirklich wichtig. Das ist ein Ehrenmannsport, Schach.
1: Ja, aber es gibt natürlich auch Möglichkeiten, drumherum zu schiffen. Leider. Aber damals zu dieser Zeit, Fernschach kann man aufgeben, wenn diese Ehrlichkeit nicht da ist. Dann ist es wie Betrug heutzutage mit Technik und so weiter. Das gibt es ja im Schach auch. Also deshalb haben sich wahrscheinlich so viele daran gehalten, an diese Regeln. Ja, die haben nicht versucht zu betrügen.
0: Jetzt ist 2026 ein ganz besonderes Jahr für den Schach, speziell auch in Sachsen. 100 Jahre Schachkongress habe ich gelesen, 150 Jahre Dresdner Schachverein und der Fernschachverband, der feiert 80 Jahre Bestehen. Wie ist es denn heute überhaupt um Schach bestellt? Wo kann man Schach spielen, sich vielleicht auch ausprobieren, wenn man Interesse hat?
1: Da gibt es, das finde ich prima, doch viele Möglichkeiten. Das Interesse an Schach ist gewachsen. Und was immer schon eine Rolle gespielt hat, auch zu DDR-Zeiten, das war Schach in der

0: Schule. Ja. Wir hatten also Grundschulschach, das war immer ein Thema. Das System ist nach wie vor so. Und auch Dresden hat da eine Erstbundesliga-Mannschaft, zumindest diese Saison noch gespielt. Leider aber hat es mit dem Klassenerhalt diesmal nicht geschafft. Werden sie aber nächstes Jahr wieder korrigieren, nehme ich stark an. Also da ist tatsächlich auch im Augenblick eine Bewegung, wo wir uns sehr freuen.
1: Ja, Herr Bobach, dann erstmal vielen, vielen Dank für die Partie, dass Sie uns erzählt haben. Eine sehr, sehr schöne Schachpartie, schöne Erinnerungen auch. Und für Ihre nächste Partie wünsche ich Ihnen gute Partie.
0: Das kann man immer gebrauchen. Ich danke Ihnen.
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So klingt exquisit das Ostmagazin. Das ist Ihr Feierabend hier mit MDR Sachsen. Und da spielen wir heute eine Runde Schach mit Ihnen. Und Sie schreiben uns auch fleißig über Ihre Erinnerungen. Ganz viele haben geschrieben, nee, ich spiele keinen Schach. Ich bewundere, wer allerdings Schach spielen kann. Und Betty zum Beispiel schreibt auch, Schachspielen ist nicht mein Ding. Ich bewundere alle, die das können. In meinem Heimatort Paulsdorf, da wohnt eine Familie, welche Schachspiel sehr begeistert spielt und weltweit mit ihren Kindern unterwegs ist und auch Preise geholt hat. Frank hat geschrieben, zu DDR-Zeiten habe ich Schach im Verein gespielt, als Schüler in Eberswalde und als Student in Leipzig. Das endete dann 1990. Seitdem spiele ich nur noch Fernschach, das viel gehörte Fernschach heute. Jürgen hat uns geschrieben, ich kann Schach spielen, leider habe ich aber niemanden, der dies spielt, zumindest nicht in Gera. Schade. Ja, vielleicht findet sich ja dann doch dort auch ein Schachclub. Und auch Konstanze hat uns geschrieben, ich habe Hochachtung vor den Leuten, die Schach spielen können. Ich kann es leider nicht. Vielleicht lerne ich es ja noch. Und auch Petra schreibt, leider spiele ich keinen Schach. Ich habe als Kind mal angefangen, mit meinem Bruder zu spielen, aber es ist dann später also nicht weiter verfolgt worden. Eigentlich schade. Ja, wir haben ja gehört, es ist durchaus möglich, in Schachvereinen oder in, ja, wo sich Menschen zusammenfinden, doch unterzukommen. Vielleicht eine schöne Anregung heute Abend. Vielen, vielen Dank für all Ihre Post, die Sie uns geschickt haben. Wie immer gerne mit Ihren Geschichten, mit Ihren Erinnerungen. Heute eben an das Schachspielen in der DDR. Und darum drehte sich auch unsere heutige Preisfrage. Wir wollten wissen, wo wurde die Liebe von DDR-Schachlegende Wolfgang Uhlmann zum Schach geweckt? A. Während eines Krankenhausaufenthaltes als Kind. B. Bei einem Turnier, das in seiner Schule ausgetragen wurde. Oder C. Bei einem Freund, dessen Schwester Schach spielte. Und die richtige Antwort ist A. In einem Krankenhaus beziehungsweise in einem Sanatorium, wo er mindestens ein Jahr verbringen musste, da er als Kind an Tuberkulose erkrankt war. Sein Vater, der selbst Schach gespielt hat, brachte ihm dann Sachbücher, so zum Zeitvertreib. Und genau die hat er sich durchgelesen und hat seine Liebe zum Schach gefestigt. Denn zuvor hatte er seinen Vater und seinen Onkel auch schon beim Schach gesehen und war damals schon sehr interessiert gewesen. Viele richtige Antworten haben uns erreicht und aus denen haben wir heute Rosemarie Gühne aus Seerhausen gezogen. Viel, viel Freude mit unserem Ostpaket und herzlichen Glückwunsch. Danke, dass Sie mit uns gerätselt haben. Sie hören exquisit das Ostmagazin beim Sachsenradio. Jetzt mit Petra Zieger und Superfrau.

Neil Diamond und Forever in Blue Jeans bei Ihrem Sachsenradio am Mittwochabend. Das war Exquisit, das Ostmagazin. Ich habe mich gefreut, dass Sie heute wieder bei mir waren. Alle Infos zur heutigen Sendung und auch unseren Podcast finden Sie bei uns im Internet auf mdrsachsenradio.de. Nächste Woche ist mein Kollege Frank-Michael Bauer wieder für Sie da. Der gratuliert Linda Feller zum 60. Mein Name ist Imme Tröger. Ich sage für heute Tschüss und ich freue mich schon aufs nächste Mal. Bis dahin bleiben Sie mir behütet und beschützt.

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1: Um 20 Uhr mit Andreas Kalb. Sachsens Umweltminister von Breitenbuch will den Artenschutz im Freistaat lockern. Der CDU-Politiker verwies im Landtag auf wirtschaftliche Schäden durch Tierarten wie Biber, Fischotter oder Kormoran. Betroffen seien vor allem Landwirtschaft und Fischereien. Ziel müsse sein, die Bestände der Tiere besser zu regulieren. Dafür müsse der strenge Artenschutz gelockert werden. Nach Angaben des Ministers arbeitet die Landesregierung an einer Biberverordnung, um bei hohen Schäden einzelne Tiere leichter entnehmen zu können. Arten wie Biber, Fischotter und Kormoran sind nach deutschem und EU-Recht streng geschützt. Die Bundesregierung will härter gegen den organisierten Missbrauch von Sozialleistungen vorgehen. Bundesarbeitsministerin Baas hat dazu einen Aktionsplan vorgestellt. Dieser sieht unter anderem einen besseren Datenabgleich zwischen den Behörden, mehr Kontrollen und strengere Regeln vor. Damit sollen vor allem Betrugsmodelle ausländischer Banden erschwert werden. Diese holen oft osteuropäische EU-Bürger nach Deutschland, damit diese dann Kinder- oder Wohngeld beantragen. Die Ministerin will außerdem erreichen, dass Menschen keine Grundsicherung mehr bekommen, die per Haftbefehl gesucht werden. Der Aktionsplan soll im September vom Kabinett beschlossen und die Maßnahmen bis zum Jahresende umgesetzt werden. Wegen der hohen Preise für Benzin und Diesel fordert auch die IHK Chemnitz Entlastungen für Bürger und Unternehmen. Ein Sprecher verwies auf die schwierige Lage vieler Betriebe. MDR-Sachsen-Reporterin Monika Di Carlo informiert.
2: Besonders betroffen sind Speditionen, Logistikunternehmen sowie Bus- und Reiseunternehmen. In dem Zusammenhang spricht IHK-Hauptgeschäftsführer Neuberg von einem unmittelbaren Wettbewerbsnachteil. Tankrabatte brächten zwar kurzfristige und pauschale Entlastungen, die Firmen bräuchten jedoch kalkulierbare Rahmenbedingungen. Zusammen mit seinen Kollegen von den IHKs Dresden und Leipzig fordert Neuberg daher, die Energiesteuer auf Benzin und Diesel auf den europäischen Mindestsatz zu senken und die nationale CO2-Bepreisung vorübergehend auszusetzen.
1: Die Bundeswehr erhält ihren ersten F-35-Kampfjet. Bundesverteidigungsminister Pistorius will die Maschine morgen im US-Bundesstaat Texas für die deutsche Luftwaffe in Empfang nehmen. Die Bundesregierung plant insgesamt bis zu 35 der Maschinen anzuschaffen. Sie sollen veraltete Tornado-Jets ersetzen. Der Tarnkappenjet F-35 gilt als das modernste Kampfflugzeug der Welt. Hergestellt werden die Hightech-Flieger von der US-Rüstungsschmiede Lockheed Martin. Die Produktionskosten für eine Maschine liegen bei bis zu 95 Millionen Euro. Das Wetter. In der Nacht klingen die Schauer langsam ab. In den Morgenstunden bildet sich stellenweise Nebel. Die Temperaturen fallen bis auf 7 Grad. Morgen beginnt der Tag bedeckt mit vereinzeltem Sprühregen bei knapp 20 Grad.
3: Und hier ist der Verkehrsservice für den ARD-Abend. Hallo Autofahrer, die A12 Berlin Richtung Frankfurt-Oder ist zwischen Fürstenwalde West und Ost wegen Bauarbeiten bis morgen früh 5 Uhr gesperrt. Und die A17 Richtung Dresden ist zwischen Dresden-Südvorstadt und dem Tunnel Coschütz im Moment wegen 2 Kilometer stockendem Verkehr etwas eingeschränkt befahrbar. Aber sie kommen immer noch ganz gut durch und damit wünschen wir Ihnen weiterhin eine gute und sichere Fahrt.
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3: Nabend Deutschland. Und über ARD Sounds sind wir ja für alle überall zu hören. Ich bin Kai Völker, Grüße aus Erfurt.

1976, Boney M. und Daddy Cool. Schön, Sie bei uns zu wissen. Guten Abend, herzlich willkommen zum ARD-Abend, heute Ausgabe Mittwoch. Und ich frage Sie einfach mal so ganz privat, wie war denn Ihr Tag? Ja, war der laut, war der anstrengend, war der hektisch, vielleicht einfach nur blöd? Wie wär's, also mal ganz ehrlich gefragt, wie wär's, wenn wir Ihnen ein bisschen von diesem Gefühl nehmen heute mit Musik und netten Entspannungstipps der ARD-Hörerinnen und Hörer? Wie wär's? Ja? Also ich lieb's ja, wenn man so eine Anleitung kriegt zum Glücklichsein und so ein bisschen auf Kumpelbasis was lernen kann. Ja, dann schreiben Sie mir doch mal Ihre Tipps für einen sehr schönen Radioabend in einer großen Familie in Deutschland. Sie können das Ganze tun unter ard-abend@mdr.de oder Sie bimmeln mal schnell durch hier unter der 0800 80 80 110. Das Ganze ist für Sie kostenlos. Ich sage die Nummer nochmal. Die 0800 80 80 110 und dann können wir uns ein bisschen unterhalten heute Abend. Vielleicht haben Sie ja so ein paar Entspannungstipps. Fußmassage, Rückenmassage oder Ohrenmassage.

11 Minuten vor 8:30. Schönen Mittwochabend. Hier ist der ARD-Radioabend für alle. Michael Schulte ist wieder da. Er hat seinen Sommer richtig ausgekostet mit tollen Bildern mit der Familie, mit seiner Frau. 10 Jahre sind sie schon liiert. Sie haben einen 8-jährigen Sohn und waren wandern viel am Vierwaldstätter See und in Lauterbrunnen. Und endlich, muss man sagen, wird es wieder lauter um Michael Schulte, denn am Freitag kommt seine neue Single. Endlich neue Musik von ihm, die heißt dann Cover You. Wir spielen.

Und aus dem Jahr 1974 geht's direkt zu 87 weiter. Zu Patrick Swayze und She's Like the Wind. 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
2: Kurz nach 8:30. Und hier ist der Verkehrsservice für den ARD-Abend. Hallo Autofahrer. Die A12. Berlin Richtung Frankfurt-Oder ist zwischen Fürstenwalde-West und Briesen wegen Bauarbeiten bis 5 Uhr morgen früh gesperrt. Die A17 Richtung Dresden ist zwischen Dresden-Südvorstadt und Dresden-Gorbitz nach einem Unfall derzeit dicht. Vorsicht auf der B19 zwischen Waldorf und Meiningen sind dunkel gekleidete Personen auf der Fahrbahn. Vielleicht hätten die eine Taschenlampe mitnehmen sollen. Und weiterhin eine gute Fahrt wünschen wir Ihnen hier von uns.
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2: Mit Kai Völker heute. Schön, dass Sie dabei sind. Grüß Sie.

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Aber wenn Sie rausgehen, dann nehmen Sie uns bitte mit über die App ARD Sounds oder nehmen das kleine Radio mit in die Werkstatt im Garten. Egal, was Sie tun heute nach diesem Arbeitstag, es geht um die pure Entspannung heute Abend bei uns hier im ARD Abend. Ich freue mich sehr, wenn Sie uns anrufen 0800 80 80 110 oder Ihre guten Entspannungstipps uns vielleicht per Mail rüberschicken über ard-abend@mdr.de. Und da gibt es so tolle Sachen wie zum Beispiel, wenn man nach Hause kommt, erstmal die Kleidung wechseln. Ne? Das ist, fängt jetzt schon mal zu Hause an. Man streift sozusagen symbolisch den Arbeitstag ab. Oder man macht mal eine achtsame Pause, ne? Gegen das abendliche Grübeln. Ah, habe ich alles erledigt? Habe ich den Computer runtergefahren? Habe ich den Auftrag noch erledigt? Einfach mal atmen, achtsam atmen oder Gedanken aufschreiben, das geht natürlich auch. Das hilft auch beim Nachgrübeln, ne? Einfach mal runterschreiben. Oder wenn Sie sich sagen, Mensch, das Radio ist eigentlich ein perfekter Ersatz für mein Telefon, für mein Smartphone, für mein Handy, dann legen Sie es weg. Am besten ganz weit oben auf dem Schrank, dass Sie es morgen früh nicht mehr finden. Und so reduzieren Sie dann auch Ihre Bildschirmzeit heute Abend. Also vielleicht haben Sie ja noch eine viel bessere Idee, wie man sich heute Abend in die entsprechende Entspannungssituation bringt. ard-abend@mdr.de oder 0800 80 80 110. Hier kommt Nelly Furtado. Das ist auch für mich pure Entspannung, wenn ich die höre. Tolle Stimme. 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

0: aus einer großartigen ARD-Vorabendserie damals. Wilder Westen inklusive Tony Carey, das war die Titelmusik dazu. Und Room with a View, 9:12 haben wir es. Und warum sind eigentlich so manche Probleme so kompliziert, ja? Und andere noch viel, viel komplizierter. Ich finde es ja schön, dass wir da ein Expertenteam inzwischen haben hier im ARD-Abend. Und die drei beraten jetzt über das gepflegte Abschweifen und wie man wieder zum Ziel kommt.
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Damit Bayer Leverkusen heute in die Spur kommt in der Fußball-Europa League. Ein bisschen Dampf unterm Hintern haben wir schon gemacht mit Katrina and the Waves, denn Fußball ist heute Abend tatsächlich live für alle, die uns im WDR-Land hören. Heute Bayer 04 Leverkusen gegen NK Celje aus Slowenien. Die spielen gleich gegeneinander ab 21 Uhr, erster Spieltag. Und wenn immer ein Tor fällt dort in Leverkusen in der Bayer Arena, dann erfahren Sie es heute Abend hier bei mir im ARD-Abend.

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1: Um 21 Uhr mit Andreas Kalb. Sachsens Umweltminister von Breitenbuch will den Artenschutz im Freistaat lockern. Der CDU-Politiker verwies im Landtag auf wirtschaftliche Schäden durch Tierarten wie Biber, Fischotter oder Kormoran. Betroffen seien vor allem Landwirtschaft und Fischereien. Ziel müsse sein, die Bestände der Tiere besser zu regulieren. Dafür müsse der strenge Artenschutz gelockert werden. Nach Angaben des Ministers arbeitet die Landesregierung an einer Biberverordnung, um bei hohen Schäden einzelne Tiere leichter entnehmen zu können. Arten wie Biber, Fischotter und Kormoran sind nach deutschem und EU-Recht streng geschützt. Sachsens Ministerpräsident Kretschmer hat den britischen Pharmakonzern GlaxoSmithKline für die geplante Schließung seines Dresdner Standortes scharf kritisiert. Im Landtag rügte Kretschmer vor allem die Art und Weise, wie die Beschäftigten vom geplanten Aus ihres Betriebes erfahren haben. M-Sachsen-Reporterin Beate Dietze informiert.
2: Die Beschäftigten hätten nichtsahnend auf dem Hof ihres Betriebs von den Plänen erfahren. So gehe man nicht mit Menschen um. Zudem sei das Unternehmen weder bemüht, neue Produkte an den Standort zu holen, noch einen Investor zu finden. Kretschmer betonte, die Landesregierung stehe an der Seite der Beschäftigten. Gemeinsam mit den Gewerkschaften wolle man sich dafür einsetzen, dass Dresden als Produktionsstandort für Impfstoffe auch mit Blick auf die nächste Pandemie erhalten bleibe. Zugleich mahnte der Regierungschef bessere Wettbewerbsbedingungen in Deutschland an. Die AfD warf Kretschmer vor, selbst für schlechte Wettbewerbsbedingungen zu sorgen. Andere Fraktionen wiederum hielten der AfD vor, die Wirksamkeit der Corona-Impfung in Frage gestellt zu haben.
1: In Kamenz ist es am Mittag zu einem schweren Verkehrsunfall gekommen. Wie die Polizei mitteilte, geriet eine 74-Jährige mit ihrem Auto in den Gegenverkehr und kollidierte mit einem LKW. Die Frau wurde in ihrem Fahrzeug eingeklemmt und musste von der Feuerwehr befreit werden. Sie verstarb aber noch an der Unfallstelle. Der 47 Jahre alte LKW-Fahrer kam leicht verletzt in ein Krankenhaus. Kanada soll das erste sogenannte assoziierte Mitglied der Europäischen Union werden. Das hat Kommissionspräsidentin von der Leyen im EU-Parlament angekündigt. Dabei handelt es sich nicht um einen EU-Beitritt, sondern um eine Form der engen Zusammenarbeit. Diese umfasst demnach die Bereiche Technologie, Rüstung sowie künstliche Intelligenz und die Arktispolitik. Wie die geplante Zusammenarbeit konkret ausgestaltet werden soll, ließ von der Leyen offen. Das Wetter. In der Nacht klingen die Schauer langsam ab. In den Morgenstunden bildet sich stellenweise Nebel. Die Temperaturen fallen bis auf 7 Grad. Morgen beginnt der Tag bedeckt mit vereinzeltem Sprühregen. Später bleibt es dann trocken und die Sonne kommt zum Vorschein, bei Höchstwerten bis 20 Grad. Der Freitag und Samstag werden wechselhaft mit Wolkensonne und Wind und einzelnen Schauern.
3: 3:09 und hier ist der Verkehrsservice für den ARD-Abend. Hallo Autofahrer. Die A1 Hamburg Richtung Lübeck ist zwischen dem Kreuz Bargteheide und Bad Oldesloe wegen Fahrbahnerneuerung bis 6 Uhr morgen früh gesperrt. Die A4 Aachen Richtung Köln ist zwischen Köln-Poll und dem Dreieck Heumer bis 5 Uhr morgen früh ebenfalls dicht, zurzeit 2 Kilometer Stau. Die A12 Berlin Richtung Frankfurt-Oder ist zwischen Fürstenwalde-West und Briesen wegen Bauarbeiten ebenfalls bis morgen früh gesperrt. Weiter mit der A17 Richtung Dresden zwischen Dresden-Südvorstadt und Dresden-Gorbitz ist die rechte Fahrspur nach einem Unfall blockiert. Die A29 Oldenburg Richtung Ahlhorner Heide ist zwischen Wardenburg und Großen Kneten wegen einer Nachtbaustelle bis 5 Uhr gesperrt. Und auf der A46 Wuppertal Richtung Düsseldorf ist die Ausfahrt Düsseldorf-Eller wegen Bauarbeiten ebenfalls gesperrt. Kommen Sie uns gut noch an. Gute Fahrt weiterhin durch den Abend.
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3: Live aus Erfurt. Guten Abend, Deutschland. Kai Völker hier für Sie.

den muss man bis zum Schluss spielen. Sonst geht es einfach nicht. Der erfolgreichste Song von Michael Stipe und seiner Band R.E.M. 90er Jahre, leichtes Lebensgefühl, lockere Jeanshosen und alles war so easy, ne? Und wenig anstrengend. Eigentlich so wie damals zu Bob Marleys Zeiten, ne? Der ARD-Abend ist hier am Mittwoch, Wochenteileabend, 11 Minuten nach 9. Hier kommt Bob Marley, Could You Be Loved?

0: Wir sind ja hier zusammengekommen, um heute Abend ein wenig zu relaxen und zu entspannen. Und die schönsten Entspannungstipps, die kriegen wir ja von Ihnen, von den ARD-Abendhörerinnen und Hörern aus ganz Deutschland. ard-abend@mdr.de, das wäre unsere E-Mail-Adresse. Oder die 0800 80 80 110, dürfen Sie gerne auch mal ganz kurz durchklingeln hier bei mir. Traudel Oldach hat ins Studio geschrieben. Sie möchte gerne wissen, wer ist denn eigentlich gerade dran mit dem ARD-Abend? Sie ist ein bisschen durcheinander gekommen, weil sie im Urlaub war. Ja, so geht das immer mir, Traudel, wenn ich zurückkomme aus dem Urlaub mit dem Passwort. Ich habe dann ein Passwort vergessen für meinen Computer hier. Also wir sind dran, ne? Also wir sind hier der MDR aus Erfurt und wir senden heute Abend den ARD-Abend bis 23 Uhr und dann kommt die ARD-Hitnacht. Von wem die kommt, das sage ich dann nachher ein bisschen später. So, wie entspannen wir denn? Also wie entspannen Sie denn? 0800 80 80 110. Kai Völker ist hier. Wer ist denn da dran heute Abend?
1: Hallo Kai, hier ist die Brigitte aus Bischofsheim.
0: Hallo Brigitte.
1: Ich bin zwar schon lange Rentnerin, aber ich sitze ganz entspannt auf meiner Couch und höre eure Sendung und stricke dabei Socken für Obdachlose.
0: Ach, das ist aber nett.
1: Viele Grüße, tschüss.
0: Dankeschön, Brigitte. Grüße nach Bischofsheim. Das ist aber eine löbliche Sache hier. Jeden Tag eine gute Tat noch. Und dabei entspannen.

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9: Kurz nach halb zehn. Hallo Autofahrer, hier ist der Verkehrsservice für den ARD-Abend. Wir beginnen ganz vorne. Die A1 Hamburg Richtung Lübeck ist zwischen dem Kreuz Bargteheide und Bad Oldesloe wegen Fahrbahnerneuerung bis 6 Uhr morgen früh gesperrt. Die A4 Aachen Richtung Köln ist zwischen Köln-Poll und dem Dreieck Heumar bis 5 Uhr morgen früh ebenfalls dicht, zurzeit 2 Kilometer Stau. Dann auf die A12 Berlin Richtung Frankfurt-Oder ist zwischen Fürstenwalde-West und Briesen wegen Bauarbeiten auch bis 5 Uhr morgen früh gesperrt. A17 Richtung Dresden zwischen Dresden-Südvorstadt und Dresden-Gorbitz ist die rechte Fahrspur nach einem Unfall gesperrt. Weiter mit der A29 und zwar Oldenburg Richtung Ahlhorner Heide ist zwischen Wardenburg und Großen Kneten wegen Nachtbauarbeiten ebenfalls nicht befahrbar für Sie. Auf der A46 Wuppertal Richtung Düsseldorf ist die Ausfahrt Düsseldorf-Ella wegen Bauarbeiten gesperrt. Und das war's auch schon. Kommen Sie uns gut durch noch. Gute Fahrt bitte.
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9: Im Entspannungsmodus mit Kai Völker. Und stresst Sie das, wenn ich Ihnen sage, 100 Tage noch bis zum ersten Weihnachtsfeiertag?

Der Udo, der macht einfach sein Ding. Ja, der zieht das einfach durch. Genau, deswegen ist er so tiefenentspannt den ganzen Tag in seinem schönen Hotel in Hamburg. Liebe Grüße mal, falls er zuhören sollte. Heute der ARD

Abend live aus Erfurt, 20 Minuten vor 10. Ja, Sie schreiben ja sehr schöne E-Mails hier heute Abend, wie Sie entspannen. Zum Beispiel, entspannend ist für mich Radio hören. Liebe Grüße, Claudi aus Bavü, aus Baden-Württemberg. Hören einfach, was die anderen so bewegt. Das macht mich auch sehr, sehr entspannt. Zum Beispiel eure Songs natürlich selbst, wie zum Beispiel vorhin UB40 mit Red Red Wine. Versteht sich von selbst. Oder R.E.M. Ich entspanne gern beim Gebet. Oder natürlich Bob Marley mit Could You Be Loved. Wen mag das wohl mehr entspannen als einen Zen selbst? Ein sehr lustiger Chat nebenher beim Radio vielleicht auch dann. Wer weiß, ich kann das nur bestätigen. Also wenn Sie Lust haben, uns zu schreiben, ard-abend@mdr.de oder Sie klingeln durch, können auch ganz entspannt telefonieren. 0800 80 80 110. So, hier kommt der schönste, entspannendste Song des Abends, finde ich. Also entspannender geht es eigentlich nicht. Ha? Gucken Sie mal, wie der anfängt hier schon. Der hat ja nun gar keine Stressmomente drin.

William Michael Albert Broach, so heißt er ja eigentlich. Unser Billy Idol, 70 ist er. Und eigentlich heißt er ja William Idol. Ja, also William ist faul, ist auf Englisch sozusagen, wenn man das übersetzt, Idol, ne? I-D-L-E geschrieben. Und um das Ganze mit Verwechslungen zu Eric Idol von Monty Python zu vermeiden, hat er einfach die Schreibweise dann in Idol umgewandelt. Also von Billy Idol zu Billy Idol. Ja, galt ja immer schon so ein bisschen als Vordenker, ne? Auch in Sachen Internet. Damals wusste ja kaum jemand, was eine E-Mail ist, ne? Hatte Anfang der 90er Jahre schon seine E-Mail-Adresse ins Booklet drucken lassen. Ja, damals, als man noch CDs hatte, um mit seinen Fans in Kontakt zu treten. Ja, ist einfach ein Vordenker gewesen, dieser William is idle, William is foul, von wegen. Richtig fleißiger Typ gewesen. Hier kommen Sixpence None the Richer und Kiss Me. 12 Minuten vor 10, hier ist der ARD-Abend.

Die Stranglers und Golden Brown im ARD-Abend. Bayer Leverkusen ist mit einer 1:0 Halbzeitführung in die Pause gegangen gegen NK Celje. Heute Abend spielen sie in der Fußball-Europa-League. Mehr dazu dann nach 22 Uhr, wenn noch weitere Tore fallen.

0: Nachrichten.
1: Um 22 Uhr mit Andreas Kalb. Sachsens Umweltminister von Breitenbuch will den Artenschutz im Freistaat lockern. Der CDU-Politiker verwies im Landtag auf wirtschaftliche Schäden durch Tierarten wie Biber, Fischotter oder Kormoran. Betroffen seien vor allem Landwirtschaft und Fischereien. Ziel müsse sein, die Bestände der Tiere besser zu regulieren. Nach Angaben des Ministers arbeitet die Landesregierung an einer Biberverordnung.

0: Ordnung, um bei hohen Schäden einzelne Tiere leichter entnehmen zu können. Die Bundesregierung will härter gegen den organisierten Missbrauch von Sozialleistungen vorgehen. Bundesarbeitsministerin Baas hat dazu einen Aktionsplan vorgelegt. Dieser sieht unter anderem einen besseren Datenabgleich zwischen den Behörden, mehr Kontrollen und strengere Regeln vor. Damit sollen vor allem Betrugsmodelle ausländischer Banden erschwert werden. Der Aktionsplan soll bis zum Jahresende umgesetzt werden. Der Braunkohleförderer Mibrag hat Verluste im dreistelligen Millionenbereich eingefahren. Der aktuelle Jahresabschluss für 2024 weist ein Minus von rund 176 Millionen Euro aus. Dafür verantwortlich sind nach Unternehmensangaben Rückstellungen für die Zeit nach dem Kohleausstieg 2038. Außerdem sei die Sanierung der noch aktiven Tagebaue in Sachsen und Sachsen-Anhalt noch nicht abgeschlossen. Zudem sei die Fördermenge binnen 3 Jahren um knapp 40% gesunken. Das liege unter anderem an einem Rückgang der Nachfrage. In Bischofswerda wird im kommenden Jahr das 800-jährige Stadtjubiläum gefeiert. Schon jetzt bereiten etwa 50 Ehrenamtliche zahlreiche Veranstaltungen, Aktionen und Projekte vor. Geplant ist ein über 12 Monate dauerndes Festjahr, wie Oberbürgermeister Holm Große, MDR Sachsen, sagte.
1: Das geht Silvester los mit einer großen Marktplatzparty in das neue Jahr herein. Wir werden im Juni eine offizielle Festveranstaltung haben und anschließend wirklich eine tolle Festwoche, die beginnt am 6. Juni mit einem Festumzug, einem großen, und geht dann die gesamte weitere Woche mit tollen Veranstaltungen vom gemeinsamen Singen bis hin zum Bühnenprogramm. Wir wollen also die Geschichte würdigen, im Heute leben, aber auch in die Zukunft gemeinsam schauen.
0: In der Fußballregionalliga Nordost konnte sich Chemie Leipzig etwas Luft im Tabellenkeller verschaffen. Die Leipziger gewannen auswärts gegen Tasmania Berlin mit 5:2. Außerdem spielten Magdeburg 2, Erzgebirge Aue 1:2, Lok Leipzig BFC Dynamo 2:2 und Chemnitzer FC Babelsberg 0:1. In der Handball-Bundesliga der Frauen musste sich Sachsen-Zwickau auswärts gegen Blomberg-Lippe mit 20:31 geschlagen geben. Das Wetter. In der Nacht klingen die Schauer langsam ab. In den Morgenstunden bildet sich stellenweise Nebel. Die Temperaturen fallen bis auf 7 Grad. Morgen beginnt der Tag bedeckt mit Sprühregen. Später wird es trocken.
2: Und hier ist der Verkehrsservice für den ARD-Abend. Hallo Autofahrer, die A1 Hamburg Richtung Lübeck ist zwischen dem Kreuz Bargteheide und Bad Oldesloe wegen Fahrbahnerneuerung bis 6 Uhr morgen früh gesperrt. Die A4 Aachen Richtung Köln ist zwischen Köln-Poll und dem Dreieck Heumer bis 5 Uhr morgen früh ebenfalls gesperrt, zurzeit 2 Kilometer Stau. Die A12 Berlin Richtung Frankfurt-Oder ist zwischen Fürstenwalde und Briesen wegen Bauarbeiten, natürlich gesperrt bis morgen früh 5. A17 Richtung Dresden zwischen Dresden-Südvorstadt und Dresden-Gorbitz ist die rechte Fahrspur immer noch nach einem Unfall nicht befahrbar. Die A29 Oldenburg Richtung Ahlhorner Heide ist zwischen Wardenburg und Großenkneten wegen Nachtbauarbeiten bis 5 Uhr gesperrt. Und die letzte kommt von der A46 Wuppertal Richtung Düsseldorf. Hier ist die Ausfahrt Düsseldorf-Eller wegen Bauarbeiten auch gesperrt. Gute Fahrt!
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2: Live aus Erfurt mit Kai Völker. Guten Abend, Deutschland. Hallo.

0: Mr. Entspannung himself. Also, wobei, er war ja bei Police schon ziemlich radauig unterwegs. Sting, Gordon Sumner mit If I Ever Lose My Faith in You. Heute entspannen wir ganz entspannt hier bei uns im ARD-Abend mit ihren Tipps für andere Menschen, die sich vielleicht nicht so gut entspannen können wie sie. Hiltraut Dietrich hat geschrieben ins Studio unter ard-abend@mdr.de. Nach ein paar unliebsamen Aufgaben heute, die ich erledigen musste, entspanne ich jetzt beim Pilzeputzen mit einem Glas Weißwein. Sehr schön. Ja, danke schön, liebe Hiltraut. Da kommen sehr schöne verschiedene Vorschläge rein. Horst Krügel zum Beispiel aus Hamburg. Er findet es nett, dass wir vorhin Udo Lindenberg gespielt haben im Programm. Aber man kann sich natürlich auch zu anderen Künstlern super entspannen, wie zum Beispiel Nina Lavida, schreibt er. Ich bin übrigens nebenbei aus Thüringen und lebe seit 2005 in Hamburg, kommt aber eigentlich aus Rudolstadt. Ja, Heimat verbindet, ne? Ich wünsche einen entspannten Abend. So, und dann haben wir noch jemanden an der Telefonleitung, an der 0800 80 80 110. Kai Völker ist hier. Wer ist denn da, bitteschön?
1: Lieber Kai aus Erfurt.
0: Ja.
1: Mein Name ist Michael aus Hannover.
0: Hallo Micha.
1: Ich entspanne bei einer tollen Lektüre, und zwar Moby Dick von Herman Melville, Captain Ahab und der Weiße Wal. Und dazu eure wunderbare Musik, die ihr macht. Das passt einfach zusammen. Und nachher kriege ich noch ein Glas Rotwein, damit ich gut einschlafen kann. Ich wünsche alles Liebe und Gute, euer Team ist einfach klasse. Tschüss, Michael aus Hannover.
0: Michael aus Hannover, vielen Dank. Beim Lesen, Radio hören und ein schönes Getränk trinken. Da soll noch mal einer sagen, Männer seien nicht multitaskingfähig. Ja. Hier kommt Alison Moyet und Is This Love? Question mark.

Ja, Sapperlot. Was ist denn da alles drin bei Kid Rock? All Summer Long, Sweet Home Alabama, Lynyrd Skynyrd. In einer schön aufgehübschten und aufgemotzten Version, würde ich es mal nennen. Hier ist der ARD-Abend. Wir gehen nach London zu den Pet Shop Boys. Die 80er lassen grüßen. Und West End Girls. Ach, hier, guck mal an. Schnapszahl. 22:22 Uhr.

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8: 22.30 Uhr. Und hier ist der Verkehrsservice für den ARD-Abend. Guten Abend, Autofahrer. Gleich mal eine wichtige Meldung vorneweg. Achtung, Falschfahrer. Auf der A36 Bernburg-Fienenburg zwischen Güsten und Aschersleben-Mitte kommt Ihnen höchstwahrscheinlich ein Falschfahrer entgegen. Fahren Sie bitte äußerst rechts und überholen Sie nicht. Ich sag's gerne nochmal. Achtung, Autofahrer, ein Falschfahrer auf der A36 Bernburg-Fienenburg zwischen Güsten und Aschersleben-Mitte. Wir melden es dann sofort, wenn die Gefahr hier nicht mehr besteht. Weiter mit der A1 Hamburg Richtung Lübeck. Die ist zwischen dem Kreuz Bargteheide und Bad Oldesloe wegen Fahrbahnerneuerung bis 6 Uhr gesperrt. Die A4 Aachen Richtung Köln ist zwischen Köln-Poll und dem Dreieck Heumer bis 5 Uhr gesperrt, immer noch 2 Kilometer Stau. Die A4 Görlitz Richtung Dresden ist zwischen Kodersdorf und Nieder-Seifersdorf gesperrt. Im Tunnel Königshainer Berge steht ein defekter LKW. A4 Richtung Frankfurt zwischen Frankenberg und Chemnitz-Ost ist die rechte Spur nach einem Unfall gesperrt. Die A12 Berlin Richtung Frankfurt-Oder ist zwischen Fürstenwalde-West und Briesen wegen Bauarbeiten bis 5 Uhr gesperrt. Die A29 Oldenburg Richtung Ahlhorner Heide ist zwischen Wardenburg und Großen Kneten ebenfalls wegen Nachtbauarbeiten bis 5 Uhr gesperrt. Und die letzte kommt von der A46 Wuppertal Richtung Düsseldorf. Hier ist die Ausfahrt Düsseldorf-Eller wegen Bauarbeiten ebenfalls dicht. Kommen Sie gut durch. Gute Fahrt.
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8: Mit Kai Völker. Hallo.

0: Na, das ist noch nicht die Nachtmesse, die wir hier lesen. Das ist OMD, Orchestral Maneuvers in the Dark und Walking on the Milky Way im ARD-Abend. Bayer Leverkusen hat auf 2:0 erhöht im Europa-League-Abend heute in der Bayer Arena. Erster Spieltag gegen die Slowenen. So, hier kommen nochmal unsere drei Spaßvögel. Bitteschön.
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3: 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Ist das nicht immer alles verrückt? Man hat doch nur verrückte Sachen gemacht.
4: Der Klassiker ist doch, glaube ich, nachts im Mondlicht barfuß im Regen tanzen. Oder?
5: Das hast du gemacht?
4: Nein. Aber man, wie definiert man verrückt, wenn man sich von oben bis unten mit Spaghettis behängt? Ich weiß es nicht. Also
3: Hauptsache, du hast am Körper Stellen, wo Spaghetti auch hängen bleiben. Und das, früher war mehr Lametta. Man muss gucken.
5: Bei meinem allerersten Date, ich war in der 4. Klasse.
3: Ich habe Angst, wie die Geschichte zu Ende geht.
5: Lass mich aussehen. Ich war in der 4. Klasse, ich hatte mein erstes Date mit Katrin zu Mühl, 15 Uhr. Ich war anderthalb Stunden vorher da und ich habe mich hinter einem Busch versteckt. Eine wahre Geschichte, weil ich wollte sehen, ob sie kommt. Also ich wollte nicht, dass sie mich da sieht, wie ich da anderthalb Stunden rumwarte. Und ich bin dann nach drei Stunden nach

0: Hause gegangen. Weil sie nicht gekommen ist.
1: Ach, vielleicht musst du noch Unterricht vorbereiten.
2: Nein, ich manchmal. Es gibt ja ganz.
0: Katrin zum Müll.
2: Vielleicht,
0: Grüße
2: war sie, vielleicht war sie ja in dem Busch hinter dir und hat gefragt. Ich will nicht als Erster da sein. Wann geht das Rindvieh endlich los?
1: Also, ja, der, wer weiß, was werden können. Er hat 3 Stunden wie die Ochsen im Gestrüpp gestanden und seid dann nach Hause gegangen.
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Ach, Madonna geht immer. Um 12:23 Uhr, wichtig ist sofort. Aus dem ARD-Verkehrszentrum, Entwarnung von der A36 Bernburg-Braunschweig, kein Falschfahrer mehr zwischen Güsten und Aschersleben-Mitte. Sie haben also wieder freie Fahrt. So, gleich gibt's die ARD-Hitnacht mit den Kollegen aus Magdeburg. Dabei viel, viel Spaß. Es gibt jede Menge tolle Lieder. Nur ein Lied dann nicht mehr. Das spiele ich Ihnen nämlich jetzt hier zum Schluss von Adel Tawil mit Lieder. Ich würde sagen, tschüss bis morgen, oder? Ihr Kai Völker, Grüße aus Erfurt.

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1: Um 23 Uhr mit Benjamin Kirsch. Bundeswirtschaftsministerin Reiche will die hohen Spritpreise per Rabatt bei der Mehrwertsteuer senken. Einem Preisdeckel für Kraftstoff erteilte sie erneut eine Absage. Aus der NDR-Nachrichtenredaktion Christoph Tietz.
2: Vorübergehend könnte Deutschland die Umsatzsteuer auf Kraftstoff von 19% auf 7% senken, sagte Reiche bei einem Treffen der G20-Wirtschaftsminister in Texas. Wörtlich sprach sie von einem sinnvollen Ansatz. Geringverdiener sollen laut Reiche zudem eine Direktzahlung erhalten, die käme aber erst 2027. Reiche kündigte auch an, das mittelständische Transportgewerbe zu entlasten. Hier prüfe die Bundesregierung Wege, weil eine Mehrwertsteuersenkung Unternehmen nicht weiterhilft. Der von der SPD geforderte Spritpreisdeckel, also eine staatliche Preisobergrenze je Liter, wie sie in Luxemburg gilt, hält die Bundeswirtschaftsministerin von der CDU für den falschen Weg.
1: Kanada könnte sogenanntes assoziiertes Mitglied der EU werden. Laut EU-Kommissionspräsidentin von der Leyen wollen beide Seiten in ganz verschiedenen Bereichen enger zusammenarbeiten. ARD-Korrespondentin Tina Hassel in Brüssel erklärt, welche Vorteile sich daraus ergeben könnten, vor allem für die EU.
3: Zum einen würde es zeigen, dass sie immer noch Strahlkraft

0: besitzt und dass sich Länder, die noch an Demokratie und Regeln festhalten wollen, sich wirklich auch zusammentun. Außerdem würden die EU und Kanada ihren Handel mit Waren, mit Dienstleistungen und Arbeitskräften ausbauen wollen. Und die EU könnte mit Kanada einen verlässlichen Energielieferanten bekommen. Auch das sehr wichtig in diesen Zeiten. Und sie würde außerdem noch ihren Einfluss in der strategisch ja so wichtigen Arktis ausbauen. Also da gibt es viele, viele Vorteile, von denen die EU profitieren würde.
1: Mit einem Bündel von Maßnahmen will die Bundesregierung stärker gegen den Missbrauch von Sozialleistungen vorgehen. Bundesarbeitsministerin Baas hat einen entsprechenden Aktionsplan vorgelegt. Dabei geht es vor allem um Sozialbetrug im Zusammenhang mit der Zuwanderung aus EU-Staaten. Durch mehr Datenabgleich zwischen den Behörden soll besser als bisher erkannt werden können, wer unberechtigt Leistungen bezieht. Auch ein schärferes Vorgehen gegen organisierten Betrug, zum Beispiel gegen Vermieter sogenannter Schrottimmobilien, ist geplant. Der Entwurf soll noch in diesem Monat durchs Kabinett und Ende des Jahres gelten. Bayer Leverkusen ist mit einem Heimsieg in die neue Saison der Fußball-Europa League gestartet. Leverkusen gewann das Vorrundenspiel gegen den slowenischen Meister NK Celje mit 2:0. Das waren die

0: dass sich Länder, die noch an Demokratie und Regeln festhalten wollen, sich wirklich auch zusammentun. Außerdem würden die EU und Kanada ihren Handel mit Waren, mit Dienstleistungen und Arbeitskräften ausbauen wollen. Und die EU könnte mit Kanada einen verlässlichen Energielieferanten bekommen. Auch das sehr wichtig in diesen Zeiten. Und sie würde außerdem noch ihren Einfluss in der strategisch ja so wichtigen Arktis ausbauen. Also da gibt es viele, viele Vorteile, von denen die EU profitieren würde.
1: Mit einem Bündel von Maßnahmen will die Bundesregierung stärker gegen den Missbrauch von Sozialleistungen vorgehen. Bundesarbeitsministerin Baas hat einen entsprechenden Aktionsplan vorgelegt. Dabei geht es vor allem um Sozialbetrug im Zusammenhang mit der Zuwanderung aus EU-Staaten. Durch mehr Datenabgleich zwischen den Behörden soll besser als bisher erkannt werden können, wer unberechtigt Leistungen bezieht. Auch ein schärferes Vorgehen gegen organisierten Betrug, zum Beispiel gegen Vermieter sogenannter Schrottimmobilien, ist geplant. Der Entwurf soll noch in diesem Monat durchs Kabinett und Ende des Jahres gelten. Bayer Leverkusen ist mit einem Heimsieg in die neue Saison der Fußball-Europa League gestartet. Leverkusen gewann das Vorrundenspiel gegen den slowenischen Meister NK Celje mit 2:0. Das waren die Nachrichten. Das Wetter in Deutschland. Nachts meist trocken, von den Alpen bis zum Bayerischen Wald teils kräftiger und lang anhaltender Regen. Tiefstwerte 14 bis 6 Grad. Morgen häufig trocken, später von der Nordsee her Regen, vereinzelt Gewitter, Höchstwerte 16 bis 24 Grad. Am Freitag teilweise freundlich, einzelne Schauer 17 bis 23 Grad. Und am Samstag im Nordwesten wechselhaft, im Süden und Osten mehr Sonne, 17 bis 25 Grad. Es ist 23.03 Uhr.
2: Ja, und nach den Nachrichten wird Zeit für den Blick auf die Straßen. Zunächst das Gute. An dieser Stelle die Entwarnung für die A36 Bernburg-Fienenburg. Kein Falschfahrer mehr zwischen Güsten und Aschersleben-Mitte. Ansonsten habe ich folgende Meldungen. A1 Hamburg Richtung Lübeck zwischen Kreuzberg der Heide und Bad Oldesloe. Fahrbahnerneuerung, darum ist die Strecke gesperrt bis 6 Uhr früh. A4 Aachen Richtung Köln ist zwischen Köln-Pull und Dreieck Heumer wegen Bauarbeiten bis 5 gesperrt. Und hier habe ich noch die A4 im Blick, Görlitz Richtung Dresden. Und zwar im Tunnel Königshainer Berge, da ist die Strecke wegen eines defekten LKW derzeit gesperrt. A7 Ulm Richtung Würzburg ist zwischen Kreuz Feuchtwangen, Kreilsheim und Wörnitz wegen Bauarbeiten bis 6 gesperrt. A12 Berlin Richtung Frankfurt-Oder ist zwischen Fürstenwalde West und Briesen wegen Bauarbeiten bis 5 gesperrt. Und A29 Oldenburg Richtung Allhorner Heide ist zwischen Wardenburg und Großen Kneten wegen einer Nachbaustelle bis 5 gesperrt. Hier habe ich die A40 Essen Richtung Dortmund ist zwischen Dreieck Bochum West und Bochum Zentrum wegen Bauarbeiten bis nächste Woche Freitag dicht. Und die A94 Passau Richtung München ist zwischen Waldkraiburg, Ampfingen und Heldenstein wegen Wartungsarbeiten bis ca. 2 Uhr gesperrt. A100 Berliner Stadtring ist zwischen Treptow und zwischen Oberlandstraße und Buschkrugallee in beiden Richtungen zwischen Dreieck Neukölln und Treptower Park bis 5 gesperrt. Und hier habe ich noch die A103 Richtung Steglitz ist zwischen Saarstraße und Villandstraße wegen Vermessungsarbeiten im Tunnel Feuerbauchstraße bis 5 Uhr gesperrt. So, das waren die Verkehrsmeldungen. Wir wünschen Ihnen weiterhin eine gute und störungsfreie Fahrt.
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2: Vom MDR aus Magdeburg mit André Holst. Ich wünsche Ihnen einen schönen guten Abend.

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1: Um 23 Uhr mit Benjamin Kirsch. Bundeswirtschaftsministerin Reiche will die hohen Spritpreise per Rabatt bei der Mehrwertsteuer senken. Einem Preisdeckel für Kraftstoff erteilte sie erneut eine Absage. Aus der NDR-Nachrichtenredaktion Christoph Tietz.
2: Vorübergehend könnte Deutschland die Umsatzsteuer auf Kraftstoff von 19% auf 7% senken, sagte Reiche bei einem Treffen der G20-Wirtschaftsminister in Texas. Wörtlich sprach sie von einem sinnvollen Ansatz. Geringverdiener sollen laut Reiche zudem eine Direktzahlung erhalten, die käme aber erst 2027. Reiche kündigte auch an, das mittelständische Transportgewerbe zu entlasten. Hier prüfe die Bundesregierung Wege, weil eine Mehrwertsteuersenkung Unternehmen nicht weiterhilft. Der von der SPD geforderte Spritpreisdeckel, also eine staatliche Preisobergrenze je Liter, wie sie in Luxemburg gilt, hält die Bundeswirtschaftsministerin von der CDU für den falschen Weg.
1: Kanada könnte sogenanntes assoziiertes Mitglied der EU werden. Laut EU-Kommissionspräsidentin von der Leyen wollen beide Seiten in ganz verschiedenen Bereichen enger zusammenarbeiten. ARD-Korrespondentin Tina Hassel in Brüssel erklärt, welche Vorteile sich daraus ergeben könnten, vor allem für die EU.
3: Zum einen würde es zeigen, dass sie immer noch Strahlkraft besitzt und

When You're in Love with a Beautiful Woman, Dr. Hook hier in der ARD Nacht. 11:11, ja, also Schnapszahlenalarm kann man fast sagen. Schön, dass Sie bei uns sind. Noch ist ja Mittwoch, aber das ändert sich dann in gut 50 Minuten. Der Donnerstag, der wartet schon so ein bisschen auf uns und genauer gesagt kann man das Wochenende auch schon so ein bisschen in der Ferne sehen. Ne? Ich möchte gerne wissen, wie Ihre Woche war bislang. Wenn Sie Lust haben, können wir ein bisschen rummailen hier, ard-hitnacht@mdr.de. Das landet dann hier direkt auf meinem PC, kann ich mir angucken.

0: Sehr schön gepflegter Ton, aber da muss ich leider mal rauf, denn wir haben hier einen Falschfahrer, über den ich Sie informieren möchte. Achtung, auf der A60 Lüttich-Wittlich, da ist zwischen Prüm und Bitburg ein Falschfahrer. Der kommt Ihnen entgegen, fahren Sie bitte äußerst rechts und überholen Sie nicht. Wir melden, wenn die Gefahr vorüber ist. Auf der A60 Lüttich-Wittlich, zwischen Prüm und Bitburg, da ist ein Falschfahrer unterwegs. Vorsicht bitte in beiden Richtungen.
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Auch hier muss ich mal kurz stören. ARD Hit Nacht. Ein weiterer Falschfahrer entdeckt. Vorsicht bitte auf der A72 Zwickau-Plauen zwischen Zwickau-West und Reichenbach. Da kommt Ihnen ein Falschfahrer entgegen. Fahren Sie bitte äußerst rechts und überholen Sie nicht. Auf der A72 Zwickau-Plauen zwischen Zwickau-West und Reichenbach ist ein Falschfahrer unterwegs. Vorsicht bitte in beiden Richtungen.

0: Ja, Elton John war das hier in der ARD-Hitnacht. Und jetzt habe ich ein bisschen Musi made in Germany. Peter Fox nämlich, der nimmt uns mit an seinen berühmten Moment Haus am See. Das ist einfach ein toller Kurzurlaub, bei dem so plötzlich die ganze Nachbarschaft im Garten steht. Ne? Irgendwer schmeißt den Grill an und man fragt, ob das Leben eigentlich immer so entspannt sein könnte. Ne? Ein Song wie ein Liegestuhl. Man klappt ihn aus, lehnt sich zurück und merkt, tja, so genau darf ein Tag anfangen.
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1: Ach, das war richtig gut. Wohlfühlmusik in der ARD-Hitnacht mit Peter Fox. Und ich habe eine Mail gekriegt, hurra, von Brigitte. Sie schreibt, Hallöchen zusammen. Wie jeden Werktag bin ich natürlich wieder bis 5 Uhr morgens am Start und gespannt, welche musikalischen Überraschungen die Hitnacht heute bereithält. Ja, da lauert das eine oder andere Musikschätzchen, das kann ich schon mal sagen. Ganz großes Lob also auch an die Musikredaktion. Ihr trefft die Töne so gut, dass mein Radio freiwillig Überstunden macht. Hier habe ich einen sehr schönen Titel von den Bee Gees, Ordinary Lives.
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0: Jetzt gibt's einen kleinen Blick auf die Straßen. Der Verkehrsservice in der ARD Hitnacht nochmal mit der guten Nachricht. Die Entwarnung für die A60 Lüttich-Wittlich. Kein Falschfahrer mehr zwischen Prümen und Bitburg. Da geht's wieder weiter. Dann hier nochmal der Falschfahrer auf der A72 Zwickau-Plauen. Zwischen Zwickau-West und Reichenbach, da kommt Ihnen Falschfahrer entgegen. Fahren Sie äußerst rechts und überholen Sie nicht. Wir melden, wenn die Gefahr vorüber ist. Weitere Meldungen. A1 Hamburg Richtung Lübeck ist zwischen Kreuz Bagdeheide und Bad Oldesloe wegen Fahrbahnerneuerung bis 6 gesperrt. A4 Aachen Richtung Köln ist zwischen Köln-Poll und Dreieck Heumer wegen Bauarbeiten bis 5 gesperrt. A4 Görlitz Richtung Dresden. Der Tunnel Königshainer Berge, der ist wegen eines defekten LKWs derzeit gesperrt. Und A7 Ulm Richtung Würzburg ist zwischen Kreuz Feuchtwangen und Kreizheim und Wörnitz wegen Bauarbeiten bis 6 gesperrt. Hier habe ich die A12 im Blick. Berlin Richtung Frankfurt-Oder ist zwischen Fürstenwalde West und Briesen wegen Bauarbeiten bis 5 gesperrt. Und A29 Oldenburg Richtung Allhorner Heide ist zwischen Wardenburg und Großen Kneten wegen einer Nachtbaustelle bis 5 gesperrt. Hier ist die A40 Essen Richtung Dortmund zwischen Dreieck Bochum West und Bochum Zentrum. Da sind Bauarbeiten. Bis nächste Woche Freitag ist die Strecke gesperrt. Groß und weiträumig umfahren. Und die A94 Passau Richtung München ist zwischen Waldkreiburg Ampfing und Heldenstein wegen Wartungsarbeiten bis 2 Uhr ungefähr gesperrt. A100 Berliner Stadtring ist Richtung Treptow zwischen Oberlandstraße und Buschkrugallee in beiden Richtungen derzeit zwischen Dreieck Neukölln und Treptower Park bis 5 gesperrt. Und die A103 Richtung Stieglitz ist zwischen Saarstraße und Finanzstraße wegen Vermessungsarbeiten im Tunnel Feuerbau Straße bis ca. 5 Uhr gesperrt. Das waren die Verkehrsmeldungen. Wir wünschen Ihnen weiterhin eine gute Fahrt.
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0: Der Tag geht. André Holst kommt und mit ihm ein Hammer-Song von Genesis.

0: Genesis in der ARD-Hitnacht und ich habe hier wieder eine Meldung von den Straßen. Gute Meldungen, die sollten auf jeden Fall auch sofort rausgehen. Einmal die Entwarnung für die A60, nochmal Lüttich-Wittlich, kein Falschfahrer mehr zwischen Prüm und Bitburg. Und nochmal eine Entwarnung auf der A72 Zwickau-Plauen, kein Falschfahrer mehr zwischen Zwickau-West und Reichenbach. Weiterhin also eine gute Fahrt für Sie.
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0: Das ist gute Musik für alle Michael Jackson-Fans jetzt.

Grüße gehen raus hier in der ARD Hitnacht. Schreiben Sie gerne ard-hitnacht@mdr.de. Da freue ich mich. 23.42 Uhr haben wir es. Und wir machen jetzt einen kleinen Zeitsprung. London, Anfang der 60er. Das war so wie so ein höflicher Schwarz-Weiß-Film, ne, der sich so langsam daran erinnerte, dass die Farbe erfunden wurde. Edgar Wallace Nebel traf auf Miss Marple, die jeden Täter schneller überfährte, als ein Inspektor seinen Tee umrühren konnte. Und in den Abbey Road Studios dagegen beschlossen vier junge Musiker, die Welt zu verändern. Ganz einfach, erst schwarz-weiß und dann richtig bunt, dass selbst der Nebel kurz geblinzelt hat.

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1: Ja, da ist sie, die ARD-Hit-Nacht. Und ehrlich, Mittwoch, so kurz vor Mitternacht, das ist dieser Moment, in dem man sich fragt, ob man noch vernünftig ist oder vielleicht doch noch eine Erbsensuppe isst. Ich meine, tagsüber ist ja in Ordnung, aber so mitten in der Nacht, ich tendiere schon zur Erbsensuppe, schmeckt ja ganz gut. Aber man braucht ja auch mal was Warmes, ne? Wenn der Tag sich verabschiedet. Und Vernunft, das ist dann sowieso so eine Sache, ob man nachts vielleicht doch noch eine Kleinigkeit snackt. Wie handhaben Sie das? Was machen Sie, wenn nachts der kleine Hunger kommt? ard-hitnacht@mdr.de. Ja, wer ist dabei? Schreiben Sie gerne. Mitternachtssnack, grün, dampfend, völlig unvernünftig. Ich nenne es der kleine Trotz im Topf.

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1: Um 0 Uhr mit Juliette Groß. Bundeswirtschaftsministerin Reiche will die hohen Spritpreise per Rabatt bei der Mehrwertsteuer senken. Einem Preisdeckel für Kraftstoff erteilt sie erneut eine Absage. Aus der Nachrichtenredaktion Christoph Tietz.
2: Vorübergehend könnte Deutschland die Umsatzsteuer auf Kraftstoff von 19% auf 7% senken, sagte Reiche bei einem Treffen der G20-Wirtschaftsminister in Texas. Wörtlich sprach sie von einem sinnvollen Ansatz. Geringverdiener sollen laut Reiche zudem eine Direktzahlung erhalten, die käme aber erst 2027. Reiche kündigte auch an, das mittelständische Transportgewerbe zu entlasten. Hier prüfe die Bundesregierung Wege, weil eine Mehrwertsteuersenkung Unternehmen nicht weiterhilft. Der von der SPD geforderte Spritpreisdeckel, also eine staatliche Preisobergrenze je Liter, wie sie in Luxemburg gilt, hält die Bundeswirtschaftsministerin von der CDU für den falschen Weg.
1: Kanada könnte sogenanntes assoziiertes Mitglied der EU werden. Laut EU-Kommissionspräsidentin von der Leyen wollen beide Seiten in ganz verschiedenen Bereichen enger zusammenarbeiten. ARD-Korrespondentin Tina Hassel berichtet aus Brüssel, welche Vorteile sich daraus ergeben könnten, vor allem für die EU.
3: Zum einen würde es zeigen, dass sie immer noch Strahlkraft besitzt und dass sich Länder, die noch an Demokratie und Regeln festhalten wollen, sich wirklich auch zusammentun. Außerdem würden die EU und Kanada ihren Handel mit Waren, mit Dienstleistungen und Arbeitskräften ausbauen wollen. Und die EU könnte mit Kanada einen verlässlichen Energielieferanten bekommen. Auch das sehr wichtig in diesen Zeiten. Und sie würde außerdem noch ihren Einfluss in der strategisch ja so wichtigen Arktis ausbauen. Also da gibt es viele, viele Vorteile, von denen die EU profitieren würde.
1: Die US-Notenbank Federal Reserve hat den Leitzins erstmals seit gut 3 Jahren erhöht. Die Fed hob den maßgeblichen Zinssatz um 0,25 Prozentpunkte an, um die hohe Inflation einzudämmen. Er liegt jetzt in einem Bereich zwischen 3,75 und 4%. US-Präsident Trump hatte dagegen auf eine Zinssenkung gedrängt. Trump drohte damit, andernfalls den Handel mit Ländern einzustellen, mit denen die USA ein Bilanzdefizit haben. Ein solches Defizit besteht auch mit Deutschland oder der Schweiz. Die USA importieren aus diesen Ländern deutlich mehr, als sie exportieren. Bayer Leverkusen ist mit einem Heimsieg in die neue Saison der Fußball-Europa League gestartet. Leverkusen gewann das Vorrundenspiel gegen den slowenischen Meister Celje mit 2:0. Das waren die Nachrichten. Das Wetter in Deutschland. Heute Nacht oft klar und trocken, in Süd- und Ostbayern lang anhaltender Regen, 13 bis 9 Grad. Tagsüber häufig trocken und vor allem im Süden Sonne, im Norden mehr Wolken, 17 bis 22 Grad. Am Freitag Wolken und Sonne. Es ist 0 Uhr 3.
4: Und jetzt wird Zeit für den Blick auf die Straßen. Hallöchen an alle unterwegs, hier ist der Verkehrsservice in der ARD Hitnacht. Entwarnung nochmal für die A60 Lüttich-Wittlich, kein Falschfahrer mehr zwischen Prüm und Bitburg. Dann die Entwarnung für die A72 auch nochmal auf die Ohren, Zwickau-Plauen, kein Falschfahrer mehr zwischen Zwickau-West und Reichenbach. Was habe ich denn sonst noch? A1 Hamburg Richtung Lübeck ist zwischen Kreuzberg der Heide und Bad Oldesloe wegen Fahrbahnerneuerung bis 6 Uhr früh gesperrt. A4 Aachen Richtung Köln ist zwischen Köln-Pull und Dreieck Heumer wegen Bauarbeiten bis 5 gesperrt. A4 Görlitz Richtung Dresden. Der Tunnel Königshainer Berge ist wegen eines defekten LKW derzeit dicht. Dann A7 Ulm Richtung Würzburg ist zwischen Kreuz Feuchtwangen, Kreilsheim und Wörnitz wegen Bauarbeiten bis 6 gesperrt. Hier habe ich die A12, Berlin Richtung Frankfurt-Oder ist zwischen Fürstenwalde West und Briesen wegen Bauarbeiten bis 5 gesperrt. A29, Oldenburg Richtung Ahlhorner Heide ist zwischen Wadenburg und Großkneten wegen einer Nachtbaustelle bis 5 dicht. Und die A40, Essen Richtung Dortmund ist zwischen Dreieck Bochum West und Bochum Zentrum wegen Bauarbeiten bis nächste Woche Freitag gesperrt. Dann habe ich hier noch die A93, Hof Richtung Weiden ist zwischen Wiesau und Windischenbach. Windischenbach wegen Markierungsarbeiten, das muss ich mir gleich nochmal angucken, bis ca. 3 Uhr gesperrt, mehrfach, habe ich auch noch nie gelesen, aber gut, ich mache mich gleich klug und liefere das nach. Dann habe ich hier die A94 Passau Richtung München, ist zwischen Waldkreiburg, Ampfing und Heldenstein wegen Wartungsarbeiten bis ca. 2 Uhr gesperrt und die A100 Berliner Stadtring ist zwischen Treptow, zwischen Oberlandstraße und Buschkrugallee in beiden Richtungen zwischen Dreieck Neukölln und Treptower Park bis 5 gesperrt. A103 Richtung Steglitz ist zwischen Saarstraße und Vielandstraße wegen Vermessungsarbeiten im Tunnel Feuerbachstraße gesperrt. Das war's schon. Bis 5 das Ganze. Die Verkehrsmeldung für Sie. Weiterhin eine gute und störungsfreie Fahrt.
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4: Der Tag geht, André Holst ist da und mit ihm die Geisterstunde, das macht glücklich. Kylie Minogue auch, I should be so lucky. Schön, dass Sie bei uns sind.

0: I should be so lucky. Kylie Minogue war das. Ja, ich bin hier völlig beim Sch noch dabei, aber ich hab's jetzt, ne? Weil da gibt's ja zum einen
1: Windischenbach.
0: Richtig. Aber das, was ich eben meinte, A93 Hofrichtung Weiden ist zwischen Wiesau und
2: Windisch-Eschenbach.
0: Genau, Windisch-Eschenbach. Wegen Markierungsarbeiten bis ca. 3 Uhr mehrfach kurzzeitig gesperrt. Also, wenn Sie in der Gegend wohnen,
2: Windisch-Eschenbach,
0: sehen Sie es mir nach. Ich war so dumm. Ich hätte vorher lesen müssen.

Na, wer sagt's denn? Italienische Momente? Eros Ramazzotti hier in der ARD Hitnacht. Latte Macchiato für die Ohren. Kleiner Wachmacher, 13 Minuten nach 12. Neuer Tag ist da, 17. September 2026. Und das heißt, wir haben Geburtstagskinder. Happy Birthday an alle, die heute feiern dürfen. Möge das komplette Lebensjahr voller Abenteuer sein. Die guten natürlich, die spannenden, die, über die man später lächelt. Und weil wir hier in der ARD Hitnacht sind, das Team wünscht Ihnen 365 Tage Glück, Liebe, Lachen und Gesundheit. Ja, und wenn es nach uns geht, dann darf natürlich jeder Tag ein kleines Highlight werden. Und wenn nicht, dann machen wir eben ein Highlight daraus. Jetzt kommt leider was anderes gerade reingeploppt, und zwar noch eine Warnmeldung. Wir haben einen weiteren Falschfahrer. Ja, Achtung Autofahrer, Falschfahrer auf der A92 München-Deckendorf, und zwar zwischen Freising-Mitte und Moosburg-Süd. Da kommt Ihnen ein Falschfahrer entgegen. Fahren Sie bitte äußerst rechts, überholen Sie nicht. Wir melden, wenn die Gefahr vorüber ist. Ich wiederhole nochmal, auf der A92 München-Deckendorf zwischen Freising-Mitte und Moosburg-Süd ist ein Falschfahrer unterwegs. Vorsicht bitte in beiden Richtungen.

18 Minuten nach 12 ARD-Hitnacht. Meine Mailadresse ard-hitnacht@mdr.de und da habe ich gerade eine sehr schöne Mail gekriegt, die möchte ich nicht vorenthalten. Hallo an alle Nachteulen und Hitnachthörer. Meine Woche hatte alles dabei. Puppen, Theaterproben für ein Musical im Altenheim, Feuerwehrübungen, einen Feuerwehreinsatz und natürlich mehrere Nachtschichten. Und während ich den bösen Jungs die Nachtruhe vermiese, da sorgt die ARD-Hitnacht dafür, dass ich wach bleibe und laut mitsingen kann. Wahrscheinlich ihre Nachtruhe. Nachbarn auch. Viele Grüße an Andi, den Zeitungskurier und das ganze Team. Glück auf aus dem Erzgebirge, Andreas aus Wolkenstein. Ganzes großes Dankeschön für diese Mail.

The Box Tops, The Letter in der ARD Nacht. 10:50. Online eine Mail, die möchte ich noch anhängen. Hallo André, gerne maile ich mich mit Ihnen um die Wetti heute Nacht. Vielleicht entsteht dabei ja sogar ein echter bayerischer Zwetschgendatschi. Aha, Zwetschgendatschi. Haben Sie den schon mal probiert? Also ganz ehrlich, Heidi, ich habe das noch nie gehört, Datschi. Also, dass ich als Nordlicht habe da natürlich so meine Probleme. Aber was schreibt Heidi weiter? Haben Sie den schon mal probiert oder zumindest davon gehört? Nein, habe ich nicht. Falls nicht, wird es höchste Zeit. Viele Grüße von Heidi aus Bayern. Das passt. Und natürlich dem Land der reifen Zwetschgen und der leckeren Blechkuchen. Also, Heidi, die Zwetschgen können Sie behalten, aber leckerer Blechkuchen, das war's für mich.

Der Verkehrsservice in der ARD Hitnacht mit der guten Nachricht. Die Entwarnung für die A92 München-Deggendorf liegt vor. Kein Faltfahrer mehr zwischen Freising-Mitte und Moosburg-Süd. Weitere Meldungen: A1 Hamburg Richtung Lübeck ist zwischen Kreuz Bargteheide und Bad Oldesloe wegen Fahrbahnerneuerung bis 6 gesperrt. A4 Aachen Richtung Köln ist zwischen Köln-Pohl und Dreieck Heumer wegen Bauarbeiten bis 5 gesperrt. Und A7 Ulm Richtung Würzburg ist zwischen Kreuz Feuchtwangen und Kreilsheim und Wörnitz wegen Bauarbeiten gesperrt. A12 Berlin Richtung Frankfurt-Oder ist zwischen Fürstenwalde West und Briesen wegen Bauarbeiten bis 5 gesperrt. Und die A29 Oldenburg Richtung Aalhorn Hornerheide ist zwischen Wadenburg und Großen Kneten wegen einer Nachtbaustelle gesperrt. A40 Essen Richtung Dortmund ist zwischen Dreieck Bochum West und Bochum Zentrum wegen Bauarbeiten bis nächste Woche Freitag gesperrt. A93, das ist die Strecke A94 hier. Passau Richtung München ist zwischen Waldkraiburg, Ampfingen und Heldenstein wegen Wartungsarbeiten bis ca. 2 gesperrt. Und hier 100, Berliner Stadtring, ist zwischen Treptow, zwischen Oberlandstraße und Buschkrugallee in beiden Richtungen zwischen Dreieck Neukölln und Treptower Park bis 5 gesperrt. Und hier habe ich noch einen Falschfahrer. Wer sagt's denn? Auf der A4 Chemnitz-Erfurt zwischen Apolda und Erfurt-Fieselbach kommt Ihnen ein Falschfahrer entgegen. Fahren Sie bitte äußerst rechts, überholen Sie nicht. Wir melden, wenn die Gefahr vorüber ist. Auf der A4 Chemnitz-Erfurt zwischen Apolda und Erfurt-Wieselbach ist ein Falschfahrer unterwegs vor sich, bitte in beiden Richtungen. Und hier habe ich noch eine Meldung von der A103 Richtung Steglitz zwischen Saarstraße und Filandstraße.

0: Wegen Vermessungsarbeiten im Tunnel Feuerbachstraße 5 Uhr gesperrt.
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0: Ja, da ist immer noch die Geisterstunde mit André Holz. Das ist die wahre Primetime einer ganz besonderen Nacht zum Start in dieser halben Stunde. Da gibt es erstmal ein Küsschen. 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

Hot Chocolate in der ARD Hitnacht und nochmal eine Entwarnung für Sie obendrauf, wenn Sie unterwegs sind auf der A4 Chemnitz-Erfurt. Da ist kein Falschfahrer mehr zwischen Apolda und Erfurt-Wisselbach unterwegs. Sie haben wieder freie Fahrt.

Ja, James Blunt war das hier in der ARD-Hitnacht. Und ja, großes Dankeschön. Sie sind so fleißig heute. Sie mailen in einer Tour, zum Beispiel hier Mitternachtssnack. Ne? Wenn nachts der kleine Hummer ist auch schön, Hunger kommt, wollte ich sagen. Alicia hat geantwortet, mein Freund Stefan und ich sitzen in Holland auf dem Campingplatz und essen noch eine Runde Tomatensuppe vom heutigen Mittagessen. Das ist natürlich klasse. Wir wünschen uns, dass wir mal im Radio erwähnt werden. Ganz viele Grüße natürlich gehen jetzt an Alicia Fatz und an ihren fantastischen Freund Stefan. Ich freue mich, dass ihr die ARD-Hitnacht hört. Ganz viel Spaß noch auf dem Campingplatz und eine schöne Zeit in Holland.

Shadow. Moon Shadow von Cat Stevens in der ARD Nacht. 0.47 Uhr haben wir es mittlerweile. Und ich habe ja vorhin gefragt, was denn, wenn der kleine Hunger kommt und das so mitten in der Nacht. Und hat sofort Thomas aus Niederrhein gesagt, ich grüße alle, die uns jetzt hören und schreibt mal eine Mail an André. Also Hallöchen aus Moers, futtern vor Mitternacht. Absolut nicht ein No-Go, denn er hat gerade 20 Kilo runter, der Thomas. Die soll nicht wieder Hallo sagen. Also Hungern ist angesagt und natürlich so ein bisschen ARD-Hitnacht hören macht ja auch ein bisschen satt. Also zumindest sorgt dafür, dass da Hunger nicht mehr ganz so stark ist. Und Matthias, der hat so eine ähnliche Erfahrung. Der hört uns über die Welle Nord-App. Mitternachtssnack ist bei mir... das war's fein. Ach, das mag ich gar nicht lesen, wenn ich das jetzt höre, dann kriege ich schon wieder Hunger. 2 Scheiben Brot mit Salami und Käse. 1 Minute in der Mikrowelle. Lecker. Ja, Matthias, das ist wirklich lecker. Ich habe mir gerade eine Mini-Salami gegönnt.

Und da muss ich auch nochmal rauf. Hier in der ARD-Hitnacht ist noch ein Falschfahrer unterwegs. Und zwar Achtung auf der B28, B312, B313, Reutlingen, Bad Urach, zwischen Inleisen und Reutlingen und Metzingen West, B28. Da kommt Ihnen ein Falschfahrer entgegen. Fahren Sie bitte äußerst rechts und überholen Sie nicht. Wir melden, wenn die Gefahr vorüber ist.

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1: Um 1 Uhr mit Juliette Groß. Unionsfraktionschef Frei hält es für möglich, dass die Regierung schnell für Entlastung bei den Spritpreisen sorgt. In der ARD-Sendung Maischberger bezeichnete er es als nötig, dass dafür alle eng zusammenarbeiteten, auch im Parlament. Dann sei es möglich, die Bürger schon in 2 Wochen zu entlasten.
2: As soon as possible. Ich glaube, wenn man das jetzt zügig macht, kann das zum 1. Oktober gelingen. Wir haben im Frühjahr, also im Mai, im Juni, haben wir die Mineralölsteuer abgesenkt. Der sogenannte Tankrabatt, das ist natürlich eine Option, die grundsätzlich zur Verfügung steht. Eine andere Möglichkeit wäre, dass wir das, was wir sozusagen bei der Mehrwertsteuer zusätzlich einnehmen, den Menschen zurückgeben, indem wir die Mehrwertsteuer von 19% auf 7% senken. Auch das könnte ein Weg sein.
1: Der Fraktionschef von CDU und CSU Frei. Für die zweite Option, also eine niedrigere Mehrwertsteuer auf Kraftstoffe, hatte sich gestern schon Wirtschaftsministerin Reiche ausgesprochen. Die EU-Kommission will soziale Netzwerke für Kinder unter 13 Jahren verbieten. So viel ist schon bekannt. Heute will Kommissionschefin von der Leyen ihre Pläne genauer vorstellen und sagen, was sie mit dem sogenannten Kids Act noch geplant ist. Unsere Brüssel-Korrespondentin Katrin Schmidt berichtet, worum es geht.
3: Ja, jetzt geht's vor allem darum, welche Auflagen die Plattformen bekommen. Und zwar nicht nur die Social Medias, sondern auch Gaming-Plattformen und sogenannte KI-Begleiter, die ja auch eine emotionale Beziehung zu den Nutzerinnen und Nutzern aufbauen. Denn der Plan der EU-Kommission ist weiter, dass dann zwischen 13 und 15 Jahren nur die Möglichkeit besteht, Minikonten auf TikTok, Instagram und Co. einzurichten, mit eingeschränkten Funktionen und maximal 1 Stunde am Tag nutzbar.
1: Kurz vor der Landtagswahl in Mecklenburg-Vorpommern hat es ein TV-Duell zwischen Ministerpräsidentin Schwesig und AfD-Spitzenkandidat Holm gegeben. Im NDR-Fernsehen warf Schwesig der AfD vor, die Wirtschaft im Land und den sozialen Zusammenhalt zu gefährden. Holm sagte dazu, Schwesig polarisiere und schüre Ängste. Die Ministerpräsidentin habe Mecklenburg-Vorpommern heruntergewirtschaftet. In MV wird am Sonntag ein neuer Landtag gewählt. Nach letzten Umfragen liegt die AfD knapp vor Schwesigs SPD. In der Fußball-Europa League ist Leverkusen mit einem Sieg in die neue Saison gestartet. Die Leverkusener gewannen ihr erstes Vorrundenspiel gegen den slowenischen Meister Celje mit 2:0. Das waren die Nachrichten. Das Wetter in Deutschland. Tagsüber häufig trocken und vor allem im Süden Sonne, im Norden mehr Wolken, 17 bis 22 Grad. Am Freitag Wolken, Sonne und vor allem in der Mitte kurze Schauer, 18 bis 21 Grad. Es ist gleich 1:03 Uhr.
4: Nach den Nachrichten wird Zeit für den Blick auf die Straßen. Hallo, hier ist der Verkehrsservice in der ARD-Hitnacht. Achtung nochmal, die Warnung vor dem Falschfahrer auf der B28, B312, B313 Reutlingen-Bad Urach ist zwischen Innleisen in Reutlingen und Metzingen-West B28 beeinträchtigt. Da nämlich kommt Ihnen ein Falschfahrer entgegen, fahren Sie äußerst rechts. Überholen Sie nicht, wir melden, wenn die Gefahr vorüber ist. Anders läuft es auf der A4 Chemnitz-Erfurt. Da gibt es eine Entwarnung, kein Falschfahrer mehr zwischen Apolda und Erfurt Fisselbach. Dann A1 Hamburg Richtung Lübeck ist zwischen Kreuzberg der Heide und Bad Oldesloe wegen Fahrbahnerneuerung bis 6 gesperrt. A4 Aachen Richtung Köln ist zwischen Köln-Poll und Dreieck-Heumer wegen Bauarbeiten bis 5 gesperrt. A7 Ulm Richtung Würzburg ist zwischen Kreuzfeuchtwangen, Kreilsheim und Wörnitz wegen Bauarbeiten bis 6 gesperrt. Und A12 Berlin Richtung Frankfurt-Oder ist zwischen Fürstenwalde-West und Briesen wegen Bauarbeiten bis 5 gesperrt. A29 Oldenburg Richtung Aalhorner Heide ist zwischen Wadenburg und Großenkneten wegen einer Nachtbaustelle gesperrt. Und A40 Essen Richtung Dortmund ist zwischen Dreieck Bochum West und Bochum Zentrum wegen Bauarbeiten bis nächste Woche Freitag gesperrt. A100 Berliner Stadtring zwischen Treptow und Oberlandstraße sowie in beiden Richtungen zwischen Dreieck Neukölln und Treptower Park ist die Strecke gesperrt. A103 Richtung Steglitz ist zwischen Saarstraße und Vielandstraße wegen Vermessungsarbeiten im Tunnel Feuerbauchstraße bis 5 gesperrt. Das waren die Verkehrsmeldungen. Wir wünschen Ihnen weiterhin eine gute Fahrt.
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4: Ja, liebe Nachtfalken, Nachtanbeter, Sicherheitsleute, Krankenhauscrews, Taxipiloten und Lkw-Fahrer. Diese ARD-Nacht kommt heute aus Magdeburg vom MDR. Ich bin André Holst und habe jetzt Musik von Blondie.

San Francisco mit Scott McKenzie in der ARD Nacht. Und gute Nachrichten, gute Meldung gibt sofort auf die Ohren hier. Wir haben es 12:01. Die Entwarnung für die B28, B312, B313, Reutlingen, Bad Urach. Kein Falschfahrer mehr zwischen Inleisen in Reutlingen und Metzingen West B28. Da haben Sie wieder freie und hoffentlich auch sichere Fahrt.

0: Rod Stewart und Baby Jane in der ARD-Hitnacht. 17 Minuten nach 1 und jetzt habe ich ein bisschen Musik. Made in Germany steht ja für Qualität, starke Stimmen und richtige Kunst und für Songs, die bleiben, weil sie etwas zu erzählen haben. Sarah Connor hat genau das geschafft. Mit ihrem Album Muttersprache hat sie ein Kapitel deutscher Popgeschichte geschrieben, 2015. Wie schön sie ist, wie schön du bist. Hier ist Sarah Connor.
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Mit der Karawane der Liebe durch diese Nacht in den neuen Tag, Donnerstag, 17. September 2026. Und ich habe noch gar keinen Klatsch und Tratsch aus der Showbranche zelebriert. Gefällt mir immer. Helene Fischer, die probt wieder. Florian Silbereisen moderiert vermutlich gerade eine Show, von der wir noch gar nichts wissen. Und Barbara Schöneberger bleibt die einzige Frau, die gleichzeitig moderiert und sich über ihre eigene Moderation lustig macht. Auch das ist eine Kunstform. Ja, Deutschland hat eben seine ganz eigene Promi-Dynamik. Promis bleiben Promis, wir bleiben wach und die Nacht bleibt spannend. Also auch die Musik. Der Soundtrack für die Nacht, der Klassiker von Stevie Wonder, You Are the Sunshine of My Life.

Hier ist der Verkehrsservice in der ARD-Hitnacht. Wir haben es 1.30 Uhr. Hallo an alle unterwegs. Hier nochmal die Meldung von der A1. Hamburg Richtung Lübeck ist zwischen Kreuzberg der Heide und Bad Oldesloe wegen Fahrbahnerneuerung bis 6 Uhr gesperrt. A4 Aachen Richtung Köln ist zwischen Köln-Poll und Dreieck-Heumer wegen Bauarbeiten bis 5 gesperrt. A7 Ulm Richtung Würzburg ist zwischen Kreuzfeuchtwangen, Crailsheim und Wörnitz wegen Bauarbeiten bis 6 gesperrt. Und die A12 Berlin Richtung Frankfurt-Oder ist zwischen Fürstenwalde West und Briesen wegen Bauarbeiten bis 5 gesperrt. Hier habe ich die A29 im Blick. Oldenburg Richtung Ahlhorn am Heide ist zwischen Wardenburg und Großen Kneten wegen einer Nachtbaustelle bis 5 gesperrt. Und A40 Essen Richtung Dortmund ist zwischen Dreieck Bochum West und Bochum Zentrum wegen Bauarbeiten bis nächste Woche Freitag gesperrt. Berlin, A100 Berliner Stadtring ist zwischen Treptow, zwischen Oberlandstraße und Buschkrugallee sowie in beiden Richtungen zwischen Dreieck Neukölln und Treptower Park bis 5 gesperrt. Und die A103 Richtung Steglitz ist zwischen Saarstraße und Vielandstraße wegen Vermessungsarbeiten im Tunnel gesperrt. Das waren die Verkehrsmeldungen. Weiterhin

0: eine gute Fahrt.
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0: Für Sie am Sabbeln ist André Holst und wir machen aus dieser Nacht jetzt eine echte Reggae-Nacht mit Jimmy Cliff.

Fool's Garden und Lemon Tree in der ARD Hit nach 2:10. Und ja, wenn wir schon mal nach vorne gucken, also jetzt Donnerstag, Freitag, so ein kleiner Zwischentrag, ist ja nicht bemerkenswert. Aber das Wochenende, das steht ja auch schon irgendwie vor der Tür, ne? Aber noch ein bisschen brauchen wir. Ja, es ist irgendwie in Sicht, aber es bedeutet dann Lebensfreude, ne? Mitten im September. Es ist dann nicht nur Quality Time, vor allem auch Me Time. Das soll heißen, nimm dir Zeit für dich selbst und wir nehmen uns Zeit für Donna Summer. Dann fühlen wir uns auch ganz gut dabei. It's time, I know it's for real. Das war 1989.

Ja, erkannt. Ja, das war ein Klassiker. Ne? Santana, Oh Mansion's Kind. Also in der Tat. Also diese Gitarre, die er drauf hatte, wirre Haare. Also ich meine, wenn man noch welche hat, man kann auf jeden Fall mitmachen. Luftgitarre, das ist Kult von Santana hier in der ARD-Hitnacht gewesen. Almost Lover.

0: Das ganz große Gefühl hier in der ARD-Hitnacht. 1:52, 8:02 mittlerweile. Die Zeit bleibt nicht stehen. Der neue Tag ist schon fast 2 Stunden jung. Donnerstag, der 17. September 2026. Und hier habe ich noch ein ganz besonderes Bonbon. Mr. Neverending Story. Lee Mal begann ja seine Karriere mit der Band Kajagoogoo. Damals als der junge Typ mit der markanten Stimme und dem Ananas-Look, ne, auf dem Kopf. Hat man überhaupt nicht vergessen. Ich konnte ihn übrigens dieses Jahr mal persönlich kennenlernen. Da war er hier in Magdeburg in der Johanneskirche zu Besuch und hat gesungen. Und ich kann nur sagen, ein charismatischer Mensch, heute genauso wie damals. Und manche Künstler, das muss man ja auch mal gestehen, verlieren über Jahre so ein bisschen was von ihrer Aura. Lee Mal aber gehört nicht dazu. Der Mann bringt noch immer so viel Licht mit, wenn er den Raum betritt. Und hier erinnern wir an den Karrierestart. Too Shy, Kajagoogoo.
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1: Um 2 Uhr mit Juliette Groß. Unionsfraktionschef Frei hält es für möglich, dass die Regierung schnell für Entlastung bei den Spritpreisen sorgt. In der ARD-Sendung Maischberger bezeichnete er es als nötig, dass dafür alle eng zusammenarbeiten, auch im Parlament. Dann sei es möglich, die Bürger schon in 2 Wochen zu entlasten.
2: As soon as possible. Ich glaube, wenn man das jetzt zügig macht, kann das zum 1. Oktober gelingen. Wir haben im Frühjahr, also im Mai, im Juni, haben wir die Mineralölsteuer abgesenkt. Der sogenannte Tankrabatt, das ist natürlich eine Option, die grundsätzlich zur Verfügung steht. Eine andere Möglichkeit wäre, dass wir das, was wir sozusagen bei der Mehrwertsteuer zusätzlich einnehmen, den Menschen zurückgeben, indem wir die Mehrwertsteuer von 19% auf 7% senken. Auch das könnte ein Weg sein.
1: Der Fraktionschef von CDU und CSU Frei. Kurz vor der Landtagswahl in Mecklenburg-Vorpommern hat es ein TV-Duell zwischen Ministerpräsidentin Schwesig und AfD-Spitzenkandidat Holm gegeben. Im NDR-Fernsehen warf Schwesig der AfD vor, die Wirtschaft im Land und den sozialen Zusammenhalt zu gefährden. Holm sagte dazu, Schwesig polarisiere und schüre Ängste. Die Ministerpräsidentin habe Mecklenburg-Vorpommern heruntergewirtschaftet. In MV wird am Sonntag ein neuer Landtag gewählt. Nach letzten Umfragen liegt die AfD knapp vor Schwesigs SPD. Die EU könnte bald ein Social-Media-Verbot für Kinder unter 13 Jahren beschließen. EU-Kommissionspräsidentin von der Leyen will einen entsprechenden Vorschlag heute vorstellen. Anschließend müssen sich das Europaparlament und die Mitgliedsländer mit dem Vorschlag befassen. Bis es zu einer Einigung kommt und ein Mindestalter tatsächlich eingeführt wird, könnten Monate oder sogar Jahre vergehen. Fußball-Bundestrainer Jürgen Klopp benennt heute seinen ersten Kader seit Amtsantritt. Auf dem Platz ist Klopps Premiere in einer Woche beim Länderspiel gegen die Niederlande. Heute geht es um das Personal für diese und 3 weitere Partien. Aus Frankfurt am Main, Tim Brockmeier.
3: So scheint gesichert, dass es nach dem Rücktritt von Manuel Neuer zum Comeback von Marc-André Ter Stegen im deutschen Tor kommen wird. Genauso wie der Bundestrainer natürlich auf bekannte Kräfte wie Kimmich, Wirtz, Schlotterbeck oder auch Tah setzen wird. Als große Überraschungen werden Felix Keidel vom Aufsteiger Elversberg, Younes Ebnu Talib aus Frankfurt oder auch Brajan Gruda von RB Leipzig gehandelt. Jürgen Klopp hatte bei seinem Amtsantritt vor 8 Wochen gesagt, es werden Spieler Möglichkeiten bekommen, die jetzt noch gar nicht damit rechnen. Dem Bundestrainer scheint es ernst mit dem versprochenen Wandel nach der WM.
1: Das waren die Nachrichten. Das Wetter in Deutschland. Heute Nacht oft klar und trocken in Süd- und Ostbayern. Lang anhaltender Regen, 13 bis 9 Grad. Tagsüber häufig trocken und vor allem im Süden Sonne, im Norden mehr Wolken. 17 bis 22 Grad. Es ist 2.03 Uhr.
4: Jetzt wird Zeit für den Blick auf die Straßen. Hallo, Anna unterwegs. Hier ist der Verkehrsservice in der ARD-Hitnacht. A1 Hamburg Richtung Lübeck ist zwischen Kreuzberg der Heide und Bad Oldesloe wegen Fahrbahnerneuerung bis 6 Uhr früh gesperrt. A4 Aachen Richtung Köln ist zwischen Köln-Poll und Dreieck Heumer wegen Brückenarbeiten gesperrt. Und A7 Ulm Richtung Würzburg ist zwischen Kreuzfeuchtwangen, Kreilsheim und Wörnitz wegen Bauarbeiten bis 6 gesperrt. Hier habe ich die A2.